grüße alle ganz herzlich. In einem schönen Psalmvers heißt es, lobe den Herrn, meine Seele, und vergiss nicht, was er dir Gutes getan hat. Also was er getan hat, das sollen wir nicht vergessen. Von Maria lernen wir auch dieses, den Herrn zu loben. Ihr Magnificat ist Ausdruck dieses Lobes. Und sie lobt ihn, weil er in ihrem Leben Großes getan hat, weil er auf sein Volk schaut. Und wenn wir heute auf den seligen Johannes Paul I. blicken, dann werden wir sehen, was der Herr an ihm Großes getan hat. Und so wird dieser Blick auf ihn wieder zu einem Lobpreis Gottes. Wir preisen Gott für das, was er an diesem Alpino Luciani, so sein Tauf- und Familienname, Großes getan hat. Ich möchte beginnen mit einer Geschichte. Alpino Luciani einmal erzählt hat. Er sagte mal, man spricht so viel von Umweltverschmutzung. Also nicht erst heute, sondern schon damals. Er starb ja 1978, vor 44 Jahren. Man spricht so viel von Umweltverschmutzung. Es gibt auch eine Verschmutzung durch Lärm, durch hektische, verkrampfte Geschäftigkeit. Ein Stückchen Glück gewinnt der, der es versteht, sich trotzdem Raum der Stille zu verschaffen, der auf das gewohnte Fernsehen, das gewohnte Radio, auf überflüssiges Gerede, auf endlose Empfänge verzichten kann. Auf dem Mailänder Hauptbahnhof sah ich einmal einen Gepäckträger. Er lag mit dem Kopf auf einem Sack Kohlen an einem Pfeiler und schlief selig. Züge fuhren mit schrillenden Pfiffen los, andere rollten mit quietschenden Bremsen ein. Durch die Lautsprecher kamen dauernd Durchsagen. Die Leute kamen und gingen mit Lärm und Krach. Er aber schlief weiter, als ob er sagen wollte, macht, was ihr wollt, ich brauche Ruhe. Dieser Mann war für mich eine Mahnung, mitten im Lärm und in der Hetze dieser Welt, bleibe, der du bist. Lass dich nicht zum bloßen Werkzeug machen, werde nicht zum Sklaven von Meinungen und Moden, verschaff dir ein bisschen Stille, zum Wohl deiner Seele. Lärm bringt nicht das Gute, das Gute macht keinen Lärm. So, Alpino Luciani, Johannes Paul I. An einem Mariensamstag, es war damals der 26. August 1978, wurde er zum Papst gewählt. Und der 26. August ist noch ein besonderer Tag, besonders für die Polen, denn an diesem Tag feiern sie die schwarze Madonna, unsere liebe Frau von Jasna Góra in Częstochowa. Das ist der Tag. Und an diesem Marientag ist Johannes Paul I. zum Papst gewählt worden. Mit seinem Lächeln, aber nicht nur mit seinem Lächeln, sondern auch mit seiner Einfachheit, Schlichtheit und mit seinem kindlichen Glauben, hatte damals viele Herzen berührt, gleichsam entzündet, in ihnen wieder etwas entflammt. Seine Sprache war so anders. Er sprach, indem er viele Geschichten erzählte. Als Kind, als Jugendlicher hat er ungemein viel gelesen. Während seines Studiums im Gymnasium, wenn er den Sommer nach Hause kam, in das Bergdorf Dolomiten,
die freie Zeit, die er hatte, er musste auch viel arbeiten, aber die freie Zeit hat er immer genützt zum Lesen. Und er hat die ganze Pfarrbücherei ausgelesen. Und wenn man seine Ansprachen dann hört, sieht man, woher er dieses große Wissen hat, weil er so viel gelesen hat. Und er hat sich das gemerkt bzw. aufgeschrieben und dann immer wieder in seinen Katechesen, in seinen Glaubensunterweisungen eingebracht. Und so wurde seine Sprache eine ganz lebendige Sprache und gleichzeitig eine ganz einfache Sprache, die auch die einfachen Leute verstehen konnten. Aber beginnen wir ganz am Anfang. Er wurde am 17. Oktober 1912, also vor fast 110 Jahren, geboren in Norditalien, in Canale d'Agordo, Gebirgsdorf am Südrand der Dolomiten. Er stammte aus einer armen Familie. Sein Vater war Arbeiter und musste saisonweise im Ausland Arbeit suchen. Also er war Gastarbeiter. Nach dem Tod seiner ersten Frau, mit der er zwei Töchter hatte, heiratete er mit 39 Jahren Bortola Dankon. Sie war 7 Jahre jünger als er. Sie hatten einander in Venedig kennengelernt. Und sie bekamen 4 Kinder. Spätere Johannes Paul I. war das älteste von den 4 Kindern. Seine Geburt war langwierig und schwer. Man fürchtete auch schon um sein Leben. So spendete die Hebamme ihm die Notstaufe. Sein Vater war zu dieser Zeit im Ausland als Gastarbeiter. 6 Jahre später erkrankte er an einer lebensgefährlichen Lungenentzündung. Damals hat ihm ein Militärarzt die rettende Medizin gebracht. Seine Mutter war eine arbeitsame und fromme Frau. In der Heiligen Messe, in der täglichen Kommunion und im Rosenkranzgebet holte sie sich die Kraft, um ihre Aufgaben, die durch die langen Abwesenheiten ihres Mannes noch erschwert wurden, gut zu erfüllen. Durch ihr Beispiel und ihre Güte führte sie nach und nach ihren Mann zu einer regelmäßigen religiösen Praxis zurück. Seine Mutter starb 1948. Und sein Vater 1952. Er hat immer wieder von seiner Mutter gesprochen und hat sie auch gezeigt als eine gute Katechetin, die ihm von klein auf die Glaubenswelt erschlossen hat. Johannes Paul I. war selber ein großer Katechet. Und die Katechese war ihm ein ganz großes Anliegen, also die mündliche Glaubensunterweisung, könnte man das Wort Katechese erklären. Aus einem Hirtenbrief von ihm über die Bedeutung der religiösen Unterweisung hat diesen Hirtenbrief geschrieben im April 1960, 1958 im Dezember war er zum Bischof geweiht worden. Er schreibt in diesem Hirtenbrief: Die religiöse Unterweisung der Kinder zeitigt jedoch wenig oder gar keinen Erfolg, wenn die Eltern nicht mitwirken, die vor allem dadurch helfen können, dass sie für ihre Kinder ein entsprechendes Umfeld schaffen, sie stets auch mit religiösen Dingen konfrontieren. Es ist die Mutter, die ihrem Kind viele Dinge beibringen muss, die kurz mit ihm beten, ihm vom Jesuskind, von der Gottesmutter und vom Schutzengel erzählen soll. An den Bildern, die zu Hause hängen, an den Gebeten, die verrichtet werden,
an den Gesprächen, die sie mithören, an der Hochachtung, die den Priestern entgegengebracht wird, sollen die Kinder immer wieder erkennen, dass die Religion einen wichtigen Stellenwert im Leben einnimmt. Das erste Religionsbuch, das die Kinder lesen, sind die Eltern selbst. Im Jahre 1977, etwas mehr als ein Jahr bevor er zum Papst gewählt wurde, schrieb er in einer Zeitschrift: Es ist sicher, dass die Erziehung der Kinder damit beginnt, dass die Eltern sich gegenseitig gern haben. Ist das nicht schön? Noch bevor sie etwas tun im Blick auf ihre Kinder, alleine wie Mutter und Vater einander begegnen, geschieht schon Erziehung. Wenn das Kind merkt, schreibt er weiter, dass seine Eltern sich in Liebe zugetan sind, fühlt es sich ganz intuitiv geborgen. Es ist dann viel ausgeglichener und lässt sich leichter erziehen. Gute Eltern wissen das. Und sollte das Kind zufällig einmal Zeuge einer momentanen Missstimmung zwischen ihnen geworden sein, dann trachten sie danach, es auch an ihrer liebevollen Versöhnung teilhaben zu lassen, um den schlechten Eindruck auszulöschen, den sie in seiner Seele hinterlassen haben. Noch etwas aus diesem Hirtenbrief aus dem Jahre 1960, er ist damals ein ganz junger Bischof. Das Evangelium, so schreibt er, wird jeden Sonntag bei der Messe vorgelesen und erklärt. Aber es ist erwünscht, dass man es auch zu Hause liest. Und dann zitiert er den heiligen Augustinus. Es ist ein Brief, den uns Gott aus der fernen Heimat hierher in die Fremde schickt. Aber viele öffnen ihn nicht einmal. Viele lassen ihn verstauben. Ja, es gibt sogar welche, die zurück an den Absender darauf schreiben. Der heilige Hieronymus trat dafür ein, man sollte den Kindern schon ab dem 7. Lebensjahr das Evangelium beibringen und jeden Tag darin lesen. Vertrauten Umgang mit dem Wort Gottes haben. Das Evangelium, der Brief, den uns Gott geschrieben hat. Und so können wir erfahren, was er von uns will und möchte und wie er sich unser Leben vorstellt und wie er uns auf dem Weg des Glückes führt. Noch ein Abschnitt aus diesem Hirtenbrief aus dem Jahre 1960. Und hier geht es auch um uns, die Erwachsenen, um die christlichen Wahrheiten behalten zu können, muss der Erwachsene sie schützen. Stellt euch ein Kleid vor, an dem Dutzende von Händen an alle Richtungen ziehen. Oder ein Haus, wo die Bauarbeiter sich anschicken, es mit der Spitzhacke niederzureißen. So sieht es momentan mit unserem Glauben aus. Also er schreibt das 1960 schon. Er kann nicht bewahrt bleiben, wenn er nicht verteidigt wird. Man kann ihn aber nicht verteidigen, wenn man ihn nicht genau kennt. Und man kennt ihn nicht genau, wenn man sich nicht in ihn vertieft. Von hier versteht man auch, warum ihm die Glaubensunterweisung oder der Katechismus ganz wichtig war. Man muss wissen, woran wir glauben. Also auch den Inhalt des Glaubens kennen. Die Kurzfassung unseres Glaubens ist das Credo, das Glaubensbekenntnis, das wir jeden Sonntag beten. Aber man muss sich immer wieder im Glauben vertiefen und nicht denken, ich habe das einmal gelernt. Ja, und er schließt diesen Hirtenbrief mit den Worten: Meine lieben Diözesanen, wenn ein Haus in Gefahr ist, weil die Fundamente nachgeben, was nützt es da, das Dach in Ordnung zu bringen, die Wände neu zu streichen, die Schlösser auszutauschen? Man muss sich auf das schwankende Fundament konzentrieren, wenn man den Einsturz des Hauses verhindern will.
Das Fundament des christlichen und gesellschaftlichen Lebens ist aber die religiöse Unterweisung. Dieses Wort stellt euch der Bischof als sein Programm vor Augen. Möge es in den Herzen aller wie eine Glocke ertönen. Und wie eine Glocke soll es uns aus dem Schlaf rütteln und uns aufspringen lassen. Religionsunterricht, religiöse Weiterbildung. Auf, lasst uns alle in die Schule Gottes gehen. Man könnte auch anders sagen, zum Beispiel, die Schönheit des Glaubens neu entdecken. Und da hilft uns eben auch das Kennenlernen der Heiligen. Denn in ihnen leuchtet die Schönheit des Glaubens wirklich auf. Da wird der Glaube plötzlich schön. Am 13. Juni 1977, also noch vor seiner Papstwahl, sagte er in einer Ansprache vor dem venezianischen Klerus, er war damals zu diesem Zeitpunkt schon Patriarch von Venedig, viele Heilige haben sich zu einem neuen heiligmäßigen Leben entschlossen, weil sie die Lebensbeschreibung anderer Heiliger gelesen hatten, indem sie dort entdeckten, welch große Anstrengungen andere unternommen haben, um das Evangelium in die Tat umzusetzen, haben sie den Weg für ihr eigenes Leben gefunden. Kehren wir nochmal zurück in die Kindheit von Albino Luciani. Albino war ein äußerst lebhafter, ausgelassener, ungezügelter Knabe. In der Schule balgte er sich mit seinen Kameraden herum, stieg auf die Bänke, stellte sich auf das Pult der Lehrerin, riss die Mädchen an ihren Zöpfen. Da die Lehrerin dieses wilde Kind nicht zu bändigen wusste, ließ sie manchmal Frau Luciani kommen. Trotz allem hatte Albino in allen Fächern ausgezeichnete Noten, mit Ausnahme natürlich der Betragungsnote. Er hat auch schon sehr früh die Berufung zum Priester verspürt. Im März 1923, er ist 10 Jahre alt, kommt ein Kapuzinerpater in sein Dorf. Die Predigten dieses Paters berühren ihn in seinem Herzen. Und er will auf der Stelle Gott sein Leben weihen und in den Orden des Paters eintreten. Und da dieser Eifer, dieses Feuer in ihm anhält, schreibt er an seinem Vater, der damals in Frankreich als Gastarbeiter tätig ist, einen Brief und bittet ihn um seine Erlaubnis, Priester zu werden. Er muss etwas länger warten, bis die Antwort seines Vaters kommt. Nach mehreren Wochen kommt der Brief und der Vater gibt seine Zustimmung. Ja, ich hoffe, dass du, wenn du dann einmal Pfarrer bist, dich auf die Seite der Armen und der Arbeiter stellen wirst. Denn Christus konnte gar nicht anders als auf ihrer Seite sein. Diesen Brief hat Albino Luciani aufbewahrt. Das war ihm etwas ganz Kostbares. So konnte er dann das Knabenseminar, also das Gymnasium, beginnen und anschließend das Priesterseminar. Und er wurde schon sehr bald zum Priester geweiht. Er war noch nicht einmal ganz 23 Jahre alt. Sein Bischof brauchte dafür eine eigene Genehmigung von Rom, weil das Alter eigentlich, um Priester zu werden, das Mindestalter 24 Jahre ist. Aber der Bischof brauchte diesen Jungen schon für seine Diözese. Am 7. Juli 1935 wird er in Belluno zum Priester geweiht, dort, wo er auch das Priesterseminar besucht hat. Er war dann etwa ein Jahr Kaplan und dann schon Lehrer im Priesterseminar, Direktor des Katechetischen Instituts und auch dann Generalvikar. Und am 15. Dezember 1958, er ist damals 46 Jahre alt, ernennt den Papst Johannes der 23., auch ein Heiliger, zum Bischof von Vittorio Veneto.
Albino Luciani, Johannes Paul I., hatte eine besondere Beziehung auch zu Papst Johannes dem 23. Im März 1978, also wenige Monate vor seiner Wahl zum Papst, schreibt Albino Luciani einen Zeitungsartikel über Johannes den 23. Dabei erzählt er: Das einzige lange, vertrauensvolle Gespräch mit Papst Johannes hatte ich in jenen Tagen der Weihe zu Rom. Johannes der 23. hat ihn auch zum Bischof geweiht. Er sagte mir mit einer vertrauensvollen Offenheit, die mich armen Priester und Bischofskandidaten verwehrte, verschiedene Dinge, die ich hier nicht wiederholen kann. Er gab mir auch wie ein Vater praktische Ratschläge, unter anderem: Ich weiß, dass Sie Theologie gelehrt haben und andere schöne Dinge, aber die Schule ist eines und etwas anderes ist die Seelsorge. Geben Sie darum Acht, ins Praktische herunterzusteigen, einfach und klar zu reden. Und bleiben Sie ein Mensch, der von sich selbst gering denkt. Während eines Exerzitienkurses im Seminar waren wir beeindruckt von einer Stelle der Nachfolge Christi, die wir nicht mehr vergessen haben. Wir wollen sie zum gemeinsamen Nutzen wieder lesen. Er holte aus der Schublade ein kleines Buch, schlug es auf und las. Drittes Buch, 23. Kapitel. Vier Dinge, die großen Frieden bringen. Erstens: Sei bemüht, mein Sohn, lieber den Willen eines anderen zu tun als den deinen. Zweitens: Entscheide dich immer dafür, weniger zu besitzen als mehr. Drittens: Suche immer den letzten Platz und allen untertan zu sein. Viertens: Wünsche immer und bete, dass sich der Wille Gottes an dir erfülle. Jeder, der zum Bischof geweiht wird, wählt sich auch einen Wahlspruch aus. Und der Wahlspruch, den sich Albino Luciani wählte, war Humilitas. Dieses lateinische Wort heißt auf Deutsch Demut. Also das war sein Motto, könnte man sagen. Das wollte er leben. Im Buch Jesus Sirach steht: Mein Sohn, bei all deinem Tun bleibe bescheiden und du wirst geliebt werden von anerkannten Menschen. Je größer du bist, umso mehr demütige dich und du wirst vor dem Herrn Gnade finden. Denn groß ist die Macht des Herrn, von den Demütigen wird er gerühmt. Ja, diese Worte haben sich im Leben von Johannes Paul I. erfüllt. Seine Demut hat ihn auch anziehend gemacht. Und seine Einfachheit und Schlichtheit hat eigentlich den ans Licht gebracht, der in seiner Menschwerdung auch die Demut gewählt hat, der gleichsam den Himmel verlassen hat, in unserer Haut stecken wollte, einer von uns geworden ist, der die Mühen und Lasten des Lebens auf sich genommen hat für uns, bis hinein in sein Sterben für uns. Und Jesus sagt: Wenn ich am Kreuz erhöht bin, also in diesem Augenblick seiner größten Demütigung, die er aber frei gewählt hat, da werde ich alle an mich ziehen. Maria, die Gottesmutter, ist auch ganz Demut. Und auch sie zieht uns an. Und seine erste Generalaudienz, die erste Katechese, die er hielt, stand auch unter diesem Wort Demut. Manche übersetzen das Wort Demut mit Mut zum Dienen. Maria, ich bin die Magd des Herrn, also die Dienerin des Herrn. Am 26. August 1978 wurde Albino Luciani zum Papst gewählt. Der gab sich den Namen Johannes Paul
der erste, Johannes, der hat an Johannes den 23. gedacht, und Paul, der hat an seinen Vorgänger Paul den 6. gedacht. Er wollte gleichsam das, was diese beiden Päpste gemacht haben, weiterführen. Einen Tag nach seiner Wahl bekannte er auf dem Petersplatz vor dem Gebet des Engel des Herrn: Gestern Morgen bin ich in die Sixtina gegangen, um in aller Ruhe meine Stimme abzugeben. Nie hätte ich mir vorgestellt, was dann passieren sollte. Als die Sache für mich gefährlich wurde, flüsterten mir meine Nachbarn Worte der Ermutigung zu. Der eine sagte: Nur Mut, wenn der Herr eine Last auflegt, dem hilft er auch, sie zu tragen. Und der andere sagte: Nur keine Angst, in der ganzen Welt beten so viele Leute für den neuen Papst. Als es dann soweit war, habe ich Ja gesagt. Ich bin die Magd des Herrn. Mir geschehe, wie du es gesagt hast. Er hat also dieses Joch, den Willen Gottes, ganz angenommen. Trotz seiner Armut, trotz des Wissens um seine Grenzen. Wenn der Herr eine Last auflegt, dem hilft er auch, sie zu tragen. Dieses gute Wort, das ihm ein Mitbruder gesagt hat, und auch dieses andere Wort, haben ihm also Mut gemacht, haben ihn ermutigt. Und wenn er das extra sogar dann noch erzählt, dann unterstreicht er damit auch: Wir brauchen alle Worte, die uns Mut machen. Wir brauchen alle Menschen an unserer Seite, die uns Mut machen, die an uns glauben, die uns etwas zutrauen.

Sie haben den Vortrag von Kaplan Norbert Pur gehört über den neuen Seligen der katholischen Kirche, der selige Johannes Paul I. Kaplan Norbert Pur hielt diesen ersten von insgesamt zwei Vorträgen im Einkehrtag im Haus Bruderliebe der Kreuzschwestern in Wels in Österreich. Sie haben eingeschaltet bei Radio Gloria, liebe Zuhörerinnen und Zuhörer. Wir danken Ihnen fürs Mit dabei sein. Alles Gute und Gottes Segen.

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Wir beten um Ehrfurcht vor der Schöpfung und jetzt besonders um Regen. Wir beten zum heiligen Isidor, der Bauer war. Im Namen des Vaters und des Sohnes und des Heiligen Geistes. Amen. Durch die Fürsprache des heiligen Isidor bitten wir unseren Herrn um ausreichenden Regen und günstiges Wetter für unsere Ernten, Weiden und Gärten, sowie für unsere Bäche und Stauseen zur Versorgung unserer landwirtschaftlichen Bedürfnisse. Guter heiliger Isidor, bitte für uns. O Gott, indem wir leben, uns bewegen und unser Wesen haben, schenke uns genug Regen, damit wir, wenn wir mit dem versorgt werden, was uns in diesem jetzigen Leben trägt, mit größerer Zuversicht suchen können, was uns für die Ewigkeit erhält. Durch Jesus Christus, unseren Herrn. Amen. Im Namen des Vaters und des Sohnes und des Heiligen Geistes. Amen.

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1: Wir beten den Barmherzigkeitsrosenkranz. Im Namen des Vaters und des Sohnes und des Heiligen Geistes. Amen. Vater unser im Himmel, geheiligt werde dein Name, dein Reich komme, dein Wille geschehe, wie im Himmel, so auf Erden. Unser tägliches Brot gib uns heute und vergib uns unsere Schuld, wie auch wir vergeben unseren Schuldigern. Und führe uns nicht in Versuchung, sondern erlöse uns von dem Bösen. Amen. Gegrüßet seist du, Maria, voll der Gnade, der Herr ist mit dir. Du bist gebenedeit unter den Frauen, und gebenedeit ist die Frucht deines Leibes, Jesus. Heilige Maria, Mutter Gottes, bitte für uns Sünder, jetzt und in der Stunde unseres Todes. Amen. Ich glaube an Gott, den Vater, den Allmächtigen, den Schöpfer des Himmels und der Erde, und an Jesus Christus, seinen eingeborenen Sohn, unseren Herrn, empfangen durch den Heiligen Geist, geboren von der Jungfrau Maria, gelitten unter Pontius Pilatus, gekreuzigt, gestorben und begraben, hinabgestiegen in das Reich des Todes, am dritten Tage auferstanden von den Toten, aufgefahren in den Himmel, er sitzt zur Rechten Gottes, des allmächtigen Vaters. Von dort wird er kommen, zu richten die Lebenden und die Toten. Ich glaube an den Heiligen Geist, die heilige katholische Kirche, Gemeinschaft der Heiligen, Vergebung der Sünden, die Auferstehung der Toten und das ewige Leben. Amen. Ewiger Vater, ich opfere dir auf, den Leib und das Blut, die Seele und die Gottheit deines über alles geliebten Sohnes, unseres Herrn Jesus Christus, zur Sühne für unsere Sünden und für die Sünden der ganzen Welt. Durch sein schmerzhaftes Leiden
2: hab Erbarmen mit uns und mit der ganzen Welt.
1: Durch sein schmerzhaftes Leiden
2: hab Erbarmen mit uns und mit der ganzen Welt.
1: Durch sein schmerzhaftes Leiden
2: hab Erbarmen mit uns und mit der ganzen Welt.
1: Durch sein schmerzhaftes Leiden
2: hab Erbarmen mit uns und mit der ganzen Welt.
1: Durch sein schmerzhaftes Leiden
2: hab Erbarmen mit uns und mit der ganzen Welt.
1: Durch sein schmerzhaftes Leiden
2: hab Erbarmen mit uns und mit der ganzen Welt.
1: Durch sein schmerzhaftes Leiden
2: hab Erbarmen mit uns und mit der ganzen Welt.
1: Durch sein schmerzhaftes Leiden
2: hab Erbarmen mit uns und mit der ganzen Welt.
1: Durch sein schmerzhaftes Leiden
2: hab Erbarmen mit uns und mit der ganzen Welt.
1: Durch sein schmerzhaftes Leiden
2: hab Erbarmen mit uns und mit der ganzen Welt.
1: Ewiger Vater, ich opfere dir auf den Leib und das Blut, die Seele und die Gottheit deines über alles geliebten Sohnes, unseres Herrn Jesus Christus, zur Sühne für unsere Sünden und für die Sünden der ganzen Welt. Durch sein schmerzhaftes Leiden
2: hab Erbarmen mit uns und mit der ganzen Welt.
1: Durch sein schmerzhaftes Leiden
2: hab Erbarmen mit uns und mit der ganzen Welt.
1: Durch sein schmerzhaftes Leiden
2: hab Erbarmen mit uns und mit der ganzen Welt.
1: Durch sein schmerzhaftes Leiden
2: hab Erbarmen mit uns und mit der ganzen Welt.
1: durch sein schmerzhaftes Leiden.
2: Hab Erbarmen mit uns und mit der ganzen Welt.
1: Durch sein schmerzhaftes Leiden.
2: Hab Erbarmen mit uns und mit der ganzen Welt.
1: Durch sein schmerzhaftes Leiden.
2: Hab Erbarmen mit uns und mit der ganzen Welt.
1: Durch sein schmerzhaftes Leiden.
2: Hab Erbarmen mit uns und mit der ganzen Welt.
1: Durch sein schmerzhaftes Leiden.
2: Hab Erbarmen mit uns und mit der ganzen Welt.
1: Durch sein schmerzhaftes Leiden.
2: Hab Erbarmen mit uns und mit der ganzen Welt.
1: Ewiger Vater, ich opfere dir auf den Leib und das Blut, die Seele und die Gottheit deines über alles geliebten Sohnes, unseres Herrn Jesus Christus, zur Sühne für unsere Sünden und für die Sünden der ganzen Welt, durch sein schmerzhaftes Leiden.
2: Hab Erbarmen mit uns und mit der ganzen Welt.
1: Durch sein schmerzhaftes Leiden.
2: Hab Erbarmen mit uns und mit der ganzen Welt.
1: Durch sein schmerzhaftes Leiden.
2: Hab Erbarmen mit uns und mit der ganzen Welt.
1: Durch sein schmerzhaftes Leiden.
2: Hab Erbarmen mit uns und mit der ganzen Welt.
1: Durch sein schmerzhaftes Leiden.
2: Hab Erbarmen mit uns und mit der ganzen Welt.
1: Durch sein schmerzhaftes Leiden.
2: Hab Erbarmen mit uns und mit der ganzen Welt.
1: Durch sein schmerzhaftes Leiden.
2: Hab Erbarmen mit uns und mit der ganzen Welt.
1: Durch sein schmerzhaftes Leiden.
2: Hab Erbarmen mit uns und mit der ganzen Welt.
1: Durch sein schmerzhaftes Leiden.
2: Hab Erbarmen mit uns und mit der ganzen Welt.
1: Durch sein schmerzhaftes Leiden.
2: Hab Erbarmen mit uns und mit der ganzen Welt.
1: Ewiger Vater, ich opfere dir auf den Leib und das Blut, die Seele und die Gottheit deines über alles geliebten Sohnes, unseres Herrn Jesus Christus, zur Sühne für unsere Sünden und für die Sünden der ganzen Welt. Durch sein schmerzhaftes Leiden.
2: Hab Erbarmen mit uns und mit der ganzen Welt.
1: Durch sein schmerzhaftes Leiden.
2: Hab Erbarmen mit uns und mit der ganzen Welt.
1: Durch sein schmerzhaftes Leiden.
2: Hab Erbarmen mit uns und mit der ganzen Welt.
1: Durch sein schmerzhaftes Leiden.
2: Hab Erbarmen mit uns und mit der ganzen Welt.
1: Durch sein schmerzhaftes Leiden.
2: Hab Erbarmen mit uns und mit der ganzen Welt.
1: Durch sein schmerzhaftes Leiden.
2: Hab Erbarmen mit uns und mit der ganzen Welt.
1: Durch sein schmerzhaftes Leiden.
2: Hab Erbarmen mit uns und mit der ganzen Welt.
1: Durch sein schmerzhaftes Leiden.
2: Hab Erbarmen mit uns und mit der ganzen Welt.
1: Durch sein schmerzhaftes Leiden.
2: Hab Erbarmen mit uns und mit der ganzen Welt.
1: Durch sein schmerzhaftes Leiden.
2: Hab Erbarmen mit uns und mit der ganzen Welt.
1: Ewiger Vater, ich opfere dir auf den Leib und das Blut, die Seele und die Gottheit deines über alles geliebten Sohnes, unseres Herrn Jesus Christus, zur Sühne für unsere Sünden und für die Sünden der ganzen Welt. Durch sein schmerzhaftes Leiden.
2: Hab Erbarmen mit uns und mit der ganzen Welt.
1: Durch sein schmerzhaftes Leiden.
2: Hab Erbarmen mit uns und mit der ganzen Welt.
1: Durch sein schmerzhaftes Leiden.
2: Hab Erbarmen mit uns und mit der ganzen Welt.
1: Durch sein schmerzhaftes Leiden.
2: Hab Erbarmen mit uns und mit der ganzen Welt.
1: Durch sein schmerzhaftes Leiden.
2: Hab Erbarmen mit uns und mit der ganzen Welt.
1: Durch sein schmerzhaftes Leiden.
2: Hab Erbarmen mit uns und mit der ganzen Welt.
1: Durch sein schmerzhaftes Leiden.
2: Hab Erbarmen mit uns und mit der ganzen Welt.
1: durch sein schmerzhaftes Leiden.
2: Habe Erbarmen mit uns und mit der ganzen Welt.
1: Durch sein schmerzhaftes Leiden.
2: Habe Erbarmen mit uns und mit der ganzen Welt.
1: Durch sein schmerzhaftes Leiden.
2: Habe Erbarmen mit uns und mit der ganzen Welt.
1: Durch sein schmerzhaftes Leiden.
2: Habe Erbarmen mit uns und mit der ganzen Welt.
1: Heiliger Gott, heiliger starker Gott, heiliger unsterblicher Gott, habe Erbarmen mit uns und mit der ganzen Welt. Heiliger Gott, heiliger starker Gott, heiliger unsterblicher Gott, habe Erbarmen mit uns und mit der ganzen Welt. Heiliger Gott, heiliger starker Gott, heiliger unsterblicher Gott, habe Erbarmen mit uns und mit der ganzen Welt. Amen. O Blut und Wasser aus dem Herzen Jesu als Quelle der Barmherzigkeit für uns entströmt, Jesus, ich vertraue auf dich. O Blut und Wasser aus dem Herzen Jesu als Quelle der Barmherzigkeit für uns entströmt, Jesus, ich vertraue auf dich. O Blut und Wasser aus dem Herzen Jesu als Quelle der Barmherzigkeit für uns entströmt, Jesus, ich vertraue auf dich.

0: Wir beten die sieben Vater unser. Es ist ein Gebet, das der göttliche Heiland, der heiligen Birgitta von Schweden offenbart hat. Papst Pius IX. Kannte diese Gebete und approbierte sie am 31. Mai 1862, indem er sie als der Wahrheit entsprechend und zum großen Nutzen für das Heil der Seelen erachtete. Nach dem Gebet hören Sie die Verheißungen von Jesus, die mit diesem Gebet verbunden sind. Wir beginnen unser Gebet im Zeichen des Kreuzes. Im Namen des Vaters und des Sohnes und des Heiligen Geistes. Amen. O Jesus, ich will jetzt siebenmal das Vaterunser beten, in Vereinigung mit jener Liebe, in welcher du dieses Gebet in deinem Herzen geheiligt und versüßt hast. Nimm es von meinen Lippen in dein göttliches Herz auf, verbessere und vervollkommene es so sehr, dass es der allerheiligsten Dreifaltigkeit so viel Ehre und Freude bereite, wie du ihr auf Erden mit diesem Gebet erwiesen hast. Und diese mögen überströmen auf deine heiligste Menschwerdung, zur Verherrlichung deiner heiligen Wunden und des kostbaren Blutes, das du daraus vergossen hast. Erstens, Beschneidung. Vater unser im Himmel, geheiligt werde dein Name, dein Reich komme, dein Wille geschehe, wie im Himmel, so auf Erden. Unser tägliches Brot gib uns heute und vergib uns unsere Schuld, wie auch wir vergeben unseren Schuldigern. Und führe uns nicht in Versuchung, sondern erlöse uns von dem Bösen. Gegrüßt seist du, Maria, voll der Gnade, der Herr ist mit dir, du bist gebenedeit unter den Frauen, und gebenedeit ist die Frucht deines Leibes, Jesus. Heilige Maria, Mutter Gottes, bitte für uns Sünder, jetzt und in der Stunde unseres Todes. Amen. Ewiger Vater, durch die unbefleckten Hände Mariens und das göttliche Herz Jesu opfere ich dir die ersten Wunden, die ersten Schmerzen und die erste Blutvergießung Jesu auf, zur Sühne für meine und aller Menschen Jugendsünden und zur Verhütung erster Todsünden, besonders in meiner Verwandtschaft.
1: Zweitens, Blutschweiß. Vater unser im Himmel, geheiligt werde dein Name, dein Reich komme, dein Wille geschehe, wie im Himmel so auf Erden. Unser tägliches Brot gib uns heute und vergib uns unsere Schuld, wie auch wir vergeben unseren Schuldigern, und führe uns nicht in Versuchung, sondern erlöse uns von dem Bösen. Gegrüßt seist du, Maria, voll der Gnade, der Herr ist mit dir, du bist gebenedeit unter den Frauen, und gebenedeit ist die Frucht deines Leibes, Jesus. Heilige Maria, Mutter Gottes, bitte für uns Sünder, jetzt und in der Stunde unseres Todes. Amen. Ewiger Vater, durch die unbefleckten Hände Mariens und das göttliche Herz Jesu opfere ich dir die furchtbaren Leiden des Herzens Jesu am Ölberg auf und jeden Tropfen seines Blutschweißes zur Sühne für meine und aller Menschen Sünden des Herzens, zur Verhütung solcher Sünden und für die Vermehrung der Gottes- und Nächstenliebe.
0: Drittens, Geißelung. Vater unser im Himmel, geheiligt werde dein Name, dein Reich komme, dein Wille geschehe, wie im Himmel, so auf Erden. Unser tägliches Brot gib uns heute und vergib uns unsere Schuld, wie auch wir vergeben unseren Schuldigern. Und führe uns nicht in Versuchung, sondern erlöse uns von dem Bösen. Gegrüßt seist du, Maria, voll der Gnade, der Herr ist mit dir, du bist gebenedeit unter den Frauen, und gebenedeit ist die Frucht deines Leibes, Jesus. Heilige Maria, Mutter Gottes, bitte für uns Sünder, jetzt und in der Stunde unseres Todes. Amen. Ewiger Vater, durch die unbefleckten Hände Mariens und das göttliche Herz Jesu opfere ich dir die vielen tausend Wunden, die grausamen Schmerzen und das kostbare Blut Jesu von der Geißelung auf, zur Sühne für meine und aller Menschen Sünden des Fleisches, zur Verhütung solcher Sünden und für die Bewahrung der Unschuld, besonders in meiner Verwandtschaft.
1: Viertens, Dornenkrönung. Vater unser im Himmel, geheiligt werde dein Name, dein Reich komme, dein Wille geschehe, wie im Himmel, so auf Erden. Unser tägliches Brot gib uns heute und vergib uns unsere Schuld, wie auch wir vergeben unseren Schuldigern, und führe uns nicht in Versuchung, sondern erlöse uns von dem Bösen. Gegrüßt seist du, Maria, voll der Gnade, der Herr ist mit dir. Du bist gebenedeit unter den Frauen, und gebenedeit ist die Frucht deines Leibes, Jesus. Heilige Maria, Mutter Gottes, bitte für uns Sünder, jetzt und in der Stunde unseres Todes. Amen. Ewiger Vater, durch die unbefleckten Hände Mariens und das göttliche Herz Jesu opfere ich dir die Wunden, die Schmerzen und das kostbare Blut des heiligen Hauptes Jesu von der Dornenkrönung auf, zur Sühne für meine und aller Menschen Sünden des Geistes, zur Verhütung solcher Sünden und für die Ausbreitung des Königtums Christi auf Erden.
0: Fünftens, Kreuztragung. Vater unser im Himmel, geheiligt werde dein Name, dein Reich komme, dein Wille geschehe wie im Himmel, so auf Erden. Unser tägliches Brot gib uns heute und vergib uns unsere Schuld, wie auch wir vergeben unseren Schuldigern. Und führe uns nicht in Versuchung, sondern erlöse uns von dem Bösen. Gegrüßt seist du, Maria, voll der Gnade, der Herr ist mit dir, du bist gebenedeit unter den Frauen, und gebenedeit ist die Frucht deines Leibes, Jesus. Heilige Maria, Mutter Gottes, bitte für uns Sünder, jetzt und in der Stunde unseres Todes. Amen. Ewiger Vater, durch die unbefleckten Hände Mariens und das göttliche Herz Jesu, opfere ich dir die Leiden Jesu auf seinem Kreuzweg auf. Besonders seine heilige Schulterwunde und deren kostbares Blut, zur Sühne für meine und aller Menschen Auflehnung gegen das Kreuz und Murren gegen deine heiligen Anordnungen und alle anderen Zungensünden, zur Verhütung solcher Sünden und für wahre Kreuzesliebe.
1: Sechstens, Kreuzigung Jesu. Vater unser im Himmel, geheiligt werde dein Name, dein Reich komme, dein Wille geschehe, wie im Himmel, so auf Erden. Unser tägliches Brot gib uns heute und vergib uns unsere Schuld, wie auch wir vergeben unseren Schuldigern, und führe uns nicht in Versuchung, sondern erlöse uns von dem Bösen. Gegrüßt seist du, Maria, voll der Gnade, der Herr ist mit dir, du bist gebenedeit unter den Frauen, und gebenedeit ist die Frucht deines Leibes, Jesus. Heilige Maria, Mutter Gottes, bitte für uns Sünder, jetzt und in der Stunde unseres Todes. Amen. Ewiger Vater, durch die unbefleckten Hände Mariens und das göttliche Herz Jesu opfere ich dir deinen göttlichen Sohn am Kreuze auf, seine Annagelung und seine Erhöhung, seine Wunden an Händen und Füßen und die drei Ströme seines heiligen Blutes, die sich daraus für uns ergossen, seine äußerste Armut, seinen vollkommenen Gehorsam, alle seine Körper- und Seelenqualen, seinen kostbaren Tod und dessen unblutige Erneuerung in allen heiligen Messen der Erde, zur Sühne aller Verletzungen der heiligen Ordensgelübde und Ordensregeln, zur Genugtuung für meine und der Welt Sünden, für die Kranken und Sterbenden, für heiligmäßige Priester und Laien, für die Anliegen des Heiligen Vaters zur Wiederherstellung der christlichen Familie, für Starkmut im Glauben, für unser Vaterland und die Einheit der Völker in Christus und seiner Kirche, sowie für die Diaspora.
0: Siebtens, Öffnung der heiligen Seite. Vater unser im Himmel, geheiligt werde dein Name, dein Reich komme, dein Wille geschehe wie im Himmel so auf Erden. Unser tägliches Brot gib uns heute und vergib uns unsere Schuld, wie auch wir vergeben unseren Schuldigern. Und führe uns nicht in Versuchung, sondern erlöse uns von dem Bösen. Gegrüßt seist du, Maria, voll der Gnade, der Herr ist mit dir, du bist gebenedeit unter den Frauen, und gebenedeit ist die Frucht deines Leibes, Jesus. Heilige Maria, Mutter Gottes, bitte für uns Sünder, jetzt und in der Stunde unseres Todes. Amen. Ewiger Vater, würdige dich, für die Bedürfnisse der heiligen Kirche und zur Sühne der Sünden aller Menschen, das kostbare Blut und Wasser anzunehmen, welches aus der Wunde des göttlichen Herzens Jesu geflossen ist, und sei uns allen gnädig und barmherzig. Blut Christi, letzter, kostbarer Inhalt deines heiligen Herzens, wasche mich rein von allen eigenen und fremden Sündenschulden. Wasser der Seite Christi, wasche mich rein von allen Sündenstrafen und lösche mir und allen armen Seelen die Flammen des Fegfeuers aus. Amen. Im Namen des Vaters und des Sohnes und des Heiligen Geistes. Amen. Der göttliche Heiland offenbarte der heiligen Birgitta noch zusätzliche folgende Verheißung. Wisset, dass ich denjenigen, welche 12 Jahre lang täglich 7 Vater Unser und Ave Maria zu Ehren meines kostbaren Blutes beten, große Gnaden erweisen werde. Erstens, sie kommen nicht ins Fegefeuer. Zweitens, ich werde sie in die Zahl der Märtyrer aufnehmen, wie wenn sie ihr Blut für den Glauben vergossen hätten. Drittens, ich werde 3 Seelen ihrer Anverwandten in der heiligmachenden Gnade erhalten, je nach ihrer Wahl. Viertens, die Seelen ihrer Verwandten bis ins 4. Glied werden der Hölle entgehen. Fünftens, sie werden einen Monat vor ihrem Tod davon in Kenntnis gesetzt. Sollten sie vor dieser Zeit sterben, so betrachte ich es als geschehen. Das heißt, wie wenn sie diese Bedingungen erfüllt hätten. Papst Innozenz, der 10., bestätigte diese Offenbarung und fügte bei, dass die Seelen, die sie erfüllen, jeden Karfreitag eine Seele aus dem Fegefeuer befreien. 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Sie hören die Predigt vom Pfarrer Matthias Rey. Das Thema ist Gottes und Nächstenliebe. Ausgegangen ist er vom Evangelium nach Markus Kapitel 6, 34 bis 44. Es ist das Evangelium, in dem berichtet wird, wie der Jesus Brot vermehrt hat.
2: In diesen Tagen hören wir die Lesung jeweils aus dem 1. Johannesbrief. Und da ist das ganz große Thema die Liebe. Die Liebe, die Gott zu uns hat und dann die Liebe, die auch wir haben sollen. Es gibt wohl dann schließlich in der Aussage, wenn jemand sagt, er liebt Gott, den er nicht sieht, und dabei den Nächsten nicht liebt, den er sieht, wie kann er dann sagen, dass er Gott liebt? Also die Liebe zu Gott, das kann leicht verwechselt werden mit einem Gefühl. Also wir können nicht sagen, ich liebe Gott, nur weil wir irgend so ein Gefühl haben ums Herz herum, sondern die Liebe zu Gott ist ja ganz klar dadurch definiert, wer Gott liebt, der hält seine Gebote. Wer Gott liebt, der möchte eins sein mit Gott. Also Liebe auf die Gottesliebe bezogen, heißt ja, sich mit Gott vereinigen wollen. Die Liebe auf die Menschen bezogen heißt, vor allem das Wohl des anderen wollen, aber natürlich auch das Einssein mit dem anderen. Bei Gott geht es ja nicht, also wir können ja nicht sagen, ich möchte, dass es Gott gut geht. Er genügt sich selber. Aber Gott lieben heißt, sich mit ihm eins machen, seinen Willen zu meinem Willen zu machen. Und dann heißt es auch heute, in etwas anderen Worten, wer nicht liebt, hat Gott nicht erkannt. Denn Gott ist die Liebe. Denke, das Evangelium von der Brotvermehrung, das veranschaulicht das, was ich sagen möchte, dass wir ja eine unendliche Liebe von Gott empfangen und gerufen sind, diese Liebe mit all unseren Kräften weiterzugeben. Also Jesus speist da diese 5000 Männer, wahrscheinlich gegen 100.000 Leute sind das, 5000 Männer. Also sind die Frauen dabei, sind schon mal 10.000 und dann sind die Kinder dabei. Das waren vielleicht 10, 20 Kinder pro Familie. Also es war eine riesige Menschenschar, die da gespeist wurde. Wir können also auch von der anderen Seite ahnen, dass die Jünger sagen, wenn wir für 200 Denare Brot kaufen, dann reicht das nur für jeden ein bisschen. 200 Denare. Das sind 200 Tagelöhne. Das heißt, dass wenn ein Bäcker oder wenn 200 Bäcker einen Tag lang arbeiten, von morgen bis abends, dieses Brot hätten sie kaufen wollen. Also eine riesige Menge. 200 Tagelöhne Brot. Wir könnten das auch ausrechnen auf heute. Das wären etwa 20.000 Franken oder noch mehr. Also eine riesige Menge. Und Jesus macht dann dieses Wunder der Brotvermehrung von diesen 5 Broten und den 2 Fischen. Und das ist die Veranschaulichung der Gottesliebe. Also Gott liebt uns mit einer unendlichen Liebe. Und dann sind auch wir gerufen, unsere Mitmenschen zu lieben. Wir können sie nicht mit unendlicher Liebe lieben, aber wir können sie lieben mit ganzen Kräften. Also wie Gott uns ganz liebt, und wenn Gott uns ganz liebt, dann ist das eine unendliche Liebe, weil er unendlich ist, so können wir menschlich lieben, einfach mit allem, was wir sind. Dann haben wir auch ganz geliebt. Also diese Qualität der Liebe, die können wir in einer gewissen Weise nachahmen. Wie Gott ganz liebt, können auch wir ganz lieben. Natürlich, auch wenn wir ganz lieben, wird unsere Liebe dann beschränkt sein. Aber wir sind gerufen, eben ganz zu lieben. Und das, denke ich, das ist die ständige Gewissenserforschung, in die wir gehen sollen. Lieben wir wirklich unsere Nächsten? Unsere Nächsten. Also unsere Nächsten, das sind nicht einfach wir, die wir im Glauben verbunden sind. Das ist nicht sehr schwierig, Menschen zu lieben, mit denen man einer Meinung ist. Wenn man ihnen etwas gibt, bekommt man es wieder zurück. Das sagte Jesus, das tun auch die Heiden, dass sie ihresgleichen lieben. Sondern lieben den Nächsten heißt, lieben sie ihren Nachbarn. Lieben Sie den Menschen, der Ihnen unangenehm ist. Lieben Sie Ihre Familienangehörige, die vielleicht anderer Meinung sind. Oder Familienangehörige, die Sie schon um das Erbe betrogen haben. Das ist Nächstenliebe. Also, dass wir wirklich diese Liebe, die wir von Gott empfangen in Fülle, dass wir die unterschiedslos weitergeben. Also Jesus sagt nirgends, ihr sollt eine gewisse Sorte Menschen mehr lieben und andere etwas weniger. Sondern wir sind wirklich gerufen, dass wir alle Menschen lieben, unterschiedslos. Und das ist die ganz große Herausforderung und auch immer wieder die Prüfung unseres Gewissens. Und da fallen wir doch so leicht wieder hinein, dass wir nur die lieben, die auch uns lieben. Aber wir sollen alle lieben, auch die, die uns diese Liebe nicht zurückgeben, oder sogar die Menschen, die uns Böses angetan haben. Und das ist unsere Aufgabe. Wir als kleine Menschen, wir dürfen nichts anderes tun. Also wir dürfen nicht irgendwie die Welt einteilen in Freunde und Feinde oder in bessere Freunde und schlechtere Freunde, sondern wir müssen diese Liebe, die wir von Gott empfangen haben, durch seine Menschwerdung, die müssen wir unterschiedslos weitergeben an alle Menschen. Das ist also diese Brotvermehrung in Bezug auf die Nächstenliebe. Wir bekommen alles, was wir brauchen, und wir müssen weitergeben, was wir können. Wir können es aber auch von einer anderen Seite betrachten. Diese 5 Brote und die 2 Fische, das waren ja die Gaben dieser Menschen, die dort waren. Und Gott hat es vermehrt. Also wenn wir in der Gottesliebe alles geben, was wir haben, dann wird der Herr das vermehren. Dann wird er Großes daraus machen. Wenn es mir manchmal gelingt, an einem Tag wirklich Christus wirken zu lassen, also einfach mein Leben ihm zur Verfügung zu stellen, dann geschieht Großes. Dann geschieht viel mehr als das, was man einfach menschlich so machen kann. Und ich möchte Ihnen das sehr empfehlen. Es ist immer wieder die Gefahr, dass wir uns in den Mittelpunkt stellen, sogar vor Gott, oder? Dass wir sagen, ich habe heute das und das zu tun, hilf mir, Jesus. Das ist eigentlich die falsche Richtung. Also, dass ich meine, ich habe meine Welt und Jesus muss mir jetzt helfen. Es muss umgekehrt sein. Ich sage, Jesus, du bist der Herr und ich helfe dir, so gut es geht. Also es ist wieder dieser Knabe da mit den 5 Broten und den 2 Fischen. Er gibt alles dem Herrn, was er hat. Und der Herr

0: was er haben, sondern dass wir unser ganzes Leben dem Herrn zu seiner freien Verfügung geben und sagen, mach du mit mir, was du willst. Und du bist der Herr und ich helfe dir dabei, so gut wie es geht. Versuchen Sie das einmal, dieses Gebet so zu machen. Man kann es am Abend machen für den folgenden Tag oder am Morgen für den betreffenden Tag, dass man sagt, ich schenke mich dir ganz, du bist der Herr. Du sollst machen, was du willst und ich helfe dir dabei, so gut wie es geht. Das ist also diese Verbindung zwischen Gottesliebe und Nächstenliebe. Also die Gottesliebe heißt, ich gebe mich ganz Gott, dass er mit mir machen kann, was er will. Dass er mich brauchen kann, um seine Liebe in dieser Welt zu vermehren. Und das andere ist, ich schenke alle Liebe, die ich von Gott erhalte, schenke ich weiter, so gut es nur geht, meinen Mitmenschen. Und schlussendlich ist er die Quelle aller Liebe. Also wir können nicht meinen, dass wir aus uns selbst heraus lieben können, sondern es ist immer die Liebe, die wir empfangen, die wir weitergeben können. Und eigentlich geht es letztlich darum, dass wir alles in Jesus und mit Jesus tun, dass er seine Werke in der Welt verwirklicht, wie es der Vater von Ewigkeit her bestimmt hat. Amen.
1: Das ist Predigt vom Pfarrer Matthias Rey, gehalten an der Baldeckenwallfahrt am 8. Januar 2015.

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So singen Hänsel und Gretel in der gleichnamigen Oper von Engelbert Humperdinck im Abendsegen.

Liebe Zuhörerinnen und Zuhörer in dieser heutigen Nacht, ich grüße Sie herzlich an den Lautsprechern oder Kopfhörern. Am Mikrofon ist Simon Dach. Sie, liebe Hörer, werden nicht zu Bett gehen oder sind zwar wegen Alter oder Krankheit schlaflos im Bett, wollen aber einige Zeit zum Nachdenken und Nachklingen haben, ohne die Verpflichtungen oder Ablenkungen eines normalen Tagesablaufs. Da mag es hilfreich sein, sich über manche Dinge des Reiches Gottes Gedanken zu machen und während der musikalischen Vertiefung des Inhalts, in der für diese Sendungen charakteristischen Verbindung von klassischer geistlicher Musik und Wortbeiträgen, wollen Sie ja durchaus wach bleiben. Nachtgedanken und Tagesklänge. Dieses Motto der Sendereihe kann Sie vielleicht inspirieren, aus den folgenden 55 Minuten lohnende Impulse ins Bewusstsein aufzunehmen und zu behalten.

0: zu einer gemeinsamen Stunde der musikalischen Meditation durch die fünf lichtreichen Stationen des Rosenkranzes. Ich möchte versuchen, die einzelnen Stationen dieses Weges durch ihre Anbindung an biblische Berichte sowie an heutige Beobachtungen im Umfeld des jeweiligen historischen Ortes im Heiligen Land vor dem geistigen Auge lebendig werden zu lassen. Wir wollen uns dabei auch an die Stätten dieses Geschehens im Land Jesu, dem Heiligen Land, begeben, auf einem bildhaften Weg, den der Autor Paul Badde in einem wunderbaren Buch, das ich hier heranziehen möchte, den Königsweg aller Pilgerreisen genannt hat. So ist es bei dieser Betrachtung nicht die meditative Kette der 10 Ave Maria, welche das innere Gebet trägt, sondern das Hineinversetzen in Ort und Situation des Geschehens, das wir betrachten.
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Maria, die Mutter Jesu, ist bei den Stationen des lichtreichen Rosenkranzes in der Regel nicht unmittelbar dabei, ausgenommen den Beginn der Zeichen aus Jesu göttlicher Vollmacht in Kana. Dennoch wird sie in der denkbar engsten Verbindung mit ihm sein Auftreten und Wirken immer innerlich und zuweilen auch äußerlich begleitet haben. Selbst wenn dabei ihre Rolle ganz hinter der ihres Sohnes zurücktritt, dürfen wir sie auch hier anrufen. Ave Maria, führe uns zu Jesus, der sich im Heiligen Land in seinem göttlichen Wirken geoffenbart hat. Jesus lässt sich von Johannes im Jordan taufen. In jener Zeit kam Jesus von Galiläa an den Jordan zu Johannes, um sich von ihm taufen zu lassen. Johannes aber wollte es nicht zulassen und sagte zu ihm: Ich müsste von dir getauft werden, und du kommst zu mir? Jesus antwortete ihm: Lass es nur zu, denn nur so können wir die Gerechtigkeit, die Gott fordert, ganz erfüllen. Da gab Johannes nach. Kaum war Jesus getauft und aus dem Wasser gestiegen, da öffnete sich der Himmel, und er sah den Geist Gottes wie eine Taube auf sich herabkommen. Und eine Stimme aus dem Himmel sprach: Das ist mein geliebter Sohn, an dem ich Gefallen gefunden habe.

Der Jordan hat im Alten wie im Neuen Testament gleichermaßen große Bedeutung. Für die Juden bleibt unvergesslich, dass das Volk Israel nach der Wanderung durch die Wüste den Jordan überquerte, um das gelobte Kanaan zu erreichen. Die Christen verbinden mit dem Jordan eine Schlüsselszene des Evangeliums, in der Johannes der Täufer Jesus tauft. In jüngster Zeit hat die Taufstelle Jesu im jordanischen Bethanien Aufmerksamkeit geweckt. Mitte der 90er Jahre des vorigen Jahrhunderts wurde sie von Archäologen nahe der Jordanüberquerung eines traditionellen Karawanenwegs entdeckt. Noch stehen den archäologischen Funden zwei unterschiedliche biblische Ortsangaben gegenüber. Tatsächlich erwähnt ja der Evangelist Johannes Bethanien auf der anderen Seite des Jordan. Die jordanische Taufstelle liegt nicht direkt am Fluss, sondern ist eine Quelle, einige hundert Meter weit entfernt in der Oase El Karar. Zu Johannes Zeit war der Jordan ein mehrere hundert Meter breiter, reißender Fluss, so dass die Theorie nachvollziehbar erscheint, die Taufstelle Jesu könne an dieser Stelle gelegen haben. Denn 1996 hatten Archäologen im Wadi Al-Kara die Fundamente einer byzantinischen Kirche entdeckt, die dem Gedächtnis der Taufe Jesu geweiht war. Rund um die Taufstelle entstehen zurzeit Einrichtungen und Gebäude von fünf verschiedenen christlichen Glaubensgemeinschaften. Diese Ballung verschiedener christlicher Denominationen bringt die besondere kirchliche Situation im heutigen Heiligen Land in

Pontius Pilatus war Statthalter von Judäa. In seinen Tagen predigte Johannes den Menschen die Taufe der Buße zur Vergebung der Sünden am Jordan. Ich taufe euch nur mit Wasser, aber einer wird kommen und euch mit dem Heiligen Geist taufen. Zu dieser Zeit kam auch Jesus aus Galiläa an den Jordan. Johannes sah ihn auf sich zukommen und sagte: Seht das Lamm Gottes, das die Sünde der Welt auf sich nimmt.

Überall am Unterlauf des Jordan ist Jerusalem an klaren Tagen mit dem bloßen Auge in der Höhe zu erkennen. Das war früher nicht anders als heute. Hier unten hat sich seit der Erkaltung der Erde nicht viel am Profil der Landschaft geändert. Es ist die Handschrift Gottes, die hier noch jedem Hügel eingeschrieben ist. Es war wenige Meter über der tiefsten Stelle der Erde, wo das Flussbett des Jordan ist. Wieso wollen Christen den Ort eigentlich so genau kennen, fragt man sich, wo die Taufe des Johannes stattfand. Die Evangelien machen doch überhaupt keine Angaben darüber, wo Jesus genau getauft wurde. Dennoch ist die Stelle ziemlich eindeutig. Davor war nämlich schon fast 1500 Jahre lang in Israel an die Furt im Jordan erinnert worden, über die der Heerführer Jeschua die Israeliten nach dem Tod des Moses in das gelobte Land und gegen Jericho geführt hat. Hier hat die Landnahme Israels begonnen, die Eroberung Kanaans in der Westbank, westlich vom Jordan. Diese Stelle im Jordan war deshalb nie vergessen worden. Es lag nur zu nahe, dass Johannes der Täufer die Zeichenhandlung seiner Taufe an der gleichen Stelle vollzog und Jesus genau hier getauft wurde, an der Einfallsstelle ins gelobte Land. Auch er hieß ja Jeschua, den erst die Griechen Jesus nannten. Von dem Tag an betrat Jeschua, Wiederherführer des Moses, neues, gelobtes und ihm verheißenes Land. Johannes der Täufer war ihm schon wie ein Kundschafter vorausgegangen. So steigt Jesus aus dem Wasser des Jordan. Eine Taube lässt sich mit ausgebreiteten Schwingen auf ihn herab. Um sie herum werden die Vögel damals wie heute gezwitschert und jubiliert haben, sicher noch mehr als göttlicher Chor zu dieser Stimme aus dem Himmel: Das ist mein geliebter Sohn. Jetzt fing er an. Jetzt betrat er die Arena der Welt, in der wir ihn kennengelernt haben.

Jesus verwandelt in Kana Wasser in Wein. Am dritten Tag fand in Kana in Galiläa eine Hochzeit statt und die Mutter Jesu war dabei. Auch Jesus und seine Jünger waren zur Hochzeit eingeladen. Als der Wein ausging, sagte die Mutter Jesu zu ihm: Sie haben keinen Wein mehr. Jesus erwiderte ihr: Was willst du von mir, Frau? Meine Stunde ist noch nicht gekommen. Seine Mutter sagte zu den Dienern: Was er euch sagt, das tut. Es standen dort 6 steinerne Wasserkrüge, wie es der Reinigungsvorschrift der Juden entsprach. Jeder fasste ungefähr 100 Liter. Jesus sagte zu den Dienern: Füllt die Krüge mit Wasser. Und sie füllten sie bis zum Rand. Er sagte zu ihnen: Schöpft jetzt und bringt es dem, der für das Festmahl verantwortlich ist. Sie brachten es ihm. Er kostete das Wasser, das zu Wein geworden war. Er wusste aber nicht, woher der Wein kam. Die Diener jedoch, die das Wasser geschöpft hatten, wussten es. Gerne stellt man sich an Ort und Stelle die Hochzeit von Kana im Frühling vor, wenn Galiläa ein Farbenmeer wird. Unter Teppichen von roten, weißen oder lila Anemonen, Lilien des Feldes, soweit das Auge reicht. Johannes sagt darüber nichts. Er ist hier noch knapper als sonst. Es war am dritten Tag, sagt er nur, am dritten Tag nach dem Sabbat, am Dienstag. Es klingt, als wollte er damit wieder einmal auf Ostern anspielen und die 3 Tage im Grab. Doch der dritte Tag ist bis heute der bevorzugte Hochzeitstag frommer Juden, weil Gott am dritten Schöpfungstag nicht nur einmal, sondern gleich zweimal sah, dass es gut war, was er da geschaffen hat. Und da sagte Maria nun zu Jesus: Sie haben keinen Wein mehr. Und dann er zu ihr: Was willst du von mir, Frau? Maria sagt zu den Dienern: Tut, was er euch sagt. Dann tut er sein erstes Wunder, verwandelt 600 Liter Wasser zum Füßewaschen in besten Wein. Mehr sagt Johannes schon nicht mehr. So tat Jesus sein erstes Zeichen in Kana in Galiläa.

Maria nimmt in dem Bericht des Johannesevangeliums über die Geschehnisse in Kana eine für die Evangelien ungewohnte Rolle ein. Durch ihre Initiative kommt die entstehende Not der Gastgeber in den Blick dessen, der die Not in Fülle wandeln kann. Und das Wort, das Maria zu den Dienern sagt, ist sicher eines ihrer wichtigsten, die uns die Heilige Schrift übermittelt hat. Was er euch sagt, das tut. Papst Benedikt hat schon früher einmal die Richtung dabei angedeutet. Maria ist eine Liebende, wie könnte es anders sein? Als Glaubende und im Glauben mit Gottes Gedanken denkend, mit Gottes Willen wollend, kann sie nur eine Liebende sein. Wir sehen es auch in der Diskretion, mit der sie in Kana die Not der Brautleute wahrnimmt und zu Jesus trägt.

Das heutige Kana in Galiläa ist ein palästinensisches Dorf hinter der israelischen Neustadt Nazareth Ilit. Die Kirche in Kana ist dem Salzburger Dom nachempfunden, weil der Architekt der Franziskaner ein Salzburger war. Dieses Gotteshaus hätte wirklich auch in Österreich stehen können. Es ist sauber, hell und leer. Über dem Altar hält ein Gemälde die Hochzeit von Kana fest. Links und rechts vom Tabernakel sind jeweils drei große Tonkrüge auf drei Treppenstufen des Hochaltars gehoben worden. Ob die wohl jeweils 100 Liter fassen? Doch Kafr Kena, das Dorf der Schwiegermutter, wie es übersetzt heißt, wo Pilgern aus aller Welt Kana gezeigt wird, ist wohl eine Täuschung. Und das nicht erst seit gestern. Das wahre Kana liegt ein wenig zu unbequem für den Pilgerbetrieb. Es liegt rund 10 Kilometer nordöstlich von Nazareth und ist nur noch ein Ruinenfeld auf einem verlassenen Hügel am Nordrand der Batov-Ebene. Es ist das menschenleere Kirbet Kana. Schon der Pilger von Piacenza erwähnt es dort um das Jahr 570. Bischof Willibald von Eichstätt berichtet 150 Jahre später auf seiner Pilgerreise am selben Ort von einer Kirche, wo auf dem Altar noch einer der 6 Wasserkrüge stand, deren Inhalt Jesus verwandelt hat. Ebenso wird der Brunnen gezeigt, aus dem das Wasser geschöpft wurde. Die Quelle Ein Kara bei Erene, nördlich von Nazareth, hat wahrscheinlich noch ihren Namen von diesem Ort.

Vielleicht ist das Wunder von Kana ja das christlichste Wunder überhaupt. Das erste ist es ja auf jeden Fall. Jahrhunderte zuvor hatten die Israeliten unter Moses dem Pharao gesagt, sie wollten in die Wüste, um ein Fest zu feiern. So entkamen sie der Sklaverei. Vielleicht muss das Fest von Kana deshalb ja auch als Notenschlüssel der Christenheit verstanden werden. Eine überschäumende Hochzeit auf einem Abhang Galiläas. Bedenkenswert ist wohl auch, welche Rolle in den Gleichnisreden Jesu das Hochzeitsmahl überhaupt einnimmt. Wie oft beschreibt der Herr das Reich Gottes und seine Vollendung als hochzeitliches Mahl? Deshalb möge er uns die Augen öffnen für das hochzeitliche Geheimnis, das im Liebesbund Gottes die Welt durchwaltet, seit der Menschwerdung Jesu das eheliche Bündnis und sogar im neuen Himmel und der neuen Erde die ewige Gemeinschaft mit Gott.

0: Jesus ruft auf den Hügeln von Galiläa das Himmelreich aus. Gerade zieht die Morgenröte eines neuen Tages in den Himmel des Heiligen Landes, hoch über dem Rücken des Kolan, und spiegelt sich rosa im Wasser des Silbersees. Wir sind in der Eremushöhle. Die Pilgerin Egeria aus Galizien im Norden Spaniens hat sie im 4. Jahrhundert beschrieben. Dies sei die Höhle, in die Jesus sich zum Gebet in die Einsamkeit, griechisch Eremos, zurückgezogen habe, schrieb Egeria damals. Es gibt keinen schöneren Platz zum Gebet. Auge Gottes wird der See von manchen genannt. Die Höhle aber sieht aus wie ein Auge des Hügels. Die Höhle ist ein Glück. Und am liebsten möchte man keinem erzählen, wo sie genau liegt. Sehr wild und verlassen über der Benediktinerabtei von Tapka, am Nordufer des Sees, im sogenannten evangelischen Dreieck. Ein paar Kilometer weiter nach Osten liegen die Ruinen von Kepharnaum am Seeufer, dem alten Kapharnaum.
1: Wenn der Zimmermann Jesus von Nazareth im Alter von etwa 30 Jahren den Fischerort Kapharnaum als seinen neuen Wohnsitz wählte, dann bedeutete schon das allein ein Hinaustreten aus der Verborgenheit eines winzigen Bergdorfes in den Blickpunkt der Menschen. Tatsächlich zog der außergewöhnliche Rabbi schnell die Aufmerksamkeit der ganzen Gegend auf sich.
2: Jesus ging nach Galiläa und verkündete das Evangelium Gottes. Kehrt um! Die Zeit ist erfüllt, das Reich Gottes ist nahe. Danach zog Jesus durch Galiläa und heilte im Volk alle Krankheiten und Leiden. Scharen von Menschen folgten ihm.

0: Venite et me, kommt zu mir. Jesus hat dies oft zu seiner Umgebung gesagt. Kommt zu mir alle, die ihr mühselig und beladen seid. Kommt zu mir, kommt und seht und folgt mir nach. Kommt zu mir, ich will euch heilen und euch eure Sünden vergeben. Jesus Christus hat uns das Reich Gottes verkündet und die Menschen gelehrt, was das Wichtigste in diesem Reich des Friedens ist. Selig, die arm sind vor Gott, denn ihnen gehört das Himmelreich.
1: Jesus stieg auf einen Berg, um vor der Menge zu predigen. Seine Jünger traten zu ihm. Da begann er zu reden und lehrte sie. Er sagte: Selig, die arm sind vor Gott, denn ihnen gehört das Himmelreich. Selig, die keine Gewalt anwenden, denn sie werden die Erde erben. Selig, die Trauernden, denn sie werden getröstet werden. Selig, die hungern und dürsten nach Gerechtigkeit, denn sie werden satt werden. Selig, die reinen Herzens sind, denn sie werden Gott sehen. Leistet dem, der euch etwas Böses antut, keinen Widerstand. Wenn dich einer auf die rechte Wange schlägt, dann halte ihm auch die linke hin. Wenn dir einer das Hemd wegnimmt, dann lass ihm auch den Mantel. Wenn dich einer zwingen will, eine Meile mit ihm zu gehen, dann gehe mit ihm zwei. Wer dich bittet, dem gib, und wer von dir borgen will, den weise nicht ab.

Morgenrot schimmert wie in einer goldenen Patene auf dem Auge Galileas. Ein blaues Zelt spannt sich von Westen her über das Wasser. Die Lilien des Feldes blühen, die Vögel des Himmels zwitschern und schwirren durch die Büsche. Hier am See hatte Jesus die letzten 3 Jahre seines Lebens verbracht. Bevor er von hier aus seine letzte Reise durch das Jordantal antrat, hinab nach Jericho in die tiefste Stadt der Welt und von dort schließlich hinauf nach Jerusalem auf den Hügel Golgotha und immer höher. Am Profil der Landschaft hat sich seitdem nicht das Geringste verändert. Das Heilige Land ist immer noch eine Ikone der Fleischwerdung Gottes und wird es immer bleiben. Kommt also, kommt und seht als Pilger. Pilger wenden keine Gewalt an. Sie werden das Land erben. Kommt zu dem Ufer des Sees, in dem sich Gottes Gesicht gespiegelt hat. Manchmal, nein, gar nicht so selten, schaut es hier immer noch jeden an, der ihn hier suchen kommt.

Jesus wird vom Vater beglaubigt und auf einem hohen Berg verklärt. Über den Ort der Verklärung Christi konnten sich die Bibelwissenschaftler bisher nie einig werden. Der hohe Berg selbst, wo das geschah, wird in der Bibel nicht namentlich erwähnt. Die Evangelisten Matthäus und Markus sprechen von einem Ort abseits. Der Tabor ist der markanteste Berg Galiläas. Schon in Dokumenten aus dem 2. Jahrhundert wird überliefert, dass dies auch der Berg gewesen sei, wo Jesus mit 33 Jahren erstmals sein Innerstes habe aufleuchten lassen, als er hier vor Petrus, Jakobus und Johannes verklärt wurde. War der Tabor für diese Offenbarung nicht eine Art erste Wahl? Vor ihren Augen wurde er verwandelt, schreibt Matthäus. Sein Gesicht leuchtete wie die Sonne und seine Kleider wurden blendend weiß vor Licht. Da erschienen plötzlich auch noch Mose, der die Kinder Israel aus Ägypten herausgeführt hatte, und Elia, der Prophet der Endzeit, und sie redeten mit Jesus. Bei Markus bildet die gleiche Szene die Mitte des Evangeliums. 6 Tage danach nahm Jesus Petrus, Jakobus und dessen Bruder Johannes beiseite und führte sie auf einen hohen Berg. Und er wurde vor ihren Augen verwandelt. Noch während er redete, warf eine leuchtende Wolke ihren Schatten auf sie, und aus der Wolke rief eine Stimme,

Das ist mein geliebter Sohn, an dem ich Gefallen gefunden habe. Auf ihn sollt ihr hören. Als die Jünger das hörten, bekamen sie große Angst und warfen sich mit dem Gesicht zu Boden. Da trat Jesus zu ihnen, fasste sie an und sagte: Steht auf, habt keine Angst. Während sie den Berg hinabstiegen, verbot er ihnen, irgendjemand zu erzählen, was sie gesehen hatten, bis der Menschensohn von den Toten auferstanden sei. Dieses Wort beschäftigte sie und sie fragten einander, was das sei, von den Toten auferstehen.

Jesus setzt die Eucharistie ein. Als die Stunde gekommen war, begab er sich mit den Aposteln zu Tisch, und er sagte zu ihnen: Ich habe mich sehr danach gesehnt, vor meinem Leiden dieses Paschamahl mit euch zu essen. Denn ich sage euch, ich werde es nicht mehr essen, bis das Mahl seine Erfüllung findet im Reich Gottes. Und er nahm den Kelch, sprach das Dankgebet und sagte: Nehmet den Wein und verteilt ihn untereinander. Denn ich sage euch, von nun an werde ich nicht mehr von der Frucht des Weinstocks trinken, bis das Reich Gottes kommt. Und er nahm Brot, sprach das Dankgebet, brach das Brot und reichte es ihnen mit den Worten: Das ist mein Leib, der für euch hingegeben wird. Tut dies zu meinem Gedächtnis. Ebenso nahm er nach dem Mahl den Kelch und sagte: Dieser Kelch ist der neue Bund in meinem Blut, das für euch vergossen wird.

Das letzte Abendmahl fand etwa um das Jahr 30 statt. Die erste Generation nach Jesus, die die Abendmahlstradition oben auf dem Zionsberg begründete, wusste natürlich genau, wo das Gründungsereignis der Kirche stattgefunden hatte. Sie wusste es auch später, nach dem Jahre 70, nachdem Jerusalem von den Römern zerstört worden war. Die erste jüdisch-christliche Gemeinde war kurz zuvor über den Jordan nach Pella geflohen. Jerusalem war ein einziger Trümmerhaufen, auch auf dem Zionsberg. Für ortskündige Flüchtlinge war es nach ihrer Rückkehr dennoch leicht, die genaue Stelle des alten Hauses wiederzufinden, wo das letzte Abendmahl stattgefunden hatte. Exakt da errichteten sie eine erste kleine Synagogenkirche, die sie die Kirche der Apostel nannten. Das muss kurz nach dem Jahr 70 gewesen sein, und es war der kleine Raum unter dem Abendmahlsaal, in dem heute das Davidsgrab verehrt wird. Hinter dem mit Samt bedeckten Schrein ist eine Nische rauchgeschwärzter Steine in der Kopfwand. Das ist die Apsis der ersten Kirche der Welt. Das ist alles, was davon noch übrig geblieben ist. Es sind die Grundsteine aller christlichen Architektur. Ein Feuer hat sie im Jahr 614 fast verzehrt und noch einmal im Jahr 965. An der Außenmauer dieses Raums sieht man unregelmäßig große Granitblöcke im Fundament. Es sind zwar fantastische Blöcke, aber man sieht auch die abgeschlagenen Ecken und Kanten. Diese kleinen Schäden lassen nur einen Schluss zu. Jeder dieser Blöcke ist hier nicht zum ersten Mal, sondern zum zweiten Mal verbaut worden. Man liefert ja nicht sorgfältig behauene Steine gleich mit Schäden für eine frische Mauer. Diese Steine haben also eine Zweitverwertung erfahren. Daher müssen sie bei Stürzen oder beim Transport beschädigt worden sein. Wahrscheinlich wurde das Fundament der kleinen Kirche der Apostel aus Steinen errichtet, die vorher schon einmal woanders verwandt worden waren. Und um den Tempelberg hat man ja die exakt gleichen Blöcke gefunden, aus den gleichen Werkstätten sozusagen. Aus dem zerstörten jüdischen Tempel, vom Trümmerfeld des Tempelbergs, könnten sie auf den Zionsberg geschleppt worden sein. Vielleicht, so könnte man sich vorstellen, wurden sie sogar aus dem Komplex des alten Allerheiligsten genommen, um aus ihnen nun hier ein neues und letztes christliches Allerheiligstes zu errichten. Denn hier war ja von Christus die Eucharistie eingesetzt worden. Später verlegten die Kreuzfahrer den gesamten Bau dann in das Innere ihrer neuen und inzwischen schon längst wieder zerstörten Marienbasilika. Nur dieser Raum blieb immer unzerstört. Das Fundament ist nur wenig jünger als die Klagemauer, die Herodes als Westwall des Tempels aufschichten ließ. Es ist der älteste christliche Bau. An diesem Platz hat Jesus vor seinem Tod die Eucharistie eingesetzt. Hier sagte er, das ist mein Leib, das ist mein Blut. Er, der seinen Jüngern vorhergesagt hatte, ich bin das Brot des Lebens und mein Fleisch ist die wahre Speise. Hier reichte er ihnen Wein.

Hier hat er auch gesagt, mit welcher Sehnsucht habe ich verlangt, dieses Paschamal mit euch zu essen. Er hatte geahnt, nein, er wusste, dass er das eigentliche Pascha-Fest nach dem Tempelkalender nicht mehr erleben würde. Da würde er schon tot sein. Er wusste, dass die hohen Priester seinen Tod bereits beschlossen hatten. Es war also ein Wettrennen ums Leben, dieses Pascha noch mit seinen Jüngern feiern zu können. Es war die wichtigste Mission seines Lebens. Darum ist er am Schluss vor seinem Tod auf den essenischen Kalender ausgewichen, nachdem das Pascha-Fest 2 Tage früher gefeiert wurde und einen letzten Abend noch einmal in Frieden von ihm gefeiert werden konnte. So sagt es auch Epiphanios von Salamis, der um das Jahr 380 noch mehr Informationen über die alten Judenchristen hatte als jeder andere Kirchenvater. Er schrieb sogar, Jesus hat am 13. April zu Ende gelitten. Davor hat er 2 Tage vor dem offiziellen Datum Pascha mit seinen Aposteln gefeiert. Als die Lämmer für das offizielle Pascha-Fest geschlachtet wurden, wurde auch er geschlachtet. Da hatte er sein Pascha schon hinter sich und seinen Auftrag restlos erfüllt. Das war die Einsetzung der Eucharistie bis zum Ende aller Zeiten. Nehmt und esst und tut dies zu meinem

0: Ja, der Baron hielt zum Abschluss des großen Jugendmeetings 2002 in Skio, das wie der Weltjugendtag in Toronto unter dem Motto stand, ganz dein, O Maria, Salz der Erde und Licht der Welt, am 15. August 2002 folgenden Vortrag, den wir hier mit deutscher Übersetzung wiedergeben. Ich weiß, dass Sie alle heute sehr auf ein Wort, auf einen Gruß von mir gewartet haben. Doch Sie wissen nicht, wie sehr ich heute auf ein Wort von ihr warte, wie sehr ich darauf warte, dass sie heute kommt, um uns zu grüßen und zu segnen. Ich denke, dass Sie alle schon sehr viel Dank heute in den Ansprachen gehört haben, von allen, die sich nacheinander dieses Mikrofon in die Hand gegeben haben. Dank dafür, dass Sie an diesem internationalen Meeting der Jugend teilnehmen. Wir haben es für die Jungen veranstaltet, aber auch für die, die weniger jung sind. Und daher schließe auch ich mich an und sage Ihnen, danke für Ihre Teilnahme. Wir haben versucht, alles selbst zu machen. Es ist alles hausgemacht. Die Einladungen sind Ihnen zugesandt worden. Mehr haben wir nicht getan, um nicht den üblichen Methoden der Welt von heute zu folgen, durch Zeitungen, durch das Fernsehen. Wir haben uns bemüht, weil wir verstanden haben, wie wichtig es ist, alle die zu versammeln, die der Mutter Gottes nahe sind. Alle die, die verstehen, die beten, die sich einsetzen, dieses Wort auch den anderen zu übermitteln, die auf dieses Wort warten, weil sie selbst nicht hier sein können. Ich würde also sagen, dass Sie hier es sind, die diesen Auftrag haben, das Wort Mariens weiterzugeben. Außerhalb dieses Zelts, in euren Häusern, in euren Pfarren, um allen zu helfen, die auf dem Weg zu einer Entscheidung für das Gute sind. Wenn wir auf das große Spruchband hinter mir blicken, ist es naheliegend, an das große Treffen in Montreal zu denken, das der Papst kürzlich gehalten hat, den Weltjugendtag, der dasselbe Motto hatte und dasselbe Symbol wie unser Meeting. Alle dein, O Maria, um Salz der Erde und Licht der Welt zu sein. Ich glaube, dass die Welt es bemerkt hat, dass sie ohne Salz und ohne Licht ist. Ich hoffe zumindest, dass sie es bemerkt, denn sie hat wirklich Bedarf. Aber nicht nach einem Salz, das die Suppe salzt, nicht ein Licht, das unsere Straßen und Autobahnen erhält, sondern ein wahres Licht, das von Gott, das aus der Höhe kommt. Denn dies fehlt uns heute wirklich. Kommen wir also gleich zu unserem Thema, über das ich sehr froh bin, mit Ihnen heute zu sprechen. Diese Frage stellen sich bestimmt oftmals alle Sie in Ihrem Herzen. Und diese Frage stelle ich mir so jede Stunde des Tages. Warum ist die Madonna hier an diesem Wort seit 17 Jahren immer wieder erschienen? Warum hat sie an so vielen Orten der Welt eingegriffen? Warum spricht sie zu ihren Kindern mit so viel Nachdruck und so ausdauernd? Wir müssen uns auf diese Antwort selbst, auf diese Frage selbst die Antwort geben. Und wenn wir wollen, haben wir diese Antwort schon in unserem Herzen, in unserem Geist. Was heute wirklich notwendig ist, ist eine Rechtschaffenheit des Lebens, ein Weg des Lebens, den sie uns zu zeigen vom Vater gesandt worden ist. Denn sie war die Erste in der Rechtschaffenheit des Lebens in der Welt, weil sie sagt, ich bin auf euren Straßen gegangen, ich habe so wie ihr gegessen, ich habe euer Wasser getrunken und eure Luft geatmet. Auch ich war so wie ihr, und doch auch ihr werdet sein, wie ich bin. Was will sie damit sagen, wie ich an diesem Tag, an dem ihre Aufnahme in den Himmel endlich vom Papst, von der Kirche verkündet worden ist? Denn die Madonna ist wirklich im Himmel. Die Madonna ist mit Seele und Leib aufgenommen. Sie will uns sagen, dass dies das Wichtigste ist. Alles, was wir denken, alle unsere Pilgerfahrten, alle Rosenkränze, die wir beten, alle unsere Gebeten sind sicherlich gültig. Aber sie müssen ein Fundament haben. Sie müssen im Inneren eine andere Leidenschaft tragen. Sie sollen nicht so sehr dafür bestimmt sein, die Madonna zu bitten, alle unsere Probleme zu lösen, alle unsere Übel zu heilen, die so viele sind. Aber sie soll uns helfen, unser Herz zu verändern. Das Gebet, Brüder, muss unser Herz verändern. Denn wenn sich nicht sehr bald das Herz des Menschen ändert, wehe dieser Welt, wehe dieser Menschheit, wehe. Wenn also das Gebet das Herz verändert hat, wird sich die ganze Mentalität verändern. Wenn es gelungen ist, die Mentalität zu verändern, ändert sich der Mensch. Und mit dem Menschen verändert sich die Welt. Heute muss man die Mentalität des Menschen durch das Herz verändern und mit dem Gebet beginnen, damit alles verändert wird. Andernfalls gehen wir auf eine furchtbare Katastrophe zu. Das ist es, was die Madonna uns zu sagen kommt. Wir wollen nicht die Katastrophe, sondern wir wollen das Leben. Wir wollen den Weg, und der soll lang und glücklich sein und voller Freude auf dieser Welt. Und wer will das nicht? Alle wollen das. Und dennoch, viele leiden, viele sterben an Hunger und Durst, viele sterben wegen ihrer Nacktheit, viele werden von den Kriegen getötet, von den Drogen und von all dem, was wir kennen. Dies ist es, liebe Brüder, was uns die Madonna in diesen 17 Jahren zu sagen gekommen ist. Sie ist gekommen, uns zu sagen, dass wir ihr Wort brauchen, damit wir wirklich Schritt für Schritt unseren Lebensweg gehen können. Wehe, wenn der Mensch sein Leben nicht zum Besseren ändert. Wehe, wenn das nicht verhindert wird, was jetzt auf die Welt zukommt. Wehe, und dennoch hat der Mensch keine Angst. Er fährt unbeirrt fort, auf den Abgrund, auf das Ende zuzurennen. Die Madonna hat uns noch im Jahr 1989 gesagt, es ist mein Wunsch, euch zu helfen, eure Wahl für das Gute zu treffen, damit ihr den von Gott für jeden von euch vorbereiteten Platz in der Heiligkeit einnehmen könnt. Dies ist unser Platz, meine Brüder, die Heiligkeit. In der Heiligkeit. Das ist die Absicht der Madonna. Das ist die Sorge des Himmels, die Heiligkeit. Wenn ihr nicht klein seid wie die Kinder, werdet ihr das Himmelreich nicht betreten, sagt Jesus. Wenn ihr nicht den Willen des Vaters erfüllt, wenn euer Glaube nicht größer ist, werdet ihr das Himmelreich nicht erreichen. Da müssen wir uns die Frage stellen, wer kann heute noch das Himmelreich erreichen? Wenn wir gesehen haben, was wir gesehen haben, wenn wir erlebt haben, was wir erlebt haben, dies ist der Kern unserer Frage von heute. Zu verstehen, dass nicht der Körper unser Leben ist, nicht die Materie ist unser Leben, nicht das Fleisch ist unser Leben. Es gibt etwas im Inneren unseres Leibes, das Gott gehört, das Leben, das Gefühl, Intelligenz, Gewissen genannt wird. Dies ist das Leben des Menschen. Alles Übrige zählt nicht. Viele sterben schon mit 20, 30 oder mit 18, 15 Jahren, auch noch jünger. Aber wenn sie getauft sind, wenn sie Gott kennengelernt haben, wenn sie diesen kurzen Weg auf ihn zugemacht haben, wenn sie ihn erkannt und seine Heiligkeit bejaht haben, seine Schönheit, dann sind diese heute schon im Paradies, sind dort, wo auch wir sein werden, wohin zu gelangen wir streben. Die Friedhöfe, meine Brüder, sind voller Knochen. Trockene Knochen, ohne Leben. In keinem Friedhof kann man das Leben fühlen, denn das Leben hat sich schon entfernt. Hier bleibt nur die tote Last unserer Knochen, unseres Fleisches zurück. Das Leben ist zu dem hingegangen, der es geschaffen hat. Gott, der Himmel und Erde geschaffen hat, hat an jeden Einzelnen von uns gedacht, an unser Leben. Das zu verstehen ist wichtig. Mein Leben, o Herr, dein Leben, Bruder und Schwester. Gott hat es dir gegeben, weil er dich geliebt hat. Er hat dich so sehr geliebt, weil er sich dir zu erkennen geben wollte und weil er dich in Ewigkeit im Paradies genießen wollte. Gottes Möglichkeit ist eben diese, meine Brüder, unser Leben nicht sterben zu lassen. Den Leib zwar schon, das Fleisch auch, aber das Leben nicht. Das Leben ist in seiner Hand, das Leben gehört ihm. Und die Madonna sagt uns, jeder Wirke hin auf seine Heiligkeit. Unser Glaube, unser dankbares Lob sei unendlich, sagt die Madonna, wie euer Leben in ihm unendlich sein wird. Unendlich, unendlich. Würden wir nur dieses Wort verstehen, Ewigkeit, Unendlichkeit, könnten wir ein für alle Mal dieses Wort begreifen, und wenn wir an diese Unendlichkeit glauben würden, dann wäre alles gelöst. Es brauchte kein Meeting, keine Prozession, keine Via Crucis, denn wir wären schon in die Wahrheit Gottes eingefügt auf dem rechten Weg. Der Vater wünscht euer heiliges Zeugnis, sagt Maria, damit ihr, die Berufenen, die Welt heiligen könnt. Der Wille des Vaters sei euer Wille. Die Madonna weiß, dass wir alle mit ihr und mit Gott sind. Viele sind noch ferne, weil sie Gott nicht kennen. Und dies ist Auftrag und auch Glück für uns. Wir sind beauftragt, in die Welt zu gehen, um den Brüdern zu helfen, Gott kennenzulernen, Gott zu lieben, das zu schätzen, was er für uns getan hat, und ihm zu danken und ihn zu loben, denn wir haben diese Wahrheit und diese Freude schon gefunden. Und ein anderes Mal, im Dezember 1985, sagte die Madonna, du erlebst schon die Leiden deiner Brüder. Du sollst wissen, dass die Welt voll davon ist, und da kann Maria nicht schweigen. Die Ursache ist nur die Sünde. Sage allen, sie sollen nicht mehr sündigen. Meine Stimme möge sich verbreiten. Die Zeit, die euch bleibt, ist kurz. Hört auf mich. Sicherlich spricht die Madonna nicht von wenigen Tagen, wenn sie von kurzer Zeit spricht. Für den Himmel ist unsere Zeit nicht die Zeit, so wie wir sie messen. Der Himmel zählt die Zeit der Ewigkeit. Vielleicht sah die Mutter Gottes, was damals 1985 dabei war zu entstehen. Sie sagte auch, ich sehe, was ihr nicht sehen könnt. Darum ruft sie uns zu einem froheren Leben, zu einem gefestigteren, stärkeren Leben in den Geboten Gottes und in größerem Bemühen um die Heiligung. Mit mir kommt der Vater, um euren Glauben zu erbitten, sagt die Madonna, um euren Glauben zu betteln. Wenn ihr glaubt, werdet ihr in das Himmelreich eintreten. Wenn ihr glaubt, wenn wir wirklich glauben würden, meine Brüder, würden wir nicht so bei so vielen kleinen Dingen stehen bleiben. Wir würden alles vorübergehen lassen und alles ertragen, auch die Krankheiten und die Leiden, und zum Herrn sagen, du bist alles, und auch das brauche ich zu meiner Heiligung. Und das Volk Gottes wird das Volk Gottes bekehren. Die Madonna ruft ein Volk zu sich. Wir sind das Volk Gottes. Aber nur jene, die zugehört haben, die geglaubt haben, denen das Wort Marias wohlgetan hat. Wenn wir es in die Praxis umsetzen, werden wir zum Volk Gottes, dass das Volk Gottes bekehren wird. Sicherlich immer in Gemeinschaft mit der Kirche, gemeinsam mit dem Papst. Auch der Papst ruft uns seit vielen Jahren auf, mit ihm und der Kirche vereint zu sein, um die Welt erneuern und heiligen zu können. Seid Licht der Welt, heißt das. Welches Licht sind wir? Auch die Regierenden haben bemerkt, dass es kein Licht mehr gibt. Darum haben sie seit vergangener Woche befohlen, dass alle Autos ihre Scheinwerfer auch auf den Autobahnen einschalten müssen, auch am Tag. Doch es ist nicht dieses Licht, von dem wir sprechen. Die Madonna sagte im Februar 86, meine Stimme ist wie ein Tropfen im Meer. Ja, man betet auch in den Häusern, aber nicht alle haben die Möglichkeit, meine Botschaften zu hören. Warum will man nicht auf meine Aufrufe hören? Verantwortlich sind jene, die behindern. Verantwortlich sind jene, die sich taub stellen. Sagt ihnen das. Habt keine Angst. Das Böse in der Welt wird nicht aufhören, wenn ihr nicht dafür sorgt, dass alle meine Stimme hören. Ermüdet nicht. Sagt, dass man rasch handeln muss. Fürchtet euch nicht. Ich bin bei euch und werde immer mit euch sein. Wie schön sind diese Worte, fürchtet euch nicht, ich werde immer mit euch sein. Und in einer der letzten Botschaften sagte die Madonna, sie ist natürlich nicht veröffentlicht worden, auch wenn ihr mich häufig nicht seht, auch wenn ihr mich nur selten wahrnehmt, seid ihr doch sicher, dass ich immer mit euch bin. Ich bin immer in eurer Nähe. Ich gehe immer an eurer Seite. Ich kann euch nicht verlassen, nachdem ich diesen Weg mit euch gegangen bin. Du wirst bald meine Offenbarungen sehen, sagte die Madonna. Wache mit Vertrauen. Wie viel Trauer und Trostlosigkeit ist unter den Menschen, arme Menschheit, die in einen schrecklichen Todesplan hineingezogen ist. Arme Kinder. Verliert nicht den Mut, liebe Kinder. Auch das Leiden trägt zur Beschleunigung des Triumphes Jesu in der Welt bei. Auch das Leiden verliert nicht den Mut. Wie viel Leid ist heute in der Welt, aber verursacht von den Menschen, von uns selbst verursacht, nicht von Gott. Wie viele Katastrophen heute, sie kommen auf uns zu, sie sind schon zu erkennen in unserer Zeit, aber sie sind nicht Gott gewollt. Sie sind von Menschen verursacht, von unserer Wissenschaft, von unserer Intelligenz, von unserem Willen, alles und sofort haben zu müssen, von unserem maßlosen Konsum. Und wenn der Mensch alles haben will, dann vergisst er leicht auf Gott. Wenn der Mensch alle Dinge der Welt besitzen will, dann vergisst er sehr leicht und sicherlich auf Gott. Das haben wir schon erlebt und gesehen. Niemals wie in diesen Zeiten hat sich der Mensch so weit von Gott entfernt, denn er hat alles gefunden, was er braucht. Aber auf diese Weise wird der Mensch arrogant, böse, stolz. Er nimmt sich alles, was er sieht, alles, was es gibt, auch mit Gewalt. Darum die Kriege, darum diese Zerstörung. Wie viele Kriege gibt es heute auf der Welt? 44 Kriege setzen heute die Welt in Brand. Was bedeuten alle diese Kriege? Was bedeuten alle diese Waffen? Wer erzeugt dies alles? Sicherlich auch wir, mit unserer Sorge um Arbeit, um Verdienst, um Reisen und Vergnügungen, um Drogen zu bekommen, um alles zu haben. Es ist uns gleichgültig, ob es sich um Waffen handelt, die etwas Gutes bewirken oder Waffen, die töten. Wir bauen sie, wir verkaufen sie. Alles Übrige ist uns gleichgültig. Und die Kriege flammen auf und unsere Brüder sterben. Wie viele Tote, wie viel Verwüstung, wie viel Leid. Und davor verschließen wir unsere Augen, denn wir sind weit weg davon. Wir brauchen das nicht zu hören und mitzuerleben. Und Jesus, der in diesen Zeiten sieht, dass die Madonna nicht in der Lage ist, einzugreifen oder besser, dass sie nicht angenommen wird, wie sie es wollte. Auch Jesus tritt mit seinen Worten hervor, so wie auch die Madonna es tut und er sagt, es ist wichtig, dass es euch gelingt, jeden Tag in der Gewissheit zu leben, dass es nichts Größeres geben darf als eure Würde und eure Freiheit. Ja, meine Lieben, es gibt keine Mächte, die stärker sind als ihr und dass nichts endgültig ist, nur ihr und der Menschensohn. Aber es ist auch wichtig, dass ihr wisst, dass rund um euch jeden Tag etwas zusammenstürzt, um euch entstehen zu lassen. Euch, die ich liebe, tue ich meine Freude kund und einem Volk voller Angst, das wieder erweckt werden muss. Meine Herrlichkeit muss auf einem Berg von Schutt und auf den Ruinen offenbar werden. Dann wird die Begegnung zwischen dem Menschen und dem Menschensohn sein, zwischen dem, der fähig war zu warten, und dem, der kommt. Und dem, der kommt. Ich habe dieses Wort unterstrichen. Und dem, der kommt. Wer mit euch Gott als den Vater erkennt, muss ein Herz voller Kühnheit haben und voll des brennenden Wunsches, alles zu Gott zurückzuführen, was es an Schönen, an Guten und der Liebe Werten in einer Welt gibt, die dem Vergänglichen nachläuft, die stirbt vor Stolz und Niedertracht und die den wahren Sinn der Kraft und der Herrlichkeit verloren hat. Meine Freunde, ihr alle, für all dies brauche ich euch. Ich brauche die Kraft eurer Einigkeit, eures Beispieles und eures wahren Zeugnisses. Ich sage euch, ehe diese eure Zeit vorüber ist, muss mein Werk vollendet sein und keine Verspätung wird von mir gerechtfertigt werden. Erwartet mich. Ja, erwartet mich. Doch von welchem Werk spricht der Herr? Vom Werk der Liebe, der Opera dell'Amore, aber nicht vom Werk der Liebe ins Kino, vom Werk der Liebe der Kirche. Alles muss Werk der Liebe sein. In allen Institutionen, in allen Kongregationen, in allen Klöstern, in allen Pfarreien und in allen Häusern muss diese Liebe sein, die so sehr fehlt. Und Jesus spricht von dieser Liebe. Und sie kommt schon verspätet. Ehe diese eure Zeit vorüber ist, muss mein Werk der Liebe vollendet sein und keine Verspätung wird von mir gerechtfertigt werden. Erwartet mich, ja. Aber zuvor tut, was ich euch zu tun gelehrt habe, damit es nicht zu spät sei. Macht, dass es nicht zu spät sei. Wie viele Worte haben wir in diesen Jahren geerntet und in unser Herz aufgenommen, aber auch aufgeschrieben, damit wir sie im rechten Moment zur Hand haben können, um sie weiterzugeben, zu lesen und zu leben. Heute müssen wir sie ins Leben umsetzen, meine Brüder. Die Zeit, die vor uns liegt, ist eine Zeit, die sich sicherlich verlängert für das Leben des Menschen. Aber andererseits verkürzt sie sich für die Möglichkeiten, die er noch für das Heil hat. Wir sehen immer mehr Katastrophen. Und in diesem Moment möchte ich auch meine Stimme an die Kinder hier richten, die heute so zahlreich unter uns sind, und auch an alle Kinder der Welt, die doch eure Kinder sind. Was wird mit euren Kindern sein? In kurzer Zeit? Was wird mit ihnen sein? Das hängt von uns ab, meine Brüder, sicherlich nicht von Gott. Gott hat das Leben gegeben. Wenn Gott unseren Kindern das Leben gegeben hat, dann wollte er, dass unsere Kinder leben, dass sie ihn erkennen würden und alles hätten, wessen sie bedürfen. Aber wir sehen voller Schrecken, was auf uns zukommt. Wenn Sie gesehen haben, was in diesen Tagen geschehen ist, und das darf uns nicht erschrecken, sicherlich, aber wir müssen das sehen. Was ist in unseren Nachbarländern geschehen? Und in Russland, in den Balkanländern und in noch ferneren Ländern? Was heute geschieht? Wie viele Häuser sind vom Wasser überflutet? Wie viele Unwetter? Warum dies alles? Ist es eine Strafe Gottes? Nein, es ist eine Strafe des Menschen, die er selbst auf sich herabzieht, die er sich selbst bereitet. Wenn wir nicht innehalten, Brüder, mit diesem Fortschritt, der zu nichts dient, wird es das Ende für uns alle bedeuten. Denn das Loch, das sich im Ozon geöffnet hat, ist schon dreimal so groß wie Europa. Jetzt trifft die Sonnenstrahlung ungefiltert auf die Erde und jeden Tag sehen wir diese Zerstörungen. Wir müssen schnell handeln. Wir müssen retten, was noch zu retten ist. Wir müssen uns alle vereinen, nicht nur um Gott zu bitten. Er hat seinen Teil schon getan, um zu retten, was noch zu retten ist, sondern um zu verstehen, was uns die Madonna in diesen Jahren gesagt hat, um es in die Praxis umzusetzen. Haltet ein, hat sie so oft gesagt, gebt euch zufrieden mit weniger, schränkt euren Verbrauch ein, rast weniger. Unser Himmel ist täglich übersät von Tausenden von Flugzeugen. 3 Milliarden Menschen werden von einem Kontinent zum anderen transportiert. Die Sonne von Venedig ist nicht mehr gut genug. Man muss sie auf den Malediven suchen, in Afrika, in Japan. Das ist in unseren Augen eine andere Sonne. Und daher ist unser Himmel voll von Gasen, von schädlichen Rückständen. Und über unseren Köpfen strömt ein Fluss so groß wie der Po von verbrannten Kerosin. Daher unser verunreinigtes Wasser, unsere vergifteten Felder, unsere vergifteten Nahrungsmittel, unser vergiftetes Leben. Ich habe nicht die Absicht, euch zu schrecken, meine Brüder. Es ist die Wahrheit. Es ist die Realität, in der wir wirklich heute leben. Und wir müssen uns die Frage stellen, warum haben wir das nicht früher abgestoppt? Auch ihr folgt mir jetzt als Seelenfischer jeden Tag, sagt Jesus. Denn im Grunde ist das, was erforderlich ist, das Heil der Seelen. Auch wenn es noch schlimmer kommen sollte, es ist vor allem wichtig, dass unsere Seele gerettet ist. Wir müssen heil sein, wir müssen glauben, denn Jesus will unser Heil. Ihr folgt mir jeden Tag. Wenn ihr Jesus den Platz einräumt, der ihm gebührt, dann werde ich alles für euch sein, Weg, Wahrheit und Leben. Tut gewissenhaft euren Teil, ich werde nie mangeln, den meinen zu tun. Verunstaltet euer Leben nicht, indem ihr es zwingt, sich in Schemen zu verlieren, die von den Menschen, von der Macht und der Wissenschaft errichtet wurden. Nehmt jetzt meine Einladung an, übergebt euch mir vollkommen, denn ich gehöre schon euch. Und ihr seid die, mit denen ich meine Herde versammeln werde. Viele sind schon verloren. Andere sind in großer Gefahr. Nicht einmal mehr der zarten Stimme meiner heiligsten Jungfraumutter gelingt es, die Herzen ihrer Kinder zu erweichen. Ich sage euch, eine unzählbare Schar befindet sich schon auf einem Weg, von dem es keine Rückkehr gibt, und reißt einen Teil der Welt mit sich hin zu diesem Ende. Die Einheit, die ich wünsche, wird nicht beachtet. Die Liebe wird vom Hass erstickt, meine Gaben mit Füßen getreten, während man den giftigen Früchten der Welt den Vorzug gibt und sich von ihnen nähert, um zu sterben. Bald wird sich der ganze Horizont verfinstern, dann wird euch euer Meister an der Hand nehmen und eure Schritte werden sicher sein. Und es wird das schönste Zeichen der Güte des Allmächtigen sein, dessen, der euch liebt und der kommt, das Paradies auf Erden zu öffnen für alle, die ihn erkannt haben. Meine Brüder, ich möchte die weiteren Worte Jesu überspringen, die sehr hart sind. Ich möchte hingegen andere Worte heranziehen, um das zu bekräftigen, was wir von Maria gehört haben, um zu zeigen, dass dies alles Wahrheit ist. Es ist dies eine Botschaft, die niemand besitzt, die noch vom Februar 1988 stammt, und der die Madonna damals diese Worte sagte: Wenn das kommt, was ich nicht wünschte, dann wisse, dass sich die Zeiten dem Ende zuneigen. Alles wird aufgrund der Sünde geschehen, die so pervers geworden ist, dass sie die Menschen zu Räubern macht, zu Betrügern, Mördern. Sie erzürnen sich derart gegen ihre Kinder, dass sie diese töten. Die Kinder werden ihre Eltern erstechen. Auch die Familien werden sich geißeln mit Perversionen und leichtfertigen Treuebrüchen. Wenn die Menschen alle Gesetze erlassen haben werden, um den Tod und die Trennung der Familie zu erleichtern, wenn man die Perversion zwischen Gleichen rechtfertigt, wenn das Fleisch über den Geist die Vorherrschaft hat und man das Leben verweigert, wenn Kriege die Welt in Brand setzen, wenn die Natur gegen euch rebelliert, dann wisse, dass sich die Zeiten ihrem Ende zuneigen. Und wenn das nicht genügen sollte, haben wir noch einen anderen Brief, einen noch schöneren, den Brief des heiligen Paulus, den uns die Kirche heute vorlegt. Der heilige Paulus schreibt an Timotheus Folgendes: Du sollst es wissen, in den letzten Tagen werden schwere Zeiten anbrechen. Die Menschen werden selbstsüchtig sein, habgierig, prahlerisch, überheblich, bösartig, ungehorsam gegen die Eltern, undankbar, ohne Ehrfurcht, lieblos, unversöhnlich, verleumderisch, unbeherrscht, rücksichtslos, roh, heimtückisch, verwegen, hochmütig, mehr dem Vergnügen als Gott zugewandt. Den Schein der Frömmigkeit werden sie wahren, doch die Kraft der Frömmigkeit werden sie verleugnen. Ich beschwöre dich, sagt Paulus zu Timotheus, bei Gott und bei Christus Jesus, dem kommenden Richter der Lebenden und der Toten, bei seinem Erscheinen und bei seinem Reich, verkünde das Wort, tritt dafür ein, ob man es hören will oder nicht. Weise zurecht, tadle, ermahne in unermüdlicher und geduldiger Belehrung. 2. Timotheusbrief, 3. und 4. Kapitel. Der heilige Paulus hat in seiner Zeit die letzten Zeiten angekündigt. Aber wir wünschten uns nicht, dass dies hier die letzten Zeiten seien. Aber leider weist alles darauf hin und lässt uns denken, dass wir uns sehr schnell darauf zubewegen. Darum müssen wir erkennen, warum Maria seit 17 Jahren an diesen Orten uns zur Veränderung des Lebens aufruft. Was können wir tun, Maria, angesichts dieses Unheils, das uns heute alle bedrückt? Und sie sagt, ihr könnt sehr viel tun. Sie alle erinnern sich, als sich Abraham an Gott wandte und sagte, verschonst du die Stadt, wenn ich 50 Gerechte finde? Ja, ich verschone diese Stadt. Auch wenn ich 40 finde, auch für 30. Im Grunde hat sich niemand gefunden, der diesen großen Glauben an Gott hatte und diese Gerechten, die Gott suchten. Aber ich glaube, dass wir sie finden werden. In unserer Mitte gibt es Gerechte, viele gute und gerechte Menschen, viele Menschen, die beten. Und dies kann die Madonna nicht zugrunde gehen lassen. Das kann die Madonna nicht vergessen. Sie sieht das und sie berücksichtigt das und sie belohnt uns dafür sicherlich. Sie belohnt uns, indem sie uns zur Heiligkeit führt, aber indem sie uns die Möglichkeit gibt, in diesem Land zu leben, das wir erneuert haben wollen. Nun, meine Brüder, da gibt es ein Wort, das wir in diesem Moment anfügen wollen und das wir in jedem Moment unseres Tageslaufes und unseres Lebens aussprechen wollen. Das ist ein Wort, das wir möglichst auch gemeinsam und laut sagen sollten, denn der Herr muss kommen. Nur er mit dem Heiligen Geist kann diese Dinge in Ordnung bringen. Und wir wissen, dass er es uns versprochen hat, dass er kommen wird. Wir müssen ihn erwarten. Er sagt, erwartet mich, ich werde kommen. Brüder, lassen wir uns in Bereitschaft antreffen. Seien wir bereit, denn Jesus ist nahe. Er kommt in unsere Mitte, um alle Dinge in Ordnung zu bringen. Dann wird unsere Freude groß sein. Denn endlich, da wir selbst zu nichts fähig sein, im Gegenteil, dass wir diese Störung seiner Gnade und seiner Gaben sind, wird er endlich alles in Ordnung bringen. Ich bin davon überzeugt. So können auch wir rufen, alle gemeinsam. Maranatha. Alle gemeinsam mit lauter Stimme. Maranatha.
1: Maranatha.
0: Komm, Herr Jesus. Komm, Herr Jesus. Wir erwarten ihn wirklich mit Freude. Und der Herr Jesus hört uns. Nur er allein kann alle Dinge in Ordnung bringen. Aber wir müssen voll Vertrauen sein. Mittlerweile bereiten wir ein großes Fest vor, ein großes Fest des Gebetes, der Einheit, der Liebe. Und wir bereiten darauf auch viele Menschen in unserer Nähe vor. Werden wir doch zu Missionaren in unseren Pfarren, in unseren Diözesen, in unseren Häusern, in unseren Wohnsiedlungen, in unserer Nähe, indem wir verzeihen, indem wir das Gute loben und Unterweisung im Guten geben. Alle zur Freude und zur Hoffnung bringend, zur Sicherheit, dass Jesus uns nicht zugrunde gehen lassen wird. Denn das wäre wirklich das Ende. Aber er hat es uns gezeigt, als er damals an das Kreuz geschlagen wurde, als keiner mehr Hoffnung hatte, nur ganz wenige, auch die Apostel selbst hatten Angst und liefen davon. Sie sagten, es ist das Ende, es ist alles aus. Hingegen begann alles. Wir wollen hoffen und beten, dass von hier aus alles neu beginnt, von diesen Momenten aus, von diesem Meeting, aber auch von all diesen Tagen, die uns erwarten. Wir werden andere verhängnisvolle Dinge sehen über uns, um uns. Bleiben wir vereint, fürchten wir uns nicht. Versuchen wir, uns gegenseitig zu helfen und das Gute, den Willen Gottes zu verteidigen, der nicht der ist, Maschinen zu bauen, alles auszugeben, herumzurasen, fortwährend sich nur zu vergnügen, fortwährend sich zu prostituieren, immer weiter unsere Kinder zu töten, immer weiter unsere Familien zu trennen. Der Wille Gottes ist ein anderer. Der Friede kommt von woanders. Die Freude kommt von woanders. Nicht, indem wir unsere Kinder töten. Nicht, indem wir Gesetze beschließen, die uns rechtfertigen. Nicht, indem wir die Familien zerstören, sondern indem wir lieben und verzeihen und uns gegenseitig ertragen, die einen die anderen, um verstehen zu können, wenn Jesus kommt, wird alles in unserem Leben viel leichter sein. Alles Auf unserem Weg wird leichter sein. An diesem Punkt jetzt erklärt sich Renato bereit, auch Fragen aus dem Publikum zu beantworten, was er später auch sehr reichlich tut. Er sagt, der Tag unseres Treffens ist eigentlich hier zu Ende, doch das wirkliche Ende ist dann oben am Ende des Kreuzwegs, wenn wir auf den Monte di Cristo gehen, um zu beten, wo uns die Madonna gerufen hat. Fern vom Lärm, fern von der Welt, aber näher zu Gott, an jenem gesegneten Ort, wo die Madonna so viele Male zu uns gesprochen hat. Dort werden wir heute abends beisammen sein, um zu beten, um diesen schönen Tag unseres Meetings abzuschließen. Doch vor allem den Tag, der gesehen hat, dass Maria in den Himmel aufgenommen worden ist. Und wenn die Madonna in das Himmelreich eintreten konnte, meine Brüder, sicherlich durch die Liebe Gottes, sicherlich durch seine Gnade, sicherlich, weil sie nur Gutes tat und nichts anderes als das Gute wollte. Wenn also auch wir nur das wollen, was wird Gott uns helfen. Und auch wir werden mit Maria sein, dessen sind wir sicher. Ich sage euch, wir werden mit Maria sein und wir werden zu dem Ort gelangen, wo sie lebt. Dann sind wir nämlich im Paradies, das wissen wir. So heißt der Ort, wo kein Leid mehr ist, wo es keine Angst mehr gibt, wo es keine Mühsal mehr gibt. Jetzt aber wollen wir unseren ganzen Einsatz dafür geben, dass alle diese Angst aufhöre, dass alle Mühsal zu Ende geht. Helfen wir denen, die leiden, geben wir ihnen Mut, zeigen wir ihnen den Weg zum Herrn. Zu ihm, der alles löst, der alles ordnet, Gerechtigkeit und Freude gibt und Liebe.
1: O Maria, Königin der Welt, Mutter der Güte, im Vertrauen auf deine Fürsprache.

Sie hörten heute aus dem Archiv von SCIO einen Vortrag des Sehers Renato Baron aus dem Jahre 2002. Er hielt diesen anlässlich des Jugendfestivals.

Gedanke von Don Pierino Gaglione vom 5. Februar 2021. Vergiss nicht, jeden Tag dem Herrn deinen Tagesablauf aufzuopfern, das Gebet, die Arbeit, die Leiden und in besonderer Weise die brüderliche Gemeinschaft, die ein ausdrückliches Gebot Jesu ist.

Nie wieder Krieg. Dieses Gebet betete Papst Johannes Paul II. 1991 direkt vor dem Kriegsbeginn gegen den Irak. Wir beten mit ihm. Gott unserer Väter, groß und voll Erbarmen, Herr des Friedens und des Lebens, du Vater aller Menschen, du hegst Pläne des Friedens und nicht des Leides. Du verdammst die Kriege und brichst den Stolz der Gewalttäter. Du hast deinen Sohn Jesus gesandt, um den Menschen in nah und fern den Frieden zu verkünden, um die Menschen aller Rassen und Völker in einer einzigen Familie zu vereinen. Höre den einmütigen Aufschrei deiner Kinder. Höre auf die dringende Bitte der ganzen Menschheit. Nie wieder Krieg. Dieses Abenteuer, aus dem es kein Zurück mehr gibt. Nie wieder Krieg. Diese Spirale von Trauer und Gewalt. Eine Bedrohung für alle Geschöpfe. Im Himmel, zu Wasser und zu Land. In Gemeinschaft mit Maria, der Mutter Jesu, bitten wir dich nun, sprich zu den Herzen derer, die Verantwortung tragen für das Schicksal der Völker. Halt auf die Logik der Rache und Vergeltung. Ermögliche durch deinen Heiligen Geist neue Lösungen, großmütige und ehrenvolle Gesten des Friedens. Eröffne Räume des Dialogs und geduldigen Wartens, die fruchtbarer sind als überstürzte Kriegstermine. Gib unserer Zeit Tage des Friedens. Nie wieder Krieg. Gebet des heiligen Papstes Johannes Paul II.

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0: Wir wollen jetzt miteinander den Angelus beten, Mutter Gottes ehren, und wir machen das im Studio. Im Namen des Vaters und des Sohnes und des Heiligen Geistes. Amen. Der Engel des Herrn brachte Maria die Botschaft.
1: Und sie empfing vom Heiligen Geist.
0: Gegrüßt seist du, Maria, voll der Gnade, der Herr ist mit dir. Du bist gebenedeit unter den Frauen, und gebenedeit ist die Frucht deines Leibes, Jesus.
1: Heilige Maria, Mutter Gottes, bitte für uns Sünder, jetzt und in der Stunde unseres Todes. Amen.
0: Maria sprach, siehe, ich bin die Magd des Herrn.
1: Mir geschehe nach deinem Wort.
0: Gegrüßt seist du, Maria, voll der Gnade, der Herr ist mit dir. Du bist gebenedeit unter den Frauen, und gebenedeit ist die Frucht deines Leibes, Jesus.
1: Heilige Maria, Mutter Gottes, bitte für uns Sünder, jetzt und in der Stunde unseres Todes. Amen.
0: Und das Wort ist Fleisch geworden.
1: Und hat unter uns gewohnt.
0: Gegrüßt seist du, Maria, voll der Gnade, der Herr ist mit dir. Du bist gebenedeit unter den Frauen, und gebenedeit ist die Frucht deines Leibes, Jesus.
1: Heilige Maria, Mutter Gottes, bitte für uns Sünder, jetzt und in der Stunde unseres Todes. Amen.
0: Bitte für uns, heilige Gottesmutter.
1: Auf dass wir würdig werden der Verheißungen Christi.
0: Lasset uns beten. Allmächtiger Gott, gieße deine Gnade in unser Herzen ein. Durch die Botschaft des Engels haben wir die Menschwerdung Christi, deines Sohnes, erkannt. Führe uns durch sein Leiden und Kreuz zur Herrlichkeit der Auferstehung. Darum bitten wir durch Christus, unseren Herrn. Amen.
1: Amen.
0: Jetzt beten wir noch die Anliegen vom Heiligen Vater. Vater unser im Himmel, geheiligt werde dein Name, dein Reich komme, dein Wille geschehe, wie im Himmel, so auf Erden.
1: Unser tägliches Brot gib uns heute und vergib uns unsere Schuld, wie auch wir vergeben unseren Schuldigern, und führe uns nicht in Versuchung, sondern erlöse uns von dem Bösen. Amen.
0: Gegrüßt seist du, Maria, voll der Gnade, der Herr ist mit dir. Du bist gebenedeit unter den Frauen, und gebenedeit ist die Frucht deines Leibes, Jesus.
1: Heilige Maria, Mutter Gottes, bitte für uns Sünder, jetzt und in der Stunde unseres Todes. Amen.
0: Ehre sei dem Vater, dem Sohn und dem Heiligen Geist.
1: Wie im Anfang, so auch jetzt und alle Zeit und in Ewigkeit. Amen.
0: Und wir danken auch unseren lieben Verstorbenen. Herr, gib den Verstorbenen die ewige Ruhe.
1: Und das ewige Licht leuchte ihnen.
0: Herr, lass sie ruhen in deinem Frieden.
1: Amen.

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1: Wir beten heute den glorreichen Rosenkranz im Anliegen von Radio Gloria und im Anliegen der Zuhörerschaft. Im Namen des Vaters und des Sohnes und des Heiligen Geistes.
2: Amen.
1: Ich glaube an Gott, den Vater, den Allmächtigen, den Schöpfer des Himmels und der Erde, und an Jesus Christus, seinen eingeborenen Sohn, unseren Herrn, empfangen durch den Heiligen Geist, geboren von der Jungfrau Maria, gelitten unter Pontius Pilatus, gekreuzigt, gestorben und begraben, hinabgestiegen in das Reich des Todes, am dritten Tage auferstanden von den Toten, aufgefahren in den Himmel, er sitzt zu Rechten Gottes, des allmächtigen Vaters, von dort wird er kommen, zu richten die Lebenden und die Toten. Ich glaube an den Heiligen Geist, die heilige katholische Kirche, Gemeinschaft der Heiligen, Vergebung der Sünden, Auferstehung der Toten und das ewige Leben. Amen. Vater unser im Himmel, geheiligt werde dein Name, dein Reich komme, dein Wille geschehe, wie im Himmel, so auf Erden.
3: Unser tägliches Brot gib uns heute und vergib uns unsere Schuld, wie auch wir vergeben unseren Schuldigen. Und führe uns nicht in Versuchung, sondern erlöse uns von dem Bösen. Amen.
1: Gegrüßet seist du, Maria, voll der Gnade. Der Herr ist mit dir. Du bist gebenedeit unter den Frauen, und gebenedeit ist die Frucht deines Leibes, Jesus, den uns den Glauben vermehre.
3: Heilige Maria, Mutter Gottes, bitte für uns Sünder, jetzt und in der Stunde unseres Todes. Amen.
1: Gegrüßet seist du, Maria, voll der Gnade. Der Herr ist mit dir. Du bist gebenedeit unter den Frauen, und gebenedeit ist die Frucht deines Leibes, Jesus, denn uns die Hoffnung stärke.
3: Heilige Maria, Mutter Gottes, bitte für uns Sünder, jetzt und in der Stunde unseres Todes. Amen.
1: Gegrüßet seist du, Maria, volle Gnade. Der Herr ist mit dir. Du bist gebenedeit unter den Frauen, und gebenedeit ist die Frucht deines Leibes, Jesus, denn uns die Liebe entzünde.
3: Heilige Maria, Mutter Gottes, bitte für uns Sünder, jetzt und in der Stunde unseres Todes. Amen.
1: Ehre sei dem Vater,
3: und dem Sohn, und dem Heiligen Geist, wie im Anfang, so auch jetzt und alle Zeit und in Ewigkeit. Amen.
1: O mein Jesus,
3: verzeih uns unsere Sünden, bewahre uns vor dem Feuer der Hölle, führe alle Seelen in den Himmel, besonders jene, die deiner Barmherzigkeit am meisten bedürfen.
1: Vater unser im Himmel, geheiligt werde dein Name, dein Reich komme, dein Wille geschehe, wie im Himmel, so auf Erden.
3: Unser tägliches Brot gib uns heute und vergib uns unsere Schuld, wie auch wir vergeben unseren Schuldigen, und führe uns nicht in Versuchung, sondern erlöse uns von dem Bösen. Amen.
1: Gegrüßet seist du, Maria, voll der Gnade. Der Herr ist mit dir. Du bist gebenedeit unter den Frauen, und gebenedeit ist die Frucht deines Leibes, Jesus, der von den Toten auferstanden ist.
3: Heilige Maria, Mutter Gottes, bitte für uns Sünder, jetzt und in der Stunde unseres Todes. Amen.
1: Gegrüßet seist du, Maria, voll der Gnade. Der Herr ist mit dir. Du bist gebenedeit unter den Frauen, und gebenedeit ist die Frucht deines Leibes, Jesus, der von den Toten auferstanden ist.
3: Heilige Maria, Mutter Gottes, bitte für uns Sünder, jetzt und in der Stunde unseres Todes. Amen.
1: Gegrüßet seist du, Maria, voll der Gnade. Der Herr ist mit dir. Du bist gebenedeit unter den Frauen. Und gebenedeit ist die Frucht deines Leibes, Jesus, der von den Toten auferstanden ist.
3: Heilige Maria, Mutter Gottes, bitte für uns Sünder, jetzt und in der Stunde unseres Todes. Amen.
1: Gegrüßet seist du, Maria, voll der Gnade. Der Herr ist mit dir. Du bist gebenedeit unter den Frauen. Und gebenedeit ist die Frucht deines Leibes, Jesus, der von den Toten auferstanden ist.
3: Heilige Maria, Mutter Gottes, bitte für uns Sünder, jetzt und in der Stunde unseres Todes. Amen.
1: Gegrüßet seist du, Maria, voller Gnade. Der Herr ist mit dir. Du bist gebenedeit unter den Frauen. Und gebenedeit ist die Frucht deines Leibes, Jesus, der von den Toten auferstanden ist.
3: Heilige Maria, Mutter Gottes, bitte für uns Sünder, jetzt und in der Stunde unseres Todes. Amen.
1: Gegrüßet seist du, Maria, volle Gnade. Der Herr ist mit dir. Du bist gebenedeit unter den Frauen, und gebenedeit ist die Frucht deines Leibes, Jesus, der von den Toten auferstanden ist.
3: Heilige Maria, Mutter Gottes, bitte für uns Sünder, jetzt und in der Stunde unseres Todes. Amen.
1: Gegrüßet seist du, Maria, voller Gnade. Der Herr ist mit dir. Du bist gebenedeit unter den Frauen. Und gebenedeit ist die Frucht deines Leibes, Jesus, der von den Toten auferstanden ist.
3: Heilige Maria, Mutter Gottes, bitte für uns Sünder, jetzt und in der Stunde unseres Todes. Amen.
1: Gegrüßet seist du, Maria, volle Gnade. Der Herr ist mit dir. Du bist gebenedeit unter den Frauen. Und gebenedeit ist die Frucht deines Leibes, Jesus, der von den Toten auferstanden ist.
3: Heilige Maria, Mutter Gottes, bitte für uns Sünder, jetzt und in der Stunde unseres Todes. Amen.
1: Gegrüßet seist du, Maria, voller Gnade. Der Herr ist mit dir. Du bist gebenedeit unter den Frauen, und gebenedeit ist die Frucht deines Leibes, Jesus, der von den Toten auferstanden ist.
3: Heilige Maria, Mutter Gottes, bitte für uns Sünder, jetzt und in der Stunde unseres Todes. Amen.
1: Gegrüßet seist du, Maria, volle Gnade. Der Herr ist mit dir. Du bist gebenedeit unter den Frauen, und gebenedeit ist die Frucht deines Leibes, Jesus, der von den Toten auferstanden ist.
3: Heilige Maria, Mutter Gottes, bitte für uns Sünder, jetzt und in der Stunde unseres Todes. Amen.
1: Ehre sei dem Vater und dem
3: Sohn und dem Heiligen Geist, wie im Anfang, so auch jetzt und alle Zeit, und in Ewigkeit. Amen.
1: O mein Jesus, verzeih uns unsere Sünden,
3: bewahre uns vor dem Feuer der Hölle, führe alle Seelen in den Himmel, besonders jene, die deiner Barmherzigkeit am meisten bedürfen.
1: O Maria, ohne Sünden empfange,
3: bitte für uns, die wir zu dir unsere Zuflucht nehmen.
2: Vater unser im Himmel, geheiligt werde dein Name, dein Reich komme, dein Wille geschehe, wie im Himmel, so auf Erden.
3: Unser tägliches Brot gib uns heute, und vergib uns unsere Schuld, wie auch wir vergeben unseren Schuldigen. Und führe uns nicht in Versuchung, sondern erlöse uns von dem Bösen. Amen.
2: Gegrüßt seist du, Maria, voller Gnade, der Herr ist mit dir. Du bist gebenedeit unter den Frauen, und gebenedeit ist die Frucht deines Leibes, Jesus, der in den Himmel aufgefahren ist.
3: Heilige Maria, Mutter Gottes, bitte für uns Sünder, jetzt und in der Stunde unseres Todes. Amen.
2: Gegrüßt seist du, Maria, voller Gnade, der Herr ist mit dir. Du bist gebenedeit unter den Frauen, und gebenedeit ist die Frucht deines Leibes, Jesus, der in den Himmel aufgefahren ist.
3: Heilige Maria, Mutter Gottes, bitte für uns Sünder, jetzt und in der Stunde unseres Todes. Amen.
2: Gegrüßt seist du, Maria, voller Gnade, der Herr ist mit dir. Du bist gebenedeit unter den Frauen, und gebenedeit ist die Frucht deines Leibes, Jesus, der in den Himmel aufgefahren ist.
3: Heilige Maria, Mutter Gottes, bitte für uns Sünder, jetzt und in der Stunde unseres Todes. Amen.
2: Gegrüßt seist du, Maria, voller Gnade, der Herr ist mit dir. Du bist gebenedeit unter den Frauen, und gebenedeit ist die Frucht deines Leibes, Jesus, der in den Himmel aufgefahren ist.
3: Heilige Maria, Mutter Gottes, bitte für uns Sünder, jetzt und in der Stunde unseres Todes. Amen.
2: Gegrüßt seist du, Maria, voller Gnade, der Herr ist mit dir. Du bist gebenedeit unter den Frauen, und gebenedeit ist die Frucht deines Leibes, Jesus, der in den Himmel aufgefahren ist.
3: Heilige Maria, Mutter Gottes, bitte für uns Sünder, jetzt und in der Stunde unseres Todes. Amen.
2: Gegrüßt seist du, Maria, voller Gnade, der Herr ist mit dir. Du bist gebenedeit unter den Frauen, und gebenedeit ist die Frucht deines Leibes, Jesus, der in den Himmel aufgefahren ist.
3: Heilige Maria, Mutter Gottes, bitte für uns Sünder, jetzt und in der Stunde unseres Todes. Amen.
2: Gegrüßt seist du, Maria, voller Gnade, der Herr ist mit dir. Du bist gebenedeit unter den Frauen, und gebenedeit ist die Frucht deines Leibes, Jesus, der in den Himmel aufgefahren ist.
3: Heilige Maria, Mutter Gottes, bitte für uns Sünder, jetzt und in der Stunde unseres Todes. Amen.
2: Gegrüßt seist du, Maria, voller Gnade, der Herr ist mit dir. Du bist gebenedeit unter den Frauen, und gebenedeit ist die Frucht deines Leibes, Jesus, der in den Himmel aufgefahren ist.
3: Heilige Maria, Mutter Gottes, bitte für uns Sünder, jetzt und in der Stunde unseres Todes. Amen.
2: Gegrüßt seist du, Maria, voller Gnade, der Herr ist mit dir. Du bist gebenedeit unter den Frauen, und gebenedeit ist die Frucht deines Leibes, Jesus, der in den Himmel aufgefahren ist.
3: Heilige Maria, Mutter Gottes, bitte für uns Sünder, jetzt und in der Stunde unseres Todes. Amen.
2: Gegrüßt seist du, Maria, voller Gnade, der Herr ist mit dir. Du bist gebenedeit unter den Frauen, und gebenedeit ist die Frucht deines Leibes, Jesus, der in den Himmel aufgefahren ist.
3: Heilige Maria, Mutter Gottes, bitte für uns Sünder, jetzt und in der Stunde unseres Todes. Amen.
2: Ehre sei dem Vater,
3: und dem Sohn, und dem Heiligen Geist, wie im Anfang, so auch jetzt und alle Zeit, und in Ewigkeit. Amen.
2: O mein Jesus,
3: verzeih uns unsere Sünden, bewahre uns vor dem Feuer der Hölle, führe alle Seelen in den Himmel, besonders jene, die deiner Barmherzigkeit am meisten bedürfen.
2: O Maria, ohne Sünden empfangen,
3: bitte für uns, die wir zu dir unsere Zuflucht nehmen. Amen.
4: Vater unser im Himmel, geheiligt werde dein Name, dein Reich komme, dein Wille geschehe, wie im Himmel, so auf Erden.
1: Unser tägliches Brot gib uns heute, und vergib uns unsere Schuld, wie auch wir vergeben unseren Schuldigen. Und führe uns nicht in Versuchung, sondern erlöse uns von dem Bösen. Amen.
4: Gegrüßet seist du, Maria, voll der Gnade, der Herr ist mit dir. Du bist gebenedeit unter den Frauen, und gebenedeit ist die Frucht deines Leibes, Jesus, der uns den Heiligen Geist gesandt hat.
1: Heilige Maria, Mutter Gottes, bitte für uns Sünder, jetzt und in der Stunde unseres Todes. Amen.
4: Gegrüßet seist du, Maria, voll der Gnade, der Herr ist mit dir. Du bist gebenedeit unter den Frauen, und gebenedeit ist die Frucht deines Leibes, Jesus, der uns den Heiligen Geist gesandt hat.
1: Heilige Maria, Mutter Gottes, bitte für uns Sünder, jetzt und in der Stunde unseres Todes. Amen.
4: Gegrüßet seist du, Maria, voll der Gnade, der Herr ist mit dir. Du bist gebenedeit unter den Frauen, und gebenedeit ist die Frucht deines Leibes, Jesus, der uns den Heiligen Geist gesandt hat.
1: Heilige Maria, Mutter Gottes, bitte für uns Sünder, jetzt und in der Stunde unseres Todes. Amen.
4: Gegrüßet seist du, Maria, voll der Gnade, der Herr ist mit dir. Du bist gebenedeit unter den Frauen, und gebenedeit ist die Frucht deines Leibes, Jesus, der uns den Heiligen Geist gesandt hat.
1: Heilige Maria, Mutter Gottes, bitte für uns Sünder, jetzt und in der Stunde unseres Todes. Amen.
4: Gegrüßet seist du, Maria, voll der Gnade, der Herr ist mit dir. Du bist gebenedeit unter den Frauen, und gebenedeit ist die Frucht deines Leibes, Jesus, der uns den Heiligen Geist gesandt hat.
1: Heilige Maria, Mutter Gottes, bitte für uns Sünder, jetzt und in der Stunde unseres Todes. Amen.
4: Gegrüßet seist du, Maria, voll der Gnade, der Herr ist mit dir. Du bist gebenedeit unter den Frauen, und gebenedeit ist die Frucht deines Leibes, Jesus, der uns den Heiligen Geist gesandt hat.
1: Heilige Maria, Mutter Gottes, bitte für uns Sünder, jetzt und in der Stunde unseres Todes. Amen.
4: Gegrüßet seist du, Maria, voll der Gnade, der Herr ist mit dir. Du bist gebenedeit unter den Frauen, und gebenedeit ist die Frucht deines Leibes, Jesus, der uns den Heiligen Geist gesandt hat.
1: Heilige Maria, Mutter Gottes, bitte für uns Sünder, jetzt und in der Stunde unseres Todes. Amen.
4: Gegrüßet seist du, Maria, voll der Gnade, der Herr ist mit dir. Du bist gebenedeit unter den Frauen, und gebenedeit ist die Frucht deines Leibes, Jesus, der uns den Heiligen Geist gesandt hat.
1: Heilige Maria, Mutter Gottes, bitte für uns Sünder, jetzt und in der Stunde unseres Todes. Amen.
4: Gegrüßet seist du, Maria, voll der Gnade, der Herr ist mit dir. Du bist gebenedeit unter den Frauen, und gebenedeit ist die Frucht deines Leibes, Jesus, der uns den Heiligen Geist gesandt hat.
1: Heilige Maria, Mutter Gottes, bitte für uns Sünder, jetzt und in der Stunde unseres Todes. Amen.
4: Gegrüßet seist du, Maria, voll der Gnade, der Herr ist mit dir. Du bist gebenedeit unter den Frauen, und gebenedeit ist die Frucht deines Leibes, Jesus, der uns den Heiligen Geist gesandt hat.
1: Heilige Maria, Mutter Gottes, bitte für uns Sünder, jetzt und in der Stunde unseres Todes. Amen.
4: Ehre sei dem Vater,
1: und dem Sohn, und dem Heiligen Geist, wie im Anfang, so auch jetzt und alle Zeit, und in Ewigkeit. Amen.
4: O mein Jesus,
1: verzeih uns unsere Sünden, bewahre uns vor dem Feuer der Hölle, führe alle Seelen in den Himmel, besonders jene, die deiner Barmherzigkeit am meisten bedürfen.
4: O Maria, ohne Sünde empfangen,
1: bitte für uns, die wir zu dir unsere Zuflucht nehmen. Amen.
5: Vater unser im Himmel, geheiligt werde dein Name, dein Reich komme, dein Wille geschehe, wie im Himmel, so auf Erden.
3: Unser tägliches Brot gib uns heute, und vergib uns unsere Schuld, wie auch wir vergeben unseren Schuldigen, und führe uns nicht in Versuchung, sondern erlöse uns von dem Bösen. Amen.
1: Gegrüßet seist du, Maria, volle Gnade, der Herr ist mit dir. Du bist gebenedeit unter den Frauen, und gebenedeit ist die Frucht deines Leibes, Jesus, der dich, o Jungfrau, in den Himmel aufgenommen hat.
3: Heilige Maria, Mutter Gottes, bitte für uns Sünder, jetzt und in der Stunde unseres Todes. Amen.
1: Gegrüßet seist du, Maria, voll der Gnade, der Herr ist mit dir. Du bist gebenedeit unter den Frauen, und gebenedeit ist die Frucht deines Leibes, Jesus, der dich, o Jungfrau, in den Himmel aufgenommen hat.
3: Heilige Maria, Mutter Gottes, bitte für uns Sünder, jetzt und in der Stunde unseres Todes. Amen.
5: Gegrüßet seist du, Maria, volle Gnade. Der Herr ist mit dir. Du bist gebenedeit unter den Frauen, und gebenedeit ist die Frucht deines Leibes, Jesus, der dich, o Jungfrau, in den Himmel aufgenommen hat.
3: Heilige Maria, Mutter Gottes, bitte für uns Sünder, jetzt und in der Stunde unseres Todes. Amen.
5: Gegrüßet seist du, Maria, volle Gnade. Der Herr ist mit dir. Du bist gebenedeit unter den Frauen, und gebenedeit ist die Frucht deines Leibes, Jesus, der dich, o Jungfrau, in den Himmel aufgenommen hat.
3: Heilige Maria, Mutter Gottes, bitte für uns Sünder, jetzt und in der Stunde unseres Todes. Amen.
5: Gegrüßet seist du, Maria, volle Gnade, der Herr ist mit dir. Du bist gebenedeit unter den Frauen, und gebenedeit ist die Frucht deines Leibes, Jesus, der dich, o Jungfrau, in den Himmel aufgenommen hat.
3: Heilige Maria, Mutter Gottes, bitte für uns Sünder, jetzt und in der Stunde unseres Todes. Amen.
5: Gegrüßet seist du, Maria, volle Gnade, der Herr ist mit dir. Du bist gebenedeit unter den Frauen, und gebenedeit ist die Frucht deines Leibes, Jesus, der dich, o Jungfrau, in den Himmel aufgenommen hat.
3: Heilige Maria, Mutter Gottes, bitte für uns Sünder, jetzt und in der Stunde unseres Todes. Amen.
5: Gegrüßet seist du, Maria, volle Gnade, der Herr ist mit dir. Du bist gebenedeit unter den Frauen, und gebenedeit ist die Frucht deines Leibes, Jesus, der dich, o Jungfrau, in den Himmel aufgenommen hat.
3: Heilige Maria, Mutter Gottes, bitte für uns Sünder, jetzt und in der Stunde unseres Todes. Amen.
5: Gegrüßet seist du, Maria, volle Gnade, der Herr ist mit dir. Du bist gebenedeit unter den Frauen, und gebenedeit ist die Frucht deines Leibes, Jesus, der dich, o Jungfrau, in den Himmel aufgenommen hat.
3: Heilige Maria, Mutter Gottes, bitte für uns Sünder, jetzt und in der Stunde unseres Todes. Amen.
5: Gegrüßet seist du, Maria, volle Gnade, der Herr ist mit dir. Du bist gebenedeit unter den Frauen, und gebenedeit ist die Frucht deines Leibes, Jesus, der dich, o Jungfrau, in den Himmel aufgenommen hat.
3: Heilige Maria, Mutter Gottes, bitte für uns Sünder, jetzt und in der Stunde unseres Todes. Amen.
5: Gegrüßet seist du, Maria, volle Gnade, der Herr ist mit dir. Du bist gebenedeit unter den Frauen, und gebenedeit ist die Frucht deines Leibes, Jesus, der dich, o Jungfrau, in den Himmel aufgenommen hat.
3: Heilige Maria, Mutter Gottes, bitte für uns Sünder, jetzt und in der Stunde unseres Todes. Amen.
5: Ehre sei dem Vater,
3: und dem Sohn, und dem Heiligen Geist, wie im Anfang, so auch jetzt und alle Zeit, und in Ewigkeit. Amen.
5: O mein Jesus,
3: verzeih uns unsere Sünden, bewahre uns vor dem Feuer der Hölle, führe alle Seelen in den Himmel, besonders jene, die deiner Barmherzigkeit am meisten bedürfen.
5: O Maria ohne Sünden empfangen,
3: bitte für uns, die wir zu dir in unsere Zuflucht nehmen.
5: Amen.
2: Vater unser im Himmel, geheiligt werde dein Name, dein Reich komme, dein Wille geschehe, wie im Himmel, so auf Erden.
3: Unser tägliches Brot gib uns heute, und vergib uns unsere Schuld, wie auch wir vergeben unseren Schuldigern, und führe uns nicht in Versuchung, sondern erlöse uns von dem Bösen. Amen.
2: Gegrüßet seist du, Maria, voller Gnade, der Herr ist mit dir. Du bist gebenedeit unter den Frauen, und gebenedeit ist die Frucht deines Leibes, Jesus, der dich, o Jungfrau, im Himmel gekrönt hat.
3: Heilige Maria, Mutter Gottes, bitte für uns Sünder, jetzt und in der Stunde unseres Todes. Amen.
2: Gegrüßt seist du, Maria, voller Gnade, der Herr ist mit dir. Du bist gebenedeit unter den Frauen, und gebenedeit ist die Frucht deines Leibes, Jesus, der dich, o Jungfrau, im Himmel gekrönt hat.
3: Heilige Maria, Mutter Gottes, bitte für uns Sünder, jetzt und in der Stunde unseres Todes. Amen.
2: Gegrüßt seist du, Maria, voller Gnade, der Herr ist mit dir. Du bist gebenedeit unter den Frauen, und gebenedeit ist die Frucht deines Leibes, Jesus, der dich, o Jungfrau, im Himmel gekrönt hat.
3: Heilige Maria, Mutter Gottes, bitte für uns Sünder, jetzt und in der Stunde unseres Todes. Amen.
2: Gegrüßt seist du, Maria, voller Gnade, der Herr ist mit dir. Du bist gebenedeit unter den Frauen, und gebenedeit ist die Frucht deines Leibes, Jesus, der dich, o Jungfrau, im Himmel gekrönt hat.
3: Heilige Maria, Mutter Gottes, bitte für uns Sünder, jetzt und in der Stunde unseres Todes. Amen.
2: Gegrüßt seist du, Maria, voller Gnade, der Herr ist mit dir. Du bist gebenedeit unter den Frauen, und gebenedeit ist die Frucht deines Leibes, Jesus, der dich, o Jungfrau, im Himmel gekrönt hat.
3: Heilige Maria, Mutter Gottes, bitte für uns Sünder, jetzt und in der Stunde unseres Todes. Amen.
2: Gegrüßt seist du, Maria, voller Gnade, der Herr ist mit dir. Du bist gebenedeit unter den Frauen, und gebenedeit ist die Frucht deines Leibes, Jesus, der dich, o Jungfrau, im Himmel gekrönt hat.
3: Heilige Maria, Mutter Gottes, bitte für uns Sünder, jetzt und in der Stunde unseres Todes. Amen.
2: Gegrüßt seist du, Maria, voller Gnade, der Herr ist mit dir. Du bist gebenedeit unter den Frauen, und gebenedeit ist die Frucht deines Leibes, Jesus, der dich, o Jungfrau, im Himmel gekrönt hat.
3: Heilige Maria, Mutter Gottes, bitte für uns Sünder, jetzt und in der Stunde unseres Todes. Amen.
2: Gegrüßt seist du, Maria, voller Gnade, der Herr ist mit dir. Du bist gebenedeit unter den Frauen, und gebenedeit ist die Frucht deines Leibes, Jesus, der dich, o Jungfrau, im Himmel gekrönt hat.
3: Heilige Maria, Mutter Gottes, bitte für uns Sünder, jetzt und in der Stunde unseres Todes. Amen.
2: Gegrüßt seist du, Maria, voller Gnade, der Herr ist mit dir. Du bist gebenedeit unter den Frauen, und gebenedeit ist die Frucht deines Leibes, Jesus, der dich, o Jungfrau, im Himmel gekrönt hat.
3: Heilige Maria, Mutter Gottes, bitte für uns Sünder, jetzt und in der Stunde unseres Todes. Amen.
2: Gegrüßt seist du, Maria, voller Gnade, der Herr ist mit dir. Du bist gebenedeit unter den Frauen, und gebenedeit ist die Frucht deines Leibes, Jesus, der dich, o Jungfrau, im Himmel gekrönt hat.
3: Heilige Maria, Mutter Gottes, bitte für uns Sünder, jetzt und in der Stunde unseres Todes. Amen.
2: Gegrüßt seist du, Maria, voller Gnade, der Herr ist mit dir. Du bist gebenedeit unter den Frauen, und gebenedeit ist die Frucht deines Leibes, Jesus, der dich, o Jungfrau, im Himmel gekrönt hat.
3: Heilige Maria, Mutter Gottes, bitte für uns Sünder, jetzt und in der Stunde unseres Todes. Amen.
2: Ehre sei dem Vater,
3: und dem Sohn, und dem Heiligen Geist, wie im Anfang, so auch jetzt und alle Zeit, und in Ewigkeit. Amen.
2: O mein Jesus,
3: verzeih uns unsere Sünden, bewahre uns vor dem Feuer der Hölle, führe alle Seelen in den Himmel, besonders jene, die deine Barmherzigkeit am meisten bedürfen.
2: O Maria, ohne Sünden empfangen,
3: bitte für uns, die wir zu dir unsere Zuflucht nehmen. Amen.
6: Sei gegrüßt, o Königin, Mutter der Barmherzigkeit, unser Leben, unsere Wonne und unsere Hoffnung sei gegrüßt. Zu dir rufen wir, verbannte Kinder Evas, zu dir seufzen wir, trauernd und weinend, in diesem Tal der Tränen. Wohlan denn, unsere Fürsprecherin, wende deine barmherzigen Augen uns zu. Und nach diesem Elend zeige uns, Jesus, die gebenedeite Frucht deines Leibes. O gütige, o milde, o süße Jungfrau Maria.
7: Heiliger Erzengel Michael, verteidige uns im Kampfe gegen die Bosheit und die Nachstellungen des Teufels, sei unser Schutz. Gott gebiete ihm, so bitten wir flehentlich. Und du, Fürst der himmlischen Herrscharen, stürze den Satan und die anderen bösen Geister, die zum Verderben der Menschen die Welt durchziehen, mit Gottes Kraft hinab in den Abgrund. Amen.
8: Im Namen des Vaters und des Sohnes und des Heiligen Geistes. Amen. Gelobt sei Jesus Christus in Ewigkeit. Amen.
9: Im Gebet verbunden mit Ihnen und der ganzen Zuhörerschaft von Radio Gloria. Michael, Peter und Simon Galliker.

Liebe Hörerinnen und Hörer von Radio Gloria, jetzt werden wir beten und wir tun das mit Wort vom Papst Leo im 13. Wir beten zum göttlichen Jesuskind. Im Namen des Vaters und des Sohnes und des Heiligen Geistes. Amen. Liebenswürdigster Herr Jesus Christus, unseres Heiles wegen bist du ein Kind geworden. In einer Höhle wolltest du geboren werden, um uns der Finsternis der Sünde zu entreißen, um uns an dich zu ziehen und deine heilige Liebe in uns zu entzünden. Wir beten dich an als unseren Schöpfer und Erlöser. Wir glauben an dich. Wir erwählen dich zu unserem König und Herrn. Als Zeichen unserer Huldigung schenken wir dir die ganze Liebe unseres armen Herzens. Guter Jesus, unser Herr und Gott, nimm unser Opfer gnädig an. Damit es dir gefallen kann, verzeihe uns unsere Sünden, schenke uns dein Licht und entzünde in uns das heilige Feuer, das du auf die Erde gebracht hast und in unseren Herzen entfachen willst.

0: Sie hören jetzt aus dem Tagebuch von der Schweizer Heiligen, der Schwester Maria Bernarda Büttler. Das Buch hat herausgegeben der emeritierte Pfarrer aus Keusch. Die Sprecherin ist Nicole Meru.
1: Viele und große Gnaden und Gaben habe ich dir geschenkt. Nun berichtet Maria Bernarda aus ihrer Erinnerung, wie Jesus sie vor vielen Jahren über ihre Geistesgaben und natürlichen Anlagen belehrt habe und was er ihr sonst noch Erstaunliches gesagt hat. Viele und große Gnaden und Gaben habe ich dir geschenkt, um deine, dir bestimmte Aufgabe gut vollbringen zu können. Einen ernsten, denkenden Geist, einen gesunden, geschärften Verstand und zugleich eine vorherrschende Kindlichkeit gab ich dir von Jugend an. Dazu ein reiches Gemüt, um zur rechten Zeit und Gelegenheit im Reden und Schreiben zum Nutzen der Seelen vieles in bildliche Formen zu bringen. Ein weiches Herz schenkte ich dir, immer bereit zum

verzeihen. Ein Herz reich an Liebe und Großmut und zugleich ein großes und männliches Herz, je nach den Vorkommnissen im Leben. Das alles und vieles andere dazu gab ich dir aus reiner Liebe und Barmherzigkeit, ohne all dein Verdienst. Ich kenne alle deine Untreuen. Dennoch wendete ich den Blick meiner Liebe und Treue nicht von dir ab. Mit schwerer Mühe habe ich dich mir am Kreuzesstamm erworben, als eine mir kostbare Beute, die ich mir nimmer entreißen lasse. Ja, in meine Hände habe ich dich eingeschrieben und in das Buch des Lebens aufgezeichnet. Und keine Macht des Todes vermochte darin, deinen Namen auszutilgen. Ich habe dich ausersehen, dass du in vorzüglicher Weise in alle Ewigkeit der Ewigkeiten Lob- und Dankeslieder singst und so meine übergroße Barmherzigkeit gegen dich verherrlichst. Auch wirst du zum Lohne dafür, dass du täglich deine Sünden und die Sünden der ganzen Welt beweintest, auf der Leier meines süßesten Herzens so liebliche Töne erklingen lassen, wie die reinen, hellen Töne eines Silberglöckleins, zur Freude aller Engel und Heiligen. Amen. Wen wundert's, dass nach diesen Worten Maria Bernarda, demütig ergriffen, nur noch stammeln kann: Was sagst du, meine arme Seele, darüber? Ich will schweigen, verstummen, mich bis auf den Grund in mein Nichts versenken und von da aus zu dir, großer, geheimnisvoller Gott, flehen: Durchdringe das Innerste meiner Seele und das Mark meiner Gebeine mit den Pfeilen deiner heiligen Furcht, dass ich lebe und sterbe in ihrer Begleitung. Und entziehe mir niemals das Vertrauen auf deine Barmherzigkeit im Leben und im Sterben.

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Herzlich willkommen bei Radio Gloria, heisst sie Claudia Baumler. Heute am Mittwoch, der 26. August 2026. Wir sind in der 21. Woche vom Jahreskreis und Kille denkt heute an unsere Frau von Tschechostau, Polen, und an die heilige Miriam von Abelin. Schön, dass Sie das Radio eingeschaltet haben und miteinander schauen wir jetzt, was das Tagesprogramm für Sie bereit hat. Am 7. beten wir die Laudes, das Morgengebet von der Kille. Circa am 7:30 unser Morgengebet. Am 7:15 das Tagesevangelium. Am 8. Radio Vatikan Kurznachrichten. Am 7:15 aus dem Schatz von der Kille. Am 8:30 im Kalenderblatt die heilige Miriam von Abelin. Am 9. betragen wir die heilige Messe. Aus der Wallfahrtsbasilika Maria Bründlein bei Wemding. Am 10. Generalaudienz mit Papst Leo dem 14. Am 11. Erzählung. Sie hören Predigtnotizen vom Don Pierino Gaglione und den Briefausschnitt vom heiligen Pater Pio. Am 10:45 ist Tagesevangelium. Am 12. grüßen wir unsere Mutter Gottes mit dem Angelusgebet. Am 11:15 Radio Vatikan Kurznachrichten. Am 1 aus dem Schatz von der Kille. Am 1 im Kalenderblatt die heilige Miriam von Abelin. Am 13:30 himmelwärts. Geistliche Sprossen für die Himmelsleiter. Am 2 Glaubensspiegel. Der selige Papst Johannes Paul I. Teil 2 mit Kaplan Norbert Purer. Am 3 beten wir den Barmherzigkeitsrosenkranz und die 7 Vater Unser. 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Am 4:30 Glaubenskurs. Einführung in das Neue Testament mit Dr. Peter Ecker. Am 5:30 im Kalenderblatt die heilige Miriam von Abelin. Am 5:15 aus dem Schatz von der Kille. Am 6. 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Am 6:30 übertragen wir die heilige Messe aus der Gebetsstätte Wigratsbad. 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Am 7:30 ist unsere Kindersendung Kids Ahoi. Isabella erzählt von der heiligen Monika. Sie ist Mutter vom heiligen Augustinus. 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Ab der 10. bis am Morgen 6. ist das Nachtprogramm für Sie aufgeschaltet. Sie hören Wiederholungen von Sendungen vom Tag, Gebet, viele kurze Gedanken dazwischen gestreut zu Ihrer Freude und Erbauung und Musik. 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Ein Hinweis.

Ein Hinweis. Gott geht ins Kino, also gehen wir auch. Wir machen Sie aufmerksam auf Filmvorführungen zur Stärkung des christlichen Gedankengutes, Weiterbildung im christlichen Glauben und einfach zur Unterhaltung. Der Veranstalter ist Lazarusorden in Liechtenstein und Altes Kino Vaduz. Ort und Treffpunkt: Altes Kino Vaduz, Eulestraße 24. Eule schreibt sich mit EU. In 9490 Vaduz. Die Termine 1926 am Samstag, den 4. 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Samstag, 1. August, Johannes Danz Scotus, Gottes Hirte. Samstag, den 5. 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Zeit jeweils um 19 Uhr. Und zusätzlich speziell ein Sommerprogramm. Am Sonntag, den 5. Juli, Gottes mächtige Dienerin, die Frau hinter dem Papst. In Klammer, Pius XII. Eugenio Pacelli. Am Sonntag, den 19. Juli, Papst Johannes der 23. Ein Leben für den Frieden. Sonntag, 2. August, Bernadette von Lourdes. Der komplette Zweiteiler. Jeweils um 15 Uhr. Der letzte Film am Sonntag, den 16. August, Die große Stille. In Klammer, Kartäuserorden, der strengste Orden der Welt. Dieser Film beginnt um 16 Uhr. Die Kosten sind 5 Franken pro Aufführung. Anmeldung ist keine erforderlich. Infos erhalten Sie beim Lazarusorden in Liechtenstein unter dem Link www.lazarus.li. Alles klein. Achtung, ein barrierefreier Zugang zu den WC-Anlagen ist nicht gewährleistet. Wir möchten Ihnen diese Filmvorführungen zur Stärkung des christlichen Gedankengutes herzlich empfehlen.

O Gott, komm mir zu Hilfe. Herr, eile mir zu helfen. Ehre sei dem Vater, dem Sohn und dem Heiligen Geist. Im Anfang, so auch jetzt und alle Zeit und in Ewigkeit. Amen. Halleluja. Nacht und Gewölk und Finsternis, verworrenes Chaos dieser Welt, entweicht und flieht, das Licht erscheint, der Tag erhebt sich, Christus naht. Jäh reißt der Erde dunkel auf, durchstoßen von der Sonne Strahl, der Farbenfülle kehrt zurück, im hellen Glanz des Taggestirns. So soll, was in uns dunkel ist, was schwer uns auf dem Herzen liegt, aufbrechen unter deinem Licht und dir sich öffnen, Herr und Gott. Dich, Christus, suchen wir allein mit reinem, ungeteiltem Sinn. Dir beugen willig wir das Knie mit Bitten und mit Lobgesang. Blick tief in unser Herz hinein, sieh unser ganzes Leben an. Noch manches Arge liegt in uns, was nur dein Licht erhellen kann. Dir, Christus, guter Herr und Gott, dem ewigen Vater, der uns liebt, dem Heiligen Geist, der bei uns ist, sei Lob und Dank in Ewigkeit. Amen. In deinem Licht, o Gott, schauen wir das Licht. Der Frevler spricht, ich bin entschlossen zum Bösen. In seinen Augen gibt es keiner Schrecken vor Gott. Er gefällt sich darin, sich schuldig zu machen und zu hassen. Die Worte seines Mundes sind Trug und Unheil. Er hat es aufgegeben, weise und gut zu handeln. Unheil plant er auf seinem Lager. Er betritt schlimme Wege und scheut nicht das Böse. Herr, deine Güte reicht, soweit der Himmel ist, deine Treue, soweit die Wolken ziehen. Deine Gerechtigkeit steht wie die Berge Gottes. Deine Urteile sind tief wie das Meer. Herr, du hilfst Menschen und Tieren. Gott, wie köstlich ist deine Huld. Die Menschen bergen sich im Schatten deiner Flügel. Sie laben sich am Reichtum deines Hauses. Du drängst sie mit dem Strom deiner Wonnen. Denn bei dir ist die Quelle des Lebens. In deinem Licht schauen wir das Licht. Erhalte denen, die dich kennen, deine Huld und deine Gerechtigkeit den Menschen mit redlichem Herzen. Lass mich nicht kommen unter den Fuß der Stolzen. Die Hand der Frevler soll mich nicht vertreiben. Dann brechen die Bösen zusammen. Sie werden niedergestoßen und können nie wieder aufstehen. Ehre sei dem Vater, dem Sohn und dem Heiligen Geist, wie im Anfang, so auch jetzt und alle Zeit und in Ewigkeit. Amen. In deinem Licht, o Gott, schauen wir das Licht. Herr, du bist groß und wunderbar in deiner Macht. Stimmt dein Lied an für meinen Gott unter Paukenschall, singt für den Herrn unter Zimbelklang. Preist ihn und singt sein Lob, rühmt seinen Namen und ruft ihn an. Denn der Herr ist ein Gott, der den Kriegen ein Ende setzt. Ich singe meinem Gott ein neues Lied. Herr, du bist groß und voll Herrlichkeit. Wunderbar bist du in deiner Stärke. Keiner kann dich übertreffen. Dienen muss dir deine ganze Schöpfung, denn du hast gesprochen und alles entstand. Du sandtest deinen Geist, um den Bau zu vollenden. Kein Mensch kann deinem Wort widerstehen. Meere und Berge erbeben in ihrem Grund. Vor dir zerschmelzen die Felsen wie Wachs. Doch wer dich fürchtet, der erfährt deine Gnade. Ehre sei dem Vater, dem Sohn und dem Heiligen Geist, im Anfang, so auch jetzt und alle Zeit und in Ewigkeit. Amen. Herr, du bist groß und wunderbar in deiner Macht. Jauchzet Gott zu mit lautem Jubel. Ihr Völker alle klatscht in die Hände.
jauchzt Gott zu mit lautem Jubel. Denn furchtgebietend ist der Herr der Höchste, ein großer König über die ganze Erde. Er unterwirft uns Völker und zwingt Nationen unter unsere Füße. Er wählt unser Erbland für uns aus, den Stolz Jakobs, den er liebt. Gott stieg empor unter Jubel, der Herr beim Schall der Hörner. Singt unserem Gott, ja, singt ihm, spielt unserem König, spielt ihm. Denn Gott ist König der ganzen Erde, spielt ihm ein Psalmenlied. Gott wurde König über alle Völker, Gott sitzt auf seinem heiligen Thron. Die Fürsten der Völker sind versammelt, als Volk des Gottes Abrahams. Denn Gott gehören die Mächte der Erde, er ist hoch erhaben. Ehre sei dem Vater, dem Sohn und dem Heiligen Geist, im Anfang, so auch jetzt und alle Zeit und in Ewigkeit. Amen. Jauchzet Gott zu mit lautem Jubel. Kurzlesung. Was dir selbst verhasst ist, das mute auch einem anderen nicht zu. Gib dem Hungrigen von deinem Brot und dem Nackten von deinen Kleidern. Such nur bei verständigen Rat. Einen brauchbaren Ratschlag verachte nicht. Preise Gott, den Herrn, zu jeder Zeit. Bitte ihn, dass dein Weg gerade ausführt und alles, was du tust und planst, ein gutes Ende nimmt. Zu deinen Geboten neige mein Herz, deinem Gesetz will ich folgen. Belebe mich durch deine Weisung, deinem Gesetz will ich folgen. Ehre sei dem Vater, dem Sohn und dem Heiligen Geist. Zu deinen Geboten neige mein Herz, deinem Gesetz will ich folgen. Vollende an uns dein Erbarmen, o Herr, und denk an deinen heiligen Bund. Gepriesen sei der Herr, der Gott Israels, denn er hat sein Volk besucht und ihm Erlösung geschaffen. Er hat uns einen starken Retter erweckt, im Hause seines Knechtes David. So hatte er verheißen von Alters her, durch den Mund seiner heiligen Propheten. Er hat uns errettet vor unseren Feinden und aus der Hand aller, die uns hassen. Er hat das Erbarmen mit den Vätern an uns vollendet und an seinen heiligen Bund gedacht, an den Eid, den er unserem Vater Abraham geschworen hat. Er hat uns geschenkt, dass wir aus Feindeshand befreit, ihm furchtlos dienen, in Heiligkeit und Gerechtigkeit, vor seinem Angesicht all unsere Tage. Und du, Kind, wirst Prophet des Höchsten heißen, denn du wirst dem Herrn vorangehen und ihm den Weg bereiten. Du wirst sein Volk mit der Erfahrung des Heils beschenken, in der Vergebung der Sünden. Durch die barmherzige Liebe unseres Gottes wird uns besuchen das aufstrahlende Licht aus der Höhe, um allen zu leuchten, die in Finsternis sitzen und im Schatten des Todes, und unsere Schritte zu lenken auf den Weg des Friedens. Ehre sei dem Vater, dem Sohn und dem Heiligen Geist, wie im Anfang, so auch jetzt und alle Zeit und in Ewigkeit. Amen. Vollende an uns dein Erbarmen, o Herr, und denk an deinen heiligen Bund. Gepriesen sei Christus, der unser Bruder geworden ist, zu ihm lasst uns beten. Herr Jesus Christus, steh uns bei. Am Beginn dieses Tages gedenken wir deiner Auferstehung. Gib uns Zuversicht für den ganzen Tag. Herr Jesus Christus, steh uns bei. Du schenkst uns diesen neuen Tag zu unserem Heil. Lass uns ihn zu deiner Ehre vollenden. Herr Jesus Christus, steh uns bei. Lehre uns heute, in allen Menschen dir zu begegnen und in den Armen und Betrübten dich zu erkennen. Herr Jesus Christus, steh uns bei. Lass uns heute mit allen in Frieden leben und keinem
Böses mit Bösem vergelten. Herr Jesus Christus, steh uns bei. Herr, erbarme dich. Christus, erbarme dich. Herr, erbarme dich. Vater unser im Himmel, geheiligt werde dein Name, dein Reich komme, dein Wille geschehe wie im Himmel so auf Erden. Unser tägliches Brot gib uns heute und vergib uns unsere Schuld, wie auch wir vergeben unseren Schuldigern. Und führe uns nicht in Versuchung, sondern erlöse uns von dem Bösen. Lasset uns beten. Erhöre uns, Gott, unser Heiland, und gib, dass wir in deinem Lichte leben und die Wahrheit tun. Denn als Kinder des Lichtes sind wir aus dir geboren. Mache uns zu deinen Zeugen unter den Menschen. Darum bitten wir durch Jesus Christus, unseren Herrn. Der Herr segne uns, er bewahre uns vor Unheil und führe uns zum ewigen Leben.

Einen schönen guten Morgen Ihnen allen und herzlich willkommen bei Radio Gloria, heisst die Claudia Baumler. Gerade haben wir miteinander die Laudes, das Morgengebet von der Kirche gebetet. Circa um 7:30 beten wir unser Morgengebet. Am 7:15 hören wir das Tagesevangelium. Am 8. Kurznachrichten von Radio Vatikan. Am 7:15 die Schatzkiste. Am 8:30 das Kalenderblatt. Und am 9. übertragen wir die Heilige Messe. Wir freuen uns, dass Sie bereits Radio Gloria eingeschaltet haben. Und wir wünschen Ihnen einen frohen, reich gesegneten Tag. Ihres Radio Gloria Team.

Pater Pio schreibt, über allen anderen Dingen, ach, den Heiligen, steht die Pflicht. Nachzulesen in Pater Pio, guten Tag, beim 1. November.

Sie hören jetzt etwas über das Antlitz Christi. Jesus hat zu der seligen Schwester Maria Pierina de Micheli über sein Antlitz geredet. Die Schwester Maria Pierina ist 1890 in Mailand geboren worden und sie ist gestorben 1945 im Kloster des heiligen Antlitzes in Centonara, Tarto. Das ist nördlich von Mailand. Die Schwester Maria Pierina ist am 30. Mai 2010 in Rom selig gesprochen worden. Es war im Jahr 1936. Da hat die 46-jährige Schwester Pierina während der Fastenzeit eine nächtliche Anbetung gehalten. Jesus hat ihren Anteil an seiner Todesangst im Ölgarten geschenkt und hat gesagt, «Ich will, dass mein Antlitz, dass die innersten Leiden meiner Seele den Schmerz und die Liebe meines Herzens offenbart, mehr verehrt werde. Wer mich betrachtet, tröstet mich.» Am Dienstag in der Karwoche hat er ihr gesagt, «So oft man mein Antlitz betrachtet, werde ich meine Liebe in die Herzen senken und durch das heilige Antlitz wird man die Rettung vieler Seelen erlangen.» Weiter sagt er zu ihr, «Ich habe mein Herz als sichtbares Zeichen meiner großen Liebe zu den Menschen gegeben und ich gebe mein Antlitz als sichtbares Zeichen meines Schmerzes über die Sünden der Menschen. Ich will, dass es durch ein besonderes Fest am Fasnachtsdienstag geehrt wird. Ich möchte, dass mein heiliges Antlitz auf besondere Weise am Dienstag verehrt wird. Alle, die sich bemühen, mein heiliges Antlitz im Geist der Sühne zu verehren, tun, was die heilige Veronika getan hat.» Und das wollen wir jetzt auch tun mit dem Gebet von der Therese vom Kinde Jesu. O mein Jesus, in deinem grausamen Leiden bist du der Leute Spott und der Mann der Schmerzen geworden. Siehe, ich verehre dein göttliches Antlitz, auf dem einst die Schönheit und Würde der Gottheit erglänzten. Und das jetzt für mich wie das Angesicht eines Aussätzigen geworden ist. Unter diesen entstellten Zügen jedoch erkenne ich deine göttliche Liebe und ich brenne vor Verlangen, dich zu lieben und dazu beizutragen, dass du von allen Menschen geliebt werdest. Die Tränen, die deinen Augen so überreichlich entströmten, erscheinen mir wie kostbare Perlen, die ich sammeln will, um mit ihrem unendlichen Wert die Seelen der armen Sünder zu erkaufen. O Jesus, dein göttliches Antlitz ist die einzige Schönheit, die mein Herz entzückt. Ich flehe zu dir, drücke dein göttliches Bild in mein Herz ein und entflamme mich mit deiner Liebe, damit sie mich schnell verzehre und ich bald dazu gelangen möge, dein göttliches Antlitz im Himmel zu schauen.

Papst Franziskus. Was uns reich macht, sind nicht die Güter, sondern die Liebe. Oft haben wir das gehört, was das Gottesvolk sagt. Der Teufel kommt durch die Taschen. Es beginnt mit der Liebe zum Geld, dem Hunger nach Besitz, und dann kommt die Eitelkeit. Ja, ich bin reich und ich rühme mich dessen. Und am Ende der Stolz und der Hochmut. Du sollst nicht stehlen, bedeutet, liebe mit deinen Gütern, nutze deine Mittel, um zu lieben, wie du nur kannst. Dann wird dein Leben gut und der Besitz wird wirklich ein Geschenk. Denn das Leben ist nicht die Zeit, um zu besitzen, sondern um zu lieben. Danke. Papst Franziskus an der Generalaudienz vom 7. November 2018.

Liebe Hörerinnen und Hörer von Radio Gloria, ganz herzlich willkommen. Der Text, der uns heute geschenkt ist, ist genossen im Matthäus-Evangelium, Kapitel 23, Vers 27 bis 32. In jener Zeit sprach Jesus: Wehe euch, ihr Schriftgelehrten!

Schriftgelehrten und Pharisäer, ihr Heuchler, ihr seid wie die Gräber, die außen weiß angestrichen sind und schön aussehen, innen aber sind sie voller Knochen, Schmutz und Verwesung. So erscheint auch ihr von außen den Menschen gerecht, innen aber seid ihr voll Heuchelei und ungehorsam gegen Gottes Gesetz. Wehe euch, ihr Schriftgelehrten und Pharisäer, ihr Heuchler, ihr errichtet den Propheten Grabstätten und schmückt die Dankmäler der Gerechten und sagt dabei, wenn wir in den Tagen unserer Väter gelebt hätten, wären wir nicht wie sie am Tod der Propheten schuldig geworden. Damit bestätigt ihr selbst, dass ihr die Söhne der Prophetenmörder seid. Macht nur das Maß eurer Väter voll. Evangelium unseres Herrn Jesus Christus. Lob sei dir, Christus.

Liebe Mitchristen, in diesem Evangelium zeigt uns Jesus wieder ganz klar, auf was es ihm eigentlich ankommt. Er sagt zu den Menschen, ihr seid voll Heuchelei und ungehorsam gegen Gottes Gesetz. Das ist das wahre Wesentliche für Jesus, für Gott, dass wir Menschen ihm den Gehorsam schenken, dass wir Menschen ihm die Treue zeigen und dass wir nicht Heuchler sind, dass wir nicht gegen außen etwas spielen, was wir eigentlich gar nicht sind, dass wir auch vor Gott nicht einfach etwas vorspielen, irgendetwas Frommes tun, aber dabei im Herzen die Sünde tragen, die Sünde suchen, die Sünde lieben. Und so bitten wir dich heute, Herr Jesus Christus, auf die Fürsprache der Gottesmutter Maria, reinige unser Herz, hilf uns, den guten Weg zu gehen, dass wir das, was wir gegen außen zeigen, dass wir das auch im Herzen haben, dass alles, was im Herzen ist, dir entspricht, deinem Wort, dass unser Herz den Gehorsam sucht, die Treue sucht, die Liebe zu dir, jeden Tag, jede Minute unseres Lebens. Und hilf uns, uns einzusetzen für dein Reich in jedem Moment unseres Lebens. Amen. Der Herr sei mit euch und mit deinem Geiste. Es segne und behüte euch der allmächtige und barmherzige Gott, der Vater und der Sohn und der Heilige Geist. Amen.

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1: Seien Sie herzlich willkommen bei uns am Mikrofon, begrüßt Sie Stefan von Kempis. Der Vorsitzende der Lateinischen Bischofskonferenz der Ukraine verteidigt das Recht seines Landes auf Selbstverteidigung. Wenn ein Feind eindringt, indem er Fenster aufbricht und Türen eintritt, würde jeder seine Familie und seine Lieben verteidigen. Das sagte Bischof Vitali Skomarowski von Lutsk in einem Interview mit den vatikanischen Medien. Hier geht es um unser gemeinsames Zuhause, um das Band, das uns alle als Ukrainer verbindet. Die Ukrainer haben sich erhoben, um ihr Land zu verteidigen. Der Preis, den wir dafür zahlen müssen, ist wirklich sehr hoch. Aber genauso hoch ist die Bedrohung, die über uns schwebt. Der Feind ist nicht einfach gekommen, um uns ein anderes politisches System aufzuzwingen oder andere Wahlregeln zu diktieren. Er ist gekommen, um zu töten, um zu zerstören. Und deshalb ist die Ukraine als Reaktion auf diese Aggression gezwungen, sich zu verteidigen. Skomarowski äußerte sich aus Anlass des 35. Jahrestags der Unabhängigkeit der Ukraine. Er wurde an diesem Montag überall im Land gefeiert. In Kiew nahmen an der zentralen Veranstaltung EU-Ratspräsident Antonio Costa und der neue britische Ministerpräsident Andy Burnham teil. Aus historischer Perspektive sind 35 Jahre nicht viel, so der Bischof. Aber für uns hier in der Ukraine stellen sie, wenn wir an alles zurückdenken, was wir in dieser Zeit erlebt haben, einen sehr langen und ereignisreichen Zeitraum dar. Wir haben die schwere Wirtschaftskrise der 90er und die anschließenden Bemühungen um Wiederaufbau durchlebt. Und jetzt befinden wir uns seit 2014 de facto im Kriegszustand, der dann 2022 in eine groß angelegte Aggression gemündet ist. Auch wenn es sich nur um einen kurzen Ausschnitt in der jahrtausendealten Geschichte handelt, umfasst er für uns doch einen immensen Weg. Die heutige Ukraine biete, auch wenn nicht alles perfekt sei, doch echte Gewissensfreiheit, die nicht nur auf dem Papier steht. Das sei außergewöhnlich und einzigartig, vor allem wenn man auf die Vergangenheit schaue. Die Sowjetunion erkannte formal das Recht auf Gewissensfreiheit in ihrer Verfassung an. Aus ideologischen Gründen wurden jedoch die Kirche und die Religion systematisch verfolgt. In manchen Zeiten war die Verfolgung blutig, in anderen eher stillschweigend. Gläubige wurden inhaftiert, manche gaben ihr Leben für den Glauben, während anderen schlichtweg jede berufliche Perspektive verbaut wurde. Sie durften nicht unterrichten, nicht als Ärzte arbeiten, keine öffentlichen Ämter bekleiden. Es war eine Zeit wahrer Prüfung. Auch in den vorangegangenen Zarenzeiten hatte die katholische Kirche und eigentlich alle Kirchen schwere Einschränkungen zu leiden. Selbst die orthodoxe Kirche, die damals im zaristischen Russland Staatskirche war, litt unter einer erstickenden Umarmung durch den Staat, die sie daran hinderte, ihren geistlichen Auftrag frei zu erfüllen. Deshalb stellen diese 35 Jahre der Unabhängigkeit und der Religionsfreiheit eine absolut einzigartige Erfahrung dar für unser Land. Bischof Vitali Skomarowski nimmt immer wieder an feierlichen Trauerfeiern für gefallene ukrainische Soldaten teil. Ich weiß nicht, wie viele von denen, die sich dafür entscheiden, das Vaterland zu verteidigen, das mit dem ausdrücklichen Gedanken tun, wir opfern unser Leben, sagt er in unserem Interview. In Wirklichkeit wollen sie leben, sie hoffen zu überleben. Aber als Soldaten verrichten sie eine Arbeit, die mit tödlicher Gefahr einhergeht. Und leider kommt es vor, dass Verteidiger fallen, getroffen von feindlichen Kugeln und Granatsplittern. Die ukrainischen Bürger müssen an die Front ziehen, um sich zu verteidigen, denn es gibt niemanden, der das an unserer Stelle tun könnte. Unser Volk ist gezwungen, an die Front zu gehen, um sein Land zu schützen. Das ist ein so großer Wert, dass es uns schwerfällt, ihn in seiner ganzen Tragweite zu begreifen. Wir nennen es Vaterland. Es ist unser gemeinsames Zuhause, unsere gemeinsame Heimat. Krieg sei ganz anders, als er sich das früher so vorgestellt habe, sagt der Bischof außerdem. Diese Realität ist völlig anders. Ich hätte mir nie vorstellen können, dass Krieg so ist. Wirklich, der heilige Johannes Paul II. Hatte voll und ganz recht, als er sagte, Krieg ist eine unglaubliche Geißel. Und wenn auch nur die geringste Möglichkeit besteht, muss alles getan werden, um ihn zu vermeiden. Der Friede ist ein unermessliches Geschenk, während der Krieg ein unermessliches Übel ist für jeden, der darin verwickelt ist. Der lateinischen Kirche der Ukraine gehören ungefähr 2% der Bevölkerung an, vor allem im Westen des Landes.

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2: Romano Guardini von Heiligen Zeichen, erschienen im Topos Verlag. Der Altar. Vielerlei Kräfte sind im Menschen. Erkennend kann er die Dinge rings erfassen, Sterne und Berge, Meer und Fluss, Baum und Tier und all das Menschenwesen um ihn her. Er kann sie lieben, kann sie auch hassen und wegstoßen. Er kann seine Umwelt ergreifen und formen nach seinem Willen. Ein vielfältiges Gewoge von Freude und Verlangen, von Trauer und Liebe, von Stille und Erregung geht durch sein Herz. Seine edelste Kraft aber ist die, zu verstehen, dass Höheres über ihm ist, dieses Höhere zu verehren und sich dafür einzusetzen. Der Mensch kann Gott über sich erkennen, kann ihn anbeten und sich selbst hingeben, auf dass er verherrlicht werde. Dass aber Gottes Hoheit im Geiste aufleuchte, dass der Mensch nicht selbstsüchtig im eigenen beharre, sondern sich selbst hingebe, auf dass der hohe Gott verherrlicht werde, das ist Opfer. Im Innersten des Menschen lebt jene Stille und Klarheit, aus der das Opfer zu Gott emporsteigt. Von diesem Innersten und Stillsten und Stärksten im Menschen ist der Altar draußen das sichtbare Zeichen. Er steht im Heiligsten der Kirche, auf Stufen herausgehoben aus dem übrigen Raum, der selbst vom Werkbereich der Menschen draußen abgesondert ist, abgeschieden wie das Heiligtum der Seele. Festgebaut, auf sicherem Sockel, wie der wahrhaftige Wille im Menschen, der um Gott weiß und entschlossen ist, sich für ihn einzusetzen. Auf dem Sockel ruht die Altarplatte, die Mensa. Kein Gewinkel, sondern freier Plan. Und was auf ihm geschieht, ist kein halbdunkles Tun, sondern allen Blicken offene Handlung, so wie im Herzen das Opfer stattfinden soll, klar vor Gottes Blick, ohne Vorbehalt, noch Hintergedanken. Beides aber gehört zusammen, der Altar draußen und der drinnen. Jener das Herz der Kirche, dieser das tiefste lebendiger Menschenbrust des inneren Tempels, davon der draußen mit seinen Wänden und Wölbungen Ausdruck und Gleichnis ist.

Ferdinand Holböck, Die neuen Heiligen der katholischen Kirche, Band 1, erschienen im Christiana Verlag. Die selige Maria vom gekreuzigten Jesu Bauardi. Sie war Karmelitin, geboren am 5. Januar 1846, gestorben am 26. August 1878 in Bethlehem. Die Seligsprechung erfolgte am 13. November 1983. Am 13. November 1983 hat Papst Johannes Paul II. Die kleine Araberin Miriam als Zeichen der ökumenischen Hoffnung und des Friedens für den Nahen Osten selig gesprochen. Zeichen der ökumenischen Hoffnung ist Miriam, diese mit allen nur denkbaren übernatürlichen Charismen begnadete, mit 33 Jahren verstorbene Karmelitin, weil in ihrem Leben verschiedene Religionen und Konfessionen eine Rolle spielten. Ihre Vorfahren stammten aus dem Libanon und waren unierte maronitische Christen. Sie wurde in Abilene, Cefa Amar, Galiläa, in einem Ort zwischen Nazareth und Haifa, am 5. Januar 1846 als 13. Kind des Ehepaares Shiri Bawardi und Miriam Schein geboren und dort nach melchitischem Ritus getauft und gefirmt. Schon mit 3 Jahren wurde Miriam vollweise, da der Tod im Abstand von wenigen Tagen ihr den Vater und die Mutter raubte. Sie wurde nun von einem gut situierten Onkel adoptiert und kam mit diesem 1854 im Alter von 8 Jahren in die Gegend von Alexandrien in Ägypten. Kurz vor ihrem 13. Geburtstag wurde Miriam, ohne dass man sie fragte, nach orientalischem Brauch von ihrem Adoptivvater mit einem jungen Mann verlobt. Alles war für die Hochzeit in Alexandrien bereitgemacht, als Miriam in der Nacht zuvor die gleichen Worte hörte, die sie einst in Abilene vernommen hatte. Alles vergeht. Wenn du mir dein Herz schenkst, werde ich immer bei dir bleiben. Am anderen Morgen gab Miriam ihrem Bräutigam klar zu verstehen, dass sie von der Vermählung mit ihm nichts wissen und eine dem Herrn Jesus geweihte Jungfrau bleiben wolle. Zur Strafe dafür wurde sie monatelang wie eine Sklavin behandelt. Da Miriam erfahren hatte, dass ein früherer Diener ihres Adoptivvaters, ein Muslim, demnächst nach Nazareth reisen werde, rannte sie eines Abends zu diesem in der Hoffnung, er werde sie nach Nazareth mitnehmen, um dort ihren einzigen am Leben gebliebenen Bruder Paul zu finden. Der Mann nahm Miriam in sein Haus auf und behandelte sie anfangs gut. Zuletzt verlangte er aber, dass sie zum Islam übertreten müsse. Ich, eine Muslimin? Nein, niemals. Ich bin eine Tochter der katholischen, apostolischen und römischen Kirche und hoffe, mit Gottes Gnade bis zum Tod in meiner Religion, die allein wahr ist, zu verharren. Dieses Bekenntnis reizte den islamischen Fanatiker so sehr, dass er gewalttätig wurde und Miriam die Kehle durchschnitt. Er glaubte, das Blut überronnene Mädchen sei tot, hüllte es in ein Tuch und ließ es in einer dunklen Gasse Alexandriens liegen. Es war die Nacht vom 7. zum 8. September 1858. Später vertraute Miriam ihrem Seelenführer an, sie sei damals tatsächlich gestorben, aber von einer schönen Frau in hellblauem Kleid, die nur die seligste Jungfrau gewesen sein könne, wunderbar geheilt und zum Leben wiedererweckt worden. Das verlassene, obdachlose, 13-jährige Mädchen begab sich dann
in die Katharinenkirche in Alexandrien, wo sich ein Franziskanerpater ihrer annahm und ihr eine Stelle als Hausmädchen in einer christlichen Familie verschaffte. Mehrmals wechselte Miriam in Alexandrien ihre Stelle, um ihrer Berufung als gottgeweihte Jungfrau besser entsprechen zu können. Schließlich wollte sie endlich zu ihrem Bruder Paul kommen, der in der Nähe von Nazareth lebte. Sie schiffte sich dazu in Alexandrien nach Akka ein. Ein Sturm ließ jedoch das Schiff an den Klippen Jaffas zerschellen. In Jaffa suchte Miriam wieder Arbeit für einige Tage. Dann wollte sie weiterziehen. In dem Wunsch, nach Jerusalem hinaufzuziehen, schloss sie sich einer Pilgerkarawane an und erreichte tatsächlich die heilige Stadt. Dort fand ein Priester für sie wieder einen Dienstposten. Von Jerusalem kam Miriam dann nach Beirut, von Beirut nach Marseille in Frankreich. Dort trat sie im Mai 1865 bei den St. Josephs Schwestern ein, wurde aber von diesen noch als Postulantin wieder entlassen, weil diese Schwestern der Meinung waren, dass Miriam wegen der außerordentlichen Ereignisse in ihrem geistlichen Leben besser für das kontemplative als für das aktive Ordensleben geeignet sei. Tatsächlich hatten die außerordentlichen Geschehnisse in ihrem Leben, von denen ihr weiteres Leben mehr und mehr erfüllt sein sollte, bereits ganz stark eingesetzt. Am 29. März 1867 hatte Miriam zum ersten Mal auch die Wundmale des Herrn an ihrem Leib empfangen. Sie trat schließlich zusammen mit Schwester Veronika von der Passion, die bei den St. Josephs Schwestern in Marseille ihre Lehrerin war, in den Karmel von Pau in Westfrankreich ein und empfing dort als Schwester Maria vom gekreuzigten Jesus das Ordenskleid einer Karmelitin am 27. Juli 1867. Das ruhelose Wanderleben dieser jungen Karmelitin ging weiter, als sie am 21. August 1870 nach Mangalore in Indien reiste, wo der apostolische Vikar Ephrem M. Carellon, der ihr Seelenführer wurde, das erste indische Klausurkloster gründete. In Mangalore legte Schwester Maria vom gekreuzigten Jesus am 21. November 1871 die Ordensprofess mit den Gelübden der Armut, der Keuschheit und des Gehorsams ab, wegen ganz eigenartiger, außerordentlicher Erscheinungen, die sich jeder natürlichen Erklärung entzogen und die ihren Seelenführer, den apostolischen Vikar Carellon, zur Annahme veranlassten, Miriam sei vom bösen Feind besessen oder umsessen, wurde die junge Karmelitin wieder nach Pau in Frankreich zurückgesandt. Wer nun meinen möchte, hier im Karmel zu Pau sei die Schwester Maria vom gekreuzigten Jesus endlich zur Ruhe gekommen, täuscht sich. Denn es kam bei ihr nicht bloß zu weiteren übernatürlichen Ereignissen wie Ekstasen und Entrückungen, sondern auch zu dem immer stärker werdenden Antrieb, in Bethlehem einen Karmel zu errichten. Miriam bemühte sich mit ganzer Kraft, diesen Traum zu verwirklichen. Tatsächlich konnte sie im August 1875 in ihre Heimat Palästina zurückkehren. Der Karmel in Bethlehem nahm am 24. September 1875 seinen Anfang in einem provisorischen Gebäude. Am 21. November 1876 wurde er an seinem endgültigen Sitz in Bethlehem errichtet in einem Kloster, das ganz nach den ihr zugeteilt wordenen Anweisungen und Direktiven von Schwester Maria vom gekreuzigten Jesus gebaut wurde. Schon dachte sie auch an die Errichtung eines Karmels in Nazareth.
Dieser Plan wurde tatsächlich auch verwirklicht, aber erst 32 Jahre nach dem Tod Mirjams. Sie starb am 26. August 1878 im Karmel zu Bethlehem. Das geistliche Leben dieser Karmelitin war voll von außerordentlichen übernatürlichen Ereignissen. Es strahlte dabei aber trotz

die Demut und den Gehorsam in heroischer Weise und dies trotz der dämonischen Angriffe, denen sie oft lange Zeit ausgesetzt war. In langen Zeitabständen durfte sie ganz auffallenderweise am Leiden Christi teilnehmen. Von 1867 an trug sie die Wundmale des Herrn, deren Sichtbarkeit erst wieder verschwand, als sie den Herrn beschworen hatte, ihr diese auffallende Gnade wieder zu nehmen, um ihr dafür umso mehr Anteil an seinen bitteren Schmerzen im Leiden und Sterben am Kreuz zu geben. Der Seligsprechungsprozess für Schwester Maria vom gekreuzigten Jesus wurde 1919 begonnen. In der Prozessführung über ihren heroischen Tugendgrad entschieden schließlich zwei angeforderte positive Gutachten, ein theologisches vom Pater R. Garrigou Larange und ein psychologisches vom Salzburger Universitätsprofessor Pater A. Major USB aus dem Jahre 1944. Bei der Seligsprechung am 13. November 1983 in St. Peter in Rom sagte Papst Johannes Paul II. Höre, Tochter, sieh her und neige dein Ohr. Diese Psalmworte wendet die Kirche heute auf Schwester Maria vom gekreuzigten Jesus, eine unbeschuhte Karmelitin, an, die in jenem Land geboren wurde, in welchem Jesus von Nazareth gelebt hat. Höre, Tochter, ja, der Weg von Schwester Maria zu ihrem göttlichen Bräutigam ist tief in die Erinnerung des Gottesvolkes eingeschrieben. Heute krönt sie die Kirche mit dem Akt der Seligsprechung und will damit Zeugnis geben von der besonderen geistlichen Schönheit jener Tochter des Heiligen Landes, einer Schönheit, die im Lichte des Erlösungsgeheimnisses herangereift ist, unter den Strahlen der Geburt und der Lehre, des Kreuzes und der Auferstehung Jesu Christi. Die Lesungen der heutigen Liturgie sind ein großartiger Kommentar zum Leben von Schwester Maria vom gekreuzigten Jesus, die in der Nähe von Nazareth geboren wurde und mit 33 Jahren im Karmel von Bethlehem starb. Ihre Liebe zu Christus war stark wie der Tod. Die schmerzlichsten Prüfungen haben diese Liebe nicht zum Verlöschen gebracht, sondern sie im Gegenteil geläutert und gestärkt. Und sie hat alles für diese Liebe gegeben. Das ganze Leben der kleinen Araberin, die erfüllt war von außerordentlichen mystischen Gaben, war im Lichte des Heiligen Geistes die bewusste und unwiderrufliche Antwort auf die Berufung zur Heiligkeit. Das heißt, auf jenen ewigen Heilsplan, von dem der heilige Paulus spricht und den die göttliche Barmherzigkeit für jeden von uns festgelegt hat. Das Leben der Schwester Maria vom gekreuzigten Jesus ist die Frucht jener höchsten evangelischen Weisheit, mit der es Gott gefallen hat, die Kleinen und Armen auszustatten, um die Mächtigen zu beschämen. Die kleine Miriam, die mit großer Seelenreinheit, mit wachem Naturverstand und jener dichterischen Fantasie begabt war, wie sie für die semitischen Völker typisch ist, hatte nicht die Möglichkeit, sich höheren Studien zu widmen. Das hinderte sie aber dank ihrer hervorragenden Tugend nicht daran, von jener Kenntnis erfüllt zu sein, die den höchsten Wert besitzt und die uns zu schenken Christus am Kreuz gestorben ist. Die Kenntnis des trinitarischen Geheimnisses, eine so bedeutende Perspektive in der christlichen Spiritualität des Ostens, in welcher die kleine Araberin erzogen worden war. Wie im Seligsprechungsdekret zu lesen ist, ist die demütige Dienerin Christi, Maria, vom gekreuzigten Jesus, die durch Herkunft, Ritus, Berufung und Wanderungen zu den Völkern des Orients gehörte und gewissermaßen deren Vertreterin ist, gleichsam ein Geschenk an die Universalkirche von Seiten derer, die sie in ihrer unglücklichen, von Kampf und Blut gezeichneten Lage gerade jetzt mit großem inneren Vertrauen um ihre schwesterliche Fürsprache bitten. Sie haben die Hoffnung,
dass auch durch die Gebete der Diener

in Gottes endlich Friede und Eintracht in jenen Ländern wiederhergestellt werden, wo das Wort Fleisch geworden ist, da er selbst unser Friede ist. Die selige Maria vom gekreuzigten Jesus ist in Galiläa geboren. Darum soll unser Gebetsgedenken heute in besonderer Weise dem Land gelten, wo Jesus die Liebe gelehrt hat und gestorben ist, damit die Menschheit versöhnt werde. Loben wir zusammen mit Christus den Vater, weil er den Augen der Seele von Schwester Maria, vom gekreuzigten Jesus, das Geheimnis der Wahrheit und der Liebe geoffenbart und ihr Anteil an der Herrlichkeit seines Reiches gegeben hat. 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

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August 2026. Wir sind in der 21. Woche vom Jahreskreis und Kille denkt heute an unsere Frau von Tschechostau, Polen, und an die heilige Miriam von Abelin. 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

Liebe Hörerinnen und Hörer von Radio Gloria, wir dürfen bald die Heilige Messe feiern. Wir werden jetzt über die Träger vom KTV aus der Wallfahrtsbasilika Maria Bründlein bei Wemding. Wir bereiten uns jetzt vorbereiten mit einem Gebet. Das Gebet hat verfasst der Papst Pius XII. Im Namen des Vaters und des Sohnes und des Heiligen Geistes. Amen. Mach aus mir dein zweites Ich. O mein Jesus, ich weihe mich deinem allerheiligsten Herzen. Nimm mein ganzes Sein und wandle mich um in dich. Lass meine Hände deine Hände sein, meine Füße deine Füße, mein Herz dein Herz. Lass mich sehen mit deinen Augen, hören mit deinen Ohren, sprechen mit deinem Mund, lieben mit deinem Herzen, begreifen mit deinem Verstande, dienen mit deinem Willen und lass mein ganzes Wesen dir geweiht sein. Mache aus mir dein zweites Ich. Jesus, sende mir deinen Heiligen Geist, damit er mich lehre, dich zu lieben und durch dich zu leben, mit dir, in dir und für dich. Amen. Im Namen des Vaters und des Sohnes und des Heiligen Geistes. Amen. Ihnen allen eine gnadenreiche Heilige Messe. Und tragen wir im Herz mit all unsere Lieben, die Kranken, die Sterbenden, die Leidenden, auch die, die uns wehtun und verletzen, und auch die armen Seelen. Gottes Herz ist gross, es hat keine Grenzen. Wir dürfen ihm alle bringen.

0: Im Namen des Vaters und des Sohnes und des Heiligen Geistes. Amen. Der Herr, der uns Maria zu unserer Mutter gegeben hat, er sei mit euch.
1: Und mit deinem Geist.
0: Liebe Brüder und Schwestern, liebe mitbetende Gläubige, die Sie über KTV und Radio Gloria mit uns in Maria Brünnlein verbunden sind, das Deckenfresko oberhalb unseres Gnadenaltares gibt unserer Wallfahrt den Titel Maria Brünnlein vom Trost. Sie, die Trösterin, kümmert sich um die vielen kranken, leidenden Menschen, ja selbst der Zweifler, der an der Gegenwart Gottes zweifelt, ist dargestellt. Er bittet um Gesundheit von seinem Hochmut, um in der Liebe zu Gott und den Menschen wachsen zu können. Wenn wir heute in der Votivmesse Maria als die Trösterin verehren, dann klingt der Titel, den wir gestern betrachtet haben, Maria Hilfe der Christen, gleichsam als Bestätigung nach. Der Trost, den sie schenkt, ist Christus selbst. Ihm bekennen wir Schuld und Sünde, von ihm erbitten wir die Hilfe, um auf dem Glaubensweg in rechter Weise voranschreiten zu können. Ich bekenne Gott dem Allmächtigen und allen Brüdern und Schwestern, dass ich Gutes und Böses getan habe. Ich habe gesündigt in Gedanken, Worten und Werken. Durch meine große Schuld. Darum bitte ich die selige Jungfrau Maria, alle Engel und Heiligen und euch, Brüder und Schwestern, für mich zu beten bei Gott, unserem Herrn. Der allmächtige Gott, erbarme sich unser, erlasse uns die Sünden nach und führe uns zum ewigen Leben.
1: Amen.

Gütiger Gott, du hast die selige Jungfrau Maria, durch die selige Jungfrau Maria hast du deinem Volk Jesus Christus als Trost gesandt. Auf ihre Fürsprache tröste uns in aller Not und lass uns selbst unseren Brüdern und Schwestern Trost spenden. Darum bitten wir durch Jesus Christus, deinen Sohn, unseren Herrn und Gott, der in der Einheit des Heiligen Geistes

0: Lesung aus dem zweiten Brief des Apostels Paulus an die Gemeinde in Thessaloniki. Im Namen Jesu Christi, des Herrn, gebieten wir euch, Schwestern und Brüder, haltet euch von jenen fern, die ein unordentliches Leben führen und sich nicht an die Überlieferung halten, die sie von uns empfangen haben. Ihr selbst wisst, wie man uns nachahmen soll. Wir haben bei euch kein unordentliches Leben geführt und bei niemandem unser Brot umsonst gegessen. Wir haben uns gemüht und geplagt. Tag und Nacht haben wir gearbeitet, um keinen von euch zur Last zu fallen. Nicht, als hätten wir keinen Anspruch auf Unterhalt. Wir wollten euch aber ein Beispiel geben, damit ihr uns nachahmen könnt. Denn als wir bei euch waren, haben wir euch geboten, wer nicht arbeiten will, soll auch nicht essen. Der Herr des Friedens aber schenke euch den Frieden zu jeder Zeit und auf jede Weise. Der Herr sei mit euch allen. Den Gruß schreibe ich Paulus eigenhändig. Das ist mein Zeichen in jenen Brief. So schreibe ich, die Gnade Jesu Christi, unseres Herrn, sei mit euch allen. Wort des lebendigen Gottes.
1: Dank sei Gott.

0: Der Herr sei mit euch. Aus dem heiligen Evangelium nach Matthäus. In jener Zeit sprach Jesus: Weh euch, ihr Schriftgelehrten und Pharisäer, ihr Heuchler! Ihr seid wie getünchte Gräber, die von außen schön aussehen, innen aber voll sind von Knochen der Toten und aller Unreinheit. So erscheint auch ihr von außen den Menschen gerecht, innen aber seid ihr voll Heuchelei und Gesetzlosigkeit. Wie euch, ihr Schriftgelehrten und Pharisäer, ihr Heuchler, ihr errichtet den Propheten Grabstätten und schmückt die Denkmäler der Gerechten und sagt dabei: Wenn wir in den Tagen unserer Väter gelebt hätten, wären wir nicht wie sie am Blut der Propheten schuldig geworden. Damit bestätigt ihr selbst, dass ihr die Söhne der Prophetenmörder seid. Macht nur das Maß eurer Väter voll. Evangelium unseres Herrn Jesus Christus.
1: Benedicta de Leonte Nostra Delic.

0: Herr Jesus Christus, du beschenkst uns überreich mit deiner Liebe. Auf die Fürbitte unserer lieben Frau bringen wir dir unsere Sorgen und Anliegen. Mache unseren heiligen Vater Papst Leo, unseren ernannten Bischof Christian und alle Diener der Kirche zu glaubwürdigen Zeugen deines Erbarmens. Heiland und Erlöser,
1: wir bitten dich, erhöre uns.
0: Öffne die verschlossenen Herzen durch die Erfahrung deiner Güte und bereite so den Frieden auf dem weiten Erdenrund, vor allem im Heiligen Land, in der Ukraine, in Russland. Heiland und Erlöser,
1: wir bitten dich, erhöre uns.
0: Tröste die Kranken und Leidenden, vor allem jene, die in diesen Tagen operiert werden. Heiland und Erlöser,
1: wir bitten dich, erhöre uns.
0: Segne alle jungen Menschen, die in diesen Tagen in unseren Lehrbetrieben ihre Ausbildungszeit beginnen. Lass sie voll Freude auf guten Erfolg hoffen. Heiland und Erlöser,
1: wir bitten dich, erhöre uns.
0: Erhöre die Bitten und Anliegen all unserer Pilger und Besucher von Maria Brünnlein und all jener, die über Radio Gloria und KTV mit uns beten. Segne die Gruppe der Aktion Spurensuche, die auf den Wegen des seligen Pater Philipp morgen hier im Heiligtum eintreffen werden. Heiland und Erlöser,
1: wir bitten dich, erhöre uns.
0: Vollende das Leben unserer Verstorbenen in der Freude des Himmels. Heiland und Erlöser,
1: wir bitten dich, erhöre uns.
0: Herr unser Gott, du bist der Vater des Erbarmens und der Gott allen Trostes. Wende dich uns zu, so bitten wir durch Christus, unseren Herrn.
1: Amen.

Benedictus est Domine Deus Universi Donatus. Betet, dass mein und euer Opfer Gott dem allmächtigen Vater gefallen. Vater im Himmel, nimm die Gaben an, die wir beim Gedenken an die selige Jungfrau Maria voll Freude darbringen. Gib uns durch die Teilnahme am Opfer deines Sohnes Hilfe für diese Zeit und das ewige Heil. Darum bitten wir durch Christus.

rühmen dich durch unseren Herrn Jesus Christus. Denn du hast Großes getan an der seligen Jungfrau Maria. Den Trost der Welt hat sie mit Freude empfangen und in unversehrter Jungfräulichkeit geboren. Unter dem Kreuz ihres Sohnes hat sie unsäglich gelitten und wurde von dir getröstet mit der Hoffnung, dass er aufersteht. Im Kreis der Apostel hat sie gebetet und mit ihnen den Geist des Trostes und des Friedens innig erfleht und gläubig erwartet. Nun aber ist sie in den Himmel erhoben und tröstet mit mütterlicher Liebe alle, die vertrauensvoll zu ihr fliehen, bis der Tag Christi wunderbar aufstrahlt. Darum preisen wir dich mit den Chören der Engel und singen vereint mit ihnen.

Dich, gütiger Vater, bitten wir durch deinen Sohn, unseren Herrn Jesus Christus. Nimm diese heiligen, makellosen Opfergaben an und segne sie. Wir bringen sie dar, vor allem für deine heilige katholische Kirche, in Gemeinschaft mit deinem Diener, unserem Papst Leo, und mit allen, die Sorge tragen für den rechten katholischen und apostolischen Glauben. Schenke deiner Kirche Frieden und Einheit, behüte und leite sie auf der ganzen Erde. Gedenke deiner Diener und Dienerinnen, für die wir heute besonders beten und alle, die hier versammelt sind. Herr, du kennst ihren Glauben und ihre Hingabe. Für sie bringen wir dieses Opfer des Lobes dar und sie selber weihen es dir für sich und für alle, die ihnen verbunden sind, für ihre Erlösung und für ihre Hoffnung auf das unverlierbare Heil. Vor dich, den ewigen, lebendigen und wahren Gott, bringen sie ihre Gebete und Gaben. In Gemeinschaft mit der ganzen Kirche gedenken wir deine Heiligen. Wir ehren vor allem Maria, die glorreiche, allzeit jungfräuliche Mutter unseres Herrn und Gottes Jesus Christus. Wir ehren ihren Bräutigam, den heiligen Josef, deine heiligen Apostel und Märtyrer Petrus und Paulus, Andreas und alle deine Heiligen. Blicke auf ihr heiliges Leben und Sterben und gewähre uns auf ihre Fürsprache in allem deine Hilfe und deinen Schutz. Nimm gnädig an, o Gott, diese Gaben deiner Diener und deiner ganzen Gemeinde, ordne unsere Tage in deinem Frieden, rette uns vor dem ewigen Verderben und nimm uns auf in die Schar deiner Erwählten. Schenke, o Gott, diesen Gaben Segen in Fülle und nimm sie zu eigen an. Mache sie uns zum wahren Opfer im Geiste, das dir wohlgefällt, zum Leib und Blut deines geliebten Sohnes, unseres Herrn Jesus Christus. Am Abend vor seinem Leiden nahm er das Brot in seine heiligen und ehrwürdigen Hände, erhob die Augen zum Himmel zu dir, seinem Vater, dem allmächtigen Gott, sagte dir Lob und Dank, brach das Brot, reichte es seinen Jüngern und sprach: Nehmet und esset alle davon. Das ist mein Leib, der für euch hingegeben wird.

Ebenso nahm er nach dem Mahl diesen erhabenen Kelch in seine heiligen und ehrwürdigen Hände, sagte dir Lob und Dank, reichte den Kelch seinen Jüngern und sprach: Nehmet und trinket alle daraus. Das ist der Kelch des neuen und ewigen Bundes, mein Blut, das für euch und für alle vergossen wird zur Vergebung der Sünden. Tut dies zu meinem Gedächtnis.

Darum, gütiger Vater, feiern wir deine Diener und dein heiliges Volk, das Gedächtnis deines Sohnes, unseres Herrn Jesus Christus. Wir verkünden sein heilbringendes Leiden, seine Auferstehung von den Toten, seine glorreiche Himmelfahrt. So bringen wir aus den Gaben, die du uns geschenkt hast, dir, dem erhabenen Gott, die reine, heilige und makellose Opfergabe dar, das Brot des Lebens und den Kelch des ewigen Heiles. Blicke versöhnt und gütig darauf nieder und nimm sie an, wie einst die Gaben deines gerechten Dieners Abel, wie das Opfer unseres Vaters Abraham, wie die heilige Gabe, das reine Opfer deines Sohn Priesters Melchisedech. Wir bitten dich, allmächtiger Gott, dein heiliger Engel trage diese Opfergabe auf deinen himmlischen Altar vor deine göttliche Herrlichkeit. Und wenn wir durch unsere Teilnahme am Altar den heiligen Leib und das Blut deines Sohnes empfangen, erfülle uns mit aller Gnade und allem Segen des Himmels. Gedenke auch deiner Diener und Dienerinnen, die uns vorangegangen sind, bezeichnet mit dem Siegel des Glaubens und die nun ruhen in Frieden. Wir bitten dich, führe sie und alle, die in Christus entschlafen sind, in das Land der Verheißung, des Lichtes und des Friedens. Auch uns, deinen sündigen Dienern, die auf deine reiche Barmherzigkeit hoffen, gib Anteil und Gemeinschaft mit deinen heiligen Aposteln und Märtyrern, Johannes, Stephanus, Matthias, Barnabas, Willibald, Walburga, Wunibald und mit allen deinen Heiligen. Wäge nicht unser Verdienst, sondern schenke gnädig Verzeihung und gib uns mit ihnen das Erbe des Himmels. Darum bitten wir dich durch unseren Herrn Jesus Christus, denn durch ihn erschaffst du immerfort all diese guten Gaben, gibst ihnen Leben und Weihe und spendest sie uns. Durch ihn

0: uns entschuldigen und führe uns nicht in Versuchung, sondern erlöse uns von dem Bösen.
1: Erlöse uns, Herr, allmächtiger Vater, von allem Bösen und gib Frieden in unseren Tagen. Komm uns zu Hilfe mit deinem Erbarmen und bewahre uns vor Verwirrung und Sünde, damit wir voll Zuversicht das Kommen unseres Erlösers, Jesus Christus, erwarten.
2: Denn dein ist das Reich und die Kraft und die Herrlichkeit in Ewigkeit. Amen.
1: Herr Jesus Christus, du hast zu deinen Aposteln gesagt, Frieden hinterlasse ich euch, meinen Frieden gebe ich euch. So bitten wir dich, schaue nicht auf unsere Sünden, sondern auf den Glauben deiner Kirche und schenke ihr nach deinem Willen Einheit und Frieden.
0: Der Friede des Herrn sei allezeit mit euch
2: und mit deinem

Seht an Christus, das Lamm Gottes, das die Sünde der Welt hinwegnimmt. Herr, ich bin nicht würdig, dass du eingehst unter mein Dach, aber sprich nur ein Wort, so wird meine Seele gesund. Selig, die zum Hochzeitsmahl des Lammes geladen sind.

0: Jesus, ich glaube, dass du gegenwärtig bist im allerheiligsten Sakrament des Altares. Ich liebe dich über alles. Ich sehne mich nach dir von ganzem Herzen. Da ich dich jetzt nicht in der sakramentalen Gestalt empfangen kann, bitte ich dich, komm geistigerweise in mein Herz. O Jesus, ich bin sicher, dass du schon gekommen bist. Ich vereinige mich ganz mit dir, halte du mich fest und lass mich niemals von dir scheiden. Mein Jesus, ich liebe dich aus ganzem Herzen. Ich bereue es, dass ich so vielmal das Vergängliche deiner unendlichen Güte vorgezogen habe. Mit deiner Hilfe nehme ich mir fest vor, in Zukunft dich nicht mehr zu beleidigen. Und jetzt weihe ich mich ganz dir. Ich verzichte ohne Vorbehalt auf meinen eigenen Willen, auf mein Begehren, auf alles, was ich habe. Ich übergebe mich ganz dir. Von heute an darfst du mit mir und mit allem, was ich besitze, machen, was du willst. Ich suche ganz allein dich. Ich verlange nach nichts anderem als nach deiner heiligen Liebe, nach der Beharrlichkeit bis ans Ende und nach der vollkommenen Erfüllung deines heiligen Willens. Amen.
1: Yeah.

Lasset uns beten. Barmherziger Gott, du hast uns beim

0: essen. Aus dem Reichtum deiner Liebe schenkst du uns die Früchte der Erde, den Ertrag aus Garten und Acker, Weinberg und Wald, damit wir mit frohem und dankbarem Herzen dir suchen finden. Erhöre unser Gebet, halte Ungewitter und Hagel, Überschwemmung und Dürre, Frost und alles, was uns schaden mag, von uns fern. Schenke uns alles, was wir zum Leben brauchen. Darum bitten wir durch Christus, unseren Herrn.
1: Amen.
0: Und der Segen des allmächtigen Gottes, des Vaters und des Sohnes und des Heiligen Geistes komme über euch und unser Land, über eure Arbeit und die Früchte der Erde und bleibe bei euch alle Zeit.
1: Amen.
0: Gehört hin in Frieden.
1: Dank sei Gott im Herrn.
0: Unsere liebe Frau von Wemding,
1: bitte für uns.
0: Unsere liebe Frau von Wemding,
1: bitte für uns.
0: Unsere liebe Frau von Wemding,
1: bitte für uns.
0: Unsere liebe Frau von Wemding, unsere Fürsprecherin, wende deine barmherzigen Augen zu uns.

Das ist die Rektübertragung von der Heiligen Mass aus der Wallfahrtsbasilika Maria Bründlein bei Wemding. Zelebriert hat der Wallfahrtspriester Norbert Traub und die Übertragung haben wir übernommen vom KTV. Ganz einen herzlichen Dank. Circa um 10 Uhr, meistens so 5 Minuten früher, übertragen wir dann Generalaudienz mit Papst Leo dem 14. Und die ganze Generalaudienz wird dann am Abend um 10 Uhr wiederholt. Und jetzt folgt die Programmanschau.

Herzlich willkommen bei Radio Gloria, heisst sie Claudia Baumler. Heute am Mittwoch, der 26. August 2026. Wir sind in der 21. Woche vom Jahreskreis und Kille denkt heute an unsere Frau von Tschechostau, Polen, und an die heilige Miriam von Abelin. Schön, dass Sie das Radio eingeschaltet haben und miteinander schauen wir jetzt, was das Tagesprogramm für Sie bereit hat. Am 10. Generalaudienz mit Papst Leo dem 14. Am 11. Erzählung. Sie hören Predigtnotizen vom Don Pierino Gaglione und den Briefausschnitt vom heiligen Pater Pio. Am 11:15 ist das Tagesevangelium. Am 12. grüssen wir unsere Mutter Gottes mit dem Angelusgebet. Am 11:15 Radio Vatikan Kurznachrichten. Am 1 aus dem Schatz von der Kille. Am 1:15 im Kalenderblatt die heilige Miriam von Abelin. Am 13:30 himmelwärts. 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

0: Liebe Hörerinnen und Hörer von Radio Gloria, wir schalten jetzt bereits um nach Radio Vatikan Deutsch und übertragen die Generalaudienz mit Papst Leo.
1: Der am 8. Mai Pompeji und Neapel einen Besuch abgestattet. Neben einer heiligen Messe in Pompeji traf er in Neapel den Klerus und die Ordensleute und die Bevölkerung Neapels. Am 23. Mai hat Papst Leo dann Acerra besucht im Umland von Neapel. Die Region, die Terra dei Fuochi, Land der Feuer genannt wird, leidet noch heute unter den Folgen illegaler Giftmüllverbrennungen durch die Mafia. Weitere Pastoralbesuche haben Papst Leo in den letzten Monaten nach Pavia und Lampedusa geführt. Besonders Lampedusa steht ja für die Situation von Migranten und Flüchtlingen, die über das Mittelmeer nach Europa gelangen. Am 6. August hat Leo der 14. dann in Assisi des 800. Todestages des heiligen Franz von Assisi gedacht. Er hat am dortigen franziskanischen Jugendtreffen teilgenommen und mit Jugendlichen eine heilige Messe gefeiert. Ja, und erst letzten Samstag hat Papst Leo wieder eine Kurzvisite absolviert. Er hat zunächst San Marino besucht und anschließend das große Katholikentreffen Meeting für die Freundschaft unter den Völkern in Rimini. Dort hat er über die Bedeutung der Liebe, der Barmherzigkeit und des Friedens gesprochen und sich gegen Ungerechtigkeit, Armut, Krieg und eine rein auf Profit ausgerichtete Gesellschaft gewandt. Zugleich hat er die Bedeutung von Gastfreundschaft und Nächstenliebe gegen Urlaubern wie auch Schutzsuchenden betont. Papst Leo war der zweite Papst, der beim Katholikentreffen in Rimini mit dabei war. Johannes Paul II. War 1982 dort. Ja, und für alle, die uns nicht über den Bildschirm, sondern übers Radio verfolgen, Papst Leo grüßt hier immer noch Gläubige, die hier hinter den Absperrungen stehen und ihm die Hand schütteln, ihm auch kleine Geschenke überreichen. Er nimmt sich immer viel Zeit, um wirklich mit jedem dieser Menschen, die so geduldig hier auf ihn gewartet haben, ein paar Worte zu wechseln. Ja, wieder zu den Pastoralreisen von Papst Leo. Insgesamt zeigen diese Reisen, dass Papst Leo die persönliche Begegnung mit den Menschen, die Stärkung des Glaubenslebens und den Einsatz für Frieden, soziale Gerechtigkeit und die Bedürftigen miteinander verbinden möchte. Besonders seine Reise nach Rimini hat deutlich gemacht, dass er die Kirche dazu aufruft, nicht nur auf gesellschaftliche Probleme hinzuweisen, sondern selbst glaubwürdig eine Kultur der Barmherzigkeit, der Gastfreundschaft und der Solidarität zu leben. Das Meeting in Rimini ist ja das größte Katholikentreffen Italiens. Papst Leo hat es als Knotenpunkt für die Kirche und für die Gesellschaft bezeichnet. Dieses jährliche Treffen für die Freundschaft unter den Völkern bringt Menschen aus Politik, Kultur, Kirche, Wissenschaft und Wirtschaft zusammen. Die 27. Ausgabe steht unter dem Motto »Die Liebe, die die Sonne und die anderen Sterne bewegt«. Ja, und zum Abschluss seines Pastoralbesuchs in Rimini am vergangenen Samstag hat Papst Leo am Hafen der Adriastadt noch eine heilige Messe gefeiert. In seiner Predigt hat er sich dabei kritisch über eine Freizeitgestaltung geäußert, die eher in Orientierungslosigkeit und ins Verderben führt, als zu einer echten Rückkehr zu sich selbst und dazu, sich selbst zu finden. Manche nennen das Realitätsflucht, als wäre der Alltag ein Gefängnis, aus dem man fliehen müsse, sagte der Papst in Rimini. Der wahrhaftigste Ort, um einander wirklich zu begegnen, liege jedoch nicht draußen im Chaos, sondern tief in der Seele. Ja, Papst Leo ist inzwischen an seinem Platz angekommen hier im Petersdom und wird nun gleich die Generalaudienz eröffnen. In seiner derzeitigen Katechesenreihe geht es ja um das Zweite Vatikanische Konzil im Licht seiner Dokumente. Er spricht derzeit über die Konzilskonstitution Sacrosanctum Concilium. Heute wird er auf die Gründe für die Liturgiereform eingehen.
2: 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Disponiamoci ad accogliere la sua parola e a ricevere la sua benedizione.
3: Nel nome del Padre, del Figlio e dello Spirito Santo.
4: Amen.
3: La pace sia con voi.
2: Dalla lettera agli Ebrei.
1: Die Audienz beginnt wie immer mit einer Schriftlesung, heute aus dem Hebräerbrief, Kapitel 10, Verse 8 bis 10. Wir hören diese Lesung jetzt in den verschiedenen Sprachen.
2: 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Così egli abolisce il primo sacrificio per costituire quello nuovo. Mediante quella volontà siamo stati santificati per mezzo dell'offerta del corpo di Gesù Cristo, una volta per sempre. Parola di Dio.
5: De la lettre aux Hébreux. Le Christ commence donc par dire « Tu n'as pas voulu ni agréé les sacrifices et les offrandes, les holocaustes et les sacrifices pour le péché, ceux que la loi prescrit d'offrir. » Puis il déclare « Me voici, je suis venu pour faire ta volonté. » Ainsi il supprime le premier état de choses pour établir le second. Et c'est grâce à cette volonté que nous sommes sanctifiés, par l'offrande que Jésus-Christ a faite de son corps, une fois pour toutes. Parole du Seigneur.
6: 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Then he added, See, I have come to do your will. He abolishes the first in order to establish the second. And it is by God's will that we have been sanctified through the offering of the body of Jesus Christ once and for all. The word of the Lord.
1: Für die Lesungen auf Deutsch ist heute Gudrun Seiler zuständig.
7: Lesung aus dem Brief des Apostels Paulus an die Hebräer. Zunächst sagt er, Schlacht- und Speiseopfer, Brand- und Sündopfer forderst du nicht. Du hast daran kein Gefallen. Obgleich sie doch nach dem Gesetz dargebracht werden. Dann aber hat er gesagt, siehe, ich komme, um deinen Willen zu tun. er hebt das Erste auf, um das Zweite in Kraft zu setzen. Aufgrund dieses Willens sind wir durch die Hingabe des Leibes Jesu Christi geheiligt, ein für allemal. Wort des lebendigen Gottes.

0: Ja, und wir hören jetzt die Katechese von Papst Leo.
1: Cari fratelli e sorelle. Liebe
0: Brüder und Schwestern, in dieser letzten Katechese über die Konstitution Sacrosanctum Concilium möchte ich heute auf die Gründe eingehen, die die Konzilsväter dazu bewogen haben, eine Reform der Liturgie anzustreben. In diesem Zusammenhang ist der dritte Brief vom Konzil besonders aufschlussreich, den Kardinal Giovanni Battista Montini, damals Erzbischof von Mailand, am 28. Oktober 1962 an die Gläubigen seiner Diözese richtete. Über die Liturgie hat er darin geschrieben, sie ist ein aufrichtiger Ausdruck sowohl des Göttlichen als auch des Menschlichen. Sie ist Sprache. Sie ist einerseits ein Mittel der göttlichen Unterweisung und andererseits die Stimme des Gesprächs mit Gott. Es ist klar, dass sie auf ihre lehrende Funktion nicht verzichten kann und sie muss dem Glauben und der Frömmigkeit auch die Möglichkeit geben, sich in einer unmittelbar verständlichen Weise auszudrücken. Von diesen Überzeugungen getragen, erklärte der spätere heilige Papst Paul VI., dass die Gläubigen nicht länger stumm und passiv bleiben können und dürfen. Ihre körperliche Anwesenheit lässt sich nicht mit einer geistigen Abwesenheit vereinbaren. Die Übereinstimmung jener Aussagen mit denen, die später in Nummer 48 der Konzilskonstitution einfließen sollten, ist offensichtlich. Dort heißt es, so richtet die Kirche ihre ganze Sorge darauf, dass die Christen diesem Geheimnis des Glaubens nicht wie Außenstehende und stumme Zuschauer beiwohnen, sondern dass sie es durch die Riten und Gebete wohl verstehen lernen und so die heilige Handlung bewusst fromm und tätig mitfeiern. Sich durch das Wort Gottes formen lassen, am Tisch des Herrenleibes Stärkung finden. Sie sollen Gott Dank sagen und die unbefleckte Opfergabe darbringen, nicht nur durch die Hände des Priesters, sondern auch gemeinsam mit ihm und dadurch sich selber darbringen lernen. So sollen sie durch Christus, den Mittler, von Tag zu Tag zu immer vollerer Einheit mit Gott und untereinander gelangen. In diesen Worten wird ein erneuertes Bewusstsein für den Wert der Liturgie sichtbar. Durch die rituellen Handlungen der Kirche, mit denen das Heilswerk vergegenwärtigt wird, eröffnet sich die Möglichkeit, eine wahre Beziehung zu Gott zu leben und mit dem Heilsgeschehen in Beziehung zu treten. Da die Gesten und Worte der Heiligen Liturgie für diese Erfahrung von entscheidender Bedeutung sind, kann die Teilnahme der Gläubigen nicht passiv sein. Die vom Konzil angestoßene Reform wollte das in den Mittelpunkt stellen, was das Herz der kirchlichen Erfahrung ausmacht, und so die Liturgie als erste Quelle jener Verbindung mit Gott erstrahlen lassen, in der das göttliche Leben uns selbst mitgeteilt wird. Aus dieser Überzeugung erwuchs die Notwendigkeit, allen Gläubigen den Reichtum der biblischen Texte und der Gebete leichter zugänglich zu machen und die Ordnung der liturgischen Feier übersichtlicher und klarer zu gestalten, als dies in den damals geltenden liturgischen Büchern vorgesehen war. Da die Liturgie nämlich eine lebendige Realität ist, war sie im Laufe der Jahrhunderte auch immer Entwicklungen und Veränderungen unterworfen. Das Lehramt hat ihre Formen an die Erfordernisse der jeweiligen Zeit angepasst. Es ist daher nicht verwunderlich, dass auch das Zweite Vatikanische Konzil unter größtmöglicher Achtung vor dem überlieferten Erbe und gerade mit dem Ziel, es den Gläubigen besser zugänglich zu machen, eine Überarbeitung der liturgischen Bücher für notwendig hielt. Das Ziel, das den Konzilsvätern am Herzen lag, wird in Nummer 21 der Konstitution Sacrosanctum Concilium wie folgt beschrieben. Damit das christliche Volk in der heiligen Liturgie die Fülle der Gnaden mit größerer Sicherheit erlange, ist es der Wunsch der heiligen Mutterkirche, eine allgemeine Erneuerung der Liturgie sorgfältig in die Wege zu leiten. Denn die Liturgie enthält einen kraftgöttlicher Einsetzung unveränderlichen Teil und Teile, die dem Wandel unterworfen sind. Diese Teile können sich im Laufe der Zeit ändern oder sie müssen es sogar, wenn sich etwas in sie eingeschlichen haben sollte, was der inneren Wesensart der Liturgie weniger entspricht oder wenn sie sich als weniger geeignet herausgestellt haben. Bei dieser Erneuerung sollen Texte und Riten so geordnet werden, dass sie das Heilige, dem sie als Zeichen dienen, deutlicher zum Ausdruck bringen und so, dass das christliche Volk sie möglichst leicht erfassen und in voller tätiger und gemeinschaftlicher Teilnahme mitfeiern kann. Die Unterscheidung in der Liturgie zwischen göttlichen, unveränderlichen Elementen und menschlichen Elementen, die hingegen verschiedenen Änderungen unterworfen werden können, die von der heiligen Hierarchie unter dem Beistand des Heiligen Geistes entsprechend den Erfordernissen der Zeit, der Umstände und der Seelen gebilligt werden, geht auf die Enzyklika Mediator Dei von Papst Pius dem XII. Zurück. Im Übrigen entstand der Wunsch nach einer allgemeinen Reform nicht plötzlich. Er hatte sich bereits im Wirken der Päpste gezeigt, die seit Beginn des 20. Jahrhunderts aufeinander folgten und die Anliegen der liturgischen Bewegung aufgriffen. Dass die Gläubigen nicht als Außenstehende oder stumme Zuschauer an den Feiern teilnehmen sollten, hatte Pius XI. Bereits in der apostolischen Konstitution Divini Cultus betont. In diesem Zusammenhang müssen auch die Maßnahmen genannt werden, die Pius XII. Zur Neuordnung der Riten der Karwoche ergriffen hat. Er verlegte sie wieder auf die Tageszeiten, die den Ereignissen des Pascha-Mysteriums entsprachen, nachdem man sie jahrhundertelang auf die Morgenstunden vorverlegt hatte. Nicht vergessen werden darf auch, dass Johannes der 23. Eine Vereinfachung der Rubriken des Breviers und des Messbuchs für notwendig erachtete. Mit dem Motto Proprio Rubricarum Instructum vom 25. Juli 1960 billigte er dies und verwies zugleich auf das bereits angekündigte ökumenische Konzil, dem er die Darlegung der grundlegenden Prinzipien für eine Reform der Liturgie anvertraute. Die vom Zweiten Vatikanischen Konzil vorangetriebene Liturgiereform steht somit in Kontinuität mit der lebendigen Tradition der Kirche. Ein rechtes Verständnis dieser Reform ermöglicht es auch, jene Missbräuche zurückzuweisen, die in der nachkonziliaren Zeit in einigen Bereichen der Kirche aufgetreten sind und die leider bisweilen auch heute noch vorkommen und die darauf zurückzuführen sind, dass einige Grundsätze, die der Reform selbst zugrunde lagen, verabsolutiert oder missverstanden wurden. In diesem Zusammenhang sei daran erinnert, dass die Konzilskonstitution Folgendes festhält. Die liturgischen Handlungen sind nicht privater Natur, sondern Feiern der Kirche, die das Sakrament der Einheit ist. Sie ist nämlich das heilige Volk, geeint und geordnet unter den Bischöfen. Daher gehen diese Feiern den ganzen mystischen Leib der Kirche an, machen ihn sichtbar und wirken auf ihn ein. Daher ist es in besonderer Weise Aufgabe der Hirten, der Bischöfe, aber auch jedes einzelnen Priesters, eine Liturgie zu bewahren und zu fördern, die unter Wahrung der liturgischen Normen den Glanz edler Einfachheit ausstrahlt und so die eine heilige katholische und apostolische Kirche sichtbar werden lässt. Eine solche Liturgie wird zugleich ein grundlegendes Mittel der Evangelisierung und ein Werkzeug der Gnade sein, durch das wir, wie das Konzil lehrt, lernen können, uns selbst dazu bringen und durch die Mittlerschaft Christi zur Einheit mit Gott und untereinander vollendet werden. Ja, das war die Katechese von Papst Leo, in der er sich mit den Gründen für die Liturgiereform befasst hat. Nun hören wir die Grüße in den verschiedenen Sprachen und die Zusammenfassungen, die jeweiligen Zusammenfassungen der Katechese, die wir eben gehört haben.
2: Et pour votre ministère de successeur de Pierre. À la fin de cette audience, nous chanterons le Notre Père en latin.
0: Papst Leo wird dann auch noch jeweils einen kurzen Gruß an die Sprachgruppen richten, den ich für sie übersetzen werde.
2: 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Il bénira également les chapelets et les autres objets de dévotion que vous avez apportés à cette intention. Voici le résumé de la catéchèse que vient d'exposer Sa Sainteté le Pape Léon XIV. Chers frères et sœurs, bonjour et bienvenue. Aujourd'hui, je voudrais m'arrêter sur les raisons qui ont motivé la réforme liturgique. La liturgie, comme l'expliquait le futur Saint Paul VI, est à la fois un vecteur d'enseignement divin et une voie de dialogue avec Dieu. À travers les actions rituelles de l'Église, tandis que s'accomplit la célébration de l'œuvre du salut, la possibilité est donnée de vivre une véritable relation avec Dieu en entrant en contact avec l'événement salvifique. C'est pourquoi le Concile a repris la nécessité, affirmée par Pie XI, que les fidèles ne soient pas de simples spectateurs étrangers ou muets face à ce mystère de la foi. En tant que réalité vivante, la liturgie a toujours été sujette à des évolutions et à des changements au fil des siècles. Le magistère en a adapté les formes aux exigences des différentes époques, tout en distinguant la partie immuable, parce que d'institution divine, et les parties susceptibles de changement, parce que humaines, comme le soulignait Pie XII lui-même à l'origine de la réforme de la Semaine Sainte. C'est ainsi que doit être comprise la réforme liturgique, loin de certains abus ou préjugés, encore actuels, qui trahissent son intention première. À présent, Sa Sainteté va saluer en italien les francophones.
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0: Der Heilige Vater hat gesagt, ich grüße alle französischsprachigen Pilger, besonders die Gläubigen aus Senegal, die an ihrer interdiözesanen Wallfahrt teilnehmen. Ich lade euch ein, Herz und Verstand für das Geheimnis zu öffnen, das die Kirche im Verlauf der Liturgie verkündet und feiert. So könnt ihr durch eure aktive Teilnahme die innere Verwandlung zum Ausdruck bringen, die durch die Riten, Gesten, Gesänge und Momente der Stille bewirkt wird, die alle zusammen die lebendige Gegenwart Christi offenbaren. Gott segne euch.
2: Révèle la présence vivante du Christ. Je vous bénis de tout cœur.
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0: Ein herzliches Willkommen den englischsprachigen Pilgern und Besuchern, die an der heutigen Audienz teilnehmen. Vor allem den Gruppen aus Malta, dem Senegal und Kanada. Einen besonderen Gruß richte ich an jene, die in den nationalen Büros der päpstlichen Missionswerke tätig sind. Auf euch und eure Familien rufe ich die Freude und den Frieden unseres Herrn Jesus Christus herab. Gott segne euch alle.
2: Heiliger Vater, die Gläubigen deutscher Sprache möchten Ihnen ihre herzliche Zuneigung und aufrichtige Verbundenheit bekunden. Und Sie versichern Sie außerdem Ihres Gebets in allen Anliegen Ihres universalen apostolischen Dienstes. Zum Schluss dieser Audienz singen wir gemeinsam das Vaterunser in lateinischer Sprache. Danach wird der Heilige Vater den apostolischen Segen erteilen. Gerne schließt er darin ihre Angehörigen ein, besonders die Kinder, die älteren Menschen und die Leidenden. Er segnet auch die Rosenkränze und die übrigen Andachtsgegenstände, die sie dafür mitgebracht haben. Es folgt nun eine Zusammenfassung der Katechese des Heiligen Vaters in deutscher Sprache. Liebe Brüder und Schwestern, in der Konstitution Sacrosanctum Concilium kommt der Wunsch der Konzilsväter nach einer Reform der Liturgie zum Ausdruck. Sie erklären, die Liturgie enthält einen kraftgöttlicher Einsetzung unveränderlichen Teil
4: und Teile, die dem Wandel unterworfen sind. Diese Teile können sich im Laufe der Zeit ändern. Bei dieser Erneuerung sollen Texte und Riten so geordnet werden, dass sie das Heilige, dem sie als Zeichen dienen, deutlicher zum Ausdruck bringen. Das Konzil ermutigt dazu, dass die Christen diesem Geheimnis des Glaubens nicht wie Außenstehende und stumme Zuschauer beiwohnen sollen. Vielmehr sollen sie bewusst, fromm und tätig daran teilnehmen, damit sie durch Christus, den Mittler, von Tag zu Tag zu immer vollerer Einheit mit Gott und untereinander gelangen. Der Heilige Vater richtet nun einen kurzen Gruß auf Italienisch an die deutschsprachigen Gläubigen.
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4: Der Heilige Vater hat gesagt, liebe Pilger deutscher Sprache, ich lade euch ein, an der Heiligen Liturgie im Bewusstsein teilzunehmen, dass sie Höhepunkt des Tuns der Kirche ist und zugleich die Quelle, aus der all ihre Kraft strömt. Auf diese Weise richten wir unser Leben auf, das immerwährende Lob Gottes aus und machen uns bereit, die Gnaden zu empfangen, die zu unserer Heiligung notwendig sind.

0: herzliches Willkommen den italienischsprachigen Pilgern.
1: In particolare saluto.
0: Mein besonderer Gruß geht an die Diözesan-Direktoren der päpstlichen Missionswerke, an die Teilnehmer des Sommertreffens für Seminaristen, die Gäste der Residenz Regina Coelorum in Santa Marinella und die verschiedenen Pfarrgruppen. Ich grüße auch die Firmlinge der Diözese Chiavari, die von ihrem Bischof begleitet werden. Liebe Jugendliche, mit der Firmung habt ihr das schönste Geschenk empfangen, den Heiligen Geist. Er ist kein Schatz, den man versteckt halten soll, sondern ein Licht, das ihr jeden Tag leuchten lassen müsst. Abschließend gehen meine Gedanken noch zu den Jugendlichen, den Kranken und den Neuvermählten. Morgen und übermorgen gedenkt die Liturgie zweier großer Heiliger, der heiligen Monika und des heiligen Augustinus, die auf Erden durch familiäre Bande und im Himmel durch dasselbe Schicksal der Herrlichkeit verbunden waren. Möge ihr Beispiel in jedem von euch eine aufrichtige und leidenschaftliche Suche nach der Wahrheit des Evangeliums wecken, die ihr mit Freude im täglichen Leben bezeugen könnt. Euch allen meinen Segen.

0: Ja, und noch ein Hinweis auf unsere nächste Live-Übertragung mit deutschem Kommentar. Wir übertragen diesen Samstag, 29. August, ab kurz vor 18 Uhr, die Heilige Messe in der Kirche Maria Santissima del Lago in Castel Gandolfo und die anschließende Prozession zum von der päpstlichen Pfarrei San Tommaso da Villanova veranstalteten Fest der Gottesmutter vom See. Und damit endet diese Live-Übertragung der Generalaudienz mit Papst Leo. An dieser Stelle möchte ich noch auf unseren kostenlosen Newsletter hinweisen, den Sie unter rv-news.info bestellen können. Ich bedanke mich bei allen, die heute mit dabei waren. Das war eine Sendung von Radio Vatikan für Vatikan Media. Am Mikrofon verabschiedet sich Silvia Kritzenberger. Laudetur Jesus Christus.
1: Das war die richtige Beträgung von der Generalaudienz mit Papst Leo dem 14. Wir danken dem herzlich und wir wollen fest für ihn und all seine Anliegen beten. Auch danken wir Radio Vatikan, wir dürfen von ihnen die Beträgung übernehmen. Die Generalaudienz wird heute Abend am 10. Uhr in voller Länge wiederholt. Habt einen wunderschönen, reich gesegneten Tag. Es grüßt Sie herzlich, Claudia Baumüller.

Herzlich willkommen bei Radio Gloria, heisst sie Claudia Baumler. Heute am Mittwoch, der 26. August 2026. Wir sind in der 21. Woche vom Jahreskreis und Kille denkt heute an unsere Frau von Tschechostau, Polen, und an die heilige Miriam von Abelin. 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

Sie hören verschiedene Ausschnitte von Predigten von Don Pierino Gaglione. Er ist geistlicher Sohn von Padre Pio und gründete in dessen Auftrag das Säkularinstitut Servi della Sofferenza. Er ist tief geprägt von der Spiritualität vom heiligen Pater Pio. Hören wir nun, was er uns sagt über die harte Prüfung der Gefühle. Das Leiden und der Tod kamen durch die Erbsünde in die Welt. Römer 5,12. Christus hat durch das Kreuz dem Leiden und dem Tod einen erlösenden Wert gegeben. Im Gehorsam hat Christus den Willen seines Vaters angenommen, auch wenn es ihn das Leiden und den Tod gekostet hat. Jesus ist nicht dem Gefühl gefolgt, als er auf den Leidensweg zuging, sondern allein der Glaube und der Gehorsam haben ihm die Kraft dazu gegeben. Auch wir können den Weg des Gehorsams nicht gehen, ohne dass wir den Verzicht und das Leiden auf uns nehmen. Denn wir sind durch die Erbsünde verdorben und haben so eine Neigung zu den Begierden der Welt. 1. Petrusbrief, Kapitel 2, Vers 11. Jesus ermahnt seine Jünger, dass jeder, der ihm nachfolgen will, sich selbst verleugnen soll und das Kreuz auf sich nehmen muss. Matthäus 16,24. Das kann aber nur jener, der einen tiefen Glauben hat, dass nicht nur der Gehorsam und das Leiden von Christus einen erlösenden Wert haben, sondern auch alle Schwierigkeiten und Leiden, die man im Gehorsam auf dem Glaubensweg annimmt. Satan möchte uns um jeden Preis von diesem Weg abhalten, und das tut er genau durch die Gefühle. Der Gehorsam geht ja meistens nicht zusammen mit schönen und guten Gefühlen. Ohne den Glauben kann man das Leiden und den Verzicht nicht verstehen. Und so geht man auf den Weg, den das Gefühl vorschlägt. Wir sind berufen, Christus im Gehorsam und im Leiden nachzufolgen, damit die Rettung in unser Leben kommt und damit wir anderen Menschen helfen können, den Weg der Rebellion und des Stolzes zu verlassen und sich im Glauben und im Gehorsam vor Gott zu beugen. Diesen Weg kann nur jener gehen, der eine große Liebe zu Christus hat. Die Heiligen haben eine große Sehnsucht, dass alle gerettet werden. Und genau darum sind sie auch bereit, ihr Leben Christus hinzugeben, um der Rettung zu dienen. Der heilige Leo der Große. Liebe Brüder, da ihr Fremde und Gäste seid in dieser Welt, ermahne ich euch, gebt den irdischen Begierden nicht nach, die gegen die Seele kämpfen. 1. Petrusbrief 2,11. In wessen Interesse aber kämpfen die irdischen Begierden, wenn nicht in dem des Teufels? Er findet sein Vergnügen daran, die nach dem Himmel strebenden Seelen durch die Genüsse der vergänglichen Güter zu fesseln und von jenem Wohnsitz abzulenken, aus dem er herausgefallen ist. Gegen seine Nachstellungen muss jeder Gläubige weise wachen, damit er seinen Feind gerade durch das, worin er versucht wird, schlagen kann. Tractatus de Ascensione Domini 74.

mit Jesus ein Kind der Mutter Gottes sein. Da Jesus der Sohn Gottes und der Sohn der Jungfrau Maria ist, werden wir in Jesus auch Kinder Gottes und Kinder der Jungfrau Maria, da wir als Christen in die Identität von Jesus hineingenommen werden. Darum sollen wir die Mutter Gottes so lieben, wie Jesus sie geliebt hat. Jesus war Josef und Maria gehorsam. Lukas 2,51. Jesus sagt, ich bin der Weg und die Wahrheit und das Leben. Johannes 14,6. Die Mutter Gottes hat uns in ihrem Sohn das Leben geschenkt. Darum ist sie unsere Mutter. Jesus, der Sohn der Jungfrau Maria, ist unser wahres Leben. Der heilige Anselm von Canterbury. Gott ist also Vater der geschaffenen Dinge. Maria, die Mutter der Neugeschaffenen. Gott ist Vater, der alles begründete. Maria, die Mutter, die es wieder begründete. Denn Gott zeugte den Sohn, durch den alles geschaffen ist. Maria gebar ihn, durch den alles gerettet wurde. Gott zeugte den, ohne den überhaupt nichts ist. Maria gebar den, ohne den nichts so ist, wie es sein sollte.

Die Einfachheit ist wie reines Wasser. Die Einfachheit ist die Reinheit der Liebe und des Herzens. Man kann es vergleichen mit einem Glas, das mit reinem Wasser gefüllt ist. Um das Wasser rein zu bewahren, muss man darauf achten, dass keine andere Flüssigkeit und kein Schmutz ins Glas gelangen. So soll auch unser Herz rein bleiben. Wir sollen nur Gott und gemäß Gott lieben. Und wir sollen diese reine Liebe Gottes nicht vermischen mit der falschen Liebe zu den Dingen der Welt, den Geschöpfen, zu Satan und dem Ich. Unser verdorbenes Ich neigt zum Hochmut und zu den ungeordneten Begierden des Fleisches. Und dies ist der Weg der Zerstörung der Einfachheit. Am Beispiel des Wassers ist das Wasser dann nicht mehr rein, sondern mit Schmutz vermischt. Satan gelingt diese Verschmutzung dann, wenn wir schwach sind, im Gebet und in der Wachsamkeit. Es ist somit nötig, dass wir den Herrn um Hilfe bitten, denn nur er kann uns vom Feind schützen, welcher unser Herz, wie am Beispiel des Wassers, durch ungute Elemente verunreinigt. Wenn wir aber alles meiden, was unser Herz verunreinigt, wird es wie das Wasser schön, rein, erfrischend und nährend. Wenn wir also das Gebet und die Wachsamkeit intensivieren und so keine Vermischung mit dem Bösen und Unreinen zulassen, wird es uns sicher gelingen, die Tugend der Einfachheit zu erlangen. Der heilige Papst Johannes Paul II. Wir sind berufen, in der Liebe zu wachsen, um untadelig und unerschütterlich vor Gott Vater zu stehen. Auf der anderen Seite sind wir aufgefordert, uns von aller Unreinheit des Leibes und des Geistes zu reinigen, weil die Begegnung mit Gott eine vollkommene Reinheit verlangt. Jede Spur der Bindung an das Böse muss ausgelöscht, jede Unförmigkeit der Seele ausgeglichen werden. Worte vom heiligen Papst Johannes Paul II. Vom 4. August 1999.

Wo suchst du deine Ruhe? Bei Jesus oder bei den Sachen der Welt? Jesus sagte zu seinen Jüngern, kommt mit an einen einsamen Ort, wo wir allein sind, und ruht ein wenig aus. Denn sie fanden nicht einmal Zeit zum Essen, so zahlreich waren die Leute, die kamen und gingen. Sie fuhren also mit dem Boot in eine einsame Gegend, um allein zu sein. Markus 6,31-32. Das ist ein wichtiger Hinweis für uns. Jesus sagt zu seinen Jüngern, dass sie sich bei ihm ausruhen sollen. So sollen auch wir es tun. Wir sollen uns bei Jesus ausruhen und nicht bei den weltlichen Sachen wie Internet, Fernsehen und so weiter. Im Gebet, in der Anbetung und in der Betrachtung findet man Ruhe, Trost, Kraft und Hilfe für das Leben. Denn Jesus ist unsere wahre Ruhe. Wir sollen durch unser gelebtes Zeugnis auch anderen Menschen helfen, zu Jesus zu kommen und bei ihm Ruhe zu finden. Ziehe die Menschen nicht an dich, sondern führe sie zu Jesus. Jede Arbeit, jede Beschäftigung sollst du zur Ehre Gottes verrichten und nicht zu deiner eigenen Ehre. Die Apostel sind uns ein Vorbild, indem sie die Menschen zu Jesus führten und alles zur Ehre Gottes verrichteten. Der heilige Augustinus. Du selber, Gott, treibst ihn, den Menschen, dazu an, so das zu loben in Freud. Denn du hast uns zu dir hin geschaffen, und ruhelos ist unser Herz so lange, bis es ausruhen kann in dir. Aus Bekenntnisse, Buch 1,1.

die Weisheit Gottes. Jedes Mal, wenn wir dem Herrn gehorchen, die Nächstenliebe üben und auch im Willen Gottes das Leiden annehmen, treten wir gewissermaßen durch unsere Treue zum Wort Gottes in die Weisheit Gottes ein. Das eigene Ich ist jedoch fähig, die Weisheit Gottes zu annullieren. Das eigene Ich lässt uns auf unverhältnismäßige und stolze Weise die Dinge genießen, die vergänglich sind. Diese geben uns eine falsche Weisheit. Es gibt somit die Weisheit Gottes und die falsche Weisheit. Die falsche Weisheit führt uns nicht an unser Ziel, das uns Jesus zeigen möchte. Wenn eine Seele entschieden hat, zur wahren Weisheit zu gehen, so ist dies ein sehr mutiger Schritt. Diesen Weg geht man nur mit den Schritten des Glaubens. Oft ist es ein neuer Weg, den der Mensch nach einer Bekehrung einschlägt. Der Teufel ist fähig, uns im falschen Genuss und im Stolz zu radikalisieren, und er kann uns glauben lassen, dass wir ohne diesen bestimmten Genuss und den Stolz nicht leben können, und er erschwert so den Weg der Bekehrung. Der Glaube muss durch den Gehorsam und die Nächstenliebe beständig sein, denn die Radikalisierung in falschen und sündigen Freuden und Genüssen kann sehr einfach geschehen. Dies hat zur Folge, dass man denken kann, dass der Weg der Bekehrung nicht möglich ist. Der Teufel ist auch fähig, nach und nach wieder alle Überzeugungen des Glaubens auszulöschen, indem er das Gebet und die Wachsamkeit schwächt. Und wenn dies geschieht, beginnt das eigene Ich zu dominieren. Darum sagt der Herr, wenn einer mir nachfolgen will, verleugne er sich selbst, nehme täglich sein Kreuz auf sich und folge mir nach. Lukas 9,23. Die Weisheit Gottes zu erfahren und beständig zu sein in der Umkehr und Bekehrung ist nur auf diesem Weg möglich.

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Nie wieder Krieg. Dieses Gebet betete Papst Johannes Paul II. 1991 direkt vor dem Kriegsbeginn gegen den Irak. Wir beten mit ihm. Gott unserer Väter, groß und voll Erbarmen, Herr des Friedens und des Lebens, du Vater aller Menschen, du hegst Pläne des Friedens und nicht des Leides. Du verdammst die Kriege und brichst den Stolz der Gewalttäter. Du hast deinen Sohn Jesus gesandt, um den Menschen in nah und fern den Frieden zu verkünden, um die Menschen aller Rassen und Völker in einer einzigen Familie zu vereinen. Höre den einmütigen Aufschrei deiner Kinder. Höre auf die dringende Bitte der ganzen Menschheit. Nie wieder Krieg. Dieses Abenteuer, aus dem es kein Zurück mehr gibt. Nie wieder Krieg. Diese Spirale von Trauer und Gewalt. Eine Bedrohung für alle Geschöpfe. Im Himmel, zu Wasser und zu Land. In Gemeinschaft mit Maria, der Mutter Jesu, bitten wir dich nun, sprich zu den Herzen derer, die Verantwortung tragen für das Schicksal der Völker. Halt auf die Logik der Rache und Vergeltung. Ermögliche durch deinen Heiligen Geist neue Lösungen, großmütige und ehrenvolle Gesten des Friedens. Eröffne Räume des Dialogs und geduldigen Wartens, die fruchtbarer sind als überstürzte Kriegstermine. Gib unserer Zeit Tage des Friedens. Nie wieder Krieg. Gebet des heiligen Papstes Johannes Paul II.

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In Klammer, es handelt sich um eine originale Nachbildung des Mantels unserer lieben Frau von Guadeloupe, wie wir vom heiligen Juan Diego überliefert bekamen. 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Das ist in der katholischen Kirche an der Mühlebühlstraße 5 in 5737 Menziken. Am Donnerstag, den 27. 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Wir möchten Ihnen dieses Rosenkranzgebet mit Auflegen des Mantels von der heiligen Jungfrau Maria aus Guadeloupe und danach Eucharistiefeier

Liebe Hörerinnen und Hörer von Radio Gloria, ganz herzlich willkommen. Der Text, der uns heute geschenkt ist, ist genossen Matthäus Evangelium, Kapitel 23, Vers 27 bis 32. In jener Zeit sprach Jesus: Wehe euch, ihr Schriftgelehrten und Pharisäer, ihr Heuchler, ihr seid wie die Gräber, die außen weiß angestrichen sind und schön aussehen. Innen aber sind sie voller Knochen, Schmutz und Verwesung. So erscheint auch ihr von außen den Menschen gerecht, innen aber seid ihr voll Heuchelei und ungehorsam gegen Gottes Gesetz. Wehe euch, ihr Schriftgelehrten und Pharisäer, ihr Heuchler, ihr errichtet den Propheten Grabstätten und schmückt die Dankmäler der Gerechten und sagt dabei, wenn wir in den Tagen unserer Väter gelebt hätten, wären wir nicht, wie sie, am Tod der Propheten schuldig geworden. Damit bestätigt ihr selbst, dass ihr die Söhne der Prophetenmörder seid. Macht nur das Maß eurer Väter voll. Evangelium unseres Herrn Jesus Christus. Lob sei dir, Christus.

Liebe Mitchristen, in diesem Evangelium zeigt uns Jesus wieder ganz klar, auf was es ihm eigentlich ankommt. Er sagt zu den Menschen, ihr seid voll Heuchelei und ungehorsam gegen Gottes Gesetz. Das ist das wahre Wesentliche für Jesus, für Gott, dass wir Menschen ihm den Gehorsam schenken, dass wir Menschen ihm die Treue zeigen und dass wir nicht Heuchler sind, dass wir nicht gegen außen etwas spielen, was wir eigentlich gar nicht sind, dass wir auch vor Gott nicht einfach etwas vorspielen, irgendetwas Frommes tun, aber dabei im Herzen die Sünde tragen, die Sünde suchen, die Sünde lieben. Und so bitten wir dich heute, Herr Jesus Christus, auf die Fürsprache der Gottesmutter Maria, reinige unser Herz, hilf uns, den guten Weg zu gehen, dass wir das, was wir gegen außen zeigen, dass wir das auch im Herzen haben, dass alles, was im Herzen ist, dir entspricht, deinem Wort, dass unser Herz den Gehorsam sucht, die Treue sucht, die Liebe zu dir, jeden Tag, jede Minute unseres Lebens. Und hilf uns, uns einzusetzen für dein Reich in jedem Moment unseres Lebens. Amen. Der Herr sei mit euch und mit deinem Geiste. Es segne und behüte euch der allmächtige und barmherzige Gott, der Vater und der Sohn und der Heilige Geist. Amen.

Wir beten um Ehrfurcht vor der Schöpfung und besonders um Regen. Im Namen des Vaters und des Sohnes und des Heiligen Geistes. Amen. Allmächtiger, ewiger Gott, du bist der Ursprung allen Lebens und die Quelle jeden Segens. In deiner Weisheit führst du die Zeiten, in deiner Güte erhältst du die Welt. Wir treten vor dich in Ehrfurcht und Vertrauen und bitten dich in diesen Tagen der Trockenheit, sende deinen heiligen, erfrischenden Regen über Felder, Wälder und Wiesen, über unsere Heimat und alle Länder, damit die Erde wieder atmen kann. Stärke die Pflanzen, die verdorren, die Tiere, die nach Wasser suchen, und die Menschen, die unter Hitze und Dürre leiden. Heilige Maria, Mutter Gottes, du kennst die Sorgen deiner Kinder. Nimm unsere Bitte auf und lege sie deinem Sohn mit mütterlicher Liebe vor. Herr Jesus Christus, du hast den Sturm gestillt und das Meer beruhigt. Berühre auch jetzt die Himmel. Öffne die Wolken und schenke uns den Regen, der Leben bringt und Hoffnung erneuert. Gott, Heiliger Geist, erfülle die Schöpfung mit deiner Kraft. Erneuere die Erde und lehre uns, achtsam und dankbar mit ihr umzugehen. Denn dein ist die Macht und die Herrlichkeit, jetzt und in Ewigkeit. Amen. Im Namen des Vaters und des Sohnes und des Heiligen Geistes. Amen.

0: Liebe Hörerinnen und Hörer von Radio Gloria, am Telefon begrüßen wir jetzt ganz herzlich Dekan Matthias Rey. Und zusammen mit ihm grüßen wir unsere Mutter Gottes mit dem Angelusgebet.
1: Der Engel des Herrn brachte Maria die Botschaft.
0: Und sie empfing vom Heiligen Geist.
1: Gegrüßt seist du, Maria, voll der Gnade, der Herr ist mit dir. Du bist gebenedeit unter den Frauen und gebenedeit ist die Frucht deines Leibes, Jesus.
0: Heilige Maria, Mutter Gottes, bitte für uns Sünder, jetzt und in der Stunde unseres Todes. Amen.
1: Maria sprach, siehe, ich bin die Magd des Herrn.
0: Mir geschehe nach deinem Wort.
1: Gegrüßt seist du, Maria, voll der Gnade, der Herr ist mit dir. Du bist gebenedeit unter den Frauen und gebenedeit ist die Frucht deines Leibes, Jesus.
0: Heilige Maria, Mutter Gottes, bitte für uns Sünder, jetzt und in der Stunde unseres Todes. Amen.
1: Und das Wort ist Fleisch geworden.
0: Und hat unter uns gewohnt.
1: Gegrüßt seist du, Maria, voll der Gnade, der Herr ist mit dir. Du bist gebenedeit unter den Frauen und gebenedeit ist die Frucht deines Leibes, Jesus.
0: Heilige Maria, Mutter Gottes, bitte für uns Sünder, jetzt und in der Stunde unseres Todes. Amen.
1: Bitte für unsere heilige Gottesgebärerin.
0: Auf dass wir würdig werden der Verheißungen Christi.
1: Wir bitten dich, o Herr, gieße deine Gnade in unsere Herzen ein. Durch die Botschaft des Engels haben wir die Menschwerdung Christi, deines Sohnes, erkannt. Führe uns durch sein Leiden und Kreuz zur glorreichen Auferstehung. Darum bitten wir durch ihn, Christus, unseren Herrn.
0: Amen.
1: Herr, gib den armen Seelen die ewige Ruhe.
0: Und das ewige Licht leuchte ihnen.
1: Lass sie ruhen in Frieden.
0: Amen.
1: Beten wir noch für unseren Papst. Vater unser im Himmel, geheiligt werde dein Name, dein Reich komme, dein Wille geschehe wie im Himmel so auf Erden.
0: Unser tägliches Brot gib uns heute und vergib uns unsere Schuld, wie auch wir vergeben unseren Schuldigern. Und führe uns nicht in Versuchung, sondern erlöse uns von dem Bösen.
1: Gegrüßt seist du, Maria, voll der Gnade, der Herr ist mit dir. Du bist gebenedeit unter den Frauen und gebenedeit ist die Frucht deines Leibes, Jesus.
0: Heilige Maria, Mutter Gottes, bitte für uns Sünder, jetzt und in der Stunde unseres Todes. Amen.
1: Ehre sei dem Vater und dem Sohn und dem Heiligen Geist.
0: Wie im Anfang, so auch jetzt und alle Zeit und in Ewigkeit. Amen.

0: liebe Hörerinnen, liebe Hörer, was mich als Priester am meisten beschäftigt, abgesehen davon, dass die Sakramente nicht mehr gepflegt werden, vor allem die Beichte, und dass das Gebet zu wenig gepflegt wird, aber der Grund von all dem ist, dass die Ewigkeit ausgeblendet wird. Also die Menschen leben in dieser Welt, als ob es kein Ende gäbe. Und wenn sie ans Ende denken, dann ist das eine Katastrophe. Und dann sind irgendwelche vagen Ideen da von Wiedergeburt und weiß ich was. Also viele denken schon, dass es irgendwie weitergeht. Aber dass nach dem Tod ein Gericht kommt und dann das ewige Leben. Und dass wir alles auf das setzen müssen. Also das ist das, was bleibt. Alles, was hier ist, vergeht. Und was bleibt, wird das ewige Leben sein. Und da ist entscheidend, ob wir in den Himmel kommen oder in die Hölle. Und die Hölle können wir nicht einfach sagen, die gibt es nicht. Das ist offenbar, das steht in der Heiligen Schrift. Und zwar wird sogar die Hölle mehr erwähnt als der Himmel. Also wie man bei der Erziehung ja den Kindern mehr vom Schlechten erzählt als vom Guten. Also wenn es um Dinge geht, die uns wichtig ist, dass die Kinder Gemüse essen, dann sagen wir, wenn du das nicht isst, dann wirst du krank. Oder wenn wir in der Verkehrserziehung sagen wir, wenn du ohne Schauen über die Straße gehst, dann kann ein Unglück passieren. Also wir sagen nicht, schau über die Straße und dann kommst du gut hinüber, sondern wir drohen mit dem, was geschehen kann. Wenn du die Zähne nicht putzt, dann bekommst du Zahnweh. Also diese Dinge, die sind eigentlich selbstverständlich in der Erziehung. Also dass wir beibringen, es hat Konsequenzen. Wenn du etwas nicht machst oder schlecht machst, dann geschieht das und das. Du musst zur Schule gehen, um dann einmal einen Beruf zu erlernen und so weiter. Und die Ewigkeit wird einfach ausgeblendet. Also der Religionsunterricht ist ein Nebenfach. Und häufig wird sogar im Religionsunterricht dann eigentlich völlig ein diesseitiger Unterricht gehalten. Also quasi Jesus, eine Beziehung zu Jesus zu haben, dass er uns hilft. Oder die Schutzengel, oder? Die Schutzengel, das ist in vielen Familien ein Thema, ein Gebet zum Schutzengel, aber das wird meistens nur unter dem Aspekt gebraucht, damit es uns materiell gut geht. Also der Schutzengel, der uns beschützt vor Unfällen, vor Gefahren. Aber der Schutzengel ist ja in erster Linie ein Führer und sein Ziel ist, uns in den Himmel zu bringen. Ich bin einem Satz begegnet in der Autobiografie vom heiligen Augustinus, wo er beschreibt, wie er mit seiner Mutter zusammen in ein Gespräch vertieft war, kurz vor ihrem Tod, ein herzliches Gespräch, sagt er, und er sagt auch dort, dass sozusagen an jenem Tag die Welt sich verflüchtigt hat. Also sie haben über das gesprochen, was im Himmel sein wird, und unter dieser Rede, über diese Rede verflüchtigte sich uns an jenem Tag die Welt. Also genau diese Ausrichtung auf die Ewigkeit, die heute vielen Menschen fehlt. Und dann macht die heilige Monika, also die Mutter des Augustinus, die ja viele Tränen vergossen hat und viel, viel gebetet hat, dass sich ihr Sohn bekehrt hat, sagt sie, ja, eigentlich ist jetzt mein Leben zu Ende, ich bin für nichts mehr da. Das, wofür ich da war und dass sich es gelohnt hat, noch einige Weile zu bleiben, ist, dass ich dich als katholischen Christen sehen darf, bevor ich sterbe. Und dann fügt sie hinzu, und das gibt mir sehr zu denken in Bezug auf die Sorgen der heutigen Mütter, Gott hat mir das überreich gewährt. Ich darf sehen, wie du irdischem Glück entsagt hast und sein Knecht bist. Diese Worte müssen wir tief in uns aufnehmen. Also die Freude der heiligen Monika als Mutter ist, den Augustinus, ihren Sohn, zu sehen, dass er dem irdischen Glück entsagt hat und ein Knecht Gottes ist. Heute ist doch genau das Gegenteil. Also die Mütter Mütter möchten gerne, dass ihre Kinder einen anständigen Beruf haben, dass sie gesund sind, dass sie angesehen sind, dass sie alles haben, was man in dieser Welt braucht, um oberflächlich eben glücklich zu sein. Und sie sagt das Gegenteil. Ich darf sehen, wie du irdischem Glück entsagt hast. Also ihr ist bewusst, dem Augustinus kann nichts geschehen. Also wenn er krank wird, dann ist er Knecht Gottes. Wenn er gesund ist, ist er Knecht Gottes. Wenn er arm ist er Knecht Gottes. Wenn er reich ist, ist er Knecht Gottes. Er ist Knecht Gottes und hat irdischem Glück entsagt. Also das irdische Glück ist untergeordnet. Und heute ist ja genau das Gegenteil. Also das irdische Glück, wenn überhaupt noch religiöses Leben vorhanden ist, dem religiösen Leben übergeordnet ist. Hauptsache, man ist gesund. Das ist doch ein Satz, den man so oft hört. Hauptsache, man ist gesund. Ja, die Gesundheit ist ein Geschenk, dafür sollen wir dankbar sein. Aber es ist nicht die Hauptsache. Die Hauptsache ist, Diener Gottes zu sein und irdischem Glück zu entsagen. Das ist die Hauptsache. Das heißt, das irdische Glück zu gebrauchen für die Ewigkeit. Also wenn ich hier Glück habe, so wenn man das so mal materiell sieht, wenn ich reich bin, wenn ich gescheit bin, wenn ich gesund bin, dann soll ich diese Güter gebrauchen als Diener Gottes für sein Reich. Dein Reich komme, dein Wille geschehe, wie im Himmel so auf Erden. Also dass ich eben dem irdischen Glück entsage, das heißt, ich suche nicht das irdische Glück. Wenn es mir geschenkt ist, darf ich es dankbar annehmen, aber dann habe ich eine Aufgabe, dann muss ich das gebrauchen für das Reich Gottes. Also das ist etwas, was wir unbedingt zurückgewinnen müssen und die, die es klar haben, müssen das wirklich hüten. Also das ist angegriffen von allen Seiten, das ätzt von überall her. Also diese Vordergründigkeit der Welt, also wenn Jugendliche irgendwie am Ausgang sind und morgens um 4 Uhr nach Hause kommen, dann sagen die Eltern, ja, das, zum Glück, sie sind gesund wieder da. Ja, was sie an der Seele für Schaden genommen haben, diese Frage wird nicht einmal gestellt. Also das ist doch die Gesundheit. Das ist nur ein Ding und die Gesundheit ist sogar eine Gefahr, wenn der Mensch sich entfernt vor Gott, dass er sich völlig in dieser Welt verliert und nicht einmal mal der Mensch daran denkt, zu sterben, geschweige denn, alles auf das ewige Leben auszurichten. Ich wiederhole diesen Satz der heiligen Monika nochmals, den der heilige Augustinus in seiner Autobiografie zitiert. Ich darf sehen, wie du irdischem Glück entsagt hast und sein Knecht, also Knecht Gottes, bist. So möchte ich Ihnen den Segen geben, dass Sie diese christliche Ausrichtung haben dürfen. Es geht in der ganzen Predigt von Jesus, es geht immer um die Ewigkeit. Jesus sagt nie, wenn ihr lieb seid, dann werdet ihr gesund bleiben. Er sagt, wenn ihr das und das tut, werdet ihr in den Himmel kommen und wenn ihr das und das nicht tut, dann werdet ihr verdammt werden. Also die Ernsthaftigkeit, dass wir das ewige Leben erlangen, die soll uns ergreifen. Der Herr sei mit euch.
1: Und mit deinem Geiste.
0: Segne euch, der allmächtige Gott, der führe und leite euch in euren Gedanken, Gebeten, Worten und Werken und bewahre euch vor Verwirrung und vor jeglicher Anfechtung des Bösen, der Vater und der Sohn und der Heilige Geist.
1: Amen. Wir danken ganz herzlich Dekan Matthias Rey, für das Beten vom Angelus, sein priesterlicher Segen und für die eindrücklichen Worte über das, was bleibt nach unserem Leben, Himmel oder Hölle. Denken wir an unsere Ewigkeit.

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1: Seien Sie herzlich willkommen bei uns am Mikrofon, begrüßt Sie Stefan von Kempis. Der Vorsitzende der Lateinischen Bischofskonferenz der Ukraine verteidigt das Recht seines Landes auf Selbstverteidigung. Wenn ein Feind eindringt, indem er Fenster aufbricht und Türen eintritt, würde jeder seine Familie und seine Lieben verteidigen. Das sagte Bischof Vitali Skomarowski von Lutsk in einem Interview mit den vatikanischen Medien. Hier geht es um unser gemeinsames Zuhause, um das Band, das uns alle als Ukrainer verbindet. Die Ukrainer haben sich erhoben, um ihr Land zu verteidigen. Der Preis, den wir dafür zahlen müssen, ist wirklich sehr hoch. Aber genauso hoch ist die Bedrohung, die über uns schwebt. Der Feind ist nicht einfach gekommen, um uns ein anderes politisches System aufzuzwingen oder andere Wahlregeln zu diktieren. Er ist gekommen, um zu töten, um zu zerstören. Und deshalb ist die Ukraine als Reaktion auf diese Aggression gezwungen, sich zu verteidigen. Skomarowski äußerte sich aus Anlass des 35. Jahrestags der Unabhängigkeit der Ukraine. Er wurde an diesem Montag überall im Land gefeiert. In Kiew nahmen an der zentralen Veranstaltung EU-Ratspräsident Antonio Costa und der neue britische Ministerpräsident Andy Burnham teil. Aus historischer Perspektive sind 35 Jahre nicht viel, so der Bischof. Aber für uns hier in der Ukraine stellen sie, wenn wir an alles zurückdenken, was wir in dieser Zeit erlebt haben, einen sehr langen und ereignisreichen Zeitraum dar. Wir haben die schwere Wirtschaftskrise der 90er und die anschließenden Bemühungen um Wiederaufbau durchlebt. Und jetzt befinden wir uns seit 2014 de facto im Kriegszustand, der dann 2022 in eine groß angelegte Aggression gemündet ist. Auch wenn es sich nur um einen kurzen Ausschnitt in der jahrtausendealten Geschichte handelt, umfasst er für uns doch einen immensen Weg. Die heutige Ukraine biete, auch wenn nicht alles perfekt sei, doch echte Gewissensfreiheit, die nicht nur auf dem Papier steht. Das sei außergewöhnlich und einzigartig, vor allem wenn man auf die Vergangenheit schaue. Die Sowjetunion erkannte formal das Recht auf Gewissensfreiheit in ihrer Verfassung an. Aus ideologischen Gründen wurden jedoch die Kirche und die Religion systematisch verfolgt. In manchen Zeiten war die Verfolgung blutig, in anderen eher stillschweigend. Gläubige wurden inhaftiert, manche gaben ihr Leben für den Glauben, während anderen schlichtweg jede berufliche Perspektive verbaut wurde. Sie durften nicht unterrichten, nicht als Ärzte arbeiten, keine öffentlichen Ämter bekleiden. Es war eine Zeit wahrer Prüfung. Auch in den vorangegangenen Zarenzeiten hatte die katholische Kirche und eigentlich alle Kirchen schwere Einschränkungen zu leiden. Selbst die orthodoxe Kirche, die damals im zaristischen Russland Staatskirche war, litt unter einer erstickenden Umarmung durch den Staat, die sie daran hinderte, ihren geistlichen Auftrag frei zu erfüllen. Deshalb stellen diese 35 Jahre der Unabhängigkeit und der Religionsfreiheit eine absolut einzigartige Erfahrung dar für unser Land. Bischof Vitali Skomarowski nimmt immer wieder an feierlichen Trauerfeiern für gefallene ukrainische Soldaten teil. Ich weiß nicht, wie viele von denen, die sich dafür entscheiden, das Vaterland zu verteidigen, das mit dem ausdrücklichen Gedanken tun, wir opfern unser Leben, sagt er in unserem Interview. In Wirklichkeit wollen sie leben, sie hoffen zu überleben. Aber als Soldaten verrichten sie eine Arbeit, die mit tödlicher Gefahr einhergeht. Und leider kommt es vor, dass Verteidiger fallen, getroffen von feindlichen Kugeln und Granatsplittern. Die ukrainischen Bürger müssen an die Front ziehen, um sich zu verteidigen, denn es gibt niemanden, der das an unserer Stelle tun könnte. Unser Volk ist gezwungen, an die Front zu gehen, um sein Land zu schützen. Das ist ein so großer Wert, dass es uns schwerfällt, ihn in seiner ganzen Tragweite zu begreifen. Wir nennen es Vaterland. Es ist unser gemeinsames Zuhause, unsere gemeinsame Heimat. Krieg sei ganz anders, als er sich das früher so vorgestellt habe, sagt der Bischof außerdem. Diese Realität ist völlig anders. Ich hätte mir nie vorstellen können, dass Krieg so ist. Wirklich, der heilige Johannes Paul II. Hatte voll und ganz recht, als er sagte, Krieg ist eine unglaubliche Geißel. Und wenn auch nur die geringste Möglichkeit besteht, muss alles getan werden, um ihn zu vermeiden. Der Friede ist ein unermessliches Geschenk, während der Krieg ein unermessliches Übel ist für jeden, der darin verwickelt ist. Der lateinischen Kirche der Ukraine gehören ungefähr 2% der Bevölkerung an, vor allem im Westen des Landes.

0: Sie hören jetzt aus dem Tagebuch von der Schweizer Heiligen, der Schwester Maria Bernarda Büttler. Das Buch hat herausgegeben, der emeritierte Pfarrer aus Keusch. Die Sprecherin ist Nicole Meru.
1: Lebt nach meinem untrüglichen Evangelium. Die Liebe zum Wort Gottes sei ein Zeichen der Auserwählung, sagen viele Heilige. Das trifft gewiss auf die heilige Maria Bernarda zu. Sie war ganz durchdrungen vom Wort des Lebens. So sagt mir Jesus: Das heilige Evangelium ist das zweischneidige Schwert, welches das Geistige vom Fleischlichen trennt. Alle diese Worte, die mein Mund sprach, sind unverfälschte Gnadenlichter des Heiligen Geistes. Was ich im heiligen Evangelium die Menschen gelehrt habe, das alles habe ich selbst geübt und ihnen im Beispiel gezeigt, wie es ausgeführt werden soll. Ich, der oberste Lehrmeister, habe meine heiligen Apostel darin belehrt und erzogen. Nun wird Maria Bernarda auf den heiligen Petrus verwiesen, als Beispiel und Vorbild einer geraden, einfachen, ganz kindlichen Seele, vom evangelischen Geist der Einfalt ganz durchdrungen. Allen rufe ich zu: Lebt nach meinem untrüglichen Evangelium, schätzt es hoch, über Gut und selbst über das Leben. Lehrt unablässig die verirrten Schafe meiner Kirche, dass sie sich bekehren und wieder eingehen in meinen Schafstall. Ach, wie viele Klagen habe ich gegen gar viele, allein wie wenige achten darauf, auf die Worte des Evangeliums. Ja, wie manche bespötteln sie, ziehen sie zum Spott und Gelächter herab. Noch will ich nicht ermüden, nicht in der Geduld, nicht in meiner Langmut und Barmherzigkeit. Vielleicht gehen doch noch einige in sich und bekehren sich. Doch was nützt alles Lesen in der Heiligen Schrift, wenn es nur oberflächlich geschieht, wenn die Worte nicht einsickern wie Wasser in trockene Erde? Auch darüber muss Maria Bernarda auf Anregung ihres Meisters schreiben: Euch, meinen Kindern, will ich sagen, beinahe täglich werden euch Stellen aus meinem heiligen Evangelium vorgeführt, in der Betrachtung und an allen Sonn- und Festtagen. Wollt ihr aber den vollen Nutzen daraus ziehen, so müsst ihr jedes Wort treu und langsam lesen, denn jedes birgt einen kostbaren Schatz in sich. Wie heißt es von meiner göttlichen Mutter Maria? Und sie behielt alle diese Worte in ihrem Herzen.

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1: Ein Gedanke vom Padre Pierino Gaglione zum heutigen Tag. Der Schmerz der Mutter Gottes unter dem Kreuz ist groß. Sie umarmt in ihrer Mutterliebe den gekreuzigten Sohn und jene, die ihn kreuzigen, als ihre Kinder. Tun wir uns das mal vorstellen. Mutter Gottes umarmt ihren Sohn, der am Kreuz gestorben ist. Das können wir noch ganz gut nachvollziehen. Und, jetzt kommt der springende Punkt, sie nimmt auch in dieser Liebe zu ihrem Sohn, zum Willen Gottes, nimmt sie auch uns an. Sie nimmt alle die an, die ihren Sohn kreuzigen. Und ist ihnen Mutter. Und sie gibt ihnen alles, was nötig ist, damit sie das Himmelreich erlangen können, damit sie den Weg von ihrem Sohn gehen können. Tun wir heute fest, dass sie denken an ihren Schmerz, an ihre Liebe und verbinden wir uns mit der Mutter Gottes.

Herzlich willkommen bei Radio Gloria, heisst sie Claudia Baumler. Heute am Mittwoch, der 26. August 2026. Wir sind in der 21. Woche vom Jahreskreis und Kille denkt heute an unsere Frau von Tschechostau, Polen, und an die heilige Miriam von Abelin. Schön, dass Sie das Radio eingeschaltet haben und miteinander schauen wir jetzt, was das Tagesprogramm für Sie bereit hat. 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Sie hören Wiederholungen von Sendungen vom Tag, Gebet, viele kurze Gedanken dazwischen gestreut zu Ihrer Freude und Erbauung und Musik. Wir wünschen Ihnen eine gute, gottgesegnete Zeit und viel Freude beim Hören von Radio Gloria. Es grüßt Sie herzlich, Ihres Radio Gloria Team. Ein Hinweis.

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2: Sie hören Notizen einer Predigt von Don Pierino Gaglione. Der Titel: Der Gehorsam. Der Gehorsam ist die Zusammenfassung unserer Religion. Unsere Religion ist die Liebe zu Gott und zu den Mitmenschen. Der Gehorsam ist Liebe. Jesus sagt, wenn jemand mich liebt, wird er an meinem Wort festhalten. Johannes 14,23. Und liebt einander, wie ich euch geliebt habe. Wer gehorsam ist, der liebt Gott und die Mitmenschen. Wer gehorsam ist, in dem wohnt Gott. Johannes 14,23. So können wir von Neuem ein Abbild Gottes sein. Gott ist Liebe. Und auch wir werden im Gehorsam Liebe. Der Gehorsam ist Glaube. Denn im Glauben nehmen wir das an, was Gott uns sagt. Der Gehorsam ist Hoffnung. Im Gehorsam werden wir offen für Gottes Gaben. Im Gehorsam können wir alles von Gott erhoffen, was für unsere Heiligung und die Heiligung der Mitmenschen notwendig ist. Der Gehorsam ist Gerechtigkeit, denn im Gehorsam anerkenne ich, dass Gott unser Vater, unser Herr und Schöpfer ist. Im Gehorsam zeige ich, dass ich ein Kind Gottes und Diener Gottes bin. Die Gerechtigkeit besteht darin, jedem das zu geben, was ihm zusteht. Der Gehorsam ist Klugheit. Denn in der Klugheit wählen wir nicht Satan und die Welt, sondern Gott. Die Klugheit hilft uns, zu unterscheiden. Sie hilft uns, das zu wählen, was wahr und gut ist. Der Gehorsam ist Starkmut. Im Gehorsam verbinden wir uns mit Christus. Er ist unsere Kraft. Der Herr ist meine Kraft und mein Schild. Psalm 28,7. Der Gehorsam ist Mäßigkeit. Denn der Gehorsam ist in sich Verzicht auf all das, was nicht gut ist. Und es ist die Unterwerfung unter das Gesetz Gottes. In seinem Willen ist die Garantie der Wahrheit und des Guten. Wer gehorcht, wird automatisch die Tugend der Mäßigkeit erlangen. Der Gehorsam ist Gebet. Denn das Gebet hat vier Elemente. Erstens Anbetung. Im Gehorsam anerkennen wir Gott als unseren Schöpfer. Zweitens Danksagung. Gott ist Liebe. Die Liebe will immer das Gute geben. Da Gott den gehorsamen Menschen reich beschenkt, kann dieser dankbar sein für all das Gute, das Gott ihm schenkt. Die Eucharistie ist die größte Danksagung, denn in der Eucharistie ist die größte Gabe. Jesus, welcher sich Gott sühnend hingibt und uns die Rettung schenkt. Drittens Sühne. Der Gehorsam ist Sühne, denn wer Gott gehorcht, der kann Gott bitten, um was er will, und es wird ihm gegeben werden. Johannes 15,7. Viertens Befreiung. Der Gehorsam befreit uns von der Sünde. Das Gesetz des Geistes und des Lebens in Christus Jesus hat dich frei gemacht vom Gesetz der Sünde und des Todes. Römer 8,2. Der Gehorsam ist die Verwirklichung unserer Berufung. Denn im Gehorsam leben wir das Hauptgebot, die Liebe zu Gott und zu den Mitmenschen. Lukas 10,27. Dazu sind wir von Gott berufen. Der Gehorsam rettet. Im Gehorsam nehmen wir den Glauben und somit Christus an. Er rettet uns. Nicht jeder, der zu mir sagt, Herr, Herr, wird in das Himmelreich kommen, sondern nur, wer den Willen meines Vaters im Himmel erfüllt. Matthäus 7,21. Der Gehorsam ist Demut. Wer gehorsam ist, der ist gerecht. Wer gerecht ist, der ist demütig. In der Demut bleibt der Mensch an dem Platz, auf welchen ihn Gott berufen hat, durch die Schöpfung, durch die Erlösung, durch die Berufung. Der Gehorsam ist Reinheit. Im Gehorsam gebrauchen wir unseren Leib gemäß dem Plan Gottes. Wer seinen Leib für die Begierden missbraucht, der ist ungerecht und stolz. Der Gehorsam garantiert das Fruchtbringen. Jesus sagt, dass wenn wir im Gehorsam mit ihm verbunden sind, dann bringen wir viele gute Früchte hervor. Johannes 15,5. Der Gehorsam ist die Mutter der guten Werke. Da Gott allein bestimmt, was gut und böse ist, können wir im Gehorsam immer das Gute wählen. Wer nicht gehorcht, der lebt nicht in der Wahrheit des Menschsein, des Christsein, des geweihten Lebens. Der Gehorsam ist die Zusammenfassung von Christus, denn er hat uns durch den Gehorsam gerettet. Durch den Gehorsam nehmen auch wir an der Rettung teil. Durch den Gehorsam werden wir in den mystischen Leib Christi hineingenommen. Wer nicht gehorcht, der kann nicht gerettet werden, weil er sich selber von der Nachkommenschaft Abrahams trennt. Lukas 1,52. Wo der Ungehorsam ist, dort ist Satan. Wo der Gehorsam ist, dort ist Gott. Im Gehorsam beschenkt uns Christus mit seinen Gaben. Und im Ungehorsam beraubt uns Satan von den Gütern Gottes. Notizen einer Predigt von Don Pirino Gaglione. Der heilige Bruder Klaus. Gehorsam ist die größte Ehre, die es im Himmel und auf Erden gibt. Weshalb ihr trachten müsst, einander gehorsam zu sein. Aus dem Lektionar zum Stundenbuch, Römisch 1, Band 7, Seite 276.

Ferdinand Holböck, Die neuen Heiligen der katholischen Kirche, Band 1, erschienen im Christiana Verlag. Die selige Maria vom gekreuzigten Jesu Bauardi. Sie war Karmelitin, geboren am 5. Januar 1846, gestorben am 26. August 1878 in Bethlehem. Die Seligsprechung erfolgte am 13. November 1983. Am 13. November 1983 hat Papst Johannes Paul II. Die kleine Araberin Miriam als Zeichen der ökumenischen Hoffnung und des Friedens für den Nahen Osten selig gesprochen. Zeichen der ökumenischen Hoffnung ist Miriam, die sie mit allen nur denkbaren übernatürlichen Charismen begnadete, mit 33 Jahren verstorbene Karmelitin, weil in ihrem Leben verschiedene Religionen und Konfessionen eine Rolle spielten. Ihre Vorfahren stammten aus dem Libanon und waren unierte, maronitische Christen. Sie wurde in Abilene, Cefa Amar, Galiläa, in einem Ort zwischen Nazareth und Haifa, am 5. Januar 1846 als 13. Kind des Ehepaares Shiri Bawardi und Miriam Schein geboren und dort nach melchitischem Ritus getauft und gefirmt. Schon mit 3 Jahren wurde Miriam vollweise, da der Tod im Abstand von wenigen Tagen ihr den Vater und die Mutter raubte. Sie wurde nun von einem gut situierten Onkel adoptiert und kam mit diesem 1854 im Alter von 8 Jahren in die Gegend von Alexandrien in Ägypten. Kurz vor ihrem 13. Geburtstag wurde Miriam, ohne dass man sie fragte, nach orientalischem Brauch von ihrem Adoptivvater mit einem jungen Mann verlobt. Alles war für die Hochzeit in Alexandrien bereitgemacht, als Miriam in der Nacht zuvor die gleichen Worte hörte, die sie einst in Abilene vernommen hatte. Alles vergeht. Wenn du mir dein Herz schenkst, werde ich immer bei dir bleiben. Am anderen Morgen gab Miriam ihrem Bräutigam klar zu verstehen, dass sie von der Vermählung mit ihm nichts wissen und eine dem Herrn Jesus geweihte Jungfrau bleiben wolle. Zur Strafe dafür wurde sie monatelang wie eine Sklavin behandelt. Da Miriam erfahren hatte, dass ein früherer Diener ihres Adoptivvaters, ein Muslim, demnächst nach Nazareth reisen werde, rannte sie eines Abends zu diesem in der Hoffnung, er werde sie nach Nazareth mitnehmen, um dort ihren einzigen am Leben gebliebenen Bruder Paul zu finden. Der Mann nahm Miriam in sein Haus auf und behandelte sie anfangs gut. Zuletzt verlangte er aber, dass sie zum Islam übertreten müsse. Ich? Eine Muslimin? Nein, niemals. Ich bin eine Tochter der katholischen, apostolischen und römischen Kirche und hoffe, mit Gottes Gnade bis zum Tod in meiner Religion, die allein wahr ist, zu verharren. Dieses Bekenntnis reizte den islamischen Fanatiker so sehr, dass er gewalttätig wurde und Miriam die Kehle durchschnitt. Er glaubte, das blutüberronnene Mädchen sei tot, hüllte es in ein Tuch und ließ es in einer dunklen Gasse Alexandriens liegen. Es war die Nacht vom 7. zum 8. September 1858. Später vertraute Miriam ihrem Seelenführer an, sie sei damals tatsächlich gestorben, aber von einer schönen Frau in hellblauem Kleid, die nur die seligste Jungfrau gewesen sein könne, wunderbar geheilt und zum Leben wiedererweckt worden. Das verlassene, obdachlose, 13-jährige Mädchen begab sich dann
in die Katharinenkirche in Alexandrien, wo sich ein Franziskanerpater ihrer annahm und ihr eine Stelle als Hausmädchen in einer christlichen Familie verschaffte. Mehrmals wechselte Miriam in Alexandrien ihre Stelle, um ihrer Berufung als gottgeweihte Jungfrau besser entsprechen zu können. Schließlich wollte sie endlich zu ihrem Bruder Paul kommen, der in der Nähe von Nazareth lebte. Sie schiffte sich dazu in Alexandrien nach Akka ein. Ein Sturm ließ jedoch das Schiff an den Klippen Jaffas zerschellen. In Jaffa suchte Miriam wieder Arbeit für einige Tage. Dann wollte sie weiterziehen. In dem Wunsch, nach Jerusalem hinaufzuziehen, schloss sie sich einer Pilgerkarawane an und erreichte tatsächlich die heilige Stadt. Dort fand ein Priester für sie wieder einen Dienstposten. Von Jerusalem kam Miriam dann nach Beirut, von Beirut nach Marseille in Frankreich. Dort trat sie im Mai 1865 bei den St. Josephs Schwestern ein, wurde aber von diesen noch als Postulantin wieder entlassen, weil diese Schwestern der Meinung waren, dass Miriam wegen der außerordentlichen Ereignisse in ihrem geistlichen Leben besser für das kontemplative als für das aktive Ordensleben geeignet sei. Tatsächlich hatten die außerordentlichen Geschehnisse in ihrem Leben, von denen ihr weiteres Leben mehr und mehr erfüllt sein sollte, bereits ganz stark eingesetzt. Am 29. März 1867 hatte Miriam zum ersten Mal auch die Wundmale des Herrn an ihrem Leib empfangen. Sie trat schließlich zusammen mit Schwester Veronika von der Passion, die bei den St. Josephs Schwestern in Marseille ihre Lehrerin war, in den Karmel von Pau in Westfrankreich ein und empfing dort als Schwester Maria vom gekreuzigten Jesus das Ordenskleid einer Karmelitin am 27. Juli 1867. Das ruhelose Wanderleben dieser jungen Karmelitin ging weiter, als sie am 21. August 1870 nach Mangalore in Indien reiste, wo der apostolische Vikar Ephrem M. Carellon, der ihr Seelenführer wurde, das erste indische Klausurkloster gründete. In Mangalore legte Schwester Maria vom gekreuzigten Jesus am 21. November 1871 die Ordensprofess mit den Gelübden der Armut, der Keuschheit und des Gehorsams ab, wegen ganz eigenartiger, außerordentlicher Erscheinungen, die sich jeder natürlichen Erklärung entzogen und die ihren Seelenführer, den apostolischen Vikar Carellon, zur Annahme veranlassten, Miriam sei vom bösen Feind besessen oder umsessen, wurde die junge Karmelitin wieder nach Pau in Frankreich zurückgesandt. Wer nun meinen möchte, hier im Karmel zu Pau sei die Schwester Maria vom gekreuzigten Jesus endlich zur Ruhe gekommen, täuscht sich. Denn es kam bei ihr nicht bloß zu weiteren übernatürlichen Ereignissen wie Ekstasen und Entrückungen, sondern auch zu dem immer stärker werdenden Antrieb, in Bethlehem einen Karmel zu errichten. Miriam bemühte sich mit ganzer Kraft, diesen Traum zu verwirklichen. Tatsächlich konnte sie im August 1875 in ihre Heimat Palästina zurückkehren. Der Karmel in Bethlehem nahm am 24. September 1875 seinen Anfang in einem provisorischen Gebäude. Am 21. November 1876 wurde er an seinem endgültigen Sitz in Bethlehem errichtet in einem Kloster, das ganz nach den ihr zugeteilt wordenen Anweisungen und Direktiven von Schwester Maria vom gekreuzigten Jesus gebaut wurde. Schon dachte sie auch an die Errichtung eines Karmels in Nazareth.
Dieser Plan wurde tatsächlich auch verwirklicht, aber erst 32 Jahre nach dem Tod Mirjams. Sie starb am 26. August 1878 im Karmel zu Bethlehem. Das geistliche Leben dieser Karmelitin war voll von außerordentlichen übernatürlichen Ereignissen. Es strahlte dabei aber trotzdem von schlichter Einfachheit. Mirjam war demütig, schulmäßig ganz ungebildet, verstand es aber einzigartig, Ratschläge zu erteilen und theologisch tief Offenbarungswahrheiten zu erklären, in staunenswerter, kristallener Klarheit. Sie lebte in einer ununterbrochenen Gebetsverbundenheit mit ihrem Bräutigam Christus, an den sie unerschütterlich glaubte und den sie glühend liebte. Neben den Ekstasen und Entrückungen glänzte sie auch durch prophetische Voraussagen, die tatsächlich auch eintraten. Sie übte die göttlichen und sittlichen Tugenden, vor allem die Demut und den Gehorsam, in heroischer Weise und dies trotz der dämonischen Angriffe, denen sie oft lange Zeit ausgesetzt war. In langen Zeitabständen durfte sie ganz auffallenderweise am Leiden Christi teilnehmen. Von 1867 an trug sie die Wundmale des Herrn, deren Sichtbarkeit erst wieder verschwand, als sie den Herrn beschworen hatte, ihr diese auffallende Gnade wieder zu nehmen, um ihr dafür umso mehr Anteil an seinen bitteren Schmerzen im Leiden und Sterben am Kreuz zu geben. Der Seligsprechungsprozess für Schwester Maria vom gekreuzigten Jesus wurde 1919 begonnen. In der Prozessführung über ihren heroischen Tugendgrad entschieden schließlich zwei angeforderte positive Gutachten, ein theologisches von Pater R. Garrigou Larange und ein psychologisches vom Salzburger Universitätsprofessor Pater A. Major USB aus dem Jahre 1944. Bei der Seligsprechung am 13. November 1983 in St. Peter in Rom sagte Papst Johannes Paul II. Höre, Tochter, sieh her und neige dein Ohr. Diese Psalmworte wendet die Kirche heute auf Schwester Maria vom gekreuzigten Jesus, eine unbeschuhte Karmelitin, an, die in jenem Land geboren wurde, in welchem Jesus von Nazareth gelebt hat. Höre, Tochter, ja, der Weg von Schwester Maria zu ihrem göttlichen Bräutigam ist tief in die Erinnerung des Gottesvolkes eingeschrieben. Heute krönt sie die Kirche mit dem Akt der Seligsprechung und will damit Zeugnis geben von der besonderen geistlichen Schönheit jener Tochter des Heiligen Landes, einer Schönheit, die im Lichte des Erlösungsgeheimnisses herangereift ist, unter den Strahlen der Geburt und der Lehre, des Kreuzes und der Auferstehung Jesu Christi. Die Lesungen der heutigen Liturgie sind ein großartiger Kommentar zum Leben von Schwester Maria vom gekreuzigten Jesus, die in der Nähe von Nazareth geboren wurde und mit 33 Jahren im Karmel von Bethlehem starb. Ihre Liebe zu Christus war stark wie der Tod. Die schmerzlichsten Prüfungen haben diese Liebe nicht zum Verlöschen gebracht, sondern sie im Gegenteil geläutert und gestärkt. Und sie hat alles für diese Liebe gegeben. Das ganze Leben der kleinen Araberin, die erfüllt war von außerordentlichen mystischen Gaben, war im Lichte des Heiligen Geistes die bewusste und unwiderrufliche Antwort auf die Berufung zur Heiligkeit. Das heißt, auf jenen ewigen Heilsplan, von dem der heilige Paulus spricht und den die göttliche Barmherzigkeit für jeden von uns festgelegt hat. Das Leben der Schwester Maria vom gekreuzigten Jesus ist die Frucht jener höchsten evangelischen Weisheit, mit der es Gott gefallen hat, die Kleinen und Armen auszustatten, um die Mächtigen zu beschämen. Die kleine Mirjam, die mit großer Seelenreinheit, mit wachem Naturverstand und jener dichterischen Fantasie begabt war,
wie sie für die semitischen Völker typisch ist, hatte nicht die Möglichkeit, sich höheren Studien zu widmen. Das hinderte sie aber dank ihrer hervorragenden Tugend nicht daran, von jener Kenntnis erfüllt zu sein, die den höchsten Wert besitzt und die uns zu schenken Christus am Kreuz gestorben ist. Die Kenntnis des trinitarischen Geheimnisses, eine so bedeutende Perspektive in der christlichen Spiritualität des Ostens, in welcher die kleine Araberin erzogen worden war. Wie im Seligsprechungsdekret zu lesen ist, ist die demütige Dienerin Christi, Maria, vom gekreuzigten Jesus, die durch Herkunft, Ritus, Berufung und Wanderungen zu den Völkern des Orients gehörte und gewissermaßen deren Vertreterin ist, gleichsam ein Geschenk an die Universalkirche von Seiten derer, die sie in ihrer unglücklichen, von Kampf und Blut gezeichneten Lage gerade jetzt mit großem inneren Vertrauen um ihre schwesterliche Fürsprache bitten. Sie haben die Hoffnung, dass auch durch die Gebete der Dienerin Gottes endlich Friede und Eintracht in jenen Ländern wiederhergestellt werden, wo das Wort Fleisch geworden ist, da er selbst unser Friede ist. Die selige Maria vom gekreuzigten Jesus ist in Galiläa geboren. Darum soll unser Gebetsgedenken heute in besonderer Weise dem Land gelten, wo Jesus die Liebe gelehrt hat und gestorben ist, damit die Menschheit versöhnt werde. Loben wir zusammen mit Christus den Vater, weil er den Augen der Seele von Schwester Maria, vom gekreuzigten Jesus, das Geheimnis der Wahrheit und der Liebe geoffenbart und ihr Anteil an der Herrlichkeit seines Reiches gegeben.

0: In jener Zeit, als Jesus in das Gebiet von Caesarea Philippi kam, fragte er seine Jünger und sprach: Für wen halten die Leute den Menschensohn? Sie sagten: Die einen für Johannes den Täufer, andere für Elia, wieder andere für Jeremia oder sonst einen Propheten. Da sagte er zu ihnen: Ihr aber, für wen haltet ihr mich? Simon Petrus antwortete und sprach: Du bist der Christus, der Sohn des lebendigen Gottes. Jesus antwortete ihm und sagte zu ihm: Selig bist du, Simon Barjona. Nicht Fleisch und Blut haben dir das offenbart, sondern mein Vater im Himmel. Ich aber sage dir: Du bist Petrus, der Fels, und auf diesen Felsen werde ich meine Kirche bauen, und die Pforten der Unterwelt werden sie nicht überwältigen. Ich werde dir die Schlüssel des Himmelreichs geben. Was du auf Erden binden wirst, das wird auch im Himmel gebunden sein. Und was du auf Erden lösen wirst, das wird im Himmel gelöst sein. Dann befahl er den Jüngern, niemandem zu sagen, dass er der Christus sei. Evangelium unseres Herrn Jesus Christus.
1: Sei dir Christus.
0: Man muss in den Norden Galiläas gehen. Man kommt dort zu einem Heiligtum des Pan. Und in der Nähe ist die Ruine eines Kaiserpalastes, Caesarea Philippi, das kaiserliche Philippi, um sich das Ganze vorzustellen. Ihr Schweizer tut es euch leicht, ihr habt viele Berge mit Felsen, also muss ich eine hohe Felswand vorstellen, ungefähr 30 Meter hoch, und unten ist eine Höhle, und vor diesen Felsen hat sich diese Szene abgespielt. Liebe Schwestern und Brüder, heute geht es um etwas ganz Wichtiges im Glauben. Denn wir sind eine Religion, die sich nicht selbst erfunden hat, sondern die in dem Entscheidendsten gründet, das es überhaupt gibt, und in dem Verrücktesten, das es gibt. Der unendliche, ewige Gott wollte sich uns sterblichen Menschen offenbaren. Wir haben das Problem, dass wir unseren Glauben oft zu selbstverständlich nehmen. Und dass uns oft das fehlt, was ich erleben durfte, wie ich 18 Jahre alt war. Ich war gerade zum Glauben gekommen. Es war Matura-Reise. Sagt man bei euch Matura oder Abitur? Ich war in Griechenland. Und das war sehr schön mit den Kameraden. Das war damals wirklich schön. Und ich hatte mir damals vorgenommen, jeden Abend den Rosenkranz zu beten. Als 18-Jähriger. Ich bin dort etwas abseits von den Appartements gegangen. Und dort war so ein Hain mit Ölbäumen. Ich habe mich dorthin gesetzt und habe den Rosenkranz gebetet. Und dann plötzlich der Blick nach oben. Und in dieser Klarheit der Luft alles voller Sterne. Die Milchstraße hat man gesehen. Und ich hatte einen übernatürlichen Schauder der Erhabenheit über die Größe dieses Kosmos. Noch heute bin ich ein großer Fan des Hinaufschauens in den Himmel, nicht nur wenn irgendwelche Sonnenfinsternisse sind. Wir leben auf einem kleinen Planeten, der 40.000 Kilometer Umfang hat am Äquator. Wir haben doch dann noch 7 andere Planeten, die um diesen Stern namens Sonne kreisen. Ähnliche Sonnen gibt es 200 Milliarden in einem System, das spiralförmig ist und Milchstraße heißt, unsere Galaxie. Und dann gibt es noch einmal 100 bis 200 Milliarden Galaxien. Bis zur nächsten Sonne sind es 4,2 Lichtjahre. Von der Sonne zu uns braucht das Licht 8 Minuten. Das Ganze, was wir physikalisch als Kosmos wahrnehmen, ist so ungeheuer groß, dass der Gedanke daran, dass wir kleinen Menschen mit unseren 70, 80, 90 oder heute 100 Jahren Lebenserwartung von diesem Gott, der alles geschaffen hat, so geliebt werden, dass auf diesem Planeten in unserer Zeit vor 2000 Jahren Mensch werden wollte, verrückt ist. Verrückt. Das kann man sich nicht ausdenken. Leicht vorzustellen, dass die Menschen sich etwas über Gott denken. Philosophisch, religiös, in Hülle und Fülle. Es gibt ganze Bände über die Religionen der Erde. Und heute kannst du auch selbst jederzeit eine erfinden. Kann noch so verrückt sein, du wirst Anhänger finden. Das Entscheidende des Christentums ist, dass Gott in die Welt gekommen ist, um sich selbst zu offenbaren. Karl Barth, reformierter Theologe, in den Religionen sucht der Mensch nach Gott und bleibt dann bei irgendwelchen Antworten stehen, die er sich selbst gibt. Im Christentum sucht Gott nach dem Menschen. Und als Gott seine Offenbarung beginnt, habt ihr schon mal die Bibel euch angeschaut, dass 2/3 Altes Testament sind? 43 Bücher im Alten Testament. 46 Bücher, Entschuldigung. Ja. Habt ihr euch das schon mal angeschaut? Als Gott seine Offenbarung beginnt, da beginnt er damit, dass er den Menschen sagt, du sollst dir kein Bild von mir machen. Nicht nur Götterbilder, die geschnitzt sind oder Stein. Ich habe ja die Götterbilder gesehen im Hinduismus und so weiter, in Myanmar, in Indien, in Kalkutta, neben dem Sterbehaus der Mutter Teresa, der Kali-Tempel und so weiter, habe ich alles gesehen. Du sollst dir kein Bild von Gott machen. Und wie er dann beginnt, den Menschen anzusprechen, brennender Dornbusch, fragt ihn Mose, wie heißt du denn? Wir wissen, wie wichtig der Name ist. Ich werde so schnell senil jetzt. Ich bin so vergesslich. In meinem Handy ist es mir deshalb ganz wichtig, dass ich mir alle Leute eben auch mit einem Foto schon aufnehme. Ich habe 2953 Kontakte in meinem Telefon. Dich merkt man das nicht alles. Ja? Frau Walser, Sie sind nicht die einzige Walser, die in meinem Telefon wohnt. Also, der Name ist wichtig, damit man weiß, wer war das, was ist das und so weiter. Name gibt Identität. Und als Mose Gott fragt, wie heißt du? Sagt Gott, mein Name ist, ich bin, der ich bin. 4 Buchstaben im Hebräischen, JHWH. Und dieser Name, Eye Asher Eye, dieser Name, den ich habe, den darfst du nicht aussprechen. Bei den Juden ist das zweite Gebot nicht so verstanden, wie wir es im Katechismus haben. Du sollst den Namen Gottes nicht ohne Ehrfurcht aussprechen. Wir dürfen ihn ja aussprechen. Ja? Sondern du darfst ihn gar nicht aussprechen. Der Name Jahwe durfte nicht ausgesprochen werden, nur einmal im Jahr vom Hohenpriester, am Sühnetag, am Yom Kippur, im Allerheiligsten des Tempels, wo das Volk versöhnt und der Bund wiederhergestellt worden ist. Ich habe eine Identität, aber du verfügst nicht darüber. Ich bin souverän, ich bin Gott. Habt ihr auch das Gefühl, dass uns die Gottesfurcht verloren geht, die Ehrfurcht vor Gott? Ich rede auch dauernd über Gott und deshalb brauche ich es, dass ich mit meinem App mittlerweile, das mache ich, was ich am Beginn gesagt habe, sein Sternenatlas, ich schaue hinauf und da kann man genau identifizieren, aha, der ist 9 Lichtjahre entfernt, 10.000 Lichtjahre entfernt. Damit ich wieder ein bisschen Ehrfurcht bekomme vor dem Schöpfer, dem unfassbar großen Schöpfer des Himmels und der Erde. Und Himmel meint eben nicht eben jetzt das Blaue über uns, sondern Himmel meint das Geistige, die Transzendenz, die Welt der Engel, liebe Schwestern und Brüder. Und dieser Gott hat sich offenbart. Was geschieht bei den Felsen von Caesarea Philippi? Jesus ist schon tagelang, jahrelang unterwegs mit den Jüngern. Seine Mission geht auf den Höhepunkt zu. Er hat Kranke geheilt, er hat Tote auferweckt, er hat Blinde sehend und Lahme gehend gemacht und er bleibt dort stehen, eine Felswand, ein heidnisches Heiligtum. Für wen halten die Leute den Menschensohn? Liebe Schwestern und Brüder, für wen haltet ihr Jesus? Wenn man draußen die Leute fragen würde, auch die Getauften und auch die, die den Kirchenbeitrag zahlen, so wie wir es in Österreich haben, werden es ja immer weniger. Wenn man die Leute fragen würde, wer ist für dich Jesus? Was würde man da für komische Antworten bekommen? Und die Jünger antworten auch so und sagen, ja, die Leute denken irgendwas über dich. Du bist der wiedergekehrte Johannes der Täufer oder du bist Elia, den die Juden ja bis zum heutigen Tag erwarten, immer beim Pessach. Oder sonst ein Prophet. Was die Leute halt so sagen. Der Zeitgeist ist die Trompete, die heute laut schallt. Konrad Lorenz, österreichischer Nobelpreisträger, und selbst leider auch damals in die Falle getappt, schreibt über das Jahr 1938, wo der Anschluss in Österreich war. Wenn der schallt, ist der Verstand in der Trompete. Das erleben wir heute überall, weil der Zeitgeist schallt gegen das Christentum. Liebe Schwestern und Brüder, und dann stellt Jesus die Frage, ihr aber, für wen haltet ihr mich? Und das brauchen wir jetzt, weil eben das allgemein Christliche wird immer dünner und wir brauchen statt einem Kulturchristentum der Selbstverständlichkeit ein Bekenntnischristentum, wo jeder und jede Einzelne gefragt ist, was ist Jesus Christus für dich? Wir sind hier, weil wir römisch-katholisch sind. Wir sind römisch-katholisch. Die katholische Kirche umfasst 1,41 Milliarden Menschen. Wachsen wir oder schrumpfen wir? Wir wachsen jedes Jahr um 15 bis 16 Millionen. Das ist doch schneller als die Weltbevölkerung insgesamt. Wir haben dann noch 1,2 Milliarden anderer Getaufter, die auch Christen sind. Christ ist man durch die Taufe.

Simon bar Jona, weil man keine Familiennamen gehabt hat, wurde man immer nach dem Vater benannt. Für wen haltet ihr mich? Und Simon, der Sohn des Johannes, sein Bruder heißt Andreas, angestellt bei ihm waren die Brüder Jakobus und Johannes und andere, ein angesehener Fischereiunternehmer, der schon 3 Jahre hinter Jesus nachgelaufen war, vielleicht sogar ein Lokalpolitiker, eine Art Bürgermeister dort in Kapharnaum, weil er gerne geredet hat, was ihn auch prädestiniert, dann erster Papst zu werden. Und der antwortet und sagt, als erster Mensch auf Erden, was wir im Glaubensbekenntnis gleich nach der Predigt sagen werden. Du bist der Messias, der Sohn des lebendigen Gottes. Glaube an Jesus Christus, Gottes eingeborenen Sohn. Was antwortet Jesus? Jesus antwortet etwas ganz Wichtiges. Er sagt erstens zu ihm, selig bist du, Simon bar Jona. Also selig bist du. Und dann sagt er, denn nicht Fleisch und Blut haben dir das offenbart. Das wichtigste Wort ist das nicht. Nicht Fleisch und Blut haben dir das offenbart. Unsere Gottesvorstellung kommt nicht aus uns selbst, nicht aus Fleisch und Blut, nicht aus der Philosophie, nicht aus irgendwelchen Gedanken, nicht aus irgendwelchen Vorstellungen, nicht aus irgendwelchen prophetischen Eingebungen. Und wenn es da angeblich der Erzengel Gabriel diktiert hat, wie es vom Koran gesagt wird, nicht Fleisch und Blut, sondern mein Vater im Himmel, mein Vater im Himmel. Die Kirche gründet in diesem Übernatürlichen, liebe Schwestern und Brüder. Und dann gibt er diesem Simon, dem Sohn des Johannes, dem Simon Bariona, den Namen Fels. Es ist schon klar, Fels ist er nicht aus sich heraus, sondern Fels ist er wegen dieses Nicht, weil er ein Ort ist, wo Gott einwirken kann. Fels, Petrus, Kephas, Papst, römisch-katholisch, weil dieser Petrus dann in Rom verkehrt gekreuzigt wird, nachdem er Christus freilich verraten hat, liebe Schwestern und Brüder. Und das ist unser katholischer Glaube, dass wir im Papst keine Nebensächlichkeit sehen, beziehungsweise im kirchlichen Lehramt. Und nicht bloß mit dem Mund sagen, wir halten zum Papst, aber dann ganz was anderes machen, sondern dass wir wirklich hinhören auf den, von dem Jesus gesagt hat, nicht Fleisch und Blut sind es, die die Kirche leiten, sondern mein Vater im Himmel. Wir sind gerne römisch-katholisch. Ich sage das römisch auch deshalb gerne dazu, weil Rom ja das Instrument war, um Jesus zu töten, zugleich aber ein Imperium ausgebreitet hat über den ganzen damaligen zivilisierten Erdkreis, der es dann ermöglicht hat, dass innerhalb weniger Jahrhunderte das Ganze christlich werden konnte, liebe Schwestern und Brüder, weil Gott immer auf krummen Zeilen gerade schreibt. Liebe Schwestern und Brüder, ich möchte doch mit etwas Marianischem schließen, aber das Evangelium musste interpretiert werden. Ich möchte, dass ihr stolz seid, römisch-katholisch. Ich erlebe das, ich sehe so viel Gutes in der evangelischen Kirche. Ich sehe so viel Gutes jetzt eben in den Kirchen des Ostens, der Orthodoxie und so weiter. Ich sehe viel Gutes auch in den Freikirchen. Oh, wie würde ich mir manchmal wünschen, dass wir diese lebendige Christusbeziehung, die die dort haben, jetzt auch haben. Aber trotzdem haben wir das große Plus. Wir sind abgesichert durch das kirchliche Lehramt, dass wir nicht jetzt uns selbst jetzt eben vorstellen etwas über Gott. Ich höre mir im Internet gerne von Freikirchlern Predigten an. Da ist viel Wahres und Heiliges drin. Ich liebe die Liturgie des Ostens. Wunderbare Gesänge, wunderschön. Aber katholisch, römisch-katholisch ist noch einmal mehr. Es ist die ganze Fülle jetzt eben zusammen. Manchmal tut's weh, auf den Papst zu hören. Manchmal hätten wir auch so unsere eigenen Ecken und Kanten und Abschweifungen und so weiter. Aber es zahlt sich aus. Du bist Petrus, der Fels. Und auf diesen Felsen will ich meine Kirche bauen. Ob dieser Fels jetzt

Johannes Paul II., Benedikt XVI., Franziskus oder Leo XIV., jetzt eben heißt, liebe Schwestern und Brüder. Seid stolz darauf, römisch-katholisch zu sein. Zum Schluss aber möchte ich noch Werbung machen für ein Gebet. Vom kirchlichen Lehramt unendlich oft empfohlen und nicht nur von diesem. Vom Papst vorgebetet. Ich war selbst in den vatikanischen Grotten mehrmals dabei. Der ist das Gebet, das wir heute brauchen, um in die Zukunft zu kommen, um missionarisch zu sein. Liebt den Rosenkranz. Betet treu den Rosenkranz. Ich weiß, unter euch sind viele, die das schon machen. Und wenn es noch nichts macht, fangt klein an. Ein Gesetzchen vom Rosenkranz täglich. Sind, also in der Schweizer Geschwindigkeit, 5,5 Minuten. Ja? Österreichisch 5 Minuten. Ja? Wir sind ein bisschen, ja, unterscheiden uns ein bisschen. Aber das ist wurscht, ja? Hat man mehr Zeit jetzt eben, dass man das Herz jetzt eben für Gott öffnet. Das kann jede und jeder machen. Und mein Tipp, ich habe mit 17, 18 den Rosenkranz gelernt, mein Tipp eben jetzt, wie man wirklich dann gern betet, wenn man ihn für jemand betet. Für. Ja. Mit 18, wo ich noch nicht wusste, dass ich Priester bin, bin ich die ganzen Mädchen in meiner Schule durchgegangen. Jedes gegrüßet seist du Maria für ein anderes Mädchen, auch geistig vorgestellt und so weiter. In Wirklichkeit war es aber die Mutter Gottes, die mich an sich gezogen hat. Ich möchte ohne diese Werbung für den Rosenkranz nicht schließen, denn ihr seid die Marianische Frauen- und Müttergemeinschaft. Und wenn die Frauen und Mütter den Rosenkranz beten, dann bricht das Reich des Satans in sich zusammen. Nicht Fleisch und Blut haben dir das offenbart, sagt Jesus zu Simon Petrus, dem er den Namen Fels gibt. Und nicht Fleisch und Blut können uns besiegen, wenn wir uns an die Mutter halten, die uns in den Himmel zieht mit dem Rosenkranz.

Gedanke von Don Pirino Gaglione vom 7. Februar 2021. Die Liebe, den Willen Gottes zu tun und das Leiden sollen dein Lebensprogramm werden. Liebend leiden und leidend lieben.

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1: Sie haben eingeschaltet bei Radio Gloria, liebe Zuhörerinnen und Zuhörer. Sie hören heute die zweite Folge des zweiteiligen Vortrages von Kaplan Norbert Purer. Sein Thema ist der neue Selige der katholischen Kirche, der selige Johannes Paul I. Kaplan Norbert Purer hielt den Vortrag im Haus Bruderliebe der Kreuzschwestern in Wels in Österreich.

Am 26. August wurde Albino Luciani zum Papst gewählt. Er gab sich den Namen Johannes Paul I. Sein Pontifikat sollte eines der kürzesten in der Papstgeschichte sein. Und ich habe so den Eindruck, dass es seine Aufgabe auch war, den Weg für Johannes Paul II. Vorzubereiten. Am 16. Oktober 1978 wurde der polnische Kardinal Karol Wojtyła zum Nachfolger von Johannes Paul I. gewählt. Ein Jahr später erinnert sich Johannes Paul II. An die Wahl seines Vorgängers. Er wurde von Rom und der Kirche mit großem Jubel aufgenommen. In dieser spontanen Freude war Dankbarkeit gegen den Heiligen Geist enthalten, weil er in so sichtbarer Weise die Herzen der Wähler gelenkt hatte und gegen alle Berechnungen und menschliche Voraussicht zeigte, wen er erwählt hatte. Also die Wahl von Johannes Paul I. war für seinen Nachfolger ein Ereignis des Heiligen Geistes. An seinem Todestag 1982, also 4 Jahre nach dem Tod von Johannes Paul I., sagte sein Nachfolger, Papst Johannes Paul I., der unerwartet am Beginn seines päpstlichen Dienstamtes in die Ewigkeit abberufen wurde, hat uns ein reiches Erbe an Beispielen und Weisungen hinterlassen, die er mit jener einmaligen Unmittelbarkeit der Sprache und Gästen weitergab, die es ihm erlaubte, sofort in die Herzen einzudringen und sie zu erobern. Über die bestürzende zeitliche Kürze hinaus ist sein Pontifikat ein fester Bezugspunkt auf dem verheißungsvollen und mühsamen Weg geblieben. Und er nennt ihn in dieser Ansprache auch als einen Meister in der Kunst der Katechese. Er nannte ihn der liebenswerte Katechet auf dem Papstthron. Und er ist davon überzeugt, dass dieser geliebte Papst uns Lehren und Weisungen von grundlegendem Wert über die Liebe zur Heiligen Kirche, zu Christus, unserem Herrn, zu Gott, unserem Vater, geschenkt hat. Und als Papst Franziskus ihn selig sprach, so hat der neue Selige gelebt, in der Freude des Evangeliums, ohne Kompromisse, liebend bis zum Ende. Er war ein sanftmütiger und demütiger Hirte nach dem Vorbild Jesu. Er betrachtete sich selbst als den Staub, in den Gott schreiben wollte. Deshalb sagte er, jetzt zitiert er Johannes Paul I., der Herr hat so sehr empfohlen, seid demütig. Auch wenn ihr Großes geleistet habt, sagt, wir sind unnütze Knechte. Johannes Paul I. hat die Kirche geliebt. Sie war für ihn Mutter. In einer seiner Generalaudienzen, insgesamt konnte er 4 halten, ich habe schon gesagt, eine war der Demut gewidmet und die anderen 3 den göttlichen Tugenden, Glaube, Hoffnung und Liebe. In seinem Wappen hat er 3 Sterne hineingesetzt. Und diese 3 Sterne bedeuten ihm der Glaube, die Hoffnung und die Liebe. Als neu geweihter Bischof, als er zum ersten Mal in seinem Geburtsort die Heilige Messe feierte, erklärte er sein Wappen mit diesen 3 Sternen. Und da sagte er, also Glaube, Hoffnung und Liebe, sie sind der Angelpunkt des ganzen christlichen Lebens. Ich habe diese 3 Sterne für mich persönlich ausgesucht, aber auch für meine zukünftige Herde. Über diese 3 Tugenden möchte ich einen kurzen Gedanken vor euch darlegen. Und dann sprach er über diese 3 Tugenden, Glaube, Hoffnung und Liebe.
Und so viele Jahre später als Papst spricht er wieder am Anfang von diesen drei Tugenden. Glaube, Hoffnung und Liebe. Und wir alle wissen, wenn wir den Rosenkranz beten, die ersten drei Ave Maria, die Einfügungen, Jesus, der in uns den Glauben vermehre, Jesus, der in uns die Hoffnung stärke, Jesus, der in uns die Liebe entzünde. Also es geht immer um diese drei Tugenden. Und wir glauben, dass diese Tugenden uns von Gott in der Taufe geschenkt wurden. Und dass sie jetzt darauf warten, dass wir sie entfalten, vertiefen. In dieser ersten Ansprache als Bischof in seinem Heimatort sagt er, für mich ist der Glaube eine Begegnung zu dritt. Drei. Mein Gott, ich glaube fest an alles, was du geoffenbart hast und was die Kirche uns zu glauben vorstellt. Ich, du, die Kirche. Den Herrn, der zu uns spricht, kann man nicht mehr sehen. Er ist von uns gegangen ins Paradies. An seine Stelle hat der Herr den Papst und die Bischöfe gesetzt. Auf sie müssen wir jetzt hören. Auch wenn sie etwas sagen, was nicht leicht zu akzeptieren ist. Wenn sie vom Geheimnis sprechen, es ist immer Gott, der aus ihnen spricht. Wir müssen das, was sie sagen, wie Kinder annehmen. Annehmen. Glaube ist ein Geschenk Gottes. Gott allein gibt ihn, wem er will. Es geht nicht darum, zu verstehen, einzusehen. Also es ist zuerst dieses Geschenk, das ich entweder annehme oder nicht annehme. Und die Kirche, durch sie, schenkt mir Gott. In der Taufe zum Beispiel, diese Tugenden. Und die Kirche lehrt mich das Evangelium und lässt mich verstehen, wie ich es in meinem Alltag leben soll. Also er sagt, für mich ist der Glaube eine Begegnung zu dritt. Also ich, Gott und die Kirche. Mein Glauben ist immer ein Mitglauben. Und da ist jetzt die Kirche. Wenn ich einem begegne, sagt er, der nicht glaubt, kann ich nicht zu ihm sagen, du bist ein Dickkopf, ein Ignorant. Nein, ich muss sagen, ich bin eben der Glücklichere von uns beiden. Der Herr war zu ihm nicht so gut wie zu mir. Was wäre diese Welt ohne den Glauben? Ich lag einmal krank im Sanatorium. Ich kann euch sagen, es ist ein großer Unterschied, ob jemand glaubt oder nicht glaubt. Wer den Glauben hat, er trägt alles leichter. Er tut es für Gott. Wer keinen Glauben hat, vergiftet sich selbst. Zwei Menschen haben gleich viel Geld. Der Gläubige hängt nicht an diesem Geld. Der Ungläubige aber klammert sich daran. Er grübelt ständig und ist beunruhigt. Den Glauben haben ist etwas ganz anderes. Ein großes Geschenk des Herrn. Wenn der Glaube ein Geschenk ist, dann werde ich immer auch für den Glauben danken. Und auch wiederum denen danken, die mir diesen Glauben vermittelt haben. Und ihn auch jetzt vertiefen und ihn in mir lebendig halten durch ihr Beispiel, durch ihr Glaubenszeugnis. Er sprach auch über die Hoffnung. Die Hoffnung bedeutet etwas erwarten. Wir Christen erwarten vom Herrn etwas Schönes, etwas Außergewöhnliches. Und wir sollen es mit großem Vertrauen erwarten. In dem Psalmen ist alles eine einzige große Hoffnung, wenn es dort heißt, Herr, du bist meine Zuflucht. Herr, du bist mein Licht. Ich habe keine Angst, Herr. Ich bin dir nahe. Du bist meine Stärke. Immer auf den Herrn hoffen. Also die Hoffnung ist auf den Herrn gerichtet. Nicht auf das, was ich alles kann. Auf den Herrn ist sie gerichtet. Als Papst, als er über die Hoffnung sprach, erzählte er, jemand mag einwenden, aber wenn ich ein armer Sünder bin, also was habe ich da noch zu hoffen von Gott? Ich will ihm antworten, wie ich einer unbekannten Frau geantwortet habe, die vor vielen Jahren bei mir gebeichtet hat. Sie hatte den Mut verloren,
weil sie, wie sie sagte, ein sehr bewegtes Leben hinter sich hatte. Darf ich Sie fragen, sagte ich, wie alt Sie sind? 35. 35, da haben Sie ja noch 40 oder 50 Jahre vor sich und können noch eine Menge Gutes tun. Nun, da Sie bereuen, denken Sie nicht mehr an das, was war, sondern an die Zukunft und beginnen Sie mit Gottes Hilfe ein neues Leben. Und ich zitierte bei dieser Gelegenheit den heiligen Franz von Sales, der von unseren kostbaren Unvollkommenheiten spricht. Ich sage dir, Gott hasst die Fehler, weil sie Fehler sind. Andererseits aber liebt er unsere Sünden irgendwie, dass sie ihm Gelegenheit geben, seine Barmherzigkeit zu zeigen und uns demütig zu bleiben, sowie Verständnis und Mitleid für die Fehler der anderen zu haben. Die Hoffnung auf Gott lässt uns immer wieder neu beginnen. Und auch die Erfahrung der eigenen Unvollkommenheit, so sagt Johannes Paul I., indem er Franz von Sales zitiert, ist für Gott gleichsam eine Gelegenheit. Also er kann sogar das noch einmal nutzen, um uns seine Liebe, seine Barmherzigkeit zu schenken. Und andererseits, und das ist auch wesentlich, wer weiß, dass er von der Barmherzigkeit lebt und nicht von seinem eigenen Vermögen und Tun und Leisten, der kann auch barmherziger sein mit den Fehlern und Schwächen seiner Mitmenschen. Er bleibt demütig. Er erhebt sich nicht über die anderen, weil er um seine eigene Armut weiß. Aber wenn jemand gleichsam von Erfolg zu Erfolg voranschreitet, könnte er irgendwie den Boden unter den Füßen verlieren. Und er meint, wer bin ich? Was kann ich nicht alles? Was vermag ich nicht alles? Und dann schaut er auf die anderen, die ihm all das nicht können, herab. Als wäre er größer als sie. Demut. Und solange wir leben, ist es nie zu spät. Nur der Tod macht dann alles endgültig. Wir setzen unsere Hoffnung auf den Herrn. Und dann sprach er noch damals auch über die Liebe, aber das will ich mir noch ein wenig aufheben. Zum Glauben gehört auch ganz wesentlich das Gebet. Im Jahre 1965, es ist das Jahr, in dem das Zweite Vatikanische Konzil im Dezember zu Ende geht, da hält er im Jänner Exerzitien für Priester aus verschiedenen Diözesen. Und auch in diesen Exerzitienvorträgen ist er ganz der, der ist, einfach schlicht mit vielen Anekdoten, Geschichten. Er sagt in einem Vortrag über das Gebet, ohne das Gebet gibt es keinen Fortschritt im geistlichen Leben. Ganz einfach. Ohne Gebet gibt es keinen Fortschritt im geistlichen Leben. Aber welches Gebet? Das lässt sich schwer sagen. Jeder hat seine eigene Weise zu beten. Aber es muss ein wirklich gutes Gebet sein, kein oberflächliches Lippengebet. Wir Priester müssten für die anderen Menschen Lehrer des Gebetes sein. Doch wie willst du die anderen lehren, wie man betet, wenn du selbst gar nicht oder nur schlecht betest? Was man selbst nicht kann, das kann man andere auch nicht lehren. Das ist auch der Grund, warum in vielen Pfarreien die Menschen kaum mehr beten, weil der Pfarrer nicht betet. Er macht zwar vieles andere, setzt sich in den Beichtstuhl und so weiter, aber unsere erste Pflicht ist es doch, die Leute beten zu lehren. Denn wenn wir ihnen dieses mächtige Hilfsmittel in die Hand gegeben haben, wissen sie sich selbst zu helfen, um die Gnade von Gott zu erlangen. Daher kann man auf das Beten auf keinen Fall verzichten. Schön, wie er sagt, das Gebet ist das Hilfsmittel, und zwar dieses mächtige Hilfsmittel, um die Gnaden von Gott zu erlangen. Und dann spricht er über das Vaterunser, das Ave Maria,
Und dann erzählt er eine Geschichte, das ist wieder ganz er, mit der er deutlich macht, ich pflege die verschiedenen Arten des Betens mit einem sehr einfachen Beispiel zu erklären. In einer Familie feiert der Vater Geburtstag. Die Mutter und die Kinder haben ein kleines Fest für ihn vorbereitet. Zuerst kommt der Jüngste an die Reihe. Er hat ein kleines Gedicht auswendig gelernt, das er brav vor dem Vater aufsagt. Bravo, sagt der Vater zu ihm, das hast du aber fein gemacht. Ich danke dir sehr, mein liebes Kind. Dann tritt der zweite Sohn auf, der schon die Mittelschule besucht. Es ist unter seiner Würde, ein Gedichtlein auswendig herzusagen. Er hat vielmehr eine ausgefeilte kleine Ansprache vorbereitet. Alles selbst erdacht, ganz auf seinem eigenen Mist gewachsen. Ich hätte nie geglaubt, so der Vater, dass du so tüchtig bist und eine solche Rede halten kannst. Und er ist sehr stolz auf ihn. Danach ist das Fräulein Tochter dran. Sie hat nur einen Strauß roter Nelken mitgebracht und bringt kein einziges Wort über die Lippen. Vor Aufregung ist sie ganz rot im Gesicht, als sie ihm den Blumenstrauß überreicht. Und der Vater sagt zu ihr, man sieht, dass du mich sehr gern hast, denn du bist so rot geworden. Und er nimmt die Blumen entgegen, weil er sieht, wie sehr dieses kleine Geschenk von Herzen kommt. Schließlich ist die Mutter an der Reihe, seine langjährige Ehefrau. Sie hat kein Geschenk für ihn. Sie kommt mit leeren Händen. Sie schaut ihren Mann nur an und er schaut sie an. Einfach nur ein Blick. Sie wissen alles. Dieser Blick ruft die ganze Vergangenheit, ein ganzes Leben ins Gedächtnis. Das Gute wie das Schlechte, die Freuden und das Leid der Familie, nichts sonst. Das sind die vier Gebetsarten. Die erste, das auswendig gelernte Gedichtlein, ist das gesprochene Gebet. Wenn ich andächtig den Rosenkranz bete, oder das Vaterunser, oder das Ave Maria, dann sind wir noch kleine Kinder, stehen noch ganz am Anfang. Die zweite Gebetsweise, die kleine Festrede, ist die Meditation. Da ist schon etwas dabei, was auf meinem eigenen Mist gewachsen ist. Die dritte Gebetsart, der Blumenstrauß, ist das affektive Gebet. Die kleine Tochter in ihrer Aufregung mit ihren Gefühlen. Da braucht es nicht viele Gedanken. Es genügt, das Herz sprechen zu lassen. Mein Gott, ich liebe dich. Wenn einer auch nur 20 Minuten so betet, ist es besser als jede Meditation. Und die vierte Art, die der Ehefrau. Das ist das Gebet der Einfachheit oder des einfachen Blickes. Ich stelle mich vor den Herrn hin und sage kein Wort. Irgendwie schaue ich ihn an. Es scheint, als sei dieses Gebet wenig wert. Doch es ist allen anderen überlegen. Und es ist nicht einmal so schwer, dahin zu kommen. So Albino Luciani als Bischof zu seinen Priestern, zu den Priestern, die an den Exerzitien teilnehmen. Ich denke, dieses Bild, diese Geschichte kann auch uns helfen, die verschiedenen Weisen des Gebetes zu sehen. Und das Letzte, dieser Blick, das erinnert mich auch an das, was den heiligen Pfarrer von Ars so beeindruckt hat. Als er immer wieder beobachtete, wie ein Bauer vor der Arbeit und nach der Arbeit in die Kirche ging und dort lange Zeit vor dem Tabernakel verweilte, und dann fragte der Pfarrer ihn einmal, was er dann da alles dem Herrn sagt oder tut. Und dieser Bauer sagte nur, ich schaue ihn an und er schaut mich an. Und das hat den Pfarrer von Ars so sehr beeindruckt, dass er das auch in einer Predigt erzählt hatte einmal. Dieses einfache Gebet. Ja,
Wir wollen auch im Gebet wachsen. Dann sprach er auch in diesem Vortrag über die Zerstreuungen, die ja auch uns im Gebet immer wieder behindern. Eine große Schwierigkeit jedes Gebetes sind die Zerstreuungen. Ich kenne keinen, der nicht darunter zu leiden hätte. Ich weiß kein anderes Heilmittel dagegen als einfach ständige Bemühung. Die Beständigkeit des Geistes, die innere Sammlung sind allein Frucht vieler Anstrengungen und großer Befließenheit. Sicher ist es gut, eine Zone des Schweigens um sich zu schaffen. Doch das wird wohl nicht genügen, denn die Zerstreuungen kommen gewöhnlich von innen. Aber wenn man wirklich will, lassen sich auch die Zerstreuungen vermindern und abschwächen. Trachtet danach, euer Gebet immer mehr zu verbessern. Das ist eine wirklich grundlegende Sache für das geistliche Leben des Priesters. Mehr möchte ich gar nicht sagen. Man könnte zwar, wer weiß, was alles noch sagen, aber das einzig Wichtige beim Gebet besteht darin, es zu praktizieren. Also einfach beten, nicht aufhören und sich durch nichts abhalten lassen, auch nicht durch die Zerstreuungen. Und so wird der Glaube in uns wachsen, immer stärker werden. Denn die heilige Therese von Lisieux, übrigens Johannes Paul I., hat als 17-Jähriger die Selbstbiografie der heiligen Therese gelesen und das hat ihn ganz stark berührt. Jedenfalls, die heilige Therese sagte mal, das Gebet ist die Zeit Gottes. Man darf sie ihm nicht wegnehmen. Und dann behindert man Gott. Er kann dann nicht wirken an uns. Deshalb ist es so wichtig, im Gebet zu bleiben, damit Gott an uns wirken kann. Also der Glaube, die Hoffnung und die Liebe. Das waren seine Themen auch am Beginn seines Bischofsamtes und am Beginn seines Dienstes als Nachfolger des heiligen Petrus. So möchte ich jetzt zu seiner letzten Generalaudienz kommen, die er am 27. September, einen Tag vor seinem Tod, hielt. Und da hat er in dieser Ansprache unter anderem gesagt, Lieben heißt sich auf dem Weg machen, mit dem Herzen auf das geliebte Objekt zulaufen. In der Nachfolge Christi heißt es, wer liebt, läuft, fliegt und freut sich. Gott lieben heißt sich zu Gott auf die Reise machen. Diese Reise ist schön. Als Junge begeisterte ich mich an den Reisen von Jules Verne, 20.000 Meilen unter dem Meer, von der Erde zum Mond. Also er hat viele Bücher gelesen. Aber die Reisen unserer Liebe zu Gott sind viel interessanter. Darüber liest man im Leben der Heiligen. Also eine Reise ist die Liebe. Sich auf den Weg machen. Mit dem Herzen auf das geliebte Objekt zulaufen. Und in dieser letzten Generalaudienz hat er an ein Gebet erinnert, das ihn seine Mutter gelehrt hat und das er, so bekannt er, bis zum heutigen Tag betet. Also auch wieder dieses, das, was er von der Mutter gelernt hat, auch im Glauben, begleitet ihn. Das erinnert mich auch an das, was Johannes Paul II., sein Nachfolger, auch schon im hohen Alter vor Jugendlichen mal erzählt hat. Sein Vater, seine Mutter war ja sehr früh gestorben und sein Vater auch, aber als Jugendlicher hatte er noch seinen Vater an der Seite und wenn er in einer schwierigen Situation war, dieser Karol, dann hat ihm der Vater immer den Rat gegeben, er soll den Heiligen Geist anrufen. Und diesen Rat hat auch er bis zu seinem Schluss im Herzen bewahrt. Und das hat er dann vor Jugendlichen einmal erzählt, um auch diese jungen Leute zu ermutigen, den Heiligen Geist immer wieder zu rufen.
Komm, Heiliger Geist. Nicht ich muss alles wissen und bewältigen. Komm, Heiliger Geist. Er ist ja der Beistand und der Tröster, den uns der Herr verheißen hat. Komm, Heiliger Geist. Und jetzt wollen wir dieses Gebet hören. Diese letzte Generalaudienz, da waren auch so viele deutschsprachige Pilger in Rom, dass er dann für diese Deutschsprachigen im Petersdom noch eine eigene Audienz hielt und dann seine Katechese kurz zusammenfasste und in deutscher Sprache dann die Leute ansprach. Ich freue mich auch, euch mit wenigen Worten mein heutiges Anliegen vorzutragen. Es geht um die Liebe. Meine Mutter hat mich folgendes Gebet gelehrt. Mein Gott, mit ganzem Herzen und mehr als alles andere liebe ich dich. Unendliches Gut, meine ewige Seligkeit. Und aus Liebe zu dir liebe ich meinen Nächsten wie mich selbst. Bin ich bereit, empfangenes Unrecht zu verzeihen. Mein Herr und Gott, dass meine Liebe zu dir noch wachse. Dieses Gebet spreche ich noch heute. Jeden Tag, betrachte es Wort für Wort. Ja, mit ganzem Herzen lieben. Das ist die einzige Stelle, wo der Mensch extrem sein darf und soll, in der Liebe zu Gott. Wer Gott liebt, erhält die Kraft und Ausdauer, auch den Nächsten zu lieben, sogar jenen, der uns ärgert oder beleidigt. Gerade dies ist der Wille Gottes, das Böse durch die Liebe zu besiegen, nicht nur im Gefühl, sondern auch in praktischen Taten. Die Welt bietet hundertfache Gelegenheit dazu. Nicht nur ein Lazarus liegt hungrig vor der Tür, ganze Völker hungern. Noch immer ist die soziale Verpflichtung des Privateigentums nicht genügend verwirklicht. Noch immer steigert sich der unselige Rüstungswettlauf. Wie berechtigt sind deshalb für jeden die letzten Worte dieses Gebetes, die ich noch einmal wiederhole. Mein Herr und Gott, dass meine Liebe zu dir noch wachse, das ist auch mein Segenswunsch für euch alle. Er betrachtet dieses Gebet auch am letzten Tag seines Lebens, so kurz vor dem Ende seiner Reise. Die Liebe ist eine Reise zu Gott, sagt er. Denn wer liebt, hat den im Auge, den er liebt, und ist auf ihn hin ausgerichtet unterwegs. Und das Schöne ist, wenn wir Gott im Auge haben, dann verlieren wir auch den Nächsten nicht aus dem Auge, weil uns der Herr immer zum Nächsten führen wird. Was ihr für einen meiner geringsten Brüder getan habt, das habt ihr mir getan. Und weil ich Jesus im Auge habe und seine Liebe, die am Kreuz so weit geht, dass er den Vater bittet, Vater, vergib ihnen, denn sie wissen nicht, was sie tun. Weil ich Jesus im Auge habe, kann ich plötzlich das Unmögliche, auch ich kann vergeben. In seiner Kraft, in seiner Liebe. Es ist nicht meine Leistung, wenn ich das kann. Es ist geschenkt des Herrn, dass er denen schenken kann, die ihn im Auge haben, die auf ihn hin ausgerichtet leben, die ihn lieben, die ihr Herz ganz für ihn öffnen. Und so wird die Welt zum Besseren verändert. Und immer wenn wir beten, haben wir ja auch Gott vor Augen. Schauen wir ihn ganz bewusst an. Ich schaue ihn an. Und er schaut mich an. Und dieses Anschauen verwandelt mich. So wie es auch heißt, wir werden in das verwandelt, was wir anschauen oder anbeten. Also diesen Blick auf den Herrn. Richtet die Augen auf zum Herrn. Und ich möchte schließen mit dem Tagesgebet des morgigen Sonntags. Heiliger Gott, du hast uns das Gebot der Liebe zu dir und zu unserem Nächsten aufgetragen, als Erfüllung des ganzen Gesetzes.
Gib uns die Kraft, dieses Gebot treu zu befolgen, damit wir das ewige Leben erlangen.

Das war heute der zweite und letzte Vortrag von Kaplan Norbert Purr zum Thema der neue Selige der katholischen Kirche, der selige Johannes Paul I. Kaplan Norbert Purr hielt den Vortrag im Haus Bruderliebe der Kreuzschwestern in Wels in Österreich. Sie haben eingeschaltet bei Radio Gloria, liebe Zuhörerinnen und Zuhörer. Wir danken Ihnen fürs Mit dabei sein und wünschen Ihnen viel Freude und Gottes Segen.

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1: Liebe Zuhörerinnen und Zuhörer von Radio Gloria, wir laden Sie jetzt ein, mit dem Team von Radio Gloria der Rosenkranz zur göttlichen Barmherzigkeit zu beten. Im Namen des Vaters und des Sohnes und des Heiligen Geistes. Amen. Vater unser im Himmel, geheiligt werde dein Name, dein Reich komme, dein Wille geschehe, wie im Himmel, so auf Erden. Unser tägliches Brot gib uns heute und vergib uns unsere Schuld, wie auch wir vergeben unseren Schuldigen. Und führe uns nicht in Versuchung, sondern erlöse uns von dem Bösen. Gegrüßt seist du, Maria, voll der Gnade, der Herr ist mit dir. Du bist gebenedeit unter den Frauen und gebenedeit ist die Frucht deines Leibes, Jesus. Heilige Maria, Mutter Gottes, bitte für uns Sünder, jetzt und in der Stunde unseres Todes. Amen. Ich glaube an Gott, den Vater, dem Allmächtigen, den Schöpfer des Himmels und der Erde, und an Jesus Christus, seinen eingeborenen Sohn, unseren Herrn, empfangen durch den Heiligen Geist, geboren von der Jungfrau Maria, gelitten unter Pontius Pilatus, gekreuzigt, gestorben und begraben, hinabgestiegen in das Reich des Todes, am dritten Tage auferstanden von den Toten, aufgefahren in den Himmel, er sitzt zu Rechten Gottes des allmächtigen Vaters, von dort wird er kommen, zu richten die Lebenden und die Toten. Ich glaube an den Heiligen Geist, die heilige katholische Kirche, Gemeinschaft der Heiligen, Vergebung der Sünden, Auferstehung der Toten und das ewige Leben. Amen. Ewiger Vater, ich opfere dir auf den Leib und das Blut, die Seele und die Gottheit deines über alles geliebten Sohnes, unseres Herrn Jesus Christus, zur Sühne für unsere Sünden und für die Sünden der ganzen Welt. Durch sein schmerzhaftes Leiden
2: habe Erbarmen mit uns und mit der ganzen Welt.
1: Durch sein schmerzhaftes Leiden
2: habe Erbarmen mit uns und mit der ganzen Welt.
1: Durch sein schmerzhaftes Leiden
2: habe Erbarmen mit uns und mit der ganzen Welt.
1: Durch sein schmerzhaftes Leiden
2: habe Erbarmen mit uns und mit der ganzen Welt.
1: Durch sein schmerzhaftes Leiden
2: habe Erbarmen mit uns und mit der ganzen Welt.
1: Durch sein schmerzhaftes Leiden
2: habe Erbarmen mit uns und mit der ganzen Welt.
1: Durch sein schmerzhaftes Leiden
2: habe Erbarmen mit uns und mit der ganzen Welt.
1: Durch sein schmerzhaftes Leiden
2: habe Erbarmen mit uns und mit der ganzen Welt.
1: Durch sein schmerzhaftes Leiden
2: habe Erbarmen mit uns und mit der ganzen Welt.
1: Durch sein schmerzhaftes Leiden
2: habe Erbarmen mit uns und mit der ganzen Welt.
1: Ewiger Vater, ich opfere dir auf den Leib und das Blut, die Seele und die Gottheit deines über alles geliebten Sohnes, unseres Herrn Jesus Christus, zur Sühne für unsere Sünden und für die Sünden der ganzen Welt. Durch sein schmerzhaftes Leiden
2: habe Erbarmen mit uns und mit der ganzen Welt.
1: Durch sein schmerzhaftes Leiden
2: habe Erbarmen mit uns und mit der ganzen Welt.
1: Durch sein schmerzhaftes Leiden
2: habe Erbarmen mit uns und mit der ganzen Welt.
1: Durch sein schmerzhaftes Leiden
2: habe Erbarmen mit uns und mit der ganzen Welt.
1: Durch sein schmerzhaftes Leiden
2: habe Erbarmen mit uns und mit der ganzen Welt.
1: Durch sein schmerzhaftes Leiden
2: habe Erbarmen mit uns und mit der ganzen Welt.
1: Durch sein schmerzhaftes Leiden
2: habe Erbarmen mit uns und mit der ganzen Welt.
1: Durch sein schmerzhaftes Leiden
2: habe Erbarmen mit uns und mit der ganzen Welt.
1: Durch sein schmerzhaftes Leiden,
2: habe Erbarmen mit uns und mit der ganzen Welt.
1: Durch sein schmerzhaftes Leiden,
2: habe Erbarmen mit uns und mit der ganzen Welt.
1: Ewiger Vater, ich opfere dir auf den Leib und das Blut, die Seele und die Gottheit deines über alles geliebten Sohnes, unseres Herrn Jesus Christus, zur Sühne für unsere Sünden und für die Sünden der ganzen Welt. Durch sein schmerzhaftes Leiden,
2: habe Erbarmen mit uns und mit der ganzen Welt.
1: Durch sein schmerzhaftes Leiden,
2: habe Erbarmen mit uns und mit der ganzen Welt.
1: Durch sein schmerzhaftes Leiden,
2: habe Erbarmen mit uns und mit der ganzen Welt.
1: Durch sein schmerzhaftes Leiden,
2: habe Erbarmen mit uns und mit der ganzen Welt.
1: Durch sein schmerzhaftes Leiden,
2: habe Erbarmen mit uns und mit der ganzen Welt.
1: Durch sein schmerzhaftes Leiden,
2: habe Erbarmen mit uns und mit der ganzen Welt.
1: Durch sein schmerzhaftes Leiden,
2: habe Erbarmen mit uns und mit der ganzen Welt.
1: Durch sein schmerzhaftes Leiden,
2: habe Erbarmen mit uns und mit der ganzen Welt.
1: Durch sein schmerzhaftes Leiden,
2: habe Erbarmen mit uns und mit der ganzen Welt.
1: Durch sein schmerzhaftes Leiden,
2: habe Erbarmen mit uns und mit der ganzen Welt.
1: Ewiger Vater, ich opfere dir auf den Leib und das Blut, die Seele und die Gottheit deines über alles geliebten Sohnes, unseres Herrn Jesus Christus, zur Sühne für unsere Sünden und für die Sünden der ganzen Welt. Durch sein schmerzhaftes Leiden,
2: habe Erbarmen mit uns und mit der ganzen Welt.
1: Durch sein schmerzhaftes Leiden,
2: habe Erbarmen mit uns und mit der ganzen Welt.
1: Durch sein schmerzhaftes Leiden,
2: habe Erbarmen mit uns und mit der ganzen Welt.
1: Durch sein schmerzhaftes Leiden,
2: habe Erbarmen mit uns und mit der ganzen Welt.
1: Durch sein schmerzhaftes Leiden,
2: habe Erbarmen mit uns und mit der ganzen Welt.
1: Durch sein schmerzhaftes Leiden,
2: habe Erbarmen mit uns und mit der ganzen Welt.
1: Durch sein schmerzhaftes Leiden,
2: habe Erbarmen mit uns und mit der ganzen Welt.
1: Durch sein schmerzhaftes Leiden,
2: habe Erbarmen mit uns und mit der ganzen Welt.
1: Durch sein schmerzhaftes Leiden,
2: habe Erbarmen mit uns und mit der ganzen Welt.
1: Durch sein schmerzhaftes Leiden,
2: habe Erbarmen mit uns und mit der ganzen Welt.
1: Ewiger Vater, ich opfere dir auf den Leib und das Blut, die Seele und die Gottheit deines über alles geliebten Sohnes, unseres Herrn Jesus Christus, zur Sühne für unsere Sünden und für die Sünden der ganzen Welt. Durch sein schmerzhaftes Leiden,
2: habe Erbarmen mit uns und mit der ganzen Welt.
1: Durch sein schmerzhaftes Leiden,
2: habe Erbarmen mit uns und mit der ganzen Welt.
1: Durch sein schmerzhaftes Leiden,
2: habe Erbarmen mit uns und mit der ganzen Welt.
1: Durch sein schmerzhaftes Leiden,
2: habe Erbarmen mit uns und mit der ganzen Welt.
1: Durch sein schmerzhaftes Leiden,
2: habe Erbarmen mit uns und mit der ganzen Welt.
1: Durch sein schmerzhaftes Leiden,
2: habe Erbarmen mit uns und mit der ganzen Welt.
1: Durch sein schmerzhaftes Leiden,
2: habe Erbarmen mit uns und mit der ganzen Welt.
1: Durch sein schmerzhaftes Leiden,
2: habe Erbarmen mit uns und mit der ganzen Welt.
1: Durch sein schmerzhaftes Leiden,
2: habe Erbarmen mit uns und mit der ganzen Welt.
1: Durch sein schmerzhaftes Leiden,
2: habe Erbarmen mit uns und mit der ganzen Welt.
1: Heiliger Gott, heiliger starker Gott, heiliger unsterblicher Gott, habe Erbarmen mit uns und mit der ganzen Welt. Heiliger Gott, heiliger starker Gott, heiliger unsterblicher Gott, habe Erbarmen mit uns und mit der ganzen Welt. Heiliger Gott, heiliger starker Gott, heiliger unsterblicher Gott, habe Erbarmen mit uns und mit der ganzen Welt. Amen. Im Namen des Vaters und des Sohnes und des Heiligen Geistes. Amen.

0: Wir beten die sieben Vater unser. Es ist ein Gebet, das der göttliche Heiland, der heiligen Birgitta von Schweden offenbart hat. Papst Pius IX. Kannte diese Gebete und approbierte sie am 31. Mai 1862, indem er sie als der Wahrheit entsprechend und zum großen Nutzen für das Heil der Seelen erachtete. Nach dem Gebet hören Sie die Verheißungen von Jesus, die mit diesem Gebet verbunden sind. Wir beginnen unser Gebet im Zeichen des Kreuzes. Im Namen des Vaters und des Sohnes und des Heiligen Geistes. Amen. O Jesus, ich will jetzt siebenmal das Vaterunser beten, in Vereinigung mit jener Liebe, in welcher du dieses Gebet in deinem Herzen geheiligt und versüßt hast. Nimm es von meinen Lippen in dein göttliches Herz auf, verbessere und vervollkommene es so sehr, dass es der allerheiligsten Dreifaltigkeit so viel Ehre und Freude bereite, wie du ihr auf Erden mit diesem Gebet erwiesen hast. Und diese mögen überströmen auf deine heiligste Menschwerdung, zur Verherrlichung deiner heiligen Wunden und des kostbaren Blutes, das du daraus vergossen hast. Erstens, Beschneidung. Vater unser im Himmel, geheiligt werde dein Name, dein Reich komme, dein Wille geschehe, wie im Himmel, so auf Erden. Unser tägliches Brot gib uns heute und vergib uns unsere Schuld, wie auch wir vergeben unseren Schuldigern. Und führe uns nicht in Versuchung, sondern erlöse uns von dem Bösen. Gegrüßt seist du, Maria, voll der Gnade, der Herr ist mit dir, du bist gebenedeit unter den Frauen, und gebenedeit ist die Frucht deines Leibes, Jesus. Heilige Maria, Mutter Gottes, bitte für uns Sünder, jetzt und in der Stunde unseres Todes. Amen. Ewiger Vater, durch die unbefleckten Hände Mariens und das göttliche Herz Jesu opfere ich dir die ersten Wunden, die ersten Schmerzen und die erste Blutvergießung Jesu auf, zur Sühne für meine und aller Menschen Jugendsünden und zur Verhütung erster Todsünden, besonders in meiner Verwandtschaft.
1: Zweitens, Blutschweiß. Vater unser im Himmel, geheiligt werde dein Name, dein Reich komme, dein Wille geschehe, wie im Himmel so auf Erden. Unser tägliches Brot gib uns heute und vergib uns unsere Schuld, wie auch wir vergeben unseren Schuldigern, und führe uns nicht in Versuchung, sondern erlöse uns von dem Bösen. Gegrüßt seist du, Maria, voll der Gnade, der Herr ist mit dir, du bist gebenedeit unter den Frauen, und gebenedeit ist die Frucht deines Leibes, Jesus. Heilige Maria, Mutter Gottes, bitte für uns Sünder, jetzt und in der Stunde unseres Todes. Amen. Ewiger Vater, durch die unbefleckten Hände Mariens und das göttliche Herz Jesu opfer ich dir die furchtbaren Leiden des Herzens Jesu am Ölberg auf und jeden Tropfen seines Blutschweißes zur Sühne für meine und aller Menschen Sünden des Herzens, zur Verhütung solcher Sünden und für die Vermehrung der Gottes- und Nächstenliebe.
0: Drittens, Geißelung. Vater unser im Himmel, geheiligt werde dein Name, dein Reich komme, dein Wille geschehe, wie im Himmel, so auf Erden. Unser tägliches Brot gib uns heute und vergib uns unsere Schuld, wie auch wir vergeben unseren Schuldigern. Und führe uns nicht in Versuchung, sondern erlöse uns von dem Bösen. Gegrüßt seist du, Maria, voll der Gnade, der Herr ist mit dir, du bist gebenedeit unter den Frauen, und gebenedeit ist die Frucht deines Leibes, Jesus. Heilige Maria, Mutter Gottes, bitte für uns Sünder, jetzt und in der Stunde unseres Todes. Amen. Ewiger Vater, durch die unbefleckten Hände Mariens und das göttliche Herz Jesu opfere ich dir die vielen tausend Wunden, die grausamen Schmerzen und das kostbare Blut Jesu von der Geißelung auf, zur Sühne für meine und alle Menschen Sünden des Fleisches, zur Verhütung solcher Sünden und für die Bewahrung der Unschuld, besonders in meiner Verwandtschaft.
1: Viertens, Dornenkrönung. Vater unser im Himmel, geheiligt werde dein Name, dein Reich komme, dein Wille geschehe, wie im Himmel, so auf Erden. Unser tägliches Brot gib uns heute und vergib uns unsere Schuld, wie auch wir vergeben unseren Schuldigern, und führe uns nicht in Versuchung, sondern erlöse uns von dem Bösen. Gegrüßt seist du, Maria, voll der Gnade, der Herr ist mit dir. Du bist gebenedeit unter den Frauen, und gebenedeit ist die Frucht deines Leibes, Jesus. Heilige Maria, Mutter Gottes, bitte für uns Sünder, jetzt und in der Stunde unseres Todes. Amen. Ewiger Vater, durch die unbefleckten Hände Mariens und das göttliche Herz Jesu opfer ich dir die Wunden, die Schmerzen und das kostbare Blut des heiligen Hauptes Jesu von der Dornenkrönung auf, zur Sühne für meine und aller Menschen Sünden des Geistes, zur Verhütung solcher Sünden und für die Ausbreitung des Königtums Christi auf Erden.
0: Fünftens, Kreuztragung. Vater unser im Himmel, geheiligt werde dein Name, dein Reich komme, dein Wille geschehe wie im Himmel, so auf Erden. Unser tägliches Brot gib uns heute und vergib uns unsere Schuld, wie auch wir vergeben unseren Schuldigern. Und führe uns nicht in Versuchung, sondern erlöse uns von dem Bösen. Gegrüßt seist du, Maria, voll der Gnade, der Herr ist mit dir, du bist gebenedeit unter den Frauen, und gebenedeit ist die Frucht deines Leibes, Jesus. Heilige Maria, Mutter Gottes, bitte für uns Sünder, jetzt und in der Stunde unseres Todes. Amen. Ewiger Vater, durch die unbefleckten Hände Mariens und das göttliche Herz Jesu, opfere ich dir die Leiden Jesu auf seinem Kreuzweg auf, besonders seine heilige Schulterwunde und deren kostbares Blut, zur Sühne für meine und aller Menschen Auflehnung gegen das Kreuz und Murren gegen deine heiligen Anordnungen und alle anderen Zungensünden, zur Verhütung solcher Sünden und für wahre Kreuzesliebe.
1: Sechstens, Kreuzigung Jesu. Vater unser im Himmel, geheiligt werde dein Name, dein Reich komme, dein Wille geschehe, wie im Himmel, so auf Erden. Unser tägliches Brot gib uns heute und vergib uns unsere Schuld, wie auch wir vergeben unseren Schuldigern, und führe uns nicht in Versuchung, sondern erlöse uns von dem Bösen. Gegrüßt seist du, Maria, voll der Gnade, der Herr ist mit dir, du bist gebenedeit unter den Frauen, und gebenedeit ist die Frucht deines Leibes, Jesus. Heilige Maria, Mutter Gottes, bitte für uns Sünder, jetzt und in der Stunde unseres Todes. Amen. Ewiger Vater, durch die unbefleckten Hände Mariens und das göttliche Herz Jesu opfer ich dir deinen göttlichen Sohn am Kreuze auf, seine Annagelung und seine Erhöhung, seine Wunden an Händen und Füßen und die drei Ströme seines heiligen Blutes, die sich daraus für uns ergossen, seine äußerste Armut, seinen vollkommenen Gehorsam, alle seine Körper- und Seelenqualen, seinen kostbaren Tod und dessen unblutige Erneuerung in allen heiligen Messen der Erde, zur Sühne aller Verletzungen der heiligen Ordensgelübde und Ordensregeln, zur Genugtuung für meine und der Welt Sünden, für die Kranken und Sterbenden, für heiligmäßige Priester und Laien, für die Anliegen des Heiligen Vaters zur Wiederherstellung der christlichen Familie, für Starkmut im Glauben, für unser Vaterland und die Einheit der Völker in Christus und seiner Kirche, sowie für die Diaspora.
0: Siebtens, Öffnung der heiligen Seite. Vater unser im Himmel, geheiligt werde dein Name, dein Reich komme, dein Wille geschehe wie im Himmel so auf Erden. Unser tägliches Brot gib uns heute und vergib uns unsere Schuld, wie auch wir vergeben unseren Schuldigern. Und führe uns nicht in Versuchung, sondern erlöse uns von dem Bösen. Gegrüßt seist du, Maria, voll der Gnade, der Herr ist mit dir. Du bist gebenedeit unter den Frauen, und gebenedeit ist die Frucht deines Leibes, Jesus. Heilige Maria, Mutter Gottes, bitte für uns Sünder, jetzt und in der Stunde unseres Todes. Amen. Ewiger Vater, würdige dich, für die Bedürfnisse der heiligen Kirche und zur Sühne der Sünden aller Menschen, das kostbare Blut und Wasser anzunehmen, welches aus der Wunde des göttlichen Herzens Jesu geflossen ist, und sei uns allen gnädig und barmherzig. Blut Christi, letzter, kostbarer Inhalt deines heiligen Herzens, wasche mich rein von allen eigenen und fremden Sündenschulden. Wasser der Seite Christi, wasche mich rein von allen Sündenstrafen und lösche mir und allen armen Seelen die Flammen des Fegfeuers aus. Amen. Im Namen des Vaters und des Sohnes und des Heiligen Geistes. Amen. Der göttliche Heiland offenbarte der heiligen Birgitta noch zusätzliche folgende Verheißung. Wisset, dass ich denjenigen, welche 12 Jahre lang täglich 7 Vater Unser und Ave Maria zu Ehren meines kostbaren Blutes beten, große Gnaden erweisen werde. Erstens, sie kommen nicht ins Fegefeuer. Zweitens, ich werde sie in die Zahl der Märtyrer aufnehmen, wie wenn sie ihr Blut für den Glauben vergossen hätten. Drittens, ich werde 3 Seelen ihrer Anverwandten in der heiligmachenden Gnade erhalten, je nach ihrer Wahl. Viertens, die Seelen ihrer Verwandten bis ins 4. Glied werden der Hölle entgehen. Fünftens, sie werden einen Monat vor ihrem Tod davon in Kenntnis gesetzt. Sollten sie vor dieser Zeit sterben, so betrachte ich es als geschehen, das heißt, wie wenn sie diese Bedingungen erfüllt hätten. Papst Innozenz, der 10., bestätigte diese Offenbarung und fügte bei, dass die Seelen, die sie erfüllen, jeden Karfreitag eine Seele aus dem Fegefeuer befreien. 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

Gedanke von Don Pirino Gaglione vom 8. Februar 2021. Opfere das Leiden Jesus sofort auf, damit es dein Herz nicht in Beschlag nimmt und es frei bleibt, Leiden zu lieben und liebend zu leiden.

0: Jetzt hören wir einen Gedanken vom Bruder Gabriel Hüger.
1: Feindesliebe, zwei bewegende Zeugnisse dazu. Mahatma Gandhi kämpfte gewaltlos um die Befreiung Indiens von den Engländern und Martin Luther King kämpfte gewaltfrei in den USA gegen die Rassentrennung. Mahatma Gandhi sagte, alles, was von fundamentaler Bedeutung für ein Volk ist, lässt sich nicht durch die Vernunft allein erreichen. Es muss durch Leiden erkauft werden. Vielleicht müssen Ströme von Blut fließen, bis wir frei werden. Aber dann muss es unser Blut sein, nicht das Blut der anderen. Leiden ist eine viel stärkere Macht als das Gesetz des Dschungels. Denn es kann auch unsere Gegner wandeln. Martin Luther King sagte, macht mit uns, was ihr wollt. Wir werden euch dennoch lieben. Wenn wir den Funken der Rachsucht in uns erlauben, zum Hass gegen unsere Feinde aufzuflammen, dann lehrt uns Jesus, liebt eure Feinde. Segnet die, die euch fluchen. Tut wohl denen, die euch hassen. Bittet für die, die euch beleidigen und verfolgen. Das Gebot der Feindesliebe ist eine absolute Notwendigkeit, wenn wir überleben wollen. Liebe gegenüber dem Feind ist der Schlüssel zur Lösung der Probleme unserer Welt. Jesus wusste darum, dass jede echte Liebe nur aus beständiger und vollständiger Hingabe an Gott erwächst. Am 3. April 1968 sagte er, er habe das gelobte Land, den Himmel gesehen und fürchte deshalb nichts und niemanden. Und mache sich deshalb keine Sorgen mehr um ein langes und erfülltes Leben. Nur einen Tag später wurde er von einem Rassisten erschossen. So möchte ich mit euch dieses Lied singen, das sie damals gesungen haben.

0: Im Namen und in der Kraft Jesu Christi von Nazareth, der uns die Feindesliebe vorgelebt hat. In der Kraft des Glaubens der heiligen katholischen Kirche auf die Fürsprache der Mutter Gottes, des heiligen Josef, des heiligen Judas Thaddäus, aller Engel und Heiligen des Himmels, möge die Allmacht Gottes des Vaters, die Weisheit Gottes des Sohnes, die Liebeskraft des Heiligen Geistes euch von aller Bitterkeit, allem Groll, vielleicht auch jeglichem Hass, allen Bedrängnissen, Krankheiten und Leiden heilen und befreien. Wie Gottes will, so geschehe es, und er geschehe, wie du erbittest und ersehnst, zur Verherrlichung des heiligsten Namens Jesu. Und der Segen Gottes des Allmächtigen, des Vaters und des Sohnes und des Heiligen Geistes komme herab auf euch, auf eure Familien, auf euer Hab und auf euer Gut, bleibe immer da bei euch. Amen. Gelobt sei Jesus Christus, in Ewigkeit. Amen.
1: Das war ein Gedanke von Bruder Gabriel.

Liebe Hörerinnen und Hörer von Radio Gloria, ich möchte Ihnen einen Gedanken mit auf der Weg geben vom Arnold Janssen. Er hat im 19. Jahrhundert gelebt und den Orden von den Steyler Missionare gegründet. Sein Gedenktag ist am 15. Januar. Wenn wir alles tun, was in unseren Kräften steht, dann tut Gott das Übrige. Das war ein Gedanke von Arnold Janssen.

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1: Heute mit diesen Themen. Papst Leo, wer tätig die Liturgie mitfeiert, vertieft seine Beziehung zu Gott. Vatikanischer Außenminister Gallagher in Moskau, dieser Krieg muss enden. Und der Papst hat lutherische Bischöfe und Bischöfinnen aus Norwegen empfangen. Herzlich willkommen zu unserem Nachrichtenmagazin. An diesem Mittwoch heißt sie Gudrun Seiler. Leo der 14. hat die Gläubigen zur aktiven Beteiligung an der Liturgie ermuntert. Katholiken und Katholikinnen sollten der Feier nicht wie Außenstehende oder stumme Zuschauer beiwohnen, sondern bewusst fromm und tätig mitfeiern. Das sagte der Papst bei der Generalaudienz im Petersdom, der letzten aus seiner Katechesenreihe zur Liturgiekonstitution Sacrosanctum Concilium.
2: In seiner abschließenden Katechese zur Liturgiekonstitution Sacrosanctum Concilium hat Leo XIV. Die Gründe für die vom Zweiten Vatikanischen Konzil in den 1960er Jahren angestoßene Liturgiereform in den Blick genommen. Dabei stellte er vor allem einen Gedanken in den Mittelpunkt. Die Gläubigen sollen die Liturgie nicht als bloße Zuschauer erleben, sondern bewusst und aktiv am Gottesdienst teilnehmen. Den Gedanken, dass die Liturgie nicht nur ein äußerliches Geschehen, sondern eine lebendige Begegnung mit Gott ist, habe schon der spätere heilige Papst Paul VI. Betont.
3: Il linguaggio è veicolo di insegnamento divino da un lato.
2: Die Liturgie ist Sprache. Sie ist einerseits ein Mittel der göttlichen Unterweisung und andererseits die Stimme des Gesprächs mit Gott. Es ist klar, dass sie auf ihre lehrende Funktion nicht verzichten kann und sie muss dem Glauben und der Frömmigkeit auch die Möglichkeit geben, sich in einer unmittelbar verständlichen Weise auszudrücken. Die Gläubigen können und dürfen nicht länger stumm und passiv bleiben.
3: Non possono e non devono più rimanere muti e passivi.
2: Dieser Gedanke findet sich später auch in Sacrosanctum Concilium. Die Konzilskonstitution fordere, dass Christen dem Gottesdienst nicht wie Außenstehende und stumme Zuschauer beiwohnen. Vielmehr sollen sie durch die Riten und Gebete den Glauben immer tiefer verstehen und die liturgische Feier bewusst fromm und tätig mitvollziehen.
3: Attraverso le azioni rituali della Chiesa.
2: Durch die rituellen Handlungen der Kirche, mit denen das Heilswerk vergegenwärtigt wird, eröffnet sich die Möglichkeit, eine wahre Beziehung zu Gott zu leben und mit dem Heilsgeschehen in Beziehung zu treten. Da die Gesten und Worte der Heiligen Liturgie für diese Erfahrung von entscheidender Bedeutung sind, kann die Teilnahme der Gläubigen nicht passiv sein.
3: Non può essere passiva,
2: führte der Papst weiter aus. Damit habe das Konzil das Herzstück des kirchlichen Lebens neu ins Bewusstsein rücken wollen. Die Liturgie als zentrale Quelle der Gemeinschaft mit Gott. Und daraus sei auch der Wunsch entstanden, den Gläubigen den Reichtum der Heiligen Schrift und der liturgischen Gebete leichter zugänglich zu machen und die Ordnung der Gottesdienste übersichtlicher zu gestalten. Papst Leo betonte, dass die Liturgiereform keineswegs einen Bruch mit der kirchlichen Tradition darstellen sollte. Die Liturgie sei eine lebendige Wirklichkeit und habe sich deshalb im Laufe der Jahrhunderte immer wieder weiterentwickelt.
3: In tale riforma, l'ordinamento dei testi e dei riti.
2: Bei dieser Erneuerung sollen Texte und Riten so geordnet werden, dass sie das Heilige, dem sie als Zeichen dienen, deutlicher zum Ausdruck bringen und so, dass das christliche Volk sie möglichst leicht erfassen und in voller tätiger und gemeinschaftlicher Teilnahme mitfeiern kann.
3: Attiva e comunitaria,
2: brachte Papst Leo den Grund für die Liturgiereform auf den Punkt. Mit Verweis auf die Neuordnung der Riten der Karwoche durch Pius XII. Und die Vereinfachung der Rubriken des Breviers und des Messbuchs durch Johannes XXIII., der das Vatikanische Konzil 1962 eröffnet hatte, betonte das Kirchenoberhaupt, dass die vorangetriebene Liturgiereform in Kontinuität mit der lebendigen Tradition der Kirche steht und ein rechtes Verständnis dieser Reform auch Fehlentwicklungen vermeiden könne, die aus einem Missverständnis der Konzilsreform entstanden sind. In diesem Zusammenhang erinnerte der Papst abschließend noch daran, dass die liturgischen Handlungen nicht privater Natur, sondern Feiern der Kirche sind, die das Sakrament der Einheit ist.
3: Cioè, popolo santo radunato e ordinato sotto la guida dei vescovi.
2: Sie ist nämlich das heilige Volk, geeint und geordnet unter den Bischöfen. Daher gehen diese Feiern den ganzen mystischen Leib der Kirche an, machen ihn sichtbar und wirken auf ihn ein.
3: Lo manifestano e lo implicano.
2: Silvia Kritzenberger für Radio Vatikan.
1: Vor der Generalaudienz empfing Papst Leo eine Gruppe lutherischer Bischöfe und Bischöfinnen aus Norwegen. Er sprach sie auf Englisch als »Meine lieben Freunde«, »Meine lieben Brüder und Schwestern« an. Die Zeitdiagnose, die er ihnen vortrug, war etwas düster. Die Welt durchlebt derzeit eine besonders turbulente Zeit, sagte er zu seinen lutherischen Gästen aus Norwegen.
4: Es scheint eine wachsende Feindseligkeit zwischen den Völkern zu geben. Sie zeigt sich nicht nur in internationalen Konflikten und Auseinandersetzungen, sondern auch innerhalb einzelner Länder. Ein Zeichen dafür ist die Verbitterung, die die politische und gesellschaftliche Debatte oft prägt. Diese Worte des Papstes stehen im Kontrast zu Äußerungen, die er sonst gerne tätigt. So rief er 2025 in seiner ersten Predigt als Papst mit einem Zitat des heiligen Augustinus dazu auf, man solle sich nicht über seine Zeit beschweren, denn wir sind die Zeit. Seiner ersten Enzyklika von Mitte Mai 2026 gab er den Titel Magnifica Humanitas, also großartige Menschheit. An diesem Mittwoch klang es etwas anders.
5: Given our fallen human condition,
4: angesichts des heruntergekommenen Zustand unserer Menschlichkeit ist es nur allzu leicht, eine feindselige Haltung gegenüber denen einzunehmen, mit denen wir nicht einer Meinung sind. Aus diesem Grund bedarf es einer gemeinsamen Anstrengung, um konkrete Wege der Versöhnung und der Geschwisterlichkeit zu suchen. In dieser Hinsicht zeigt uns Jesus einen anderen Weg und offenbart, dass Güte und Nächstenliebe die Kraft haben, zu entwaffnen.
5: Revealing that goodness and charity have the power to disarm.
4: Leo der 14. ließ wissen, dass er gemeinsam mit Christen anderer Konfessionen nach Wegen suchen will, um Gemeinschaft aufzubauen. Tatsächlich können uns auch kleine Gesten inspirieren und uns auf dem Weg der Versöhnung leiten, so das katholische Kirchenoberhaupt. Was dann folgte, war ein Bekenntnis zur sogenannten Ökumene der Tat.
5: As we well know, our Lord prayed,
4: wie wir wissen, hat unser Herr zum himmlischen Vater für die Einheit seiner Jünger gebetet. So sollen sie vollendet sein in der Einheit, damit die Welt erkennt, dass du mich gesandt hast und sie ebenso geliebt hast, wie du mich geliebt hast. Auf der Grundlage unserer gemeinsamen Taufe und unseres gemeinsamen Auftrags in der Welt bete ich darum, dass wir stets gemeinsam in unserem Dienst für die Förderung von Frieden und Gerechtigkeit wachsen mögen.
5: I pray that we may always grow together in our service to the promotion of peace and justice.
4: So Papst Leo der 14. zu den lutherischen Besuchern aus Norwegen diesen Mittwoch im Vatikan. Für Radio Vatikan, Stefanie Stahlhofen.
1: Der vatikanische Außenminister Erzbischof Paul Richard Gallagher ist in Moskau am Dienstag mit dem russischen Außenminister Sergei Lavrov zusammengetroffen. Bei einer gemeinsamen Pressekonferenz bekräftigte er den Appell von Papst Leo dem 14., dem Krieg und dem Leiden der Zivilbevölkerung in der Ukraine ein Ende zu setzen.
6: Der Heilige Stuhl sei bereit, alle Bemühungen zur Herbeiführung des Friedens im aktuellen internationalen Kontext zu unterstützen, so Gallagher. Bei der Begegnung im Außenministerium in Moskau stellten er und der Außenminister nach eigenen Aussagen mehrere Gemeinsamkeiten bei wichtigen internationalen Fragen fest. Man sei sich auch einig, dass es wichtig sei, den Dialog fortzusetzen. Zu den Themen von bilateralem Interesse gehörten auch humanitäre Initiativen zum Ermöglichen eines Friedensprozesses zwischen Russland und Ukraine. Das Treffen dauerte über eine Stunde. Danach gaben Gallagher und Lavrov vor der Presse Erklärungen ab. Der Vatikanmann erinnerte an den Appell des Papstes, die Feindseligkeiten zwischen Russland und der Ukraine zu beenden und echte Verhandlungen aufzunehmen. Für Gallagher ist die Position des Vatikans klar, der Konflikt könne nicht mit militärischen Mitteln gelöst werden. Darum sei es unerlässlich, die Voraussetzungen für einen politischen und diplomatischen Prozess zu schaffen. Er forderte Russland und die Ukraine auf, Zeichen der Offenheit und des guten Willens zu setzen und das Völkerrecht sowie das humanitäre Recht zu achten. Um es klar zu sagen, so Gallagher in Bezug auf die Ukraine-Frage, dieser Krieg muss enden. Die Zahl der Opfer auf beiden Seiten steige wegen der Feindseligkeiten stetig an, ebenso das Leid der Zivilbevölkerung. Es sei dringend nötig, die Feindseligkeiten zu beenden und zukünftige Beziehungen neu zu gestalten, um nicht Gefangene der Ungerechtigkeiten der Vergangenheit zu bleiben. Dem Hass müsse der Sauerstoff entzogen werden. Außenminister Lavrov würdigte die Offenheit des Heiligen Stuhls für den Dialog mit Russland und dessen Engagement für den Frieden. Er stimme mit seinem vatikanischen Amtskollegen darin überein, dass die Zusammenarbeit in humanitären Fragen im Zusammenhang mit dem Konflikt intensiviert werden müsse. Lavrov nannte das Gespräch sehr nützlich. Der vatikanische Außenminister Gallagher bekräftigte den Willen des Heiligen Stuhls, weiterhin zur Schaffung von Räumen des Dialogs beizutragen, die humanitären Bemühungen zu verstärken und Hilfestellung im Streben nach Frieden zu leisten. Es wurde auch darauf hingewiesen, dass der Vorsitzende der italienischen Bischofskonferenz, Kardinal Matteo Zuppi, demnächst erneut nach Moskau reisen wird. Zuppi wurde vom verstorbenen Papst Franziskus mit der Mission betraut, Wege zum Frieden im Ukraine-Krieg auszuloten. Stefan Kempis, Radio Vatikan.
1: Jerusalem. Der 36-jährige israelische Siedler, der Ende April eine Ordensfrau auf dem Zionsberg brutal angegriffen und verletzt hat, ist freigesprochen worden. Das Jerusalemer Amtsgericht schloss sich dem Urteil des Bezirkspsychiaters an, dass der Täter zum Zeitpunkt des Angriffs in einem psychotischen Zustand und daher nicht zurechnungsfähig gewesen sei. Der Mann muss für 6 Jahre in eine psychiatrische Klinik. Er hatte die französische Ordensschwester und Forscherin an der renommierten dominikanischen École Biblique et Archéologique Française de Jérusalem im Laufen von hinten attackiert, wobei sie beim Sturz gegen einen Stein schlug. Eine Aufnahme des Angriffs löste im Internet weltweites Entsetzen aus. Deutschland, Jerusalem. Kardinal Rainer Maria Wölki ist am Dienstag in Jerusalem mit der Palme von Jerusalem in Gold ausgezeichnet worden. Wie das Erzbistum Köln am Mittwoch mitteilte, überreichte der lateinische Patriarch von Jerusalem, Kardinal Pier Battista Pizzaballa, dem Kölner Erzbischof das höchste Ehrenzeichen des Ordens der Ritter vom Heiligen Grab zu Jerusalem für Kleriker. In seiner Ansprache dankte Pizzaballa dem deutschen Kardinal und seinen Mitarbeitenden für ihren unermüdlichen Einsatz zugunsten der Menschen im Nahen Osten, insbesondere der dort lebenden Christen. Wölki ist Präsident des Deutschen Vereins vom Heiligen Lande. Deutschland. Eine mögliche AfD-Landesregierung in Sachsen-Anhalt würde nach Ansicht der Theologin Hildegund Keul für kirchliche Einrichtungen nur noch Fördergelder gegen Selbstentkernung verteilen. In einem Beitrag für das theologische Portal Feinschwarz.net schreibt die Würzburger Fundamentaltheologin, wenn man nach einem möglichen Wahlsieg der AfD in Sachsen-Anhalt Fördergelder für eine Institution oder auch für ein Projekt erhalten wollte, so müsste man sich der rechtsextremen Agenda der Partei unterwerfen. In den Themen Klimawandel, Geschlechtergerechtigkeit und Migration würde mit dem Entzug von Fördergeldern die Möglichkeit zur Erpressung eröffnet. Keul analysiert, durch den so erzeugten Homogenisierungsdruck solle ein Rechtsruck erzwungen werden. Zum Ausklang unserer Sendung, wie immer in diesen Sommerwochen und Monaten, ein weiterer Teil unserer Sommerserie.
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8: Die wirklichen Zentren der Welt- und Heilsgeschichte sind nicht die betriebsamen Hauptstädte von Politik und Wirtschaft, von Geld und irdischer Macht. Die wahren Mittelpunkte der Geschichte sind die stillen Gebetsorte der Menschen.
1: Soweit unser Nachrichtenmagazin für heute. Facebook, X, Instagram, WhatsApp, auch auf diesen Kanälen finden Sie uns. Durch die Sendung führte Sie Gudrun Seiler. Danke fürs Zuhören. 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

Herzlich willkommen bei Radio Gloria, heisst sie Claudia Baumler. Heute am Mittwoch, der 26. August 2026. Wir sind in der 21. Woche vom Jahreskreis und Kille denkt heute an unsere Frau von Tschechostau, Polen, und an die heilige Miriam von Abelin. Schön, dass Sie das Radio eingeschaltet haben und miteinander schauen wir jetzt, was das Tagesprogramm für Sie bereit hat. 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Ab der 10:00 bis am Morgen 6:00 ist das Nachtprogramm für Sie aufgeschaltet. 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Ein Hinweis.

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1: Liebe Zuhörerinnen und Zuhörer, in mehreren Folgen behandelt Herr Dr. Peter Ecker aus Brixen im Südtirol die Einführung ins Neue Testament. Herr Dr. Peter Ecker ist dreifacher Doktor und nach dem Besuch des Jesuitenkollegs Stella Matutina in Feldkirch studierte er Philosophie, Geschichte, Theologie und Religionspädagogik in Padua, Innsbruck, Salzburg und London. Er unterrichtet als Oberschullehrer Religion, Philosophie und Geschichte am Bischöflichen Gymnasium Vincentinum in Brixen. Hören Sie nun einen weiteren Teil zur Einführung ins Neue Testament mit Dr. Peter Ecker.

Liebe Hörerinnen und Hörer, ich darf Sie auch meinerseits sehr, sehr herzlich zu dieser heutigen Sendung begrüßen. Und ich bedanke mich bei Herrn Gallicher für diese liebenswürdige Einführung. Bevor ich mit meinen Ausführungen beginne, darf ich Sie bitten, dass wir miteinander ein Gebet sprechen, um den Geist Gottes auf diese Sendung herabzurufen. Im Namen des Vaters und des Sohnes und des Heiligen Geistes. Amen. Komm, Heiliger Geist, und erfülle die Herzen deiner Gläubigen und entzünde in ihnen das Feuer deiner Liebe. Sende aus deinen Geist und alles wird neu geschaffen und du wirst das Angesicht der Erde erneuern. Dann wollen wir uns an die Mutter Gottes wenden und sie bitten, uns mit ihrem Gebet kräftig zu unterstützen und zu begleiten. Gegrüßet seist du, Maria, voll der Gnade, der Herr ist mit dir. Du bist gebenedeit unter den Frauen und gebenedeit ist die Frucht deines Leibes, Jesus. Heilige Maria, Mutter Gottes, bitte für uns Sünder, jetzt und in der Stunde unseres Todes. Amen. Dann wollen wir uns auch an die Engel wenden und sie bitten, dass sie uns begleiten. Engel Gottes, unsere Beschützer, denen des höchsten Vater Liebe uns anvertraut hat, erleuchtet, beschützt, regiert und leitet uns. Amen. Und dann wollen wir uns an den großen Schweizer Nationalheiligen, an den heiligen Nikolaus von der Flüe wenden und ihn bitten, dass er uns den Weg bahnt zu Gott. Heiliger Nikolaus von der Flüe, du Patron der Schweiz, bitte für uns im Namen des Vaters und des Sohnes und des Heiligen Geistes. Amen. Liebe Hörerinnen und Hörer, auf unserer weiten Wanderung durch das Neue Testament sind wir bei den Paulusbriefen angelangt. Wir haben in den vergangenen Sendungen einiges gehört, was uns Paulus in seinem Brief an die Römer nahelegt. Nun wenden wir uns dem ersten Brief des Apostels Paulus an die Korinther zu. Dieser Brief ist voller Botschaften, die uns auch heute noch im innersten Herzen treffen. Wir wollen gleich mit einer sehr markanten Botschaft beginnen, nämlich mit der Botschaft vom Kreuz. Diese Betrachtungen über das Kreuz und seine Bedeutung finden wir im ersten Korintherbrief, im ersten Kapitel, Vers 18 bis 31. 1 Korinther 1, 18 bis 31. Hören wir zunächst einmal diese gewaltigen Worte und versuchen wir dann, diese Worte etwas tiefer zu begreifen. Paulus schreibt: Denn das Wort vom Kreuz ist denen, die verloren gehen, Torheit. Uns aber, die gerettet werden, ist es Gottes Kraft. Es heißt nämlich in der Schrift: Ich lasse die Weisheit der Weisen vergehen und die Klugheit der Klugen verschwinden. Wo ist ein Weiser? Wo ein Schriftgelehrter? Wo ein Wortführer in dieser Welt? Hat Gott nicht die Weisheit der Welt als Torheit entlarvt? Denn da die Welt angesichts der Weisheit Gottes auf dem Weg ihrer Weisheit Gott nicht erkannte, beschloss Gott, alle, die glauben, durch die Torheit der Verkündigung zu retten. Hier wird uns einiges für die heutige Zeit in besonderer Weise gesagt. Dass nämlich die Menschen, die verloren gehen, die auf dem falschen Weg sind, das Kreuz als eine Torheit betrachten. Aber für diejenigen, die gerettet werden, bedeutet das Kreuz Gottes Kraft.
Und dann heißt es da, ich lasse die Weisheit der Weisen vergehen und die Klugheit der Klugen verschwinden. Wo ist ein Weiser, wo ein Schriftgelehrter, wo ein Wortführer in dieser Welt? Hat Gott nicht die Weisheit der Welt als Torheit entlarvt? Wir können heute erleben, dass die Menschen das Kreuz fliehen, dass sie das Kreuz verachten. Warum? Weil nämlich das Kreuz nicht mit ihrem Lebensstil übereinstimmt. Die Menschen wollen heute nicht das Kreuz. Sie wollen den Konsum, das Glück, das Vergnügen, den Spaß, die Freiheit. Aber überall dort, wo Kreuz ist, wo die christliche Forderung an sie herantritt, das lehnen sie ab. Das ist für sie Torheit. Sie können das Kreuz nicht begreifen. Sie wollen das Kreuz nicht begreifen. Aber damit geht etwas ganz Entscheidendes verloren. Nämlich das Bewusstsein, dass das menschliche Leben nach dem Heil streben muss und nicht nach dem Glück und nicht nach dem Spaß und nicht nach dem Konsum und nicht nach dem Profit. Das Christentum sagt, das Leben gelingt dann, wenn es auf das Heil ausgerichtet ist. In dem Moment, wo der Mensch nach dem Heil strebt, in dem Moment wird er von Gott geheilt. In dem Moment wird er geheiligt. Durch das Kreuz wird er letztlich vollendet und damit wahrhaft glücklich. Und dieses Bewusstsein ist verloren gegangen. Dass das menschliche Leben auf dem Heil aufbaut, dass der Mensch nach dem Heil streben muss, und dass dieses Heil mühsam ist, dass dieses Heil Überwindung erfordert, dass es Opfer erfordert, dass es Verzicht erfordert, dass es Bekehrung erfordert, das ist der christliche Weg. Und das ist ein Kreuz. Und das tut weh. Und das drückt. Und genau diesem Weg, der zum Heil führt, dieses Kreuz, das Mittel zum Heil ist, dem weicht der Mensch aus. Mehr noch, das Kreuz besteht ja auch in der Verbundenheit mit dem leidenden und sühnenden Christus. Christus ist derjenige, der durch das Kreuz die Sünde überwindet. Und wer sich ihm anschließt, kann mit seiner Kraft die Sünde überwinden. Aber er muss den Kreuzweg gehen, damit das Krumme, das Böse, das Verkehrte aus seinem Leben verschwindet. Damit das überwunden werden kann. Und diejenigen, die Christus nachfolgen, die begreifen, dass durch das Kreuz die Sünde, das Böse, das Verkehrte, das Perverse aus ihrem Leben verschwindet. Das wird überwunden. Die Welt hingegen glaubt nicht an diesen Weg. Die Welt glaubt an die Wissenschaft. Die Welt glaubt an die Psychologie. Die Welt glaubt an die Ideologie, die Welt glaubt an die Humanität, die Welt glaubt an die Philosophie, das ist die Weisheit der Welt. Und da sagt nun Paulus, wo ist ein Weiser, wo ein Schriftgelehrter, wo ein Wortführer in dieser Welt? Hat Gott nicht die Weisheit der Welt als Torheit entlarvt? Und dieses Wort klingt in der heutigen Zeit unheimlich aktuell.
hat die Wissenschaft erreicht? Was hat die Psychologie erreicht? Was haben die verschiedenen Theorien und Modelle, was haben sie erreicht? Was hat die Ideologie geschaffen? Was hat das Weltmodell bisher erreicht? Wir spüren, dass alles das in sich zusammenfällt. Und wir spüren, dass wir mit unserer Weisheit am Ende sind. Weil diese Weisheit nicht auf Gott ausgerichtet ist. Und alle diese großen Gedanken, die das Heil versprochen haben, die haben sich als falsch erwiesen. Die Postmoderne wird ja dadurch charakterisiert, dass man sagt, alle Theorien, Ideologien und Modelle der Moderne sind gescheitert. Das ist die Aussage der postmodernen Philosophen. Die Philosophen sagen, dass nach der Moderne kommt jetzt eine Zeit der Postmoderne. Postmoderne heißt nichts anderes als die Epoche nach der Moderne. Wir haben im Moment noch keinen richtigen Begriff für diese Zeit und deswegen sprechen wir ganz einfach von der Zeit nach der Moderne, die sogenannte Postmoderne, weil wir noch nicht wissen, wie wir diese neue Epoche bezeichnen sollten. Die Moderne ist zu Ende. Und da sagen uns die Denker, alle diese Modelle der Moderne, etwa ab der Neuzeit und dann ab der Französischen Revolution, sind gescheitert. Und jetzt muss jeder eben selber schauen, wie er sich eine Heilslehre schaffen kann. Wir haben keine Antworten. Wir sind am Ende. Rette sich, wer kann. Das ist genau das, was auch heute gewisse Philosophen schon erkennen. Die großen Entwürfe der Renaissance, die großen Ideologien des 17. und 18. Jahrhunderts, des 19. Jahrhunderts, die sind im Grunde genommen gescheitert. Der Zweite Weltkrieg war eine große Ernüchterung. Man hat gemerkt, zu welcher Bestialität der Mensch fähig ist. Und dass alles Gerede von diesem neuen Menschen, von dieser Humanität, von dieser wunderbaren Gesellschaft, Freiheit, Gleichheit, Brüderlichkeit, alle diese Dinge, die sind durch den Zweiten Weltkrieg endgültig entlarvt worden. Der Mensch ist nicht so, wie ihn diese Ideologen gesehen haben, sondern der Mensch ist etwas ganz anderes. Und da ruft uns jetzt Paulus zu, dass wir heute Entlarvte sind. Und da heißt es nun, dass Gott den Menschen gezeigt hat, dass ihre Weisheit nicht imstande ist, die Probleme der Welt und des Menschen zu lösen. Und deswegen versucht jetzt dieser Mensch von heute langsam eine neue Richtung zu finden. Und viele entdecken jetzt das Kreuz und spüren, dass sie durch das Kreuz gerettet werden. Zunächst einmal werden sie durch ihre Fehler ins Elend gestürzt. Und ihr Leben wird zum Kreuz. Aber da entdecken sie nun einen, der imstande ist, ihr Kreuz zu tragen. Und dass, wenn sie sich dem anschließen, dass sie dann imstande sind, aus ihrer Dunkelheit, aus ihrer Belastung, aus ihrer Sündhaftigkeit herauszukommen.

in ihre Weisheit oder auf ihre Weisheit. Und wir verkündigen Christus als den Gekreuzigten. Und das, was für die einen ein empörendes Ärgernis ist und für die anderen eine Torheit und eine Dummheit, das ist für die Berufenen Gottes Kraft und Gottes Weisheit. Kommen wir noch einmal zurück. Worin besteht nun diese Weisheit des Gekreuzigten? Dass Christus uns sagt, dass wir das Heil anstreben müssen. Dass wir nicht glauben, dass man allein durch Theorien und Zeichen eine Welt schaffen kann, sondern es braucht das Bemühen um das Heil. Es braucht die Bekehrung. Es braucht das Opfer. Es braucht die Selbstverleugnung. Es braucht den Weg der Tränen, dass man wirklich zum Menschen wird im christlichen Sinn. Und dass man diesen mühsamen Weg auf sich nehmen muss, um ein Mensch zu werden. Noch einmal, nicht das Glück, nicht das Wissen, nicht das Geld, nicht der Spaß, nicht der Konsum sind die Schwerpunkte des menschlichen Lebens. Das Heil, und das Heil ist verbunden mit Opfer, mit Bekehrung, mit Selbstverleugnung, mit Buße, mit Sühne. Alle diese Dinge sind wichtig. Und nur wenn wir dieses Kreuz auf uns nehmen und wenn wir mit Christus, dem Erlöser, dem Befreier, den Weg gehen, dann finden wir wirklich den Weg, der uns heilt, der uns heiligt, der uns glücklich macht. Und das ist eben genau der Weg, der heute von den anderen verlacht wird. Die anderen stürzen sich auf das Wissen. Die anderen stützen sich auf die Psychologie. Sie stürzen sich auf die Wirtschaftsmechanismen. Sie stürzen sich auf ihre Erfolgsrezepte. Sie sind der Meinung, be happy. Trink Coca-Cola und du bist glücklich. Aber alles das genügt nicht. Also hier wird uns ein Spiegel vorgehalten und hier wird uns deutlich gemacht, auf was es wirklich ankommt. Und dass das, was man als Torheit betrachtet hat, in Wirklichkeit der Weg zum Heil ist. Ja, nun wollen wir ein bisschen Pause machen und ein wenig Musik hören.

Liebe Hörerinnen und Hörer, wir wollen nun fortfahren mit diesem so in die Tiefe gehenden Text über die Botschaft vom Kreuz. Paulus wendet sich an seine Mitchristen und sagt zu ihnen: Seht doch auf eure Berufung, Brüder. Da sind nicht viele Weise im irdischen Sinn, nicht viele Mächtige, nicht viele Vornehme, sondern das Törichte in der Welt hat Gott erwählt, um die Weisen zu Schande zu machen, und das Schwache in der Welt hat Gott erwählt, um das Starke zu Schanden zu machen. Da wendet er sich auch an uns und sagt: Da sind nicht viele Weise im irdischen Sinn, nicht viele Mächtige, nicht viele Vornehme. Wenn wir uns anschauen, liebe Brüder und Schwestern, dann können wir sagen, dass die Christen oft Menschen sind, die sehr einfach durch das Leben gehen. Ganz oben in der Politik, da findet man uns nicht. Ganz oben in der Wirtschaft, da findet man uns nicht. Ganz oben in der Kultur, da findet man von uns Christen wenige. Ganz oben im Bildungswesen, da findet man uns kaum. Wir Christen haben nicht die Top-Position, die Spitzenpositionen. Wir sind meistens ganz einfache Menschen. Wir kommen in der heutigen Gesellschaft mit einer christlichen Einstellung nicht hinauf. Man lässt uns nicht hinauf. Wir sind nicht erwünscht. Bei den politischen Wahlen, da wählt man keine Christen. In den Medien, in der Kultur, da wünscht man keinen christlichen Chefredakteur. In der Wirtschaft, da kommt man mit christlichen Grundsätzen nicht weiter. Die Gesellschaft öffnet uns nicht die Tür nach oben. Wir bleiben unten. Und deswegen ist kaum jemand von uns in der großen Politik, in der Wirtschaft, in der Kultur, in den Medien und, an führender Stelle. Und deswegen sagt Paulus völlig zu Recht, da sind nicht viele Mächtige, nicht viele Vornehme. Aber sagt Paulus, das Törichte in der Welt hat Gott erwählt, um die Weisen zu Schande zu machen. Und das Schwache in der Welt hat Gott erwählt, um das Starke zu Schanden zu machen. Wenn man heute oft hineinschaut in die Welt, dann kann man feststellen, dass gerade unter den Menschen, die viel Macht haben, die viel Weisheit haben, die viel Geld haben, dass dort auf das Privatleben drunter und drüber geht. Und dass man sagen muss, unwahrscheinlich, wie diese Großen im Grunde genommen daneben stehen. Und da kommt ein kleiner Christ und der ist glücklich verheiratet. Da ist ein kleiner Christ, der lebt ein sehr harmonisches Leben. Da ist ein kleiner Christ, der hat immer noch Zeit für seine Mitmenschen. Und da ist ein kleiner Christ, der hat plötzlich mehr Lebensweisheit. Und da ist ein kleiner Christ, der kann seine Kinder ordentlich erziehen. Wenn man in die großen Familien hineinschaut, von diesen Hochstehenden, da sieht man Probleme, Probleme, Probleme. Und da fragt sich nun manch einer, ja, wie ist denn das eigentlich? Wir haben eigentlich alle Voraussetzungen, um glücklich zu sein, und wir sind es nicht. Und wir hätten alle Voraussetzungen, zufrieden zu sein, und wir sind es nicht. Und wir haben das Leben genossen und sind trotzdem nicht zufrieden. Und da kommt so ein kleiner Christ, der hat nur eine Frau und bleibt bei ihr. Der hat nur ein mittleres Gehalt und ist glücklich.
Und der hat Kinder und bei allen Sorgen, die es gibt, es geht trotzdem gut weiter. Und der Mensch ist glücklich und zufrieden. Und da spürt man plötzlich, dass hier Paulus recht hat. Der Schwache in der Welt hat Gott erwählt, um das Starke zu Schanden zu machen. Das Starke bewährt sich nicht. Die Oben finden nicht den Sinn des Lebens. Und die Kleinen gehen weiter. Und das ist ja heute oft so eine immer wieder feststellbare Tatsache, dass die Kirche von den Kleinen weitergetragen wird. Und da heißt es ja, die Religion, das ist etwas für die Dummen. Die brauchen halt einfach einen Herrgott, der sie trägt. Aber wir wissen ja, wie es wirklich ist. Wir haben ja unsere Evolutionstheorie. Die haben wir auch. Aber wir wissen, dass die Evolutionstheorie allein nicht ausreicht, sondern dass es auch noch Gott braucht. Wir haben ja unsere Menschenrechte. Die haben wir auch. Aber wir wissen, dass die Menschenrechte ohne Verankerung in Gott nicht eingehalten werden. Wir haben unsere Psychologie, sagen sie. Ja, die haben wir auch. Aber wir wissen, dass die Psychologie die Seele nur analysieren kann, aber nicht heilen kann. Dazu braucht es doch den lieben Gott. Und so sehen wir immer wieder, wie hier der religiöse Mensch, der sich auf Gott einlässt, der an einen Schöpfer glaubt, der sich an die 10 Gebote hält, der sich um die Reinigung der Seele bemüht, der sich um die Nächstenliebe bemüht und der sagt, wenn ich es nicht schaffe, lieber Gott, dann unterstützt du mich. Gib mir deine Sakramente, deine 7 Heilsmittel, damit ich in den verschiedenen Lebenssituationen die Kraft habe, mit deiner Hilfe weiterzukommen, wenn ich jetzt aus eigener Hilfe nicht mehr schaffe. Das ist wirklich diese Torheit. Aber diese Torheit ist in Wirklichkeit Weisheit. Das müssen wir verstehen. Und deswegen, liebe Freunde, wenn ihr oft den Eindruck habt, dass man euch verlacht, weil ihr an Gott glaubt, weil er in die Kirche geht, weil ihr die 10 Gebote einhaltet, weil er euch um den Nächsten bemüht, weil er euch als Sünder empfindet, lasst sie ruhig lachen. Die haben bald ausgelacht. Wir gehen als kleine, gebückte Menschen durch das Leben. Aber innerlich sind wir froh. Innerlich haben wir eine Hoffnung. Innerlich brennt ein Licht. Und im Tiefsten sind wir voller Freude, auch wenn wir manchmal ein schweres Kreuz zu tragen haben. Deswegen noch einmal, lasst sie lachen. Lasst sie spotten. Der Spott ist bald zu Ende. Wer zu Gott steht, wer sein Kreuz trägt, wer auf Gott vertraut, wer die 10 Gebote ernst nimmt, wer zur heiligen Messe geht, wer wieder auch mal beichten geht, wer sein kleines Abendgebet verrichtet, wer dem Nächsten verzeiht, wer in materieller Hinsicht zufrieden ist, wer diesen Weg geht, den Weg Gottes, der wird glücklich. Das dürfen wir nie vergessen. Das ist die Botschaft dieser Zeilen. Und dann sagt der Paulus, das Niedrige in der Welt und das Verachtete hat Gott erwählt. Das, was nichts ist, um das, was etwas ist, zu vernichten, damit kein Mensch sich rühmen kann vor Gott. Von ihm her seid ihr in Christus Jesus, den Gott für uns zur Weisheit gemacht hat, zur Gerechtigkeit, Heiligung und Erlösung berufen.
Wer sich also rühmen will, der rühme sich des Herrn. Das ist ja auch immer wieder im Leben der Heiligen festzustellen. Die Heiligen haben sich klein gemacht. Sie haben sich nicht selbst in den Mittelpunkt gestellt. Sie haben nicht ihre eigene Botschaft verkündet. Sie haben die Botschaft Jesu Christi verkündet. Manchmal waren es auch Menschen, die tatsächlich nicht mit großen Gaben ausgestattet waren. Aber weil sie sich so klein gemacht haben und auch wussten, dass sie klein sind, deswegen konnten sie von Gott so beschenkt werden. Ein Mensch, der glaubt, dass er alles hat, der lässt sich nicht von Gott beschenken. Ein Mensch, der glaubt, dass er alles ist, der lässt sich nichts von Gott sagen. Aber wenn jemand sagt, lieber Gott, ich bin klein, mein Gefäß ist leer, du darfst es mit deinen Gaben füllen. Ja, da füllt Gott mit seinen Gaben das kleine Gefäß des Menschen. Und dann ist in dem Gefäß so viel an Gnade, an Weisheit, an Kraft, an Seelenschau, an Weitblick drin, dass die Menschen sagen, der Mensch ist begnadet. Ich denke da vor allem an den Pfarrer von Ars. Viele von Ihnen kennen diesen Mann. Das war ein französischer Priester. Und dieser französische Priester, der hat von 1786 bis 1859 gelebt. Er hat in seiner Kindheit noch die Schrecken der Französischen Revolution erlebt und hat dann diese Entchristlichung Frankreichs erlebt. Und er war von seinen geistigen Gaben her sehr schwach ausgestattet. Und er hatte immer wieder Angst, dass er das Priestertum nicht erreichen könnte. Und dann hat der Bischof gesagt, ja, aber es ist ein frommer Mann und den weihen wir zum Priester. Und er hat ihn dann in das letzte Kaff geschickt nach Ars, am Ende der Welt, damit dieser beschränkte Pfarrer nichts anstellen kann. Und da ist jetzt immer wieder passiert, dass er auf die Kanzel hinaufgestiegen ist und plötzlich den Faden verloren hat. Er musste wieder heruntersteigen, weil er nicht imstande war, die Predigt zu Ende zu bringen. Aber eines konnte dieser Mann. Er konnte beten. Er konnte fasten. Und auf einmal wurde dieser Pfarrer von Ars mit allen Gaben ausgestattet, die man sich nur vorstellen kann. Er hat eine Art zu predigen gehabt, die die Herzen so berührt hat, dass die Menschen sich bekehrt haben. Und da war einmal ein ganz berühmter Prediger in der kleinen Kirche von Ars. Und der hat sich unerkannt unter das Publikum gestellt und hat diesem einfachen Pfarrer zugehört. Er, der große Hofprediger, der eine wunderbare Rhetorik hatte, hörte diesem einfachen Priester auf der Kanzel von Ars zu und hat gesagt, dieser Mann bewegt die Herzen und das kann ich nicht. Der Pfarrer von Ars hat einfach geredet. Jeder hat ihn verstanden, aber die Botschaft ging hinein in die Herzen und anschließend sind die Menschen zum Beichten gekommen. Und man hat diesen Beichtstuhl vom Pfarrer von Ars belagert. Da war in der Stadt Lyon ein eigener Verkehrsdienst eingerichtet worden, eine eigene Kutsche, die die Leute von Lyon nach Ars gebracht hat, damit sie dort beichten konnten. Und da sind Minister und Kardinäle gekommen, um bei diesem einfachen Dorfpfarrer zu beichten. Und er hatte die Seelenschau. Und er hat den Menschen gesagt, was sie ihm nicht gesagt hatten. Und das
Unheimliche war, dass diese Menschen plötzlich nicht nur die Einsicht bekamen in ihr verkehrtes Leben und ihre Sünden, sondern diese Menschen haben ihre Sünden bereut, die wollten umkehren. Das war ja das Eigentliche. Und das ist jetzt auch heute noch. Wir sind heute blind. Wir sehen gar nicht, wo es bei uns fehlt. Und wir sind unfähig zur Reue. Wir bereuen das gar nicht. Im Gegenteil, das, was bei uns als Sünde immer wieder vorkommt, das sehen wir als normal an. Das ist so. Aber es ist trotzdem eine Sünde. Und so hat dieser Mann in seiner Beschränktheit den Großen dieser Welt, den Ministern, den fähigen Köpfen, den Intellektuellen, aber auch manchen Priestern und Kardinälen den Weg gezeigt. Die haben gespürt, das ist nicht der Mann, der da zu uns spricht, weil der hat's ja nicht, sondern das ist Gott, der durch diesen Mann zu uns spricht. Und das ist etwas anderes. Gott bedient sich dieses einfachen Mannes. Und der Unterschied zwischen dem, was er kann und dem, was er sagt, ist so groß, dass jeder merkt, es kommt nicht von ihm, sondern das kommt von Gott. Und das meint Paulus hier. Durch das Schwache, durch das Unfähige beschämt Gott die Welt. Und schauen wir noch einmal auch in eine andere Richtung. Wenn wir heute einmal mit diesen Augen auch verschiedene Marienerscheinungen sehen, das waren nicht die großen Intellektuellen, die hier von Maria besucht worden sind. Und das waren nicht die großen Gestalten, die da einen Auftrag bekommen haben, dass sie den Menschen mitteilen sollen, dass sie sich bekehren sollen und dass sie beten sollen.

Liebe Hörerinnen und Hörer, wir kommen nun zu einem weiteren Kapitel im ersten Korintherbrief des Apostels Paulus. Wir lesen hier im vierten Kapitel Vers 9 bis 13. 1 Korinther 4, 9 bis 13. Da schreibt jetzt Paulus über die Situation der Apostel. Und auch diese Stelle ist für uns von großer Bedeutung, weil uns hier Paulus veranschaulicht, was es bedeutet, ein Apostel zu sein. Paulus schreibt: Ich glaube nämlich, Gott hat uns Apostel auf den letzten Platz gestellt, wie Todgeweihte. Denn wir sind zum Schauspiel geworden für die Welt, für Engel und Menschen. Wir stehen als Toren da um Christi willen. Ihr dagegen seid kluge Leute in Christus. Wir sind schwach, ihr seid stark. Ihr seid angesehen, wir sind verachtet. Bis zur Stunde hungern und dürsten wir, gehen in Lumpen, werden mit Fäusten geschlagen und sind heimatlos. Wir plagen uns ab und arbeiten mit eigenen Händen. Wir werden beschimpft und segnen. Wir werden verfolgt und halten Stand. Wir werden geschmäht und trösten. Wir sind sozusagen der Abschaum der Welt geworden, verstoßen von allen bis heute. Das ist ein erschütterndes Dokument von einem Mann, der sich abgemüht hat, wie wohl kaum ein anderer, um die frohe Botschaft zu verkünden. Wir haben schon darauf hingewiesen, dass Paulus mehrere Missionsreisen unternommen hat und dass er etwa 40.000 Kilometer zurückgelegt hat, um die Botschaft Jesu Christi zu den verschiedenen Völkern zu tragen und zu bringen. Aber da ist es ihm oft schlecht ergangen. Er schreibt es an verschiedenen Stellen, dass man ihn geschlagen hat, dass man ihn ausgepeitscht hat, dass er oft in Gefahr war, dass er oft mit wilden Tieren zu kämpfen hatte, dass er oft reißende Flüsse nicht überqueren konnte, dass er an Hunger gelitten hat, an Mangel an Schlaf und immer wieder dieses Ausgesetztsein der Verfolgung, dem Spott, der Verachtung. Wir haben ja auch einiges schon gehört, wie es ihm ergangen ist, damals in Ephesus, als er den vielen Schmieden gegenüberstand, die ihn niedergebrüllt haben, und wie er da stundenlang aushalten musste, ohne dass er vom Platz gewichen ist. Oder wir haben gehört, wie er ins Gefängnis geworfen wurde und wie man ihn tot liegen gelassen hat. Man war der Meinung, er sei schon tot, aber er war noch am Leben. Und deswegen sagt er, wir sind um Christi willen, sind wir auf den letzten Platz gestellt. Und er sagt, wir sind schwach, wir sind verachtet, wir hungern und dürsten und gehen in Lumpen, werden mit Fäusten geschlagen, wir sind heimatlos. Genau das ist ja auch in diesem Jahrhundert vielen Menschen begegnet, die sich für den Glauben eingesetzt haben, etwa in den kommunistischen Ländern. Etwa in der Zeit des Nationalsozialismus, was haben da oft Menschen für den Glauben auf sich genommen? Aber auch heute geht es den Aposteln so, wenn wir hören, wie oft Christen im Nahen Osten behandelt werden, wenn wir aber auch hören, wie es Christen in unserer westlichen Gesellschaft geht, wenn wir hören, wie es manchen christlichen Schülern in den öffentlichen Schulen geht,
was manche Lehrlinge in Werkstätten erleben, wenn sie sich zum Glauben bekennen. Was passiert, wenn heute jemand sich in den Medien einmal zum Christentum bekennt? Dieses Mobbing gegenüber den Christen, das alles kommt auch in diesen Zeilen zum Ausdruck. Der Apostel steht am letzten Platz. Er ist in einem gewissen Sinn ein Todgeweihter. Er muss davon ausgehen, dass er verachtet wird, dass er verspottet wird, dass er materiell auch oft sehr bescheiden leben muss, dass er manchmal auch Hunger leiden wird, dass er immer wieder in Gefahr ist. Sagen wir es einmal ganz einfach. Der Apostel Jesu Christi lebt heute mit einem großen Risiko. Er ist der Abschaum der Menschheit, wie Paulus das nennt. Er ist jemand, der nicht dazugehört. Man spricht heute immer von der Ausgrenzung, dass man die Ausgrenzung vermeiden soll und dass man alle Menschen am Rand der Gesellschaft integrieren soll. Aber liebe Freunde, wer heute das Christentum wirklich lebt, der ist oft eine Randfigur. Der ist oft ausgegrenzt. Der wird oft nicht ernst genommen. Da ist es oft so, dass man spürt, oh, diese Christen. Und die machen keine Karriere. Und die sind nicht an den Schalthebeln der Macht. Und die sind nicht an den Schalthebeln der Wirtschaft. Und die sind nicht an den Schalthebeln der Medien. Man lässt ihnen die kleinen Nischen. Dort dürfen sie sich treffen. Da kommen noch die zusammen, die wirklich an diese Dinge glauben. Aber mitzureden haben die herzlich wenig. Und das sehen wir heute auch in der Politik. Wer heute christliche Wertvorstellungen vertritt, wird in dieser Gesellschaft kaum gewählt. Das zeigt sich immer wieder. Und deswegen sind wir so glücklich, wenn wir diese Zeilen bei Paulus lesen können, weil uns hier Paulus zeigt, dass das vor 2000 Jahren genauso gewesen ist wie heute. Wir haben einen Apostel, der vor 2000 Jahren das gleiche Schicksal erlitten und erlebt hat, das wir heute erleben. Und er ist eine Leitfigur für alle Zeiten. Und deswegen lesen wir heute diese Briefe. Deswegen schauen wir da hinein. Weil Paulus ist ein Modell, das für alle Zeiten gilt. Und deswegen bewundern wir diesen Mann. Weil er mit seiner großen Intelligenz und mit seiner großen Gelehrsamkeit

Ferdinand Holböck, Die neuen Heiligen der katholischen Kirche, Band 1, erschienen im Christiana Verlag. Die selige Maria vom gekreuzigten Jesu Bauardi. Sie war Karmelitin, geboren am 5. Januar 1846, gestorben am 26. August 1878 in Bethlehem. Die Seligsprechung erfolgte am 13. November 1983. Am 13. November 1983 hat Papst Johannes Paul II. Die kleine Araberin Miriam als Zeichen der ökumenischen Hoffnung und des Friedens für den Nahen Osten selig gesprochen. Zeichen der ökumenischen Hoffnung ist Miriam, diese mit allen nur denkbaren übernatürlichen Charismen begnadete, mit 33 Jahren verstorbene Karmelitin, weil in ihrem Leben verschiedene Religionen und Konfessionen eine Rolle spielten. Ihre Vorfahren stammten aus dem Libanon und waren unierte maronitische Christen. Sie wurde in Abilene, Cefa Amar, Galiläa, in einem Ort zwischen Nazareth und Haifa, am 5. Januar 1846 als 13. Kind des Ehepaares Shiri Bawardi und Miriam Schein geboren und dort nach melchitischem Ritus getauft und gefirmt. Schon mit 3 Jahren wurde Miriam vollweise, da der Tod im Abstand von wenigen Tagen ihr den Vater und die Mutter raubte. Sie wurde nun von einem gut situierten Onkel adoptiert und kam mit diesem 1854 im Alter von 8 Jahren in die Gegend von Alexandrien in Ägypten. Kurz vor ihrem 13. Geburtstag wurde Miriam, ohne dass man sie fragte, nach orientalischem Brauch von ihrem Adoptivvater mit einem jungen Mann verlobt. Alles war für die Hochzeit in Alexandrien bereitgemacht, als Miriam in der Nacht zuvor die gleichen Worte hörte, die sie einst in Abilene vernommen hatte. Alles vergeht. Wenn du mir dein Herz schenkst, werde ich immer bei dir bleiben. Am anderen Morgen gab Miriam ihrem Bräutigam klar zu verstehen, dass sie von der Vermählung mit ihm nichts wissen und eine dem Herrn Jesus geweihte Jungfrau bleiben wolle. Zur Strafe dafür wurde sie monatelang wie eine Sklavin behandelt. Da Miriam erfahren hatte, dass ein früherer Diener ihres Adoptivvaters, ein Muslim, demnächst nach Nazareth reisen werde, rannte sie eines Abends zu diesem in der Hoffnung, er werde sie nach Nazareth mitnehmen, um dort ihren einzigen am Leben gebliebenen Bruder Paul zu finden. Der Mann nahm Miriam in sein Haus auf und behandelte sie anfangs gut. Zuletzt verlangte er aber, dass sie zum Islam übertreten müsse. Ich? Eine Muslimin? Nein, niemals. Ich bin eine Tochter der katholischen, apostolischen und römischen Kirche und hoffe, mit Gottes Gnade bis zum Tod in meiner Religion, die allein wahr ist, zu verharren. Dieses Bekenntnis reizte den islamischen Fanatiker so sehr, dass er gewalttätig wurde und Miriam die Kehle durchschnitt. Er glaubte, das Blut überronnene Mädchen sei tot, hüllte es in ein Tuch und ließ es in einer dunklen Gasse Alexandriens liegen. Es war die Nacht vom 7. zum 8. September 1858. Später vertraute Miriam ihrem Seelenführer an, sie sei damals tatsächlich gestorben, aber von einer schönen Frau in hellblauem Kleid, die nur die seligste Jungfrau gewesen sein könne, wunderbar geheilt und zum Leben wiedererweckt worden. Das verlassene, obdachlose, 13-jährige Mädchen begab sich dann
in die Katharinenkirche in Alexandrien, wo sich ein Franziskanerpater ihrer annahm und ihr eine Stelle als Hausmädchen in einer christlichen Familie verschaffte. Mehrmals wechselte Miriam in Alexandrien ihre Stelle, um ihrer Berufung als gottgeweihte Jungfrau besser entsprechen zu können. Schließlich wollte sie endlich zu ihrem Bruder Paul kommen, der in der Nähe von Nazareth lebte. Sie schiffte sich dazu in Alexandrien nach Akka ein. Ein Sturm ließ jedoch das Schiff an den Klippen Jaffas zerschellen. In Jaffa suchte Miriam wieder Arbeit für einige Tage. Dann wollte sie weiterziehen. In dem Wunsch, nach Jerusalem hinaufzuziehen, schloss sie sich einer Pilgerkarawane an und erreichte tatsächlich die heilige Stadt. Dort fand ein Priester für sie wieder einen Dienstposten. Von Jerusalem kam Miriam dann nach Beirut, von Beirut nach Marseille in Frankreich. Dort trat sie im Mai 1865 bei den St. Josephs Schwestern ein, wurde aber von diesen noch als Postulantin wieder entlassen, weil diese Schwestern der Meinung waren, dass Miriam wegen der außerordentlichen Ereignisse in ihrem geistlichen Leben besser für das kontemplative als für das aktive Ordensleben geeignet sei. Tatsächlich hatten die außerordentlichen Geschehnisse in ihrem Leben, von denen ihr weiteres Leben mehr und mehr erfüllt sein sollte, bereits ganz stark eingesetzt. Am 29. März 1867 hatte Miriam zum ersten Mal auch die Wundmale des Herrn an ihrem Leib empfangen. Sie trat schließlich zusammen mit Schwester Veronika von der Passion, die bei den St. Josephs Schwestern in Marseille ihre Lehrerin war, in den Karmel von Pau in Westfrankreich ein und empfing dort als Schwester Maria vom gekreuzigten Jesus das Ordenskleid einer Karmelitin am 27. Juli 1867. Das ruhelose Wanderleben dieser jungen Karmelitin ging weiter, als sie am 21. August 1870 nach Mangalore in Indien reiste, wo der apostolische Vikar Ephrem M. Carellon, der ihr Seelenführer wurde, das erste indische Klausurkloster gründete. In Mangalore legte Schwester Maria vom gekreuzigten Jesus am 21. November 1871 die Ordensprofess mit den Gelübden der Armut, der Keuschheit und des Gehorsams ab, wegen ganz eigenartiger, außerordentlicher Erscheinungen, die sich jeder natürlichen Erklärung entzogen und die ihren Seelenführer, den apostolischen Vikar Carellon, zur Annahme veranlassten, Miriam sei vom bösen Feind besessen oder umsessen, wurde die junge Karmelitin wieder nach Pau in Frankreich zurückgesandt. Wer nun meinen möchte, hier im Karmel zu Pau sei die Schwester Maria vom gekreuzigten Jesus endlich zur Ruhe gekommen, täuscht sich. Denn es kam bei ihr nicht bloß zu weiteren übernatürlichen Ereignissen wie Ekstasen und Entrückungen, sondern auch zu dem immer stärker werdenden Antrieb, in Bethlehem einen Karmel zu errichten. Miriam bemühte sich mit ganzer Kraft, diesen Traum zu verwirklichen. Tatsächlich konnte sie im August 1875 in ihre Heimat Palästina zurückkehren. Der Karmel in Bethlehem nahm am 24. September 1875 seinen Anfang in einem provisorischen Gebäude. Am 21. November 1876 wurde er an seinem endgültigen Sitz in Bethlehem errichtet in einem Kloster, das ganz nach den ihr zugeteilt wordenen Anweisungen und Direktiven von Schwester Maria vom gekreuzigten Jesus gebaut wurde. Schon dachte sie auch an die Errichtung eines Karmels in Nazareth.
Dieser Plan wurde tatsächlich auch verwirklicht, aber erst 32 Jahre nach dem Tod Mirjams. Sie starb am 26. August 1878 im Karmel zu Bethlehem. Das geistliche Leben dieser Karmelitin war voll von außerordentlichen übernatürlichen Ereignissen. Es strahlte dabei aber trotzdem von schlichter Einfachheit. Mirjam war demütig, schulmäßig ganz ungebildet, verstand es aber einzigartig, Ratschläge zu erteilen und theologisch tief Offenbarungswahrheiten zu erklären, in staunenswerter, kristallener Klarheit. Sie lebte in einer ununterbrochenen Gebetsverbundenheit mit ihrem Bräutigam Christus, an den sie unerschütterlich glaubte und den sie glühend liebte. Neben den Ekstasen und Entrückungen glänzte sie auch durch prophetische Voraussagen, die tatsächlich auch eintraten. Sie übte die göttlichen und sittlichen Tugenden, vor allem die Demut und den Gehorsam, in heroischer Weise und dies trotz der dämonischen Angriffe, denen sie oft lange Zeit ausgesetzt war. In langen Zeitabständen durfte sie ganz auffallenderweise am Leiden Christi teilnehmen. Von 1867 an trug sie die Wundmale des Herrn, deren Sichtbarkeit erst wieder verschwand, als sie den Herrn beschworen hatte, ihr diese auffallende Gnade wieder zu nehmen, um ihr dafür umso mehr Anteil an seinen bitteren Schmerzen im Leiden und Sterben am Kreuz zu geben. Der Seligsprechungsprozess für Schwester Maria vom gekreuzigten Jesus wurde 1919 begonnen. In der Prozessführung über ihren heroischen Tugendgrad entschieden schließlich zwei angeforderte positive Gutachten, ein theologisches von Pater R. Garrigou Larange und ein psychologisches vom Salzburger Universitätsprofessor Pater A. Major USB aus dem Jahre 1944. Bei der Seligsprechung am 13. November 1983 in St. Peter in Rom sagte Papst Johannes Paul II. Höre, Tochter, sieh her und neige dein Ohr. Diese Psalmworte wendet die Kirche heute auf Schwester Maria vom gekreuzigten Jesus, eine unbeschuhte Karmelitin, an, die in jenem Land geboren wurde, in welchem Jesus von Nazareth gelebt hat. Höre, Tochter, ja, der Weg von Schwester Maria zu ihrem göttlichen Bräutigam ist tief in die Erinnerung des Gottesvolkes eingeschrieben. Heute krönt sie die Kirche mit dem Akt der Seligsprechung und will damit Zeugnis geben von der besonderen geistlichen Schönheit jener Tochter des Heiligen Landes, einer Schönheit, die im Lichte des Erlösungsgeheimnisses herangereift ist, unter den Strahlen der Geburt und der Lehre, des Kreuzes und der Auferstehung Jesu Christi. Die Lesungen der heutigen Liturgie sind ein großartiger Kommentar zum Leben von Schwester Maria vom gekreuzigten Jesus, die in der Nähe von Nazareth geboren wurde und mit 33 Jahren im Karmel von Bethlehem starb. Ihre Liebe zu Christus war stark wie der Tod. Die schmerzlichsten Prüfungen haben diese Liebe nicht zum Verlöschen gebracht, sondern sie im Gegenteil geläutert und gestärkt. Und sie hat alles für diese Liebe gegeben. Das ganze Leben der kleinen Araberin, die erfüllt war von außerordentlichen mystischen Gaben, war im Lichte des Heiligen Geistes die bewusste und unwiderrufliche Antwort auf die Berufung zur Heiligkeit. Das heißt, auf jenen ewigen Heilsplan, von dem der heilige Paulus spricht und den die göttliche Barmherzigkeit für jeden von uns festgelegt hat. Das Leben der Schwester Maria vom gekreuzigten Jesus ist die Frucht jener höchsten evangelischen Weisheit, mit der es Gott gefallen hat, die Kleinen und Armen auszustatten, um die Mächtigen zu beschämen. Die kleine Mirjam, die mit großer Seelenreinheit, mit wachem Naturverstand und jener dichterischen Fantasie begabt war,
wie sie für die semitischen Völker typisch ist, hatte nicht die Möglichkeit, sich höheren Studien zu widmen. Das hinderte sie aber dank ihrer hervorragenden Tugend nicht daran, von jener Kenntnis erfüllt zu sein, die den höchsten Wert besitzt und die uns zu schenken Christus am Kreuz gestorben ist. Die Kenntnis des trinitarischen Geheimnisses, eine so bedeutende Perspektive in der christlichen Spiritualität des Ostens, in welcher die kleine Araberin erzogen worden war. Wie im Seligsprechungsdekret zu lesen ist, ist die demütige Dienerin Christi, Maria vom gekreuzigten Jesus, die durch Herkunft, Ritus, Berufung und Wanderungen zu den Völkern des Orients gehörte und gewissermaßen deren Vertreterin ist, gleichsam ein Geschenk an die Universalkirche von Seiten derer, die sie in ihrer unglücklichen, von Kampf und Blut gezeichneten Lage gerade jetzt mit großem inneren Vertrauen um ihre schwesterliche Fürsprache bitten. Sie haben die Hoffnung, dass auch durch die Gebete der Dienerin Gottes endlich Friede und Eintracht in jenen Ländern wiederhergestellt werden, wo das Wort Fleisch geworden ist, da er selbst unser Friede ist. Die selige Maria vom gekreuzigten Jesus ist in Galiläa geboren. Darum soll unser Gebetsgedenken heute in besonderer Weise dem Land gelten, wo Jesus die Liebe gelehrt hat und gestorben ist, damit die Menschheit versöhnt werde. Loben wir zusammen mit Christus den Vater, weil er den Augen der Seele von Schwester Maria, vom gekreuzigten Jesus, das Geheimnis

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Es bedarf einer Führung, um den rechten Weg zu gehen. Willst du nach gutem Bedacht und Plan den Weg des frommen Lebens gehen, so suche dir einen guten, verlässlichen Führer. Das ist der Rat über alle Räte. Du magst suchen, wie immer, spricht der selige Johannes von Avila. Du findest nie so sicher Gottes Willen, als in jenem demütigen Gehorsam, der von den Alten so sehr empfohlen und geübt ward. Ein treuer Freund, heißt es im Buch Sirach, ist ein starker Schutz, und wer ihn gefunden hat, hat einen köstlichen Schatz gefunden. Ein treuer Freund ist eine Arznei des Lebens und der Unsterblichkeit, und die Gott fürchten, finden ihn. Aus diesen Worten siehst du, wie wichtig es für das ewige Ziel ist, einen guten Freund zu haben, der uns mit seinem Rat zur Seite ist und uns gegen die listigen Täuschungen des Bösen sichert. Aber wer wird diesen Freund finden? Die Gott fürchten, sagt der Weise, und das sind die Demütigen, denen es ernstlich um ihren inneren Fortschritt zu tun ist. Da also so viel daran liegt, Philothea, den Weg der Frömmigkeit mit einem guten Führer zu gehen, so bete recht innig zu Gott, er möge dir einen geben, der nach seinem Herzen ist. Und sei gewiss, selbst wenn er dir einen Engel des Himmels schicken müsste, wie einst dem jungen Tobias, er wird dir einen guten, treuen Führer geben. Er soll aber auch wirklich in deinen Augen immer die Rolle des Engels haben. Das heißt, du sollst ihn nicht wie einen gewöhnlichen Menschen betrachten und deshalb dich nicht auf sein menschliches Können und Wissen verlassen, sondern auf Gott, der durch Vermittlung dieses Menschen zu dir reden will. Verkehre darum aufrichtig und vertrauensvoll mit ihm und offenbare ihm kindlich und schlicht, ohne Falsch und Verstellung, dein Gutes wie dein Böses. Und dem Vertrauen muss Ehrfurcht beigemischt sein, in der Weise, dass weder die Ehrfurcht das Vertrauen, noch das Vertrauen die Ehrfurcht stört. So wird es eine starke und wohltuende, eine edle und heilige Freundschaft sein.

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1: Heute mit diesen Themen. Papst Leo, wer tätig die Liturgie mitfeiert, vertieft seine Beziehung zu Gott. Vatikanischer Außenminister Gallagher in Moskau, dieser Krieg muss enden. Und der Papst hat lutherische Bischöfe und Bischöfinnen aus Norwegen empfangen. Herzlich willkommen zu unserem Nachrichtenmagazin an diesem Mittwoch, heißt sie Gudrun Seiler. Leo XIV. Hat die Gläubigen zur aktiven Beteiligung an der Liturgie ermuntert. Katholiken und Katholikinnen sollten der Feier nicht wie Außenstehende oder stumme Zuschauer beiwohnen, sondern bewusst, fromm und tätig mitfeiern. Das sagte der Papst bei der Generalaudienz im Petersdom, der letzten aus seiner Katechesenreihe zur Liturgiekonstitution Sacrosanctum Concilium.
2: In seiner abschließenden Katechese zur Liturgiekonstitution Sacrosanctum Concilium hat Leo XIV. Die Gründe für die vom Zweiten Vatikanischen Konzil in den 1960er Jahren angestoßene Liturgiereform in den Blick genommen. Dabei stellte er vor allem einen Gedanken in den Mittelpunkt. Die Gläubigen sollen die Liturgie nicht als bloße Zuschauer erleben, sondern bewusst und aktiv am Gottesdienst teilnehmen. Den Gedanken, dass die Liturgie nicht nur ein äußerliches Geschehen, sondern eine lebendige Begegnung mit Gott ist, habe schon der spätere heilige Papst Paul VI. Betont.
3: Il linguaggio è veicolo di insegnamento divino da un lato.
2: Die Liturgie ist Sprache. Sie ist einerseits ein Mittel der göttlichen Unterweisung und andererseits die Stimme des Gesprächs mit Gott. Es ist klar, dass sie auf ihre lehrende Funktion nicht verzichten kann und sie muss dem Glauben und der Frömmigkeit auch die Möglichkeit geben, sich in einer unmittelbar verständlichen Weise auszudrücken. Die Gläubigen können und dürfen nicht länger stumm und passiv bleiben.
3: Non possono e non devono più rimanere muti e passivi.
2: Dieser Gedanke findet sich später auch in Sacrosanctum Concilium. Die Konzilskonstitution fordere, dass Christen dem Gottesdienst nicht wie Außenstehende und stumme Zuschauer beiwohnen. Vielmehr sollen sie durch die Riten und Gebete den Glauben immer tiefer verstehen und die liturgische Feier bewusst fromm und tätig mitvollziehen.
3: Attraverso le azioni rituali della Chiesa.
2: Durch die rituellen Handlungen der Kirche, mit denen das Heilswerk vergegenwärtigt wird, eröffnet sich die Möglichkeit, eine wahre Beziehung zu Gott zu leben und mit dem Heilsgeschehen in Beziehung zu treten. Da die Gesten und Worte der Heiligen Liturgie für diese Erfahrung von entscheidender Bedeutung sind, kann die Teilnahme der Gläubigen nicht passiv sein.
3: Non può essere passiva,
2: führte der Papst weiter aus. Damit habe das Konzil das Herzstück des kirchlichen Lebens neu ins Bewusstsein rücken wollen. Die Liturgie als zentrale Quelle der Gemeinschaft mit Gott. Und daraus sei auch der Wunsch entstanden, den Gläubigen den Reichtum der Heiligen Schrift und der liturgischen Gebete leichter zugänglich zu machen und die Ordnung der Gottesdienste übersichtlicher zu gestalten. Papst Leo betonte, dass die Liturgiereform keineswegs einen Bruch mit der kirchlichen Tradition darstellen sollte. Die Liturgie sei eine lebendige Wirklichkeit und habe sich deshalb im Laufe der Jahrhunderte immer wieder weiterentwickelt.
3: In tale riforma, l'ordinamento dei testi e dei riti.
2: Bei dieser Erneuerung sollen Texte und Riten so geordnet werden, dass sie das Heilige, dem sie als Zeichen dienen, deutlicher zum Ausdruck bringen und so, dass das christliche Volk sie möglichst leicht erfassen und in voller tätiger und gemeinschaftlicher Teilnahme mitfeiern kann.
3: Attiva e comunitaria,
2: brachte Papst Leo den Grund für die Liturgiereform auf den Punkt. Mit Verweis auf die Neuordnung der Riten der Karwoche durch Pius XII. Und die Vereinfachung der Rubriken des Breviers und des Messbuchs durch Johannes XXIII., der das Vatikanische Konzil 1962 eröffnet hatte, betonte das Kirchenoberhaupt, dass die vorangetriebene Liturgiereform in Kontinuität mit der lebendigen Tradition der Kirche steht und ein rechtes Verständnis dieser Reform auch Fehlentwicklungen vermeiden könne, die aus einem Missverständnis der Konzilsreform entstanden sind. In diesem Zusammenhang erinnerte der Papst abschließend noch daran, dass die liturgischen Handlungen nicht privater Natur, sondern Feiern der Kirche sind, die das Sakrament der Einheit ist.
3: Cioè, popolo santo radunato e ordinato sotto la guida dei vescovi.
2: Sie ist nämlich das heilige Volk, geeint und geordnet unter den Bischöfen. Daher gehen diese Feiern den ganzen mystischen Leib der Kirche an, machen ihn sichtbar und wirken auf ihn ein.
3: Lo manifestano e lo implicano.
2: Silvia Kritzenberger für Radio Vatikan.
1: Vor der Generalaudienz empfing Papst Leo eine Gruppe lutherischer Bischöfe und Bischöfinnen aus Norwegen. Er sprach sie auf Englisch als »Meine lieben Freunde«, »Meine lieben Brüder und Schwestern« an. Die Zeitdiagnose, die er ihnen vortrug, war etwas düster. »Die Welt durchlebt derzeit eine besonders turbulente Zeit«, sagte er zu seinen lutherischen Gästen aus Norwegen.
4: Es scheint eine wachsende Feindseligkeit zwischen den Völkern zu geben. Sie zeigt sich nicht nur in internationalen Konflikten und Auseinandersetzungen, sondern auch innerhalb einzelner Länder. Ein Zeichen dafür ist die Verbitterung, die die politische und gesellschaftliche Debatte oft prägt. Diese Worte des Papstes stehen im Kontrast zu Äußerungen, die er sonst gerne tätigt. So rief er 2025 in seiner ersten Predigt als Papst mit einem Zitat des heiligen Augustinus dazu auf, man solle sich nicht über seine Zeit beschweren, denn wir sind die Zeit. Seiner ersten Enzyklika von Mitte Mai 2026 gab er den Titel Magnifica Humanitas, also großartige Menschheit. An diesem Mittwoch klang es etwas anders.
5: Given our fallen human condition,
4: angesichts des heruntergekommenen Zustand unserer Menschlichkeit ist es nur allzu leicht, eine feindselige Haltung gegenüber denen einzunehmen, mit denen wir nicht einer Meinung sind. Aus diesem Grund bedarf es einer gemeinsamen Anstrengung, um konkrete Wege der Versöhnung und der Geschwisterlichkeit zu suchen. In dieser Hinsicht zeigt uns Jesus einen anderen Weg und offenbart, dass Güte und Nächstenliebe die Kraft haben, zu entwaffnen.
5: Revealing that goodness and charity have the power to disarm.
4: Leo der 14. ließ wissen, dass er gemeinsam mit Christen anderer Konfessionen nach Wegen suchen will, um Gemeinschaft aufzubauen. Tatsächlich können uns auch kleine Gesten inspirieren und uns auf dem Weg der Versöhnung leiten, so das katholische Kirchen überhaupt. Was dann folgte, war ein Bekenntnis zur sogenannten Ökumene der Tat.
5: As we well know,
4: wie wir wissen, hat unser Herr zum himmlischen Vater für die Einheit seiner Jünger gebetet. So sollen sie vollendet sein in der Einheit, damit die Welt erkennt, dass du mich gesandt hast und sie ebenso geliebt hast, wie du mich geliebt hast. Auf der Grundlage unserer gemeinsamen Taufe und unseres gemeinsamen Auftrags in der Welt bete ich darum, dass wir stets gemeinsam in unserem Dienst für die Förderung von Frieden und Gerechtigkeit wachsen mögen.
5: I pray that we may always grow together in our service to the promotion of peace and justice.
4: So Papst Leo der 14. zu den lutherischen Besuchern aus Norwegen diesen Mittwoch im Vatikan. Für Radio Vatikan, Stefanie Stahlhofen.
1: Der vatikanische Außenminister Erzbischof Paul Richard Gallagher ist in Moskau am Dienstag mit dem russischen Außenminister Sergei Lavrov zusammengetroffen. Bei einer gemeinsamen Pressekonferenz bekräftigte er den Appell von Papst Leo dem 14., dem Krieg und dem Leiden der Zivilbevölkerung in der Ukraine ein Ende zu setzen.
6: Der Heilige Stuhl sei bereit, alle Bemühungen zur Herbeiführung des Friedens im aktuellen internationalen Kontext zu unterstützen, so Gallagher. Bei der Begegnung im Außenministerium in Moskau stellten er und der Außenminister nach eigenen Aussagen mehrere Gemeinsamkeiten bei wichtigen internationalen Fragen fest. Man sei sich auch einig, dass es wichtig sei, den Dialog fortzusetzen. Zu den Themen von bilateralem Interesse gehörten auch humanitäre Initiativen zum Ermöglichen eines Friedensprozesses zwischen Russland und Ukraine. Das Treffen dauerte über eine Stunde. Danach gaben Gallagher und Lavrov vor der Presse Erklärungen ab. Der Vatikanmann erinnerte an den Appell des Papstes, die Feindseligkeiten zwischen Russland und der Ukraine zu beenden und echte Verhandlungen aufzunehmen. Für Gallagher ist die Position des Vatikans klar, der Konflikt könne nicht mit militärischen Mitteln gelöst werden. Darum sei es unerlässlich, die Voraussetzungen für einen politischen und diplomatischen Prozess zu schaffen. Er forderte Russland und die Ukraine auf, Zeichen der Offenheit und des guten Willens zu setzen und das Völkerrecht sowie das humanitäre Recht zu achten. Um es klar zu sagen, so Gallagher in Bezug auf die Ukraine-Frage, dieser Krieg muss enden. Die Zahl der Opfer auf beiden Seiten steige wegen der Feindseligkeiten stetig an, ebenso das Leid der Zivilbevölkerung. Es sei dringend nötig, die Feindseligkeiten zu beenden und zukünftige Beziehungen neu zu gestalten, um nicht Gefangene der Ungerechtigkeiten der Vergangenheit zu bleiben. Dem Hass müsse der Sauerstoff entzogen werden. Außenminister Lavrov würdigte die Offenheit des Heiligen Stuhls für den Dialog mit Russland und dessen Engagement für den Frieden. Er stimme mit seinem vatikanischen Amtskollegen darin überein, dass die Zusammenarbeit in humanitären Fragen im Zusammenhang mit dem Konflikt intensiviert werden müsse. Lavrov nannte das Gespräch sehr nützlich. Der vatikanische Außenminister Gallagher bekräftigte den Willen des Heiligen Stuhls, weiterhin zur Schaffung von Räumen des Dialogs beizutragen, die humanitären Bemühungen zu verstärken und Hilfestellung im Streben nach Frieden zu leisten. Es wurde auch darauf hingewiesen, dass der Vorsitzende der italienischen Bischofskonferenz, Kardinal Matteo Zuppi, demnächst erneut nach Moskau reisen wird. Zuppi wurde vom verstorbenen Papst Franziskus mit der Mission betraut, Wege zum Frieden im Ukraine-Krieg auszuloten. Stefan Kempis, Radio Vatikan.
1: Jerusalem. Der 36-jährige israelische Siedler, der Ende April eine Ordensfrau auf dem Zionsberg brutal angegriffen und verletzt hat, ist freigesprochen worden. Das Jerusalemer Amtsgericht schloss sich dem Urteil des Bezirkspsychiaters an, dass der Täter zum Zeitpunkt des Angriffs in einem psychotischen Zustand und daher nicht zurechnungsfähig gewesen sei. Der Mann muss für 6 Jahre in eine psychiatrische Klinik. Er hatte die französische Ordensschwester und Forscherin an der renommierten dominikanischen École Biblique et Archéologique Française de Jérusalem im Laufen von hinten attackiert, wobei sie beim Sturz gegen einen Stein schlug. Eine Aufnahme des Angriffs löste im Internet weltweites Entsetzen aus. Deutschland, Jerusalem. Kardinal Rainer Maria Wölki ist am Dienstag in Jerusalem mit der Palme von Jerusalem in Gold ausgezeichnet worden. Wie das Erzbistum Köln am Mittwoch mitteilte, überreichte der lateinische Patriarch von Jerusalem, Kardinal Pier Battista Pizzaballa, dem Kölner Erzbischof das höchste Ehrenzeichen des Ordens der Ritter vom Heiligen Grab zu Jerusalem für Kleriker. In seiner Ansprache dankte Pizzaballa dem deutschen Kardinal und seinen Mitarbeitenden für ihren unermüdlichen Einsatz zugunsten der Menschen im Nahen Osten, insbesondere der dort lebenden Christen. Wölki ist Präsident des Deutschen Vereins vom Heiligen Lande. Deutschland. Eine mögliche AfD-Landesregierung in Sachsen-Anhalt würde nach Ansicht der Theologin Hildegund Keul für kirchliche Einrichtungen nur noch Fördergelder gegen Selbstentkernung verteilen. In einem Beitrag für das theologische Portal Feinschwarz.net schreibt die Würzburger Fundamentaltheologin, wenn man nach einem möglichen Wahlsieg der AfD in Sachsen-Anhalt Fördergelder für eine Institution oder auch für ein Projekt erhalten wollte, so müsste man sich der rechtsextremen Agenda der Partei unterwerfen. In den Themen Klimawandel, Geschlechtergerechtigkeit und Migration würde mit dem Entzug von Fördergeldern die Möglichkeit zur Erpressung eröffnet. Keul analysiert, durch den so erzeugten Homogenisierungsdruck solle ein Rechtsruck erzwungen werden. Vatikan, Frankreich. Papst Leo XIV. Hat in seiner Sommerresidenz Castel Gandolfo den französischen Unternehmer Bernard Arnault empfangen. Der Multimilliardär und Chef des Pariser Luxusgüterkonzerns LVMH veröffentlichte heute Bilder des Treffens auf X. Sie zeigen ihn gemeinsam mit seiner Familie sowie im Gespräch mit dem Papst. Die Begegnung fand am Dienstag statt, dem wöchentlichen Ruhetag des Kirchenoberhauptes. Den verbringt Leo meist in Castel Gandolfo. Arnault zeigte sich auf X berührt und glücklich, dass ihn der Papst vor dessen Frankreichreise empfangen habe. Leo wird vom 15. bis zum 28. September Arnauts Heimatland besuchen und dabei auch in der Pariser Kathedrale Notre-Dame beten. Nach dem Brand des Gotteshauses hatte der reichste Mann Europas 200 Millionen Euro für dessen Wiederaufbau beigesteuert. Der 77-jährige Arnault steht an der Spitze des französischen Luxusgüterkonzerns LVMH mit Sitz in Paris. Zu der Unternehmensgruppe gehören die Mode- und Parfummarken Christian Dior, Fendi und Guerlain sowie mehrere Champagnermarken. Vatikan, Südamerika. Die Pläne für die Südamerika-Reise von Papst Leo werden konkreter. Der gebürtige US-Amerikaner mit peruanischer Staatsbürgerschaft wird von 6. bis 17. November in Uruguay, Argentinien und Peru erwartet. Die argentinische Regierung prüft angesichts des Besucherandrangs einen möglichen Feiertag, um katholischen Gläubigen den Besuch an den Papstmessen in Luján, Córdoba und Buenos Aires zu erleichtern. Der Papst selbst traf sich in dieser Woche mit Mitgliedern des argentinischen Planungsteams, um über weitere Details zu sprechen. Der peruanische Außenminister Carlos Espa kündigte derweil an, dass Leo am 16. November zum Abschluss seines Besuchs in seiner ehemaligen Wahlheimat Peru auf dem Luftwaffenstützpunkt Las Palmas in Lima zu einem Gottesdienst einladen werde. Espa rechnet mit 2 oder 2,5 Millionen Teilnehmenden. Leo XIV. Gehörte einst der peruanischen Bischofskonferenz an und war auch ihr Vizevorsitzender. Von 2015 bis 2023 leitete Robert Francis Prevost, wie der jetzige Papst mit bürgerlichem Namen heißt, die Diözese Chiclayo im Norden Perus. Zuvor arbeitete er viele Jahre als Augustinerordensmann in dem südamerikanischen Land. Irak. Der chaldäische Patriarch Paul III. Nona hat im Nordirak das historische syrisch-orthodoxe Kloster Mar Matai besucht und dabei die Notwendigkeit der christlichen Einheit bekräftigt. Das berichtet der Pro-Oriente-Informationsdienst. Patriarch Nona wurde vom chaldäischen Erzbischof von Erbil, Bascha Vardar, begleitet. Im Kloster wurden sie von den syrisch-orthodoxen Erzbischöfen Timotheus Musa al-Shamani und Nikodemus Daoud Mati Sharaf sowie weiteren Bischöfen, Priestern und Mönchen empfangen, wie das chaldäische Patriarchat auf seiner Webseite mitteilte. Das Kloster Mar Matai im Nordirak ist eines der ältesten existierenden christlichen Klöster der Welt. Es ist bekannt für seine beträchtlichen Sammlungen von syrisch-christlichen Manuskripten. Das Kloster, in dem nur mehr wenige Mönche leben, ist nach wie vor ein bedeutender Anziehungspunkt für Christen aller Konfessionen, genauso aber auch für Muslime. Es liegt 35 Kilometer von Mosul entfernt. Am Fuß des Berghanges gibt es einige christliche Dörfer. Diese wurden 2014 vom sogenannten Islamischen Staat eingenommen und verwüstet. Das Kloster selbst, das von den kurdischen und damit muslimischen Peschmerga verteidigt wurde, konnten die IS-Terroristen nicht einnehmen. Zum Ausklang unserer Sendung, wie immer in diesen Sommerwochen und Monaten, ein weiterer Teil unserer Sommerserie.
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8: Die wirklichen Zentren der Welt- und Heilsgeschichte sind nicht die betriebsamen Hauptstädte von Politik und Wirtschaft, von Geld und irdischer Macht. Die wahren Mittelpunkte der Geschichte sind die stillen Gebetsorte der Menschen.
1: Soweit unser Nachrichtenmagazin für heute. Noch mehr Informationen rund um Papst, Vatikan und Weltkirche bietet unsere Webseite vaticannews.de. Auch Videos und den Papst im Wortlaut können Sie dort finden. 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Durch die Sendung führte sie Gudrun Seiler. Danke fürs Zuhören. 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

Herzlich willkommen bei Radio Gloria, heisst sie Claudia Baumler. Heute am Mittwoch, der 26. August 2026. Wir sind in der 21. Woche vom Jahreskreis und Kille denkt heute an unsere Frau von Tschechostau, Polen, und an die heilige Miriam von Abelin. 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

Liebe Hörerinnen und Hörer von Radio Gloria, wir übertragen jetzt die Heilige Messe vom KTV aus der Gebetsstätte Wigratsbad. Wir wollen uns jetzt vorbereiten mit dem Gebet. Im Namen des Vaters und des Sohnes und des Heiligen Geistes. Amen. Herr Jesus Christus, gegenwärtig im Sakrament der Liebe. Siehe, ich komme wie ein Kranker zum Arzt des Lebens, wie ein Unreiner zur Quelle des Erbarmens, wie ein Blinder zum Licht der unermesslichen Klarheit, wie ein Armer und Bedürftiger zum Herrn des Himmels und der Erde. Ich bitte dich im Vertrauen auf deine überströmende Güte, heile meine Krankheit, wasche ab all meine Sünden, erleuchte meine Blindheit, mache reich meine Armut und umhülle meine Bedürftigkeit, damit ich das Brot des Lebens mit lauterem und gläubigem Herzen, mit solcher Ehrfurcht und Demut verehre, dass es mir zum Heil gereicht. Amen. Im Namen des Vaters und des Sohnes und des Heiligen Geistes. Amen. So beten wir miteinander und füreinander um viele Gnade der Heiligen Mess. Und prägen wir im Herz all unsere Liebe mit, die Kranken, die Sterbenden, die Leidenden, die Trauernden, auch die, die uns wehtun, und immer auch die arme Seele.

0: Du erbarmst dich aller, o Herr, und hast Nachsicht mit den Sünden der Menschen, damit sie sich bekehren, denn du bist der Herr, unser Gott. Im Namen des Vaters und des Sohnes und des Heiligen Geistes.
1: Amen.
0: Die Gnade unseres Herrn Jesus Christus, die Liebe Gottes des Vaters und die Gemeinschaft des Heiligen Geistes sei mit euch. Liebe Brüder und Schwestern, wir feiern heute die Messe ganz besonders für alle Opfer dieser Sturzflut in Nepal. Vielleicht habt ihr das schon mitbekommen über die Medien. Wir wollen den Herrn für das Heil dieser verunglückten Menschen bitten und auch alle andere Not, die wir im Herzen tragen oder von der wir erfahren haben, wollen wir jetzt voll Vertrauen zu Gott bringen und jetzt auch dankbar sein, dass wir bei ihm sein dürfen, vor ihm. Jetzt geht es nicht mehr um Äußeres. Jetzt geht es um unser Innenleben, um unser Herz. Der Herr verbirgt sich auch. Zwar wird er uns geschenkt, schenkt er sich uns unter diesen sichtbaren Gestalten von Brot und Wein. Aber die Wirklichkeit bleibt doch für unsere Augen unsichtbar. Ja, selbst der Geschmack bleibt bestehen von Brot und Wein. Und doch wissen wir und glauben wir, wir begegnen dem Herrn selbst. Er lehrt uns dadurch, dass auch wir mehr auf das Innere bedacht sein sollen als auf das Äußere. Jesus verurteilt heute die Heuchelei der Pharisäer und Schriftgelehrten. Und wenn wir jetzt unsere Schuld bekennen und uns an die Brust klopfen, so wollen wir damit auch nicht heucheln, denn ich denke, jeder, der hier ist, weiß, dass er ein Sünder ist. Aber selbst in diesem Augenblick geht es mir darum, was wir in unserem Herzen empfinden, ob es uns wirklich leid tut, dass wir gesündigt haben. Lasst uns jetzt in einer kurzen Stille Reue erwecken. Dafür hat Jesus und deswegen hat Jesus gelitten, weil wir gesündigt haben.

0: Ich bekenne Gott dem Allmächtigen und allen Brüdern und Schwestern, dass ich Gutes unterlassen und Böses getan habe. Ich habe gesündigt in Gedanken, Worten und Werken, durch meine große Schuld. Darum bitte ich die selige Jungfrau Maria, alle Engel und Heiligen und euch Brüder und Schwestern, für mich zu beten bei Gott, unserem Herrn. Der allmächtige Gott erbarme sich unser, er lasse uns die Sünde nach und führe uns zum ewigen Leben. Herr, erbarme dich. Christus, erbarme dich.
1: Christus, erbarme dich.
0: Herr, erbarme dich.
1: Herr, erbarme dich.
0: Lasset uns beten. Gott, du bist unser Ziel. Du zeigst den Irrenden das Licht der Wahrheit und führst sie auf den rechten Weg zurück. Gib allen, die sich Christen nennen, die Kraft zu meiden, was diesem Namen widerspricht, und das zu tun, was unserem Glauben entspricht. Darum bitten wir durch Jesus Christus, deinen Sohn, unseren Herrn und Gott, der in der Einheit des Heiligen Geistes mit dir lebt und herrscht in alle Ewigkeit.
1: Amen.

0: Lesung aus dem zweiten Brief des Apostels Paulus an die Gemeinde in Thessalonich. Im Namen Jesu Christi des Herrn gebieten wir euch, Schwestern und Brüder, haltet euch von jenen fern, die ein unordentliches Leben führen und sich nicht an die Überlieferung halten, die sie von uns empfangen haben. Ihr selbst wisst, wie man uns nachahmen soll. Wir haben bei euch kein unordentliches Leben geführt und bei niemandem unser Brot umsonst gegessen. Wir haben uns gemüht und geplagt. Tag und Nacht haben wir gearbeitet, um keinem von euch zur Last zu fallen. Nicht als hätten wir keinen Anspruch auf Unterhalt. Wir wollten euch aber ein Beispiel geben, damit ihr uns nachahmen könnt. Denn als wir bei euch waren, haben wir euch geboten: Wer nicht arbeiten will, soll auch nicht essen. Der Herr des Friedens aber schenke euch den Frieden zu jeder Zeit und auf jede Weise. Der Herr sei mit euch allen. Den Gruß schreibe ich Paulus eigenhändig. Das ist mein Zeichen in jedem Brief. So schreibe ich. Die Gnade Jesu Christi, unseres Herrn, sei mit euch allen. Wort des lebendigen Gottes.
1: Dank sei Gott.
0: Selig die Menschen, die Gottes Wege gehen. Selig die Menschen, die Gottes Wege gehen. Selig jeder, der den Herrn fürchtet, der auf seinen Wegen geht. Was deine Hände erarbeitet haben, wirst du genießen. Selig bist du, es wird dir gut ergehen. Selig die Menschen, die Gottes Wege gehen. Siehe, so wird der Mann gesegnet, der den Herrn fürchtet. Es segne dich der Herr vom Zion her. Du sollst schauen das Glück Jerusalems alle Tage deines Lebens. Selig die Menschen, die Gottes Wege gehen.

Der Herr sei mit euch. Aus dem Heiligen Evangelium nach Matthäus. In jener Zeit sprach Jesus: Wehe euch, ihr Schriftgelehrten und Pharisäer, ihr Heuchler! Ihr seid wie getünkte Gräber, die von außen schön aussehen, innen aber voll sind von Knochen der Toten und aller Unreinheit. So erscheint auch ihr von außen den Menschen gerecht, innen aber seid ihr voll Heuchelei und Gesetzlosigkeit. Wehe euch, ihr Schriftgelehrten und Pharisäer, ihr Heuchler! Ihr errichtet den Propheten Grabstätten und schmückt die Denkmäler der Gerechten und sagt dabei: Wenn wir in den Tagen unserer Väter gelebt hätten, wären wir nicht wie sie am Blut der Propheten schuldig geworden. Damit bestätigt ihr selbst, dass ihr die Söhne der Prophetenmörder seid. Macht nur das Maß eurer Väter voll. Evangelium unseres Herrn Jesus Christus. Liebe Brüder und Schwestern, liebe Mitbeter übers Fernsehen, ja, ein Wort, das uns heute wirklich einlädt, umzukehren, diese Einladung, ja, die brauchen wir immer wieder. Vor allem, dass wir mehr Wert auf das Innenleben legen, auf unser Herz. Denn ja, leider müssen wir auch immer wieder sagen, dass wir im Ansatz oder manchmal auch wirklich im Gröberen Heuchler sind. Jesus verurteilt das heute bei den Pharisäern und Schriftgelehrten. Was bedeutet Heuchelei? Die Definition von Heuchelei ist das Sich-Verstellen, also ein Vortäuschen in böser Absicht. Das ist auch wichtig, dass dieser Anhang dazu kommt, in böser Absicht. Das ist Heuchelei. Denn wir alle wissen, dass wir hinter dem hinterherhinken, was wir eigentlich in unserem Herzen ersehnen. Und das war leider bei den Pharisäern und Schriftgelehrten der Fall. Sie verstellten sich, sie täuschten vor, in böser Absicht für ihr egoistisches Leben. Und so lädt uns Jesus heute ein, dass wir alle mehr Acht geben auf unser Herz, auf unseren Geist, auf unsere Gesinnung im Herzen, auf unsere Gedankenwelt. Leider driftet das oft auseinander, unser Denken, unser Tun, unser Äußeres, unser Anschein geben von der inneren Herzenshaltung. Das kann auch Tugend sein, liebe Brüder und Schwestern, denn wir alle haben sicher schon erfahren, dass es uns manchmal vielleicht innerlich gerade nicht so froh zumute ist. Dann heißt das nicht, dass wir jetzt, um einen Einklang zu erzeugen, auch nach außen hin Trübsal blasen sollen. Denn wir sollten ja die Freude leben, auch wenn uns manchmal nicht danach zumute ist. Das wäre aber im Gegenzug keine Heuchelei, sondern eigentlich schon wieder Tugend. Ich muss natürlich nicht meine ganzen inneren Gefühle nach außen hin preisgeben. Das meint Jesus damit nicht. Aber ich darf nicht einen äußeren Anschein erwecken und vor allem eine Moral predigen, die ich innerlich selber zu hunderte Male breche. Es sollte also ein Einklang bestehen immer mehr in unserem Reden, Denken, Empfinden und persönlichem Leben mit dem, was wir nach außen hin verkünden oder auch darstellen. Letztlich müssen wir sagen, das Äußere, das Sichtbare wird vergehen, liebe Brüder und Schwestern. Alles, was wir an Materiellem an uns haben, sind
und besitzen, werden wir nicht mitnehmen können. Allein schon dieser Gedanke sollte uns helfen, dass wir mehr Wert legen auf das geistliche Leben, auf unser Innenleben. Denn Gott selbst schaut zuerst auf das Innerste. Deshalb ist er ja gekommen, denn der Mensch, wir alle, wir brauchen eine Erneuerung von innen her. Es reicht nicht, äußerlich etwas aufzutragen, wenn der Kern nicht erneuert wird, wenn unser Herz nicht durch die Erlösungstat Jesu Christi neu geschaffen wird. Wir sind ja durch die Taufe Kinder Gottes geworden. Wir haben da eine Neuschöpfung ins Herz gelegt bekommen, die von innen her eigentlich unser ganzes Leben verändern und heiligen und Gott wohlgefällig machen soll. Und so heißt es also für uns Menschen, nicht zu sehr auf, wie ein Leben auf der Flucht zu leben, sondern verinnerlicht zu leben. Unser Herz also immer wieder in die Hand zu nehmen. Das ist ja vor allem auch wichtig, wenn wir jetzt die Heilige Messe feiern. Denn von diesem Stücklein Brot nach außen hin werden wir nicht satt werden. Wir sind hier, um das Wort Gottes zu hören, also um diese geistliche Nahrung zu empfangen. Und wir sind hier, um in Kontakt zu treten, eins zu werden mit dem unsichtbaren, ewigen Herrn und Erlöser, der uns sich in diesem Sakrament schenkt. Gott schaut bei jedem von uns auch zuerst auf das Herz. Wir Menschen, wir sehen zuerst das Äußere. Dann lernen wir jemanden kennen. Dann lernen wir seine Motivation verstehen, seine Absichten kennen. Und je nachdem, wie wertvoll uns das ist, werden wir Freund oder halten wir Abstand mit diesem Menschen. Gott schaut zuerst auf das Innere. Und so steht in der Heiligen Schrift beim ersten Samuel-Buch, das erste Buch Samuel im ersten Buch, Gott sieht nämlich nicht auf das, worauf der Mensch sieht. Der Mensch sieht, was vor den Augen ist. Der Herr aber sieht

Und wir haben Reue erweckt. Wir haben zwar nach außen hin auch uns an die Brust geschlagen, aber das war eigentlich ein äußeres Zeichen, um uns zu helfen, zu einer inneren Wirklichkeit zu gelangen. So hilft uns die Liturgie, im Äußeren verinnerlichter zu werden und mitzuleben mit der Liturgie, mit dem Wort Gottes. Der Mensch sieht das Äußere, eben Gott schaut auf das Innere. Und im ersten Petrusbrief lest man auch ein ganz schönes Wort, da schreibt Petrus: Nicht auf äußeren Schmuck sollt ihr Wert legen, nicht verboten, nicht falsch verstehen. Wir sollten unser Äußeres auch pflegen, klar. Sonst erregen wir da wieder. Aber er sagt, nicht auf äußeren Schmuck sollt ihr Wert legen, sondern was im Herzen verborgen ist, das sei euer unvergänglicher Schmuck. Ein sanftes und ruhiges Wesen. Das ist wertvoll in den Augen Gottes. Nur dieses sanfte und ruhige Wesen kann ein Mensch nur haben, wenn er Gott im Herzen trägt. Wir werden am Freitag den heiligen Augustinus feiern, morgen seine Mutter Monika. Und Augustinus selbst hat einmal in seinen Bekenntnissen geschrieben, dass er Gott an der falschen Stelle gesucht hat. Er hat ihn außerhalb von sich gesucht. Dabei war er in seinem Herzen. Und da schreibt er und sagt zu Gott: Du warst mir innerlicher als mein Innerstes. Deshalb ist es auch für uns so wichtig, dass wir Wert legen auf unser Inneres. Gott wohnt im Herzen des Menschen, in unserem Herzen. Er ist uns näher als wir uns selbst. Und so liegt darin auch eine Bekehrung. Jesus lädt uns ein, heute mehr Wert zu legen auf das Innere, auf unser Herz, als auf das Äußere. Lassen wir uns also von Gott in dieser heutigen heiligen Messe innerlich verwandeln. Wir könnten uns heute die Frage stellen: Wo wiederhole ich Fehler, die ich bei anderen verurteile? Bin ich auch so ein gedüngtes Grab oder versuche ich, ein Mensch zu sein, in dessen Herz Gott wohnt? Und so können wir heute den Herrn bitten: Herr, reinige mein Herz. Es ist eine ganz einfache Bitte, aber eine sehr wesentliche, und darauf kommt es an. Bitten wir den Herrn, unser Herz zu reinigen. Diese Aufrichtigkeit vor Gott vermeidet in unserem Leben die Heuchelei. Wenn wir innerlich diese Aufrichtigkeit dem Herrn zeigen und immer wieder hinlegen, müssen wir zwar nicht perfekt und vollkommen werden äußerlich, das wird uns nicht gelingen, aber diese Aufrichtigkeit, uns zu bekehren, wird verhindern, dass wir Heuchler werden.

Vertrauensvoll bieten wir zu Christus, der uns seine Liebe schenkt. Mache die Diener der Kirche zu glaubwürdigen Zeugen deines Erbarmens. Christus, höre uns. Öffne die verschlossenen Herzen durch die Erfahrung deiner Güte. Christus, höre uns. Erleuchte die Verwirrten und führe sie auf den rechten Weg. Christus, höre uns. Bewahre uns vor Heuchelei und hilf uns,

Missverständnisse auszuräumen und Spannungen zu überwinden. Christus, höre uns. Beten wir auch für alle Opfer dieser Sturzflut in Nepal. Christus, höre uns. Herr unser Gott, du bist der Vater des Erbarmens und der Gott allen Trostes. Wende dich uns zu durch Christus, unseren Herrn.

Betet, dass mein und euer Opfer Gott, dem allmächtigen Vater, gefalle. Der Herr, nehme das Opfer an aus deiner Hand, zum Lob und Hummel seines Namens, zum Segen für uns und seine ganze heilige Kirche. Herr, nimm die Gebete und Gaben deiner Kirche an, und was jeder Einzelne zur Ehre deines Namens darbringt, das werde allen zum Heil. Darum bitten wir durch Christus, unseren Herrn. Der Herr sei mit euch. Erhebet die Herzen. Lasset uns danken dem Herrn, unserem Gott. In Wahrheit ist es würdig und recht, dir, Herr, heiliger Vater, immer und überall zu danken für deine Liebe, die du uns niemals entzogen hast. Du hast den Menschen in deiner Güte erschaffen und ihn, als er der gerechten Strafe verfallen war, in deiner großen Barmherzigkeit erlöst durch unseren Herrn Jesus Christus. Durch ihn preisen wir das Werk deiner Gnade und singen mit den Chören der Engel das Lob deiner Herrlichkeit.

Ja, du bist heilig, großer Gott, du bist der Quell aller Heiligkeit. Darum bitten wir dich. Sende deinen Geist auf diese Gaben herab und heilige sie, damit sie uns werden, Leib und Blut deines Sohnes, unseres Herrn Jesus Christus. Denn am Abend, an dem er ausgeliefert wurde und sich aus freiem Willen dem Leiden unterwarf, nahm er das Brot und sagte Dank, brach es, reichte es seinen Jüngern und sprach: Nehmet und esset alle davon, das ist mein Leib, der für euch hingegeben wird.

Ebenso nahm er nach dem Mahl den Kelch, dankte wiederum, reichte ihn seinen Jüngern und sprach: Nehmet und trinket alle daraus. Das ist der Kelch des neuen und ewigen Bundes, mein Blut, das für euch und für alle vergossen wird, zur Vergebung der Sünden. Tut dies zu meinem Gedächtnis.

Geheimnis des Glaubens, deinen Tod, o Herr, verkünden wir, und deine Auferstehung preisen, bis du kommst in Herrlichkeit. Darum, gütiger Vater, feiern wir das Gedächtnis des Todes und der Auferstehung deines Sohnes und bringen dir so das Brot des Lebens und den Kelch des Heiles dar. Wir danken dir, dass du uns berufen hast, vor dir zu stehen und dir zu dienen. Wir bitten dich, schenke uns Anteil an Christi Leib und Blut und lass uns eins werden durch den Heiligen Geist. Gedenke deiner Kirche auf der ganzen Erde und vollende dein Volk in der Liebe. Vereint mit unserem Papst Leo, unserem Bischof Bertram und allen Bischöfen, unseren Priestern und Diakonen und mit allen, die zum Dienst in der Kirche bestellt sind. Gedenke unserer Brüder und Schwestern, die entschlafen sind, in der Hoffnung, dass sie auferstehen. Beten wir auch für alle Opfer von Krieg, von Katastrophen,

0: Nimm sie und alle, die in deiner Gnade aus dieser Welt geschieden sind, in dein Reich auf, wo sie dich schauen von Angesicht zu Angesicht. Vater, erbarme dich über uns alle, damit uns das ewige Leben zuteil wird in der Gemeinschaft mit der seligen Jungfrau und Gottes Mutter Maria, mit ihrem Bräutigam, dem heiligen Josef, mit deinen Aposteln und mit allen, die bei dir Gnade gefunden haben von Anbeginn der Welt, dass wir dich loben und preisen durch deinen Sohn, Jesus Christus. Durch ihn und mit ihm und in ihm ist dir, Gott allmächtiger Vater, in der Einheit des Heiligen Geistes alle Herrlichkeit und Ehre, jetzt und in Ewigkeit. Wir haben den Geist empfangen, der uns zu Kindern Gottes macht. Lasst uns in diesem Geist jenes Gebet beten, das Jesus selber uns zu beten gelehrt hat. Vater unser im Himmel, geheiligt werde dein Name, dein Reich komme, dein Wille geschehe, wie im Himmel so auf Erden. Unser tägliches Brot gib uns heute und vergib uns unsere Schuld, wie auch wir vergeben unseren Schuldigern. Und führe uns nicht in Versuchung, sondern erlöse uns von dem Bösen. Erlöse uns, Herr allmächtiger Vater, von allem Bösen und gib Frieden in unseren Tagen. Komm uns zu Hilfe mit deinem Erbarmen und bewahre uns vor Verwirrung und Sünde, damit wir voll Zuversicht das Kommen unseres Erlösers Jesus Christus erwarten.
1: Ist das Reich und die Kraft und die Herrlichkeit in Ewigkeit.
0: Der Herr hat zu seinen Aposteln gesagt: Frieden hinterlasse ich euch, meinen Frieden gebe ich euch, deshalb bitten wir. Herr Jesus Christus, schau nicht auf unsere Sünden, sondern auf den Glauben deiner Kirche. Und schenke ihr nach deinem Willen Einheit und Frieden. Der Friede des Herrn sei allezeit mit euch.
2: Und mit deinem Geist.
0: Schenkt einander ein Zeichen des Friedens und der Versöhnung.

0: Seht das Lamm Gottes, das hinwegnimmt die Sünde der Welt. Herr, ich bin nicht würdig, dass du eingehst unter mein Dach, aber sprich nur ein Wort, so wird meine Seele gesund.
1: So spricht der Herr. Ich stehe an der Tür und klopfe. Wenn einer meine Stimme hört und die Tür öffnet, werde ich bei ihm eintreten und mit ihm Mahl halten und er mit mir.

Mein Jesus, ich glaube, dass du im allerheiligsten Sakrament des Altares zugegen bist. Ich liebe dich über alles. Meine Seele sehnt sich nach dir. Da ich dich jetzt im Sakrament des Altares nicht empfangen kann, so komm bitte geistigerweise zu mir und in Wohnung in meinem Herzen. Ich umfange dich und vereinige mich mit dir. In tiefster Ehrfurcht bete ich dich an. Jesus, sei mir Jesus, sei du mein Licht, meine Kraft, mein Heil, mein Frieden. Segne mich und alle, die ich im Herzen trage. Halte mich fest und lass mich niemals von dir scheiden. Lass nicht zu, dass ich mich je von dir trenne. Mein Herr und mein Gott, nimm alles von mir, was mich hindert zu dir. Mein Herr und mein Gott, gib alles mir, was mich fördert zu dir. Mein Herr und mein Gott, nimm mich mir und gib mich ganz zu eigen dir. Maria, Frau der heiligen Eucharistie, lehre mich, Jesus zu lieben und für ihn zu leben, wie du.

Lasset uns beten. Barmherziger Gott, höre unser Gebet. Du hast uns im Sakrament das Brot des Himmels gegeben, damit wir an Leib und Seele gesunden. Gib, dass wir die Gewohnheiten des alten Menschen ablegen und als neue Menschen leben. Darum bitten wir durch Christus, unseren Herrn. Der Herr hat an die Tür unseres Herzens geklopft und wir haben uns bemüht, ihm unser Herz zu öffnen, ihn einkehren zu lassen in unser Leben, in unser Innerstes. Und wir wollen ihn bitten, dass er unser Denken, Reden und Tun, unsere Gesinnung heilige und uns erneuere. Eine große Hilfe für unser geistliches Leben ist Maria, ist die Gottesmutter, und so wollen wir uns unter ihren Schutz und Führung stellen. Unter deinen Schutz und Schirm fliehen wir, o heilige Gottesgebärerin. Verschmähe nicht unser Gebet in unseren Nöten, sondern erlöse uns jederzeit von allen Gefahren. O du glorwürdige und gebenedeite Jungfrau, unsere Frau, unsere Mittlerin, unsere Fürsprecherin, versöhne uns mit deinem Sohn, empfiehl uns deinem Sohn, stelle uns vor deinem Sohn. Wir bitten den Herrn um seinen Segen für die Andachtsgegenstände. Unsere Hilfe ist im Namen des Herrn. Herr, erhöre mein Gebet. Lasset uns beten. Herr, unser Gott, dein geliebter Sohn, unser Herr Jesus Christus, ist am Kreuz gestorben, um alle Menschen zu erlösen. Er hat Sünde und Tod besiegt. Wir bitten dich. Vertreibe alles Böse aus unserer Mitte. Segne die Kreuze und stärke unseren Glauben, dass wir durch Jesu Kreuz und Auferstehung gerettet sind. Allmächtiger, ewiger Gott, Großes hast du an Maria getan. Das Leben der Heiligen ist uns Vorbild. Ihre Fürsprache wirkt uns deine Hilfe. In ihrer Gemeinschaft erwarten wir das Erbe der Kinder Gottes. Segne die Bilder, Statuen und Medaillen der Gottesmutter, der heiligen Engel und der Heiligen. Blicke auf sie und schenke uns auf ihre Fürsprache das ewige Heil. Segne die Rosenkränze und alle, die sie beten. Segne die Kerzen, die uns an Christus das Licht der Welt erinnern und alle Andachtsgegenstände. Bewahre die Menschen vor allem Bösen und führe sie durch ein Leben der Gottes- und Nächstenliebe zum ewigen Leben bei dir. Darum bitten wir durch Christus, unseren Herrn. Wir beten ganz besonders für all die Menschen, die die heute gesegneten Andachtsgegenstände gebrauchen oder geschenkt bekommen. Herr Jesus Christus, auf die Fürsprache deiner Mutter höre sie. Herr Jesus Christus, auf die Fürsprache deiner Mutter segne sie.

Ja, ich habe mich sehr gefreut, liebe Brüder und Schwestern, dass doch so einige Messintention eingegangen ist als Dank für den Regen. Wir alle, denke ich, waren darüber froh. Vergessen wir nicht, immer wieder auch dem Herrn Danke zu sagen und wirklich für die empfangenen Gnaden und auch für den Regen zu danken. So wollen wir jetzt den Herrn weiterhin um gedeihliches Wetter und Schutz vor Katastrophen bitten. Von einer Sekunde auf die andere kann unser Leben zu Ende gehen, so wie durch dieses Unglück, diese Sturzflut in Nepal. Das kam wirklich von einer Sekunde auf die andere. Unmöglich für die Menschen, sich zu retten. Umso mehr heißt es, wachsam zu bleiben und auch Wert zu legen auf unser Herz, auf unsere Seele, auf das Innenleben. Der Herr sei mit euch. Gott, du Schöpfer aller Dinge, du hast uns Menschen die Welt anvertraut und willst, dass wir ihre Kräfte nützen. Aus dem Reichtum deiner Liebe schenkst du uns die Früchte der Erde, den Ertrag aus Garten und Acker, Weinberg und Wald, damit wir mit frohem und dankbarem Herzen dir dienen. Erhöre unser Gebet, halte Ungewitter und Hagel, Überschwemmung und Dürre, Frost und alles, was uns schaden mag, von uns fern. Schenke uns alles, was wir zum Leben brauchen. Darum bitten wir durch Christus, unseren Herrn. Und der Segen des allmächtigen Gottes, des Vaters und des Sohnes und des Heiligen Geistes komme auf euch herab und bleibe bei euch alle Zeit. Amen. Geht hin in Frieden.

Heiliger Josef, Nährvater Jesu Christi und wahrer Bräutigam der seligsten Jungfrau Maria. Bitte für uns und die Sterbenden dieses Tages und dieser Nacht.

0: Herzlich willkommen bei Radio Gloria, heisst sie Claudia Baumüller. Heute am Mittwoch, der 26. August 2026. Wir sind in der 21. Woche vom Jahreskreis und Kille denkt heute an unsere Frau von Tschechostau, Polen, und an die heilige Miriam von Abelin. 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
2: Grüezi, liebe Kind. Grüezi, liebe Zuhörer. Sie hören Ihnen bei Radio Gloria, beim Kinderprogramm. Kinder, findet ihr Moni oder Monika oder Moni oder Mona auch einen schönen Namen? Von dem will ich euch heute erzählen. Das Mädchen ist 332 auf die Welt gekommen. Das ist sehr, sehr lange Zeit her. Sie ist in Tagaste, das ist an der nordafrikanischen Küste, da wo heute Algerien ist, auf die Welt gekommen. Ihre Eltern, die waren fromm und gottesfürchtig. Aber noch fast einen grösseren Einfluss hatte ein Name, eine ältere Frau in dem Haus. Sie hat dem Mädchen die Liebe zu Gott zeigt und auch das Sündige eben gegen die Liebe Gott verstoßt. Das Mädchen hat auch müssen ein bisschen helfen. Man hat sie geschickt, gute Wein holen in den Keller. Und da hat sie an mir am Krug ein bisschen geknippt und immer ein bisschen mehr. Und mit der Zeit hat sie gute Schlücke genommen. Da sieht einmal eine Dienerin vom Haus und wo sie mal eine Auseinandersetzung hatten, da sagt die Dienerin dem Mädchen, du bist ja eine Säuferin. Und da hat sie so beleidigt und sie hat gemerkt, das ist nicht gut, was ich mache und hat den Fehler abgelegt. Ja, wir alle machen Fehler. Aber wichtig ist, sie sehen und den Fehler ablegen. Das Mädchen war 18 und dann haben die Eltern die Monika verheiratet mit einem Patricius. Der Mann war heid. Er war etwa jähzornig und dann war er auch sehr sinnlich. Er hat gern andere Frauen gesehen, ist auch mit ihnen gegangen. Und die junge Frau hat das ehebrecherische Getue von dem Mann müssen einfach akzeptieren. Wenn er zornig war, hätte es sogar passieren können, dass er seine Frau geschlagen hat. Monika hat das geschehen lassen. Sie ist ihm immer freundlich begegnet. Wenn denn der Zorn vorbei war, hat sie versucht, mit ihm zu reden, das Betragen, das nicht gut ist, vor Augen zu halten. Aber das hat nichts gefruchtet. Sie ist um den Frieden in ihrer Ehe bemüht gsi und sie hat ihre Worte gut überlegt. Sie hat ihre Zungen im Zügel gehabt. Die Frau hat 3 Kinder bekommen. Der älteste Aurelius Augustinus. Der zweite war auch ein Bub, Navigius. Und dann noch ein Mädchen. Sie hat ihm den Namen Perpetua gegeben. Sie hat eine ganz grosse Liebe zu ihren Kindern. Und sie hat es gut erziehen. Der Erstgeborene, der Augustinus, der war sehr intelligent. Aber er war so ein bisschen eigensinnig und auch leichtlebig. Das hat er vom Vater gehabt. Je älter das er geworden ist, umso mehr sind seine Leidenschaften, die er vom Vater hatte, zum Ausdruck gekommen. Und die Mutter hat das nicht so gern gesehen. Sie hat angefangen zu beten für ihren Sohn. Sie hat ihn unter die Katechumene, also solche, die Taufunterricht nehmen, aufnehmen lassen. Aber es ist nie zur Taufe gekommen. Wahrscheinlich hat der Mann sich dagegen gewehrt. Er war also nicht getauft. Und er ist dann sogar zu einer Sekte gekommen, vom Mani zu den Manichäern. Die Mutter war sehr betrübt darüber. Aber das alles Reden mit ihm ist wie Wasser runtergelaufen. Als er 16 war, hat ihn der Vater in die Hauptstadt nach Karthago, das ist das heutige Kairo, geschickt, dass er dort an die Universität soll. Obwohl der Vater eigentlich nicht so viel Geld hatte, sie mussten sehr schauen, wenn denn der Sohn so will studieren. Und der Augustinus hat das ausgenützt, dass er so vorgekommen ist von daheim. Er hat mit einer Freundin zusammengelebt. Auch wirklich ist er Vater geworden. Einmal hat er dann versucht, zu fliehen, sogar weiter weg zu gehen. Und er hat ein Schiff bestiegen, das ihn nach Italien gebracht hat, nach Rom. Und von Rom ist er noch weitergegangen, nach Mailand. Er ist dann dort, er hat ja ein Hochschulstudium hinter sich gehabt, Professor geworden. Und zwar für Rhetorik. Könnt ihr euch unter Rhetorik etwas vorstellen? Man kann sehr gut reden, wenn man Rhetorik studiert hat. Man findet die richtigen Worte und man kann es auf eine gute Art und Weise erzählen, dass es die Leute verstehen, was man ihnen sagt. Der Augustinus war wirklich ein Meister in seinem Fach. Er hätte mal ein glänzender Redner werden und wahrscheinlich eine politische Karriere machen. Aber zu dem ist es dann nicht gekommen. Die Mutter, die so Sorge hatte mit ihrem ältesten Sohn, hat sich gerämt, war traurig, hat viel geprägt und hat zu Gott gefleht. Sie hat natürlich auch noch einen anderen Sohn gehabt, ein Mädchen. Und auch ihren Mann. Der war übrigens, obwohl er heit war und sehr abwesend war in den ersten Jahren, ist er kurz vor dem Tod noch ein Christ geworden und ist im Frieden mit dem Herrgott gestorben. So ist sie ihrem Sohn nach Rom und auch nach Mailand gefolgt. Sie hat immer wieder gebetet. Sie hat sogar einmal einen Traum gehabt oder eine Vision. Wir wissen das, weil der Augustinus ein Buch geschrieben hat, Bekenntnis, wo es darum geht, wo er sein früheres Leben beschreibt, wo er auch drin schreibt, wie er gestohlen hat und wie er gelogen hat und keine Gewissenheit, der Weg, nicht ein schlechtes Gewissen. Er hat sogar Freude gehabt, da dran. Ja, so ist das mit dem Burst gsi. Ihr könnt euch die Sorge von dieser Mutter vorstellen. Er ist jetzt in Mailand und er ist ja in einer Sekte bei denen Manichäer. Jetzt habe ich euch aber den Traum nicht erzählt oder die Vision. Die Mutter, die hat prägt in dem Traum. Und doch begegnet sie jemandem, der den Traum deutet und der sagt, aber Frau, so viel wie sie um den Sohn trauert, da kann nicht verloren gehen. Schauen Sie hinter sich, da ist er. Und sie kehrt sich um und sieht, dass er da ist. Der Mann hat gesagt, da wo Sie sind, ist ja auch der Sohn. Kehren Sie sich um. Und da war er wirklich gsi. Am anderen Tag hat dann die Mutter, am Augustinus, das Bild erzählt, was sie da gesehen hat. Und dann sagt der Augustinus, siehst Mutter, du wirst auch Manichäerin, du wirst auch zu dieser Sekte kommen. Und die Mutter sagt, das glaube ich nicht. Er hat gesagt, da, wo sie stehen, steht auch ihren Sohn, nicht umgekehrt. Und jetzt wollen wir schauen, wie es rausgekommen ist. Da in dem Mailand hat es einen Bischof gegeben, der Ambrosius. Wir haben einmal in der Heiligen Geschichte auch den Ambrosius angeschaut. Er war ein Römer und er ist hier nach Mailand gekommen. Und er ist Bischof geworden, bevor er getauft war. Er hat wohl das Christentum gekannt. Und der Bischof hat ja gesagt, ich muss lehren und lernen gleichzeitig. Und das hat er auch. Er war ein wunderbarer Prediger und er hat Christus sehr gern gehabt. Und das haben auch seine Predigten ausgedrückt. Und es hat am Augustinus Eindruck gemacht, so dass er öfters in die Kirche gegangen ist und eben dem Augustinus zugelassen hat. Und eines Tages, an einem Ostern, lässt er sich und auch seinen Sohn von dem Ambrosius taufen. Die Mutter war sehr glücklich. Die Mutter wollte wieder zurück nach dem Nordafrika. Und der Sohn, der Augustinus, hat gesagt, ich begleite dich. Sie sind dann miteinander auf Rom und dort auch ans Meer nach Ostia gekommen. Und dann ist die Mutter Monika erkrankt. Sie hat gemerkt, der Tod kommt. Er hat sie dann noch in dem Ostia beerdigt. Und dann ist er zurück auf Nordafrika, in seine Heimatstadt Tagaste, in das heutige Algerien. Liebe Kind, ich möchte euch noch erklären, was Monika heisst. Das heisst die Ermahnerin und auch Mutter. Und es ist vielleicht die Aufgabe der Mutter, eben Kinder zu ermahnen, immer wieder zu sagen, was gut und was richtig ist, obwohl man als Kind das nicht so gern hat. Der Augustinus tut dann in späteren Jahren in seinem Bekenntnis liebevoll und dankbar der Mutter gedenken, aufschreiben, was ihm da in den Sinn kommt. Des Lobes ist er voll. Wir feiern die Mutter Monika, wo übrigens Patronin für Witwenfrauen ist und auch für die Mütter, am 27. August. Das ist gerade ein Tag vor ihrem Sohn, vor dem Augustinus. Man hat das früher am 4. Mai gefeiert, hat es dann aber auf den Tag vor dem Augustinus verleiht, eben auf den 27. August. Liebe Kind, wenn ihr den Namen Monika trägt oder ein Abart davon, den 4. am 27. August Namenstag. Mütter, wenn ihr Sorgen habt mit euren Kind, fleht Monika an. Sie wird mit euch ein Wort einlegen bei Christus, dass eben der Sohn soll umkehren soll. Und ich möchte auch euch sagen, wenn ihr Tränen habt um euer Kind, es wird nicht verloren gehen. Wer so betet, wie die Monika für ihren Sohn betet hat, 30 Jahre, dann kommt es sicher gut raus. Auf Wiederhören, liebe Kinder. Alles Gute.

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1: Abendspaziergänge unterwegs in der Welt der Musik. Simon Dach führt mit dem heutigen Abendspaziergang durch die musikalische Entwicklung der Feier des Offiziums. Natürlich ist das kirchliche Stundengebet in erster Linie gesungenes Gebet. Aber prominente Anlässe und fürstliche Mäzene halfen dabei, auch die künstlerische Ausgestaltung dieser Gebetszeiten fortzuentwickeln. Dies soll an diesem Abend zur Darstellung kommen.
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Verehrte Hörerinnen und Hörer, zur gewohnten Sendung begrüßt Sie heute wieder Simon Dach. In unserer Reihe steht heute ein Blick auf die Musik zum Offizium, den Tagzeiten des Stundengebets der Kirche, an. Neben dem Psalmgesang und den einstimmigen Weisen zu den Hymnen des Stundenbuchs existiert im Bereich der kirchenmusikalischen Gestaltung schon aus praktischen Aufführungsgründen vor allem Musik zur Feier der Vesper. Die Musica ad Vesperas, also die liturgische Musik zu einem Vespergottesdienst. Und da in diesem Radio alltäglich eine Übertragung des kirchlichen Abendgebets, Vesper genannt, angeboten wird, werde ich die liturgiegeschichtliche und liturgietheologische Erörterung dieser Gottesdienstform sehr knapp halten können.

Liebe Zuhörer, ganz verzichten auf die Vorstellung der Form der Vesper möchte ich aber dennoch nicht. Denn nur eine solche Kenntnis erlaubt es auch, die vielfältigen musikalischen Erscheinungsformen in diesem kirchenmusikalischen Bereich mit Verständnis wahrzunehmen und einzuordnen. Da es sich um ein so ausgedehntes Feld handelt, möchte ich diesen Durchblick in zwei Sendungen vornehmen. Beim nächsten Mal bleiben wir also beim gleichen Thema. Zunächst sollte aber ein Blick durch die Geschichte sozusagen das Handlungsfeld klären, auf dem sich die musikalische Entwicklung vollzieht. Der lateinische Begriff Officium für die sogenannte Tagzeitenliturgie, das Stundengebet der Kirche, ist heute durch entsprechende Musikaufnahmen und Konzerte wieder bekannter geworden als früher. Die gerade gehörte Aufnahme stammte aus einer sogenannten Produktion des weltbekannten Hilliard-Ensembles Officium. Auch Nicht-Lateiner wissen meist, dass Officium, unser Wort Offizier steckt darin, so viel wie Dienst bedeutet. Gemeint ist hier der Dienst vor Gott, wie er im gemeinsamen Gebet von kirchlichen Gemeinschaften aller Art in einer festen liturgischen Form absolviert wird. Elemente dieser Liturgie erkennt man schon im Wort des heiligen Paulus. Ermuntert einander mit Psalmen, Lobgesängen und geistlichen Liedern. Wir wissen, dass bereits 1,5 Jahrhunderte nach Christus das Stundengebet ein fester Bestandteil der christlichen Gemeindepraxis ist. Nicht nur die Amtsträger, sondern auch die Getauften wissen sich in dieser Urepoche der Kirchengeschichte zu dem Tagzeitengebet gerufen. Mit dem Ende und Untergang der römischen Weltherrschaft verschob sich dann das Stundengebet vom Volk her hinter die Mauern der Klöster und Konvente, die seit dem 4. Jahrhundert ein monastisches Offizium mit einem gesungenen Gebet von Psalmen kannten. Zur Zeit des heiligen Benedikt im 6. Jahrhundert gab es in Rom eine große Anzahl von Mönchsgemeinschaften. Auf deren Praxis des Stundengebets bezog sich Benedikt, als er seine Ordnung für das Stundengebet schrieb. Benedikt gestaltete die Aufteilung der Psalmen jedoch abwechslungsreicher, indem er zusätzlich Hymnen und Lesungen in das Stundengebet einfügte. Die benediktinische Vesper stellt von der Struktur her eine Verbindung zwischen der monastischen und der kathedralen Abendhore dar. Diese kathedrale Tagzeitenliturgie prägte sich im Lauf des 4. Jahrhunderts vor allem im Orient aus. Es gab zwei feste Gottesdienstformen in diesem Bereich. Die Matutin, die spätere Laudes und die Vesper. Hymnen und Psalmen bildeten den Kern dieser Feiern. In den Vigilien, den Nachtwachen, die sich vermutlich aus der Passia-Vigil heraus entwickelt haben und zu besonderen Festen gehalten wurden, waren auch Lesungen ein wesentlicher Bestandteil der Liturgie. Hören wir einen Hymnus zum Fest des heiligen Benedikt.

Was in der Vorzeit rühmend ward besungen, was wir vernahmen von der Väter Größe, das macht dein Leben, heiliger Benediktus, leuchtend und sichtbar. Abraham gleichend folgtest du dem Rufe, zogst aus der Heimat, wie dir Gott geboten, suchtest die Stätte, die er dir verheißen, gläubigen Herzens. Ein zweiter Mose gabst du deinen Söhnen Weisung und Regel für den Weg des Lebens. Was ihr Beruf sei, lehrtest du die Mönche, Gott nur zu suchen.

Der Reformator Luther sah ganz realistisch, dass das Stundengebet eine Gebetsform nur für einen sehr kleinen Teil der Gläubigen ist, um den es ihm vorrangig ging. Dennoch hatte er die Vorstellung, dass sich am Sonntag die ganze Gemeinde zu Mette und Vesper versammeln solle. Eine wichtige Aufgabe des Stundengebets sah Luther im katechetisch-pädagogischen Charakter. Die Psalmen sollen die Knaben und Schüler lateinisch singen, damit die Jugend die Sprache übe. Mit dem Untergang der Klöster in den Kirchen der Reformation ging allerdings ebenso die gemeindliche Tagzeitenliturgie verloren. In der heutigen Zeit gibt es wieder einige liturgisch interessierte Zentren im protestantischen Spektrum, die die kirchliche Tradition des Stundengebets neu aufnehmen bzw. schon länger pflegen. Eine besondere Erwähnung verdient die anglikanische Kirche, die als einzige Kirche des Westens die Feier von Matin oder Morning Prayer und Evensong bis zum heutigen Tag beibehalten hat. Wir hören im Folgenden ein deutsches Kantikum aus der evangelischen Tradition der Michaelsbruderschaft und anschließend einen Vesperpsalm aus der Evensong-Liturgie der anglikanischen Kirche.

0: Das katholische Volk, des Latein nicht mehr kundig, schafft sich im Lauf der Entwicklung aus dem Stundengebet eigene, einfachere Formen eigener Frömmigkeit. Obwohl das Volk besonders in Deutschland eigene Wege in der Feier der Tagzeiten geht, bleiben Formen der Sonntagsmatutin und der Vesper bestehen. Die Laudes, das kirchliche Morgengebet, stellte dabei auch eine Alternative für das Sonntagshochamt dar, wahrgenommen von dem Personenkreis, der zur Messzeit zu Hause bleiben musste. Bereits Ende des 18. Jahrhunderts forderte der Generalvikar des Bistums Konstanz, Freier von Wessenberg, Vesperandachten für das Volk zu verfassen. Er drängte darauf, deutsche Vespern einzuführen, was dann in der Folgezeit in den einzelnen deutschen Diözesen in sehr unterschiedlicher Form geschah, so zum Beispiel in den Diözesen Rottenburg, Mainz und Trier. In der Erzdiözese Freiburg, dem Nachfolgebistum der Diözese Konstanz, gab es die Tradition der deutschen Vesper ununterbrochen bis zum Zweiten Vatikanischen Konzil. Sicherlich erübrigt sich hier, besondere Beispiele für diesen Gemeindepsalter zu geben, der in überarbeiteter Form auch auf die heutige Praxis der Gemeindepsalmodie eingewirkt hat. Das Zweite Vatikanische Konzil hat ja die Seelsorger aufgefordert, für die gemeinsame Feier der Haupttoren in der Kirche zu sorgen, besonders der Vesper an Sonn- und Feiertagen. Das Stundengebet ist somit nicht mehr allein das Gebet des Priesters oder eines Chors von Klerikern, sondern ein gemeinsames Gebet aller Gläubigen mit dem Priester bzw. Bischof. Wie geistlich verbindend die Form der feierlichen Vesper heute wieder geworden ist, mag die Erinnerung an die Praxis bei den Besuchen unseres Papstes in seiner und unserer Heimat besser als viele Erläuterungen verdeutlichen.
1: Wir sind versammelt, orthodoxe Katholiken und evangelische Christen und jüdische Freunde sind mit uns. Wir sind versammelt, um gemeinsam das Abendlob Gottes zu singen, dessen Herzstück die Psalmen sind, in denen sich alter und neuer Bund vereinigen, unser Gebet sich mit dem glaubenden und hoffenden Israel verbindet.
0: Liebe Zuhörer, begeben wir uns jetzt musikalisch hinein in die Feier der Vesper des Abendlobs der Kirche, indem wir zu den einzelnen Teilen dieser Liturgie auch verschiedene Gestaltungsmöglichkeiten aus der Geschichte der Musik zur Vesper betrachten. Erstes Erkennungszeichen des Vespergottesdienstes ist die besondere liturgische Eröffnung. Wir kennen in unserer Muttersprache das »O Gott, komm mir zur Hilfe, Herr, eile mir zu helfen«. Im lateinischen Ritus werden die Worte »Deus adjutorium meum intende« zunächst intoniert, dann aber in einer feierlichen Vesper oft auch sogleich vom Chor und den Instrumentalisten festlich aufgenommen und ausgestaltet. Hören wir dazu einige Beispiele.

Die letzt erklungene Fassung stammte aus der berühmten großen Marienvesper-Vertonung des in fürstlichen Diensten stehenden Kapellmeisters am San Marco-Dom in Venedig, Claudio Monteverdi. Gut 50 Jahre nach dem zuvor gehörten Münchner Kapellmeister Orlando Di Lasso. Man erkennt schon an diesem so kurzen liturgischen Element die Entwicklung der musikalischen Gestaltung weg vom ursprünglich vorgegebenen Ausgangspunkt der Choralmelodien. Grund dafür waren unter anderem auch die Veränderungen der Gegebenheiten. Waren für neu komponierte gottesdienstliche Musik Auftraggeber neben dem Papst zunächst Fürstbischöfe und Äbte großer Klöster, so fungierte zu Beginn des 17. Jahrhunderts bereits der venezianische Doge als Veranstalter höfischer Kirchenmusikpflege an der Domkirche seines Herrschaftsbereichs. Obwohl dies natürlich nicht so gut dokumentiert ist wie bei Chor- und Instrumentalmusik zu liturgischen Zwecken, fand wohl eine entsprechende Entwicklung auch im Bereich der Orgelmusik statt. Was zunächst eine Orgelintonation zum ersten gesungenen Element der Vesper gewesen sein mag, erweiterte sich alsbald zu einer eigenen Eingangskomposition. Im folgenden Beispiel aus der spanischen Kirchenmusik Entrada genannt. Schöpfer ist hier der Vizekapellmeister und Organist am Hof in Madrid, José de Nebra Blasco, auf dessen Kompositionen wir auch im Weiteren noch einmal zurückkommen werden.

Nach dem Eröffnungsversikel stehen in Laudes und Vesper nach der Reform des Offiziums jeweils gleich am Anfang ein entsprechender Eröffnungshymnus. Das in die Feier des Stundengebets einführende Dokument sieht die Hymnen des Stundengebets als die wohl wichtigsten von der Kirche hervorgebrachten Elemente der Dichtkunst. Das Stundenbuch bietet deshalb einen reichen Schatz alter und neuer Hymnen. Auch wenn die traditionellen Hymnen mitunter Bilder und Gedanken verwenden, die uns heute etwas fremd sind, so ist der Hymnus doch ein Kunstwerk, das teilnimmt an der subtil wirkenden Macht, die jedem Kunstwerk eignet. Wir hören zunächst die gregorianische Melodie des Hymnus an Festen der Bekenner, Iste Confessor Domini, und dann eine Vertonung aus dem mittelalterlichen Spanien zur Ehre des heiligen Jakobus.

In der Tagzeitenliturgie des römischen Ritus stellt das Singen der Psalmen einen wesentlichen Schwerpunkt dar. Das Beten oder Singen der Psalmen ist mehr als ein pures Lesen und Beten. Nach Möglichkeit sollte der Psalm immer gesungen werden, da dies schon aufgrund der alttestamentlichen Bezeichnung des Buchs der Psalmen als Buch der Lobgesänge, deren ureigenster Sinn ist. Auch das griechische Ausgangswort Psalmoi bedeutet Lieder zur Harfe. Der Liturgietheologe Professor Theodor Schnitzler beschreibt sehr anschaulich, was da geschieht. Der Psalm gleicht einem Fluss, besser noch einem Bergbach, der über Steine springt. Der Psalm geht auf und ab, er erhebt sich und fällt wie eine Wassersäule des Brunnens. Er zeigt auch eine gewisse Wildheit, aber die wird gebändigt von den 8 Psalmtönen. Fast unmöglich ist es, einen Psalm pathetisch vorzusingen. So gleichmäßig läuft er dahin. Deshalb kann Augustinus sagen, Psalmus tranquillitas animarum. Der Psalm ist die Ruhe der Seelen. Er kann einen aufgeregten Menschen beruhigen. Der folgende Vesperpsalm einer Schwesterngemeinschaft vermittelt etwas davon auf kürzestem Raum.

Innerhalb der Geschichte des mehrstimmigen Vortrags von Teilen der Vesperliturgie erweckten die Hymnen, Antiphonen, Responsorien und das als Kantikum, also neutestamentlicher Gesang, zur Vesper gehörige Magnificat zunächst stärker das Interesse der Komponisten als der Psalmenvortrag. Seit der ersten Hälfte des 15. Jahrhunderts lässt sich aber auch bei den Psalmen Mehrstimmigkeit nachweisen. Zunächst in einem Falsi Bordoni genannten, auskadenzierenden Stil der vorgegebenen Melodiemodelle. Damit werden auch die Psalmen nun mehr und mehr der Beteiligung der meist klerikalen Gottesdienstgemeinde entzogen und in die musikalische Stellvertretung der Sänger und Chöre übergeben.

Solche prinzipiell austauschbaren Modelle werden ein Jahrhundert später weiterentwickelt in Richtung individueller Vertonungen. Hier beginnt nun die musikalisch interessante Zeit der Vesper-Kompositionen. Gewissermaßen als Zwischenstation empfinden wir heute die Kombination aus choralmäßig rezitierter Psalmodie mit chorisch auskomponierten Versteilen. Besonders das Gloria Patri bietet sich natürlich für eine solche Ausgestaltung an.

Verehrte Zuhörer, wir müssen nach dieser Musik aus dem beginnenden 16. Jahrhundert zum Schluss der Betrachtung der Musik zur Vesper kommen. Die Sendung klingt aus mit einem Vesperpsalm von Christoph Demantius, der rund 70 Jahre später wirkte, und wird beendet mit dem Schlusselement der Vesper, dem Benedicamus Domino, in der Vertonung des gleichen Meisters. In einer Woche hören wir uns hoffentlich wieder zur Fortsetzung der Musik zur Vesper.

Wir danken Simon Dach ganz herzlich für diesen Abendspaziergang, mit dem er uns durch die musikalische Entwicklung der Feier des Offiziums führte.

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1: Wir beten heute den glorreichen Rosenkranz im Anliegen von Radio Gloria und im Anliegen der Zuhörerschaft. Im Namen des Vaters und des Sohnes und des Heiligen Geistes.
2: Amen.
1: Ich glaube an Gott, den Vater, den Allmächtigen, den Schöpfer des Himmels und der Erde, und an Jesus Christus, seinen eingeborenen Sohn, unseren Herrn, empfangen durch den Heiligen Geist, geboren von der Jungfrau Maria, gelitten unter Pontius Pilatus, gekreuzigt, gestorben und begraben, hinabgestiegen in das Reich des Todes, am dritten Tage auferstanden von den Toten, aufgefahren in den Himmel, er sitzt zu Rechten Gottes, des allmächtigen Vaters, von dort wird er kommen, zu richten die Lebenden und die Toten. Ich glaube an den Heiligen Geist, die heilige katholische Kirche, Gemeinschaft der Heiligen, Vergebung der Sünden, Auferstehung der Toten und das ewige Leben. Amen. Vater unser im Himmel, geheiligt werde dein Name, dein Reich komme, dein Wille geschehe, wie im Himmel, so auf Erden.
3: Unser tägliches Brot gib uns heute und vergib uns unsere Schuld, wie auch wir vergeben unseren Schuldigen. Und führe uns nicht in Versuchung, sondern erlöse uns von dem Bösen. Amen.
1: Gegrüßet seist du, Maria, voll der Gnade. Der Herr ist mit dir. Du bist gebenedeit unter den Frauen, und gebenedeit ist die Frucht deines Leibes, Jesus, den uns den Glauben vermehre.
3: Heilige Maria, Mutter Gottes, bitte für uns Sünder, jetzt und in der Stunde unseres Todes. Amen.
1: Gegrüßet seist du, Maria, voll der Gnade. Der Herr ist mit dir. Du bist gebenedeit unter den Frauen, und gebenedeit ist die Frucht deines Leibes, Jesus, denn uns die Hoffnung stärke.
3: Heilige Maria, Mutter Gottes, bitte für uns Sünder, jetzt und in der Stunde unseres Todes. Amen.
1: Gegrüßet seist du, Maria, volle Gnade. Der Herr ist mit dir. Du bist gebenedeit unter den Frauen, und gebenedeit ist die Frucht deines Leibes, Jesus, den uns die Liebe entzünde.
3: Heilige Maria, Mutter Gottes, bitte für uns Sünder, jetzt und in der Stunde unseres Todes. Amen.
1: Ehre sei dem Vater,
3: und dem Sohn, und dem Heiligen Geist, wie im Anfang, so auch jetzt und alle Zeit und in Ewigkeit. Amen.
1: O mein Jesus,
3: verzeih uns unsere Sünden, bewahre uns vor dem Feuer der Hölle, führe alle Seelen in den Himmel, besonders jene, die deiner Barmherzigkeit am meisten bedürfen.
1: Vater unser im Himmel, geheiligt werde dein Name, dein Reich komme, dein Wille geschehe, wie im Himmel, so auf Erden.
3: Unser tägliches Brot gib uns heute und vergib uns unsere Schuld, wie auch wir vergeben unseren Schuldigen, und führe uns nicht in Versuchung, sondern erlöse uns von dem Bösen. Amen.
1: Gegrüßet seist du, Maria, voll der Gnade. Der Herr ist mit dir. Du bist gebenedeit unter den Frauen, und gebenedeit ist die Frucht deines Leibes, Jesus, der von den Toten auferstanden ist.
3: Heilige Maria, Mutter Gottes, bitte für uns Sünder, jetzt und in der Stunde unseres Todes. Amen.
1: Gegrüßet seist du, Maria, voll der Gnade, der Herr ist mit dir. Du bist gebenedeit unter den Frauen, und gebenedeit ist die Frucht deines Leibes, Jesus, der von den Toten auferstanden ist.
3: Heilige Maria, Mutter Gottes, bitte für uns Sünder, jetzt und in der Stunde unseres Todes. Amen.
1: Gegrüßet seist du, Maria, voll der Gnade. Der Herr ist mit dir. Du bist gebenedeit unter den Frauen. Und gebenedeit ist die Frucht deines Leibes, Jesus, der von den Toten auferstanden ist.
3: Heilige Maria, Mutter Gottes, bitte für uns Sünder, jetzt und in der Stunde unseres Todes. Amen.
1: Gegrüßet seist du, Maria, voll der Gnade. Der Herr ist mit dir. Du bist gebenedeit unter den Frauen. Und gebenedeit ist die Frucht deines Leibes, Jesus, der von den Toten auferstanden ist.
3: Heilige Maria, Mutter Gottes, bitte für uns Sünder, jetzt und in der Stunde unseres Todes. Amen.
1: Gegrüßet seist du, Maria, voller Gnade. Der Herr ist mit dir. Du bist gebenedeit unter den Frauen. Und gebenedeit ist die Frucht deines Leibes, Jesus, der von den Toten auferstanden ist.
3: Heilige Maria, Mutter Gottes, bitte für uns Sünder, jetzt und in der Stunde unseres Todes. Amen.
1: Gegrüßet seist du, Maria, volle Gnade. Der Herr ist mit dir. Du bist gebenedeit unter den Frauen. Und gebenedeit ist die Frucht deines Leibes, Jesus, der von den Toten auferstanden ist.
3: Heilige Maria, Mutter Gottes, bitte für uns Sünder, jetzt und in der Stunde unseres Todes. Amen.
1: Gegrüßet seist du, Maria, voller Gnade. Der Herr ist mit dir. Du bist gebenedeit unter den Frauen. Und gebenedeit ist die Frucht deines Leibes, Jesus, der von den Toten auferstanden ist.
3: Heilige Maria, Mutter Gottes, bitte für uns Sünder, jetzt und in der Stunde unseres Todes. Amen.
1: Gegrüßet seist du, Maria, voll der Gnade. Der Herr ist mit dir. Du bist gebenedeit unter den Frauen. Und gebenedeit ist die Frucht deines Leibes, Jesus, der von den Toten auferstanden ist.
3: Heilige Maria, Mutter Gottes, bitte für uns Sünder, jetzt und in der Stunde unseres Todes. Amen.
1: Gegrüßet seist du, Maria, voll der Gnade. Der Herr ist mit dir. Du bist gebenedeit unter den Frauen, und gebenedeit ist die Frucht deines Leibes, Jesus, der von den Toten auferstanden ist.
3: Heilige Maria, Mutter Gottes, bitte für uns Sünder, jetzt und in der Stunde unseres Todes. Amen.
1: Gegrüßet seist du, Maria, voller Gnade. Der Herr ist mit dir. Du bist gebenedeit unter den Frauen, und gebenedeit ist die Frucht deines Leibes, Jesus, der von den Toten auferstanden ist.
3: Heilige Maria, Mutter Gottes, bitte für uns Sünder, jetzt und in der Stunde unseres Todes. Amen.
1: Ehre sei dem Vater, und dem
3: Sohn, und dem Heiligen Geist, wie im Anfang, so auch jetzt und alle Zeit, und in Ewigkeit. Amen.
1: O mein Jesus, verzeih uns unsere Sünden,
3: bewahre uns vor dem Feuer der Hölle, führe alle Seelen in den Himmel, besonders jene, die deiner Barmherzigkeit am meisten bedürfen.
1: O Maria, ohne Sünden empfange,
3: bitte für uns, die wir zu dir in unsere Zuflucht nehmen.
2: Vater unser im Himmel, geheiligt werde dein Name, dein Reich komme, dein Wille geschehe, wie im Himmel, so auf Erden.
3: Unser tägliches Brot gib uns heute, und vergib uns unsere Schuld, wie auch wir vergeben unseren Schuldigen, und führe uns nicht in Versuchung, sondern erlöse uns von dem Bösen. Amen.
2: Gegrüßt seist du, Maria, voller Gnade, der Herr ist mit dir. Du bist gebenedeit unter den Frauen, und gebenedeit ist die Frucht deines Leibes, Jesus, der in den Himmel aufgefahren ist.
3: Heilige Maria, Mutter Gottes, bitte für uns Sünder, jetzt und in der Stunde unseres Todes. Amen.
2: Gegrüßt seist du, Maria, voller Gnade, der Herr ist mit dir. Du bist gebenedeit unter den Frauen, und gebenedeit ist die Frucht deines Leibes, Jesus, der in den Himmel aufgefahren ist.
3: Heilige Maria, Mutter Gottes, bitte für uns Sünder, jetzt und in der Stunde unseres Todes. Amen.
2: Gegrüßt seist du, Maria, voller Gnade, der Herr ist mit dir. Du bist gebenedeit unter den Frauen, und gebenedeit ist die Frucht deines Leibes, Jesus, der in den Himmel aufgefahren ist.
3: Heilige Maria, Mutter Gottes, bitte für uns Sünder, jetzt und in der Stunde unseres Todes. Amen.
2: Gegrüßt seist du, Maria, voller Gnade, der Herr ist mit dir. Du bist gebenedeit unter den Frauen, und gebenedeit ist die Frucht deines Leibes, Jesus, der in den Himmel aufgefahren ist.
3: Heilige Maria, Mutter Gottes, bitte für uns Sünder, jetzt und in der Stunde unseres Todes. Amen.
2: Gegrüßt seist du, Maria, voller Gnade, der Herr ist mit dir. Du bist gebenedeit unter den Frauen, und gebenedeit ist die Frucht deines Leibes, Jesus, der in den Himmel aufgefahren ist.
3: Heilige Maria, Mutter Gottes, bitte für uns Sünder, jetzt und in der Stunde unseres Todes. Amen.
2: Gegrüßt seist du, Maria, voller Gnade, der Herr ist mit dir. Du bist gebenedeit unter den Frauen, und gebenedeit ist die Frucht deines Leibes, Jesus, der in den Himmel aufgefahren ist.
3: Heilige Maria, Mutter Gottes, bitte für uns Sünder, jetzt und in der Stunde unseres Todes. Amen.
2: Gegrüßt seist du, Maria, voller Gnade, der Herr ist mit dir. Du bist gebenedeit unter den Frauen, und gebenedeit ist die Frucht deines Leibes, Jesus, der in den Himmel aufgefahren ist.
3: Heilige Maria, Mutter Gottes, bitte für uns Sünder, jetzt und in der Stunde unseres Todes. Amen.
2: Gegrüßt seist du, Maria, voller Gnade, der Herr ist mit dir. Du bist gebenedeit unter den Frauen, und gebenedeit ist die Frucht deines Leibes, Jesus, der in den Himmel aufgefahren ist.
3: Heilige Maria, Mutter Gottes, bitte für uns Sünder, jetzt und in der Stunde unseres Todes. Amen.
2: Gegrüßt seist du, Maria, voller Gnade, der Herr ist mit dir. Du bist gebenedeit unter den Frauen, und gebenedeit ist die Frucht deines Leibes, Jesus, der in den Himmel aufgefahren ist.
3: Heilige Maria, Mutter Gottes, bitte für uns Sünder, jetzt und in der Stunde unseres Todes. Amen.
2: Gegrüßt seist du, Maria, voller Gnade, der Herr ist mit dir. Du bist gebenedeit unter den Frauen, und gebenedeit ist die Frucht deines Leibes, Jesus, der in den Himmel aufgefahren ist.
3: Heilige Maria, Mutter Gottes, bitte für uns Sünder, jetzt und in der Stunde unseres Todes. Amen.
2: Ehre sei dem Vater,
3: und dem Sohn, und dem Heiligen Geist, wie im Anfang, so auch jetzt und alle Zeit, und in Ewigkeit. Amen.
2: O mein Jesus,
3: verzeih uns unsere Sünden, bewahre uns vor dem Feuer der Hölle, führe alle Seelen in den Himmel, besonders jene, die deiner Barmherzigkeit am meisten bedürfen.
2: O Maria, ohne Sünden empfangen,
3: bitte für uns, die wir zu dir unsere Zuflucht nehmen. Amen.
4: Vater unser im Himmel, geheiligt werde dein Name, dein Reich komme, dein Wille geschehe, wie im Himmel, so auf Erden.
5: Unser tägliches Brot gib uns heute, und vergib uns unsere Schuld, wie auch wir vergeben unseren Schuldigen. Und führe uns nicht in Versuchung, sondern erlöse uns von dem Bösen. Amen.
4: Gegrüßet seist du, Maria, voll der Gnade, der Herr ist mit dir. Du bist gebenedeit unter den Frauen, und gebenedeit ist die Frucht deines Leibes, Jesus, der uns den Heiligen Geist gesandt hat.
5: Heilige Maria, Mutter Gottes, bitte für uns Sünder, jetzt und in der Stunde unseres Todes. Amen.
4: Gegrüßet seist du, Maria, voll der Gnade, der Herr ist mit dir. Du bist gebenedeit unter den Frauen, und gebenedeit ist die Frucht deines Leibes, Jesus, der uns den Heiligen Geist gesandt hat.
5: Heilige Maria, Mutter Gottes, bitte für uns Sünder, jetzt und in der Stunde unseres Todes. Amen.
4: Gegrüßet seist du, Maria, voll der Gnade, der Herr ist mit dir. Du bist gebenedeit unter den Frauen, und gebenedeit ist die Frucht deines Leibes, Jesus, der uns den Heiligen Geist gesandt hat.
5: Heilige Maria, Mutter Gottes, bitte für uns Sünder, jetzt und in der Stunde unseres Todes. Amen.
4: Gegrüßet seist du, Maria, voll der Gnade, der Herr ist mit dir. Du bist gebenedeit unter den Frauen, und gebenedeit ist die Frucht deines Leibes, Jesus, der uns den Heiligen Geist gesandt hat.
5: Heilige Maria, Mutter Gottes, bitte für uns Sünder, jetzt und in der Stunde unseres Todes. Amen.
4: Gegrüßet seist du, Maria, voll der Gnade, der Herr ist mit dir. Du bist gebenedeit unter den Frauen, und gebenedeit ist die Frucht deines Leibes, Jesus, der uns den Heiligen Geist gesandt hat.
5: Heilige Maria, Mutter Gottes, bitte für uns Sünder, jetzt und in der Stunde unseres Todes. Amen.
4: Gegrüßet seist du, Maria, voll der Gnade, der Herr ist mit dir. Du bist gebenedeit unter den Frauen, und gebenedeit ist die Frucht deines Leibes, Jesus, der uns den Heiligen Geist gesandt hat.
5: Heilige Maria, Mutter Gottes, bitte für uns Sünder, jetzt und in der Stunde unseres Todes. Amen.
4: Gegrüßet seist du, Maria, voll der Gnade, der Herr ist mit dir. Du bist gebenedeit unter den Frauen, und gebenedeit ist die Frucht deines Leibes, Jesus, der uns den Heiligen Geist gesandt hat.
5: Heilige Maria, Mutter Gottes, bitte für uns Sünder, jetzt und in der Stunde unseres Todes. Amen.
4: Gegrüßet seist du, Maria, voll der Gnade, der Herr ist mit dir. Du bist gebenedeit unter den Frauen, und gebenedeit ist die Frucht deines Leibes, Jesus, der uns den Heiligen Geist gesandt hat.
5: Heilige Maria, Mutter Gottes, bitte für uns Sünder, jetzt und in der Stunde unseres Todes. Amen.
4: Gegrüßet seist du, Maria, voll der Gnade, der Herr ist mit dir. Du bist gebenedeit unter den Frauen, und gebenedeit ist die Frucht deines Leibes, Jesus, der uns den Heiligen Geist gesandt hat.
5: Heilige Maria, Mutter Gottes, bitte für uns Sünder, jetzt und in der Stunde unseres Todes. Amen.
4: Gegrüßet seist du, Maria, voll der Gnade, der Herr ist mit dir. Du bist gebenedeit unter den Frauen, und gebenedeit ist die Frucht deines Leibes, Jesus, der uns den Heiligen Geist gesandt hat.
5: Heilige Maria, Mutter Gottes, bitte für uns Sünder, jetzt und in der Stunde unseres Todes. Amen.
4: Ehre sei dem Vater,
5: und dem Sohn, und dem Heiligen Geist, wie im Anfang, so auch jetzt und alle Zeit, und in Ewigkeit. Amen.
4: O mein Jesus,
5: verzeih uns unsere Sünden, bewahre uns vor dem Feuer der Hölle, führe alle Seelen in den Himmel, besonders jene, die deiner Barmherzigkeit am meisten bedürfen.
4: O Maria, ohne Sünde empfangen,
5: bitte für uns, die wir zu dir unsere Zuflucht nehmen. Amen.
1: Vater unser im Himmel, geheiligt werde dein Name, dein Reich komme, dein Wille geschehe, wie im Himmel, so auf Erden.
3: Unser tägliches Brot gib uns heute, und vergib uns unsere Schuld, wie auch wir vergeben unseren Schuldigen, und führe uns nicht in Versuchung, sondern erlöse uns von dem Bösen. Amen.
1: Gegrüßet seist du, Maria, volle Gnade. Der Herr ist mit dir. Du bist gebenedeit unter den Frauen, und gebenedeit ist die Frucht deines Leibes, Jesus, der dich, o Jungfrau, in den Himmel aufgenommen hat.
5: Heilige Maria, Mutter Gottes, bitte für uns Sünder, jetzt und in der Stunde unseres Todes. Amen.
1: Gegrüßet seist du, Maria, voll der Gnade, der Herr ist mit dir. Du bist gebenedeit unter den Frauen, und gebenedeit ist die Frucht deines Leibes, Jesus, der dich, o Jungfrau, in den Himmel aufgenommen hat.
5: Heilige Maria, Mutter Gottes, bitte für uns Sünder,
3: jetzt und in der Stunde unseres Todes. Amen.
1: Gegrüßet seist du, Maria, volle Gnade. Der Herr ist mit dir. Du bist gebenedeit unter den Frauen, und gebenedeit ist die Frucht deines Leibes, Jesus, der dich, o Jungfrau, in den Himmel aufgenommen hat.
3: Heilige Maria, Mutter Gottes, bitte für uns Sünder, jetzt und in der Stunde unseres Todes. Amen.
1: Gegrüßet seist du, Maria, volle Gnade, der Herr ist mit dir. Du bist gebenedeit unter den Frauen, und gebenedeit ist die Frucht deines Leibes, Jesus, der dich, o Jungfrau, in den Himmel aufgenommen hat.
3: Heilige Maria, Mutter Gottes, bitte für uns Sünder, jetzt und in der Stunde unseres Todes. Amen.
1: Gegrüßet seist du, Maria, volle Gnade, der Herr ist mit dir. Du bist gebenedeit unter den Frauen, und gebenedeit ist die Frucht deines Leibes, Jesus, der dich, o Jungfrau, in den Himmel aufgenommen hat.
3: Heilige Maria, Mutter Gottes, bitte für uns Sünder, jetzt und in der Stunde unseres Todes. Amen.
1: Gegrüßet seist du, Maria, volle Gnade, der Herr ist mit dir. Du bist gebenedeit unter den Frauen, und gebenedeit ist die Frucht deines Leibes, Jesus, der dich, o Jungfrau, in den Himmel aufgenommen hat.
3: Heilige Maria, Mutter Gottes, bitte für uns Sünder, jetzt und in der Stunde unseres Todes. Amen.
1: Gegrüßet seist du, Maria, voller Gnade, der Herr ist mit dir. Du bist gebenedeit unter den Frauen, und gebenedeit ist die Frucht deines Leibes, Jesus, der dich, o Jungfrau, in den Himmel aufgenommen hat.
3: Heilige Maria, Mutter Gottes, bitte für uns Sünder, jetzt und in der Stunde unseres Todes. Amen.
1: Gegrüßet seist du, Maria, volle Gnade, der Herr ist mit dir. Du bist gebenedeit unter den Frauen, und gebenedeit ist die Frucht deines Leibes, Jesus, der dich, o Jungfrau, in den Himmel aufgenommen hat.
3: Heilige Maria, Mutter Gottes, bitte für uns Sünder, jetzt und in der Stunde unseres Todes. Amen.
1: Gegrüßet seist du, Maria, volle Gnade, der Herr ist mit dir. Du bist gebenedeit unter den Frauen, und gebenedeit ist die Frucht deines Leibes, Jesus, der dich, o Jungfrau, in den Himmel aufgenommen hat.
3: Heilige Maria, Mutter Gottes, bitte für uns Sünder, jetzt und in der Stunde unseres Todes. Amen.
1: Gegrüßet seist du, Maria, volle Gnade, der Herr ist mit dir. Du bist gebenedeit unter den Frauen, und gebenedeit ist die Frucht deines Leibes, Jesus, der dich, o Jungfrau, in den Himmel aufgenommen hat.
3: Heilige Maria, Mutter Gottes, bitte für uns Sünder, jetzt und in der Stunde unseres Todes. Amen.
1: Ehre sei dem Vater,
3: und dem Sohn, und dem Heiligen Geist, wie im Anfang, so auch jetzt und alle Zeit, und in Ewigkeit. Amen.
1: O mein Jesus,
3: verzeih uns unsere Sünden, bewahre uns vor dem Feuer der Hölle, führe alle Seelen in den Himmel, besonders jene, die deiner Barmherzigkeit am meisten bedürfen.
1: O Maria ohne Sünden empfangen,
3: bitte für uns, die wir zu dir in unsere Zuflucht nehmen.
1: Amen.
2: Vater unser im Himmel, geheiligt werde dein Name, dein Reich komme, dein Wille geschehe, wie im Himmel, so auf Erden.
3: Unser tägliches Brot gib uns heute, und vergib uns unsere Schuld, wie auch wir vergeben unseren Schuldigern, und führe uns nicht in Versuchung, sondern erlöse uns von dem Bösen. Amen.
2: Gegrüßet seist du, Maria, voller Gnade, der Herr ist mit dir. Du bist gebenedeit unter den Frauen, und gebenedeit ist die Frucht deines Leibes, Jesus, der dich, o Jungfrau, im Himmel gekrönt hat.
3: Heilige Maria, Mutter Gottes, bitte für uns Sünder, jetzt und in der Stunde unseres Todes. Amen.
2: Gegrüßt seist du, Maria, voller Gnade, der Herr ist mit dir. Du bist gebenedeit unter den Frauen, und gebenedeit ist die Frucht deines Leibes, Jesus, der dich, o Jungfrau, im Himmel gekrönt hat.
3: Heilige Maria, Mutter Gottes, bitte für uns Sünder, jetzt und in der Stunde unseres Todes. Amen.
2: Gegrüßt seist du, Maria, voller Gnade, der Herr ist mit dir. Du bist gebenedeit unter den Frauen, und gebenedeit ist die Frucht deines Leibes, Jesus, der dich, o Jungfrau, im Himmel gekrönt hat.
3: Heilige Maria, Mutter Gottes, bitte für uns Sünder, jetzt und in der Stunde unseres Todes. Amen.
2: Gegrüßt seist du, Maria, voller Gnade, der Herr ist mit dir. Du bist gebenedeit unter den Frauen, und gebenedeit ist die Frucht deines Leibes, Jesus, der dich, o Jungfrau, im Himmel gekrönt hat.
3: Heilige Maria, Mutter Gottes, bitte für uns Sünder, jetzt und in der Stunde unseres Todes. Amen.
2: Gegrüßt seist du, Maria, voller Gnade, der Herr ist mit dir. Du bist gebenedeit unter den Frauen, und gebenedeit ist die Frucht deines Leibes, Jesus, der dich, o Jungfrau, im Himmel gekrönt hat.
3: Heilige Maria, Mutter Gottes, bitte für uns Sünder, jetzt und in der Stunde unseres Todes. Amen.
2: Gegrüßt seist du, Maria, voller Gnade, der Herr ist mit dir. Du bist gebenedeit unter den Frauen, und gebenedeit ist die Frucht deines Leibes, Jesus, der dich, o Jungfrau, im Himmel gekrönt hat.
3: Heilige Maria, Mutter Gottes, bitte für uns Sünder, jetzt und in der Stunde unseres Todes. Amen.
2: Gegrüßt seist du, Maria, voller Gnade, der Herr ist mit dir. Du bist gebenedeit unter den Frauen, und gebenedeit ist die Frucht deines Leibes, Jesus, der dich, o Jungfrau, im Himmel gekrönt hat.
3: Heilige Maria, Mutter Gottes, bitte für uns Sünder, jetzt und in der Stunde unseres Todes. Amen.
2: Gegrüßt seist du, Maria, voller Gnade, der Herr ist mit dir. Du bist gebenedeit unter den Frauen, und gebenedeit ist die Frucht deines Leibes, Jesus, der dich, o Jungfrau, im Himmel gekrönt hat.
3: Heilige Maria, Mutter Gottes, bitte für uns Sünder, jetzt und in der Stunde unseres Todes. Amen.
2: Gegrüßt seist du, Maria, voller Gnade, der Herr ist mit dir. Du bist gebenedeit unter den Frauen, und gebenedeit ist die Frucht deines Leibes, Jesus, der dich, o Jungfrau, im Himmel gekrönt hat.
3: Heilige Maria, Mutter Gottes, bitte für uns Sünder, jetzt und in der Stunde unseres Todes. Amen.
2: Gegrüßt seist du, Maria, voller Gnade, der Herr ist mit dir. Du bist gebenedeit unter den Frauen, und gebenedeit ist die Frucht deines Leibes, Jesus, der dich, o Jungfrau, im Himmel gekrönt hat.
3: Heilige Maria, Mutter Gottes, bitte für uns Sünder, jetzt und in der Stunde unseres Todes. Amen.
2: Gegrüßt seist du, Maria, voller Gnade, der Herr ist mit dir. Du bist gebenedeit unter den Frauen, und gebenedeit ist die Frucht deines Leibes, Jesus, der dich, o Jungfrau, im Himmel gekrönt hat.
3: Heilige Maria, Mutter Gottes, bitte für uns Sünder, jetzt und in der Stunde unseres Todes. Amen.
2: Ehre sei dem Vater,
3: und dem Sohn, und dem Heiligen Geist, wie im Anfang, so auch jetzt und alle Zeit und in Ewigkeit. Amen.
2: O mein Jesus,
3: verzeih uns unsere Sünden, bewahre uns vor dem Feuer der Hölle, führe alle Seelen in den Himmel, besonders jene, die deine Barmherzigkeit am meisten bedürfen.
2: O Maria, ohne Sünden empfangen,
3: bitte für uns, die wir zu dir unsere Zuflucht nehmen. Amen.
6: Sei gegrüßt, o Königin, Mutter der Barmherzigkeit, unser Leben, unsere Wonne und unsere Hoffnung, sei gegrüßt. Zu dir rufen wir, verbannte Kinder Evas, zu dir seufzen wir, trauernd und weinend, in diesem Tal der Tränen. Wohlan denn, unsere Fürsprecherin, wende deine barmherzigen Augen uns zu. Und nach diesem Elend zeige uns, Jesus, die gebenedeite Frucht deines Leibes. O gütige, o milde, o süße Jungfrau Maria.
7: Heiliger Erzengel Michael, verteidige uns im Kampfe gegen die Bosheit und die Nachstellungen des Teufels, sei unser Schutz. Gott gebiete ihm, so bitten wir flehentlich. Und du, Fürst der himmlischen Herrscharen, stürze den Satan und die anderen bösen Geister, die zum Verderben der Menschen die Welt durchziehen, mit Gottes Kraft hinab in den Abgrund. Amen.
8: Im Namen des Vaters und des Sohnes und des Heiligen Geistes. Amen. Gelobt sei Jesus Christus in Ewigkeit. Amen.
9: Im Gebet verbunden mit Ihnen und der ganzen Zuhörerschaft von Radio Gloria, Michael, Peter und Simon Galliker.

Es ist Abig. Wir wollen uns jetzt ganz Gott anempfehlen. Wir tun das mit dem Abiggebet vom Dietrich Bonhoeffer. Im Namen des Vaters und des Sohnes und des Heiligen Geistes. Amen. Herr, mein Gott, ich danke dir, dass du diesen Tag zu Ende gebracht hast. Ich danke dir, dass du Leib und Seele zur Ruhe kommen ließest. Deine Hand war über mir und hat mich behütet und bewahrt. Vergib allen Kleinglauben und alles Unrecht dieses Tages und hilf, dass ich allen vergebe, die mir Unrecht getan haben. Lass mich in Frieden unter deinem Schutz schlafen und bewahre mich vor den Anfechtungen der Finsternis. Ich befehle dir meinen Leib und meine Seele. Gott, dein heiliger Name sei gelobt. Im Namen des Vaters und des Sohnes und des Heiligen Geistes. Amen. Ihnen allen eine gute, erholsame Nacht, wünscht Claudia Baumler.

O Gott, komm mir zu Hilfe. Herr, eile mir zu helfen. Ehre sei dem Vater und dem Sohn und dem Heiligen Geist. Wie im Anfang, so auch jetzt und alle Zeit und in Ewigkeit. Amen. Halleluja. Jesus, du bist in die Welt hineingeboren, um zu heilen, was verwundet ist, um dort Licht zu bringen, wo Finsternis herrscht. So möchte ich dich an dem heutigen Abend bitten, vertreibe du alle Finsternis aus unserem Herzen, du heile, was verwundet ist in uns. Auf dich vertraue mir, Herr, und wir werden dir alles übergeben, alles, was uns belastet, alles, was uns nicht gut gelungen ist an dem heutigen Tag. Ich bekenne Gott dem Allmächtigen und allen Brüdern und Schwestern, dass ich Gutes unterlassen und Böses getan habe. Ich habe gesündigt in Gedanken, Worten und Werken, durch meine Schuld, durch meine Schuld, durch meine große Schuld. Darum bitte ich die selige Jungfrau Maria, alle Engel und Heiligen und euch Brüder und Schwestern, für mich zu beten bei Gott, unserem Herrn. Der allmächtige Gott erbarme sich unser, er lasse uns Sünde und Schuld nach und führe uns zum ewigen Leben. Amen. Bevor des Tages Licht vergeht, o Herr der Welt, hör dies Gebet, behüte uns in dieser Nacht durch deine große Güte und Macht. Hüllt Schlaf die müden Glieder ein, lass uns in dir geborgen sein und mach am Morgen uns bereit zum Lobe deiner Herrlichkeit. Dank dir, o Vater, reich an Macht, der über uns voll Güte wacht und mit dem Sohn und Heiligen Geist des Lebens Fülle uns verheißt. Amen. Sei mir ein schützender Fels, eine feste Burg, die mich rettet. Herr, ich suche Zuflucht bei dir. Lass mich doch niemals scheitern. Rette mich in deiner Gerechtigkeit. Wende dein Ohr mir zu, erlöse mich bald. Sei mir ein schützender Fels, eine feste Burg, die mich rettet. Denn du bist mein Fels und meine Burg. Um deines Namens willen wirst du mich führen und leiten. Du wirst mich befreien aus dem Netz, das sie mir heimlich legten. Denn du bist meine Zuflucht. In deine Hände lege ich voll Vertrauen meinen Geist. Du hast mich erlöst, Herr, du treuer Gott. Ehre sei dem Vater und dem Sohn und dem Heiligen Geist, wie im Anfang, so auch jetzt und alle Zeit und in Ewigkeit. Amen. Sei mir ein schützender Fels, eine feste Burg, die mich rettet. Aus der Tiefe rufe ich Herr zu dir. Herr, höre meine Stimme, wende dein Ohr mir zu, achte auf mein lautes Flehen. Würdest du, Herr, unsere Sünden beachten? Herr, wer könnte bestehen? Doch bei dir ist Vergebung, damit man in Ehrfurcht dir dient. Ich hoffe auf den Herrn, es hofft meine Seele. Ich warte voll Vertrauen auf sein Wort. Meine Seele wartet auf den Herrn, mehr als die Wächter auf den Morgen. Mehr als die Wächter auf den Morgen soll Israel harren auf den Herrn,

Herr, auf dich vertraue ich, in deine Hände lege ich mein Leben. Herr, auf dich vertraue ich, in deine Hände lege ich mein Leben. Lass leuchten über deinem Knecht dein Antlitz, hilf mir in deiner Güte, in deine Hände lege ich mein Leben. Ehre sei dem Vater und dem Sohn und dem Heiligen Geist. Herr, auf dich vertraue ich, in deine Hände lege ich mein Leben. Sei unser Heil, o Herr, wenn wir wachen, und unser Schutz, wenn wir schlafen, damit wir wachen mit Christus und ruhen in seinem Frieden. Nun lässt du, Herr, deinen Knecht, wie du gesagt hast, in Frieden scheiden, denn meine Augen haben das Heil gesehen, das du vor allen Völkern bereitet hast, ein Licht, das die Heiden erleuchtet, und Herrlichkeit für dein Volk Israel. Ehre sei dem Vater und dem Sohn und dem Heiligen Geist, wie im Anfang, so auch jetzt und alle Zeit und in Ewigkeit. Amen. Sei unser Heil, o Herr, wenn wir wachen, und unser Schutz, wenn wir schlafen, damit wir wachen mit Christus und ruhen in seinem Frieden. Lasset uns beten. Herr Jesus Christus, du bist gütig und von Herzen demütig. Das Joch, das du denen auflegst, die dir nachfolgen, ist nicht drückend und deine Last ist leicht. Nimm gnädig an, was wir uns heute vorgenommen und was wir vollbracht haben. Erneuere uns durch die Ruhe der Nacht und mache uns morgen eifriger für deinen Dienst, der du lebst und herrschest in alle Ewigkeit. Amen. Eine ruhige Nacht und ein gutes Ende gewähre uns der allmächtige Herr. Amen. So bitten wir dich, Herr, begleite du uns mit deinem Segen durch die heutige Nacht und auch durch den morgigen Tag. Der Herr sei mit euch und mit deinem Geiste. Es segne und behüte euch der allmächtige und barmherzige Gott, der Vater und der Sohn und der Heilige Geist. Amen.

0: Wir hören jetzt die Wiederholung von der Generalaudienz mit Papst Leo XIV.
1: Padre del Figlio e dello Spirito Santo.
2: Amen.
1: La pace sia con voi.
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4: Die Audienz beginnt wie immer mit einer Schriftlesung heute aus dem Hebräerbrief, Kapitel 10, Verse 8 bis 10. Wir hören diese Lesung jetzt in den verschiedenen Sprachen.
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5: 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Le Christ commence donc par dire: tu n'as pas voulu ni agréer les sacrifices et les offrandes, les holocaustes et les sacrifices pour le péché, ceux que la loi prescrit d'offrir. Puis il déclare: me voici, je suis venu pour faire ta volonté. Ainsi il supprime le premier état de choses pour établir le second. Et c'est grâce à cette volonté que nous sommes sanctifiés par l'offrande que Jésus-Christ a faite de son corps, une fois pour toutes. Parole du Seigneur.
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4: Für die Lesungen auf Deutsch ist heute Gudrun Seiler zuständig.
7: Lesung aus dem Brief des Apostels Paulus an die Hebräer. Zunächst sagt er: Schlacht- und Speiseopfer, Brand- und Sündopfer forderst du nicht. Du hast daran kein Gefallen, obgleich sie doch nach dem Gesetz dargebracht werden. Dann aber hat er gesagt: siehe, ich komme, um deinen Willen zu tun. Er hebt das Erste auf, um das Zweite in Kraft zu setzen. Aufgrund dieses Willens sind wir durch die Hingabe des Leibes Jesu Christi geheiligt, ein für allemal. Wort des lebendigen Gottes.
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4: Ja, und wir hören jetzt die Katechese von Papst Leo.
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4: liebe Brüder und Schwestern, in dieser letzten Katechese über die Konstitution Sacrosanctum Concilium möchte ich heute auf die Gründe eingehen, die die Konzilsväter dazu bewogen haben, eine Reform der Liturgie anzustreben. In diesem Zusammenhang ist der dritte Brief vom Konzil besonders aufschlussreich, den Kardinal Giovanni Battista Montini, damals Erzbischof von Mailand, am 28. Oktober 1962 an die Gläubigen seiner Diözese richtete. Über die Liturgie hat er darin geschrieben: sie ist ein aufrichtiger Ausdruck sowohl des Göttlichen als auch des Menschlichen. Sie ist Sprache. Sie ist einerseits ein Mittel der göttlichen Unterweisung und andererseits die Stimme des Gesprächs mit Gott. Es ist klar, dass sie auf ihre lehrende Funktion nicht verzichten kann, und sie muss dem Glauben und der Frömmigkeit auch die Möglichkeit geben, sich in einer unmittelbar verständlichen Weise auszudrücken. Von diesen Überzeugungen getragen, erklärte der spätere heilige Papst Paul VI., dass die Gläubigen nicht länger stumm und passiv bleiben können und dürfen. Ihre körperliche Anwesenheit lässt sich nicht mit einer geistigen Abwesenheit vereinbaren. Die Übereinstimmung jener Aussagen mit denen, die später in Nummer 48 der Konzilskonstitution einfließen sollten, ist offensichtlich. Dort heißt es: so richtet die Kirche ihre ganze Sorge darauf, dass die Christen diesem Geheimnis des Glaubens nicht wie Außenstehende und stumme Zuschauer beiwohnen, sondern dass sie es durch die Riten und Gebete wohl verstehen lernen und so die heilige Handlung bewusst fromm und tätig mitfeiern. Sich durch das Wort Gottes formen lassen, am Tisch des Herrenleibes Stärkung finden. Sie sollen Gott Dank sagen und die unbefleckte Opfergabe darbringen, nicht nur durch die Hände des Priesters, sondern auch gemeinsam mit ihm, und dadurch sich selber darbringen lernen.
1: e di giorno in giorno per la mediazione di Cristo.
4: So sollen sie durch Christus den Mittler von Tag zu Tag zu immer vollerer Einheit mit Gott und untereinander gelangen. In diesen Worten wird ein erneuertes Bewusstsein für den Wert der Liturgie sichtbar. Durch die rituellen Handlungen der Kirche, mit denen das Heilswerk vergegenwärtigt wird, eröffnet sich die Möglichkeit, eine wahre Beziehung zu Gott zu leben und mit dem Heilsgeschehen in Beziehung zu treten. Da die Gesten und Worte der Heiligen Liturgie für diese Erfahrung von entscheidender Bedeutung sind, kann die Teilnahme der Gläubigen nicht passiv sein. Die vom Konzil angestoßene Reform wollte das in den Mittelpunkt stellen, was das Herz der kirchlichen Erfahrung ausmacht, und so die Liturgie als erste Quelle jener Verbindung mit Gott erstrahlen lassen, in der das göttliche Leben uns selbst mitgeteilt wird.
1: Da tale convinzione nacque l'esigenza di rendere maggiormente disponibile.
4: Aus dieser Überzeugung erwuchs die Notwendigkeit, allen Gläubigen den Reichtum der biblischen Texte und der Gebete leichter zugänglich zu machen und die Ordnung der liturgischen Feier übersichtlicher und klarer zu gestalten, als dies in den damals geltenden liturgischen Büchern vorgesehen war. Da die Liturgie nämlich eine lebendige Realität ist, war sie im Laufe der Jahrhunderte auch immer Entwicklungen und Veränderungen unterworfen. Das Lehramt hat ihre Formen an die Erfordernisse der jeweiligen Zeit angepasst. Es ist daher nicht verwunderlich, dass auch das Zweite Vatikanische Konzil unter größtmöglicher Achtung vor dem überlieferten Erbe und gerade mit dem Ziel, es den Gläubigen besser zugänglich zu machen, eine Überarbeitung der liturgischen Bücher für notwendig hielt. Das Ziel, das den Konzilsvätern am Herzen lag, wird in Nummer 21 der Konstitution Sacrosanctum Concilium wie folgt beschrieben. Damit das christliche Volk in der heiligen Liturgie die Fülle der Gnaden mit größerer Sicherheit erlange, ist es der Wunsch der heiligen Mutterkirche, eine allgemeine Erneuerung der Liturgie sorgfältig in die Wege zu leiten. Denn die Liturgie enthält einen kraftgöttlicher Einsetzung unveränderlichen Teil und Teile, die dem Wandel unterworfen sind. Diese Teile können sich im Laufe der Zeit ändern oder sie müssen es sogar, wenn sich etwas in sie eingeschlichen haben sollte, was der inneren Wesensart der Liturgie weniger entspricht oder wenn sie sich als weniger geeignet herausgestellt haben. Bei dieser Erneuerung sollen Texte und Riten so geordnet werden, dass sie das Heilige, dem sie als Zeichen dienen, deutlicher zum Ausdruck bringen und so, dass das christliche Volk sie möglichst leicht erfassen und in voller tätiger und gemeinschaftlicher Teilnahme mitfeiern kann.
1: Risale all'enciclica.
4: Die Unterscheidung in der Liturgie zwischen göttlichen, unveränderlichen Elementen und menschlichen Elementen, die hingegen verschiedenen Änderungen unterworfen werden können, die von der heiligen Hierarchie unter dem Beistand des Heiligen Geistes entsprechend den Erfordernissen der Zeit, der Umstände und der Seelen gebilligt werden, geht auf die Enzyklika Mediator Dei von Papst Pius dem XII. Zurück. Im Übrigen entstand der Wunsch nach einer allgemeinen Reform nicht plötzlich. Er hatte sich bereits im Wirken der Päpste gezeigt, die seit Beginn des 20. Jahrhunderts aufeinander folgten und die Anliegen der liturgischen Bewegung aufgriffen. Dass die Gläubigen nicht als außenstehende oder stumme Zuschauer an den Feiern teilnehmen sollten, hatte Pius XI. Bereits in der apostolischen Konstitution Divini Cultus betont.
1: Pio XI. 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
4: In diesem Zusammenhang müssen auch die Maßnahmen genannt werden, die Pius XII. Zur Neuordnung der Riten der Karwoche ergriffen hat. Er verlegte sie wieder auf die Tageszeiten, die den Ereignissen des Pascha-Mysteriums entsprachen, nachdem man sie jahrhundertelang auf die Morgenstunden vorverlegt hatte. Nicht vergessen werden darf auch, dass Johannes der 23. Eine Vereinfachung der Rubriken des Breviers und des Messbuchs für notwendig erachtete. Mit dem Motto Proprio Rubricarum Instructum vom 25. Juli 1960 billigte er dies und verwies zugleich auf das bereits angekündigte ökumenische Konzil, dem er die Darlegung der grundlegenden Prinzipien für eine Reform der Liturgie anvertraute. Die vom Zweiten Vatikanischen Konzil vorangetriebene Liturgiereform steht somit in Kontinuität mit der lebendigen Tradition der Kirche. Ein rechtes Verständnis dieser Reform ermöglicht es auch, jene Missbräuche zurückzuweisen, die in der nachkonziliaren Zeit in einigen Bereichen der Kirche aufgetreten sind und die leider bisweilen auch heute noch vorkommen und die darauf zurückzuführen sind, dass einige Grundsätze, die der Reform selbst zugrunde lagen, verabsolutiert oder missverstanden wurden. In diesem Zusammenhang sei daran erinnert, dass die Konzilskonstitution Folgendes festhält. Die liturgischen Handlungen sind nicht privater Natur, sondern Feiern der Kirche, die das Sakrament der Einheit ist. Sie ist nämlich das heilige Volk, geeint und geordnet unter den Bischöfen. Daher gehen diese Feiern den ganzen mystischen Leib der Kirche an, machen ihn sichtbar und wirken auf ihn ein. Daher ist es in besonderer Weise Aufgabe der Hirten, der Bischöfe, aber auch jedes einzelnen Priesters, eine Liturgie zu bewahren und zu fördern, die unter Wahrung der liturgischen Normen den Glanz edler Einfachheit ausstrahlt und so die eine heilige katholische und apostolische Kirche sichtbar werden lässt. Eine solche Liturgie wird zugleich ein grundlegendes Mittel der Evangelisierung und ein Werkzeug der Gnade sein, durch das wir, wie das Konzil lehrt, lernen können, uns selbst dazu bringen und durch die Mittlerschaft Christi zur Einheit mit Gott und untereinander vollendet werden. Ja, das war die Katechese von Papst Leo, in der er sich mit den Gründen für die Liturgiereform befasst hat. Nun hören wir die Grüße in den verschiedenen Sprachen und die Zusammenfassungen, die jeweiligen Zusammenfassungen der Katechese, die wir eben gehört haben.
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4: Papst Leo wird dann auch noch jeweils einen kurzen Gruß an die Sprachgruppen richten, den ich für Sie übersetzen werde.
13: 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C'est ainsi que doit être comprise la réforme liturgique, loin de certains abus ou préjugés, encore actuels, qui trahissent son intention première. À présent, Sa Sainteté va saluer en italien les francophones.
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4: Der Heilige Vater hat gesagt: Ich grüße alle französischsprachigen Pilger, besonders die Gläubigen aus Senegal, die an ihrer interdiözesanen Wallfahrt teilnehmen. Ich lade euch ein, Herz und Verstand für das Geheimnis zu öffnen, das die Kirche im Verlauf der Liturgie verkündet und feiert. So könnt ihr durch eure aktive Teilnahme die innere Verwandlung zum Ausdruck bringen, die durch die Riten, Gesten, Gesänge und Momente der Stille bewirkt wird, die alle zusammen die lebendige Gegenwart Christi offenbaren. Gott segne euch.
13: 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Je vous bénis de tout cœur.
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4: Ein herzliches Willkommen den englischsprachigen Pilgern und Besuchern, die an der heutigen Audienz teilnehmen. Vor allem den Gruppen aus Malta, dem Senegal und Kanada. Einen besonderen Gruß richte ich an jene, die in den nationalen Büros der päpstlichen Missionswerke tätig sind. Auf euch und eure Familien rufe ich die Freude und den Frieden unseres Herrn Jesus Christus herab. Gott segne euch alle.
14: Heiliger Vater, die Gläubigen deutscher Sprache möchten Ihnen ihre herzliche Zuneigung und aufrichtige Verbundenheit bekunden. Und sie versichern Sie außerdem Ihres Gebets in allen Anliegen Ihres universalen apostolischen Dienstes. Zum Schluss dieser Audienz singen wir gemeinsam das Vaterunser in lateinischer Sprache. Danach wird der Heilige Vater den apostolischen Segen erteilen. Gerne schließt er darin ihre Angehörigen ein, besonders die Kinder, die älteren Menschen und die Leidenden. Er segnet auch die Rosenkränze und die übrigen Andachtsgegenstände, die sie dafür mitgebracht haben. Es folgt nun eine Zusammenfassung der Katechese des Heiligen Vaters in deutscher Sprache. Liebe Brüder und Schwestern, in der Konstitution Sacrosanctum Concilium kommt der Wunsch der Konzilsväter nach einer Reform der Liturgie zum Ausdruck. Sie erklären, die Liturgie enthält einen kraft göttlicher Einsetzung unveränderlichen Teil und Teile, die dem Wandel unterworfen sind. Diese Teile können sich im Laufe der Zeit ändern. Bei dieser Erneuerung sollen Texte und Riten so geordnet werden, dass sie das Heilige, dem sie als Zeichen dienen, deutlicher zum Ausdruck bringen. Das Konzil ermutigt dazu, dass die Christen diesem Geheimnis des Glaubens nicht wie außenstehende und stumme Zuschauer beiwohnen sollen. Vielmehr sollen sie bewusst, fromm und tätig daran teilnehmen, damit sie durch Christus, den Mittler, von Tag zu Tag zu immer vollerer Einheit mit Gott und untereinander gelangen. Der Heilige Vater richtet nun einen kurzen Gruß auf Italienisch an die deutschsprachigen Gläubigen.
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14: Der Heilige Vater hat gesagt, liebe Pilger deutscher Sprache, ich lade euch ein, an der Heiligen Liturgie im Bewusstsein teilzunehmen, dass sie Höhepunkt des Tuns der Kirche ist und zugleich die Quelle, aus der all ihre Kraft strömt. Auf diese Weise richten wir unser Leben auf, das immerwährende Lob Gottes aus und machen uns bereit, die Gnaden zu empfangen, die zu unserer Heiligung notwendig sind.
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4: Die Zusammenfassung der Katechese auf Spanisch verliest Papst Leo wieder selbst.
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4: Mein herzlicher Gruß geht an die spanischsprachigen Pilger. Heute gedenken wir der heiligen Teresa de Jesús Jornet de Ibars, einer spanischen Ordensfrau und Patronin der älteren Menschen. Bitten wir den Herrn auf ihre Fürsprache hin um seinen Segen für alle älteren Menschen und für jene, die sie pflegen und begleiten. Gott segne euch. Vielen Dank.
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4: Papst Leo grüßt die chinesischsprachigen Anwesenden. Liebe Brüder und Schwestern, sucht beharrlich nach Gott und dient ihm in eurem Leben mit großzügiger Beständigkeit. Ich segne euch von Herzen.
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4: Der Heilige Vater hat gesagt, ein herzliches Willkommen allen portugiesischsprachigen Pilgern, besonders der Katechesegruppe aus Valega in Portugal. Meine Lieben, freut euch an der Kirche, unserer Mutter und Lehrmeisterin, und nehmt immer aktiver an den liturgischen Feiern teil. Dort werdet ihr durch die göttliche Lehre bereichert und vom Leib Jesu Christi genährt, der uns in der Einheit bewahrt. Gott segne euch.
10: Que nos guarda na unidade. 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
4: Ich grüße die arabischsprachigen Gläubigen, hat der Papst eben gesagt. Die Liturgie ist nicht nur ein äußerliches Geschehen, sie ist eine lebendige Begegnung mit Gott. Nehmen wir also bewusst, fromm und aktiv daran teil, damit wir im Glauben wachsen können. Der Herr segne euch alle und bewahre euch stets vor allem Bösen.
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17: Oto słowa Ojca Świętego. Serdecznie pozdrawiam.
4: Mein herzlicher Gruß geht an die Polen. Im Geiste schließe ich mich all jenen an, die sich in Tschechien-Stochau versammelt haben, wo heute, 70 Jahre später, die Gelübde von Jasna Góra der polnischen Nation erneuert werden, die Kardinal Stefan Wyszyński während seiner Gefangenschaft verfasst hatte. Das darin enthaltene Programm zur moralischen Erneuerung der Gesellschaft durch den Schutz des menschlichen Lebens, die Förderung von Ehe und Familie, sowie die Erziehung von Kindern und Jugendlichen, möge auch weiter euren Einsatz für Gerechtigkeit und Geschwisterlichkeit beseelen. Euch allen meinen Segen.
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4: Ein herzliches Willkommen den italienischsprachigen Pilgern.
1: In particolare saluto.
4: Mein besonderer Gruß geht an die Diözesan Direktoren der päpstlichen Missionswerke, an die Teilnehmer des Sommertreffens für Seminaristen. Die Gäste der Residenz Regina Coelorum in Santa Marinella und die verschiedenen Pfarrgruppen. Ich grüße auch die Firmlinge der Diözese Chiavari, die von ihrem Bischof begleitet werden. Liebe Jugendliche, mit der Firmung habt ihr das schönste Geschenk empfangen, den Heiligen Geist. Er ist kein Schatz, den man versteckt halten soll, sondern ein Licht, das ihr jeden Tag leuchten lassen müsst. Abschließend gehen meine Gedanken noch zu den Jugendlichen, den Kranken und den Neuvermählten. Morgen und übermorgen gedenkt die Liturgie zweier großer Heiliger, der heiligen Monika und des heiligen Augustinus, die auf Erden durch familiäre Bande und im Himmel durch dasselbe Schicksal der Herrlichkeit verbunden waren. Möge ihr Beispiel in jedem von euch eine aufrichtige und leidenschaftliche Suche nach der Wahrheit des Evangeliums wecken, die ihr mit Freude im täglichen Leben bezeugen könnt. Euch allen meinen Segen.

Sie hören verschiedene Ausschnitte von Predigten von Don Pierino Gaglione. Er ist geistlicher Sohn von Padre Pio und gründete in dessen Auftrag das Säkularinstitut Servi della Sofferenza. Er ist tief geprägt von der Spiritualität vom heiligen Pater Pio. Hören wir nun, was er uns sagt über die Reue. Um das Böse zu verlassen, braucht es die wahre Reue, dieses Missfallen, dass wir Gott beleidigt haben. Die Reue ist gut, wenn der Wille sofort das Böse verwirft, ohne auch nur einen Augenblick zu verweilen. Wer in der Gelegenheit zur Sünde verweilt, der zeigt, dass er diese Sachen immer noch liebt und somit die Reue nicht echt ist. Die wahre Liebe zu Christus verwirft die Sünde, ohne zu zögern. Die aufrichtige Reue hat drei Bezugspunkte: Gott, Satan und dich. Der Bezug auf Gott besteht im Vertrauen auf seine Vergebung, auf Satan in der vollständigen Trennung von ihm und auf dich in der radikalen Umkehr, um ein neues Leben zu beginnen. Pater Pio schrieb an Pater Benedetto: Die letzten ermahnenden Worte, die ich sagte, nachdem ich eure Beichte gehört hatte, waren: Nun, da ihr wisst, dass ihr Gott durch eure Sünden gekränkt habt, empfindet ihr Schmerz über eure Sünden? Nehmt ihr euch fest vor, nicht in sie zurückzufallen? Und seid ihr fest entschlossen, lieber das Leben zu verlieren, als Gott erneut zu kränken? Aus Briefeband 1, Brief Nummer 405.

die Barmherzigkeit entdecken. Wenn du durch die Barmherzigkeit dem Nächsten vergibst, hast du die Garantie, dass auch dir der Herr vergibt, denn er nimmt alles weg, was den Frieden deines Herzens stören könnte. Der heilige Paulus sagt über die Barmherzigkeit: Die Liebe erträgt alles, glaubt alles, hofft alles, hält allem stand. 1. Korinther 13,7. Die Liebe deckt alles zu. Möge die Mutter Gottes dich in der Tiefe verstehen lassen, wie schön es ist, den Nächsten zu lieben. Du wirst so alles entdecken, die Liebe Gottes und deine Fähigkeit der Liebe, denn der Mensch ist Abbild und Ebenbild Gottes. Es ist deine Fähigkeit, damit Gott dir seine Liebe schenke, damit du barmherzig mit dem Nächsten sein kannst. So wirst du den Nächsten, der ein Kind Gottes und Miterbe des Himmels ist, durch die Liebe erobern. Du wirst auch Gott erobern, denn Jesus sagte: Alles, was ihr ihnen getan habt, habt ihr mir getan. Matthäus 25,40. Fahre fort zu beten, wachsam zu sein und dem Wort Gottes zu gehorchen, denn dann tritt die Liebe des Herrn durch den Geist und das Leben Christi in dein Herz. Fahre fort, dich anzustrengen und immer zu vergeben. Bete für den, der dich beleidigt hat, damit er sich bessert, sich versöhnt und zum Herrn zurückkehrt. Der Friede ist eine Wiederversöhnung. Der vollkommene Friede ist, wenn du im Frieden bist. Aber es gibt noch etwas Schöneres als diesen Frieden, diese Wiederversöhnung. Wie Jesus gesagt hat: Selig sind die Barmherzigen, denn sie werden Erbarmen finden. Matthäus 5,7. Dies gilt nicht nur für sich selbst, sondern auch, damit die anderen Erbarmen finden. Die Barmherzigen sind die Friedensstifter. Sie sind jene, die auf Erden durch die Nächstenliebe das Höchste entdecken. Die Gegenwart Gottes in sich, in den anderen und in der ganzen Schöpfung. Mutter Teresa: In der Stunde unseres Todes, wenn wir von Angesicht zu Angesicht vor Gott sein werden, werden wir nach der Liebe gerichtet werden. Wie viel wir geliebt haben, nicht wie viel wir getan haben, sondern wie viel Liebe wir in unser Handeln gegeben haben. Und damit die Liebe echt ist, muss sie erstrangig für meinen Nächsten sein. Denn die Nächstenliebe wird mich zur wahren Liebe Gottes bringen. Wir versuchen, diese Liebe Gottes in eine lebendige Tat umzusetzen.

die Entäußerung des eigenen Ichs durch die Annahme des Willens Gottes. Du kannst dich nicht selber entäußern. Es ist der Herr, der dich durch seinen Willen entäußert. Durch die Abtötungen, die Korrekturen, durch all deine Grenzen, die physischen, psychischen oder geistlichen Mängel. All dies dient dem langsamen Tod deines Ichs. Dein Ich muss sterben, damit sich die Liebe vermehren kann. Du hast nur eine Liebe. Entweder liebst du dein Ich oder du liebst Gott. Um Gott zu lieben, musst du diese Liebe, die du zu deinem Ich hast, beseitigen. Wie wird dein Ich bis zum Tode gedemütigt? Durch die Kränkungen, die Demütigungen, die Krankheiten und manchmal sogar durch deine nicht erhörten Gebete, die dir bewusst machen, dass du vor Gott ein armes Geschöpf bist und dass es bereits eine Gabe ist, dass du vor ihm in seiner Gegenwart sein kannst. All diese Abtötungen sind ein kleiner Splitter der Demut. Denn die Demut ist die Absenkung des Ichs und des Stolzes. Du sollst alle diese Demütigungen aus dem Willen Gottes annehmen und dich stets vor dem Herrn als ein armes Geschöpf sehen. So wird sich allmählich dein Ich herabsenken, bis zu dem Punkt, an welchem du die Klarheit hast, dass du ohne Jesus nichts tun kannst. Das heißt, dass du nichts bist und alles, was du tun willst, von ihm abhängt. Ohne mich könnt ihr nichts tun. Johannes 15,5. Wenn eine Seele bis zum Nichts kommt, dann beginnt Gott zu erschaffen. Denn Gott hat aus dem Nichts erschaffen. Er beginnt auf eine herrliche Art und Weise, dein geistliches Leben zu erschaffen, damit du ihm, aber auch den Brüdern und Schwestern wohlgefällig bist. Das Wesentliche ist jedoch, dass das Ich für den Menschen praktisch Gott ist, der allein es durch seinen Willen herabsenken kann. Gottes Wille kann entweder von den Vorgesetzten kommen, vom eigenen Umfeld oder von deiner Person, aufgrund deiner Leiden, Demütigungen und Schwachheiten. Dein Ich ist stark wie Satan, und darum kannst du es nicht herabsenken. Denn das Ich bist du, und das Ich kann nicht das Ich herabsenken. Nimm darum aus Liebe den Willen Gottes an, auch wenn er dich sehr leiden lässt. Oft haben wir leider nur diese Herabsenkung des Ichs vor Augen und nicht die Vermehrung der Gegenwart Gottes in uns. Das geistliche Leben ist einfach, aber Satan hat es so kompliziert gemacht, dass man Gefahr läuft, nichts mehr zu verstehen.

Das Leiden ist eine Gabe. Das Leiden ist eine Gabe. Du musst beten, um es anzunehmen und es Jesus aufzuopfern, um allen zu vergeben, der dir Missfallen bereitet hat. Im Leben eines jeden Menschen ist eine Prüfung da, die die menschliche Natur und das geistliche Leben erprobt. Die Widerwärtigkeiten, die Feindseligkeiten können manchmal große Leiden verursachen, im Leib und in der Seele. Das Leiden wird dann vervielfacht. In diesen Augenblicken ist es Jesus allein, in den ihr voll Vertrauen und Gelassenheit eure Leiden legen könnt. Nur Jesus kann euch die Linderung im Leiden schenken. Jesus die Leiden anvertrauen, aber nicht nur das ist nötig, sondern auch viel beten und vergeben. Nehmt also die Leiden an, opfert sie Jesus auf und vergebt. Auch wir können gefehlt haben, und wir sollen nicht denken, dass wir immer recht haben. Wir sollen das Leiden annehmen, es Jesus aufopfern, vergeben und beten, damit die Versöhnung wieder möglich wird. Wie schön ist es, den Frieden des Herzens wieder zu gewinnen nach einem großen Leiden. Wir haben den Frieden im Herzen, wenn wir das Leiden annehmen, Jesus aufopfern, vergeben und beten und mit großer Hoffnung auf die Versöhnung hoffen. Wir sollen Glaube und Hoffnung haben, damit das geschehen kann, worum wir beten. Lasst euch nicht durch das Leiden erdrücken. Durch das darüber nachdenken macht man alles noch schlimmer. Es gibt keine Charaktere, die dieses Verhalten verhindern könnten. Franz von Sales war sehr jähzornig, aber er wurde sehr mild und demütig. Wie viel Liebenswürdigkeit und Milde, die er durch seinen Willen und die Gnade Gottes erworben hat. Lassen wir uns also nicht durch das Leiden erdrücken. Schenken wir es Jesus. Er kann auch aus dem Bösen das Gute gewinnen. Euer Gemüt soll immer sehr reich sein an innerer Gelassenheit. Wie viel Leiden muss die Mutter Gottes ertragen für die Kinder, die vom Weg abgekommen sind? Ihre Liebe aber bleibt immer frei, auch wenn viele Leiden da sind. Die nicht freie Liebe schafft es nicht, zu beten und zu vergeben.

die Heiligkeit. Die Heiligkeit ist das beständige und treue Praktizieren des Glaubens durch den Gehorsam zum Wort Gottes. Ein Heiliger ist in dem Maß heilig, wie er gegenüber Gott gehorsam ist. Gott ist die Quelle der Heiligkeit. Der Heilige ist in dem Maß heilig, indem er sich durch den Gehorsam dem Willen Gottes gleichförmig macht. Gott hat uns seinen Sohn gesandt, das menschgewordene Wort Gottes, um uns zu heiligen. Wenn jemand Christus, das Wort Gottes, im Gehorsam annimmt, dann wird er durch ihn geheiligt. Das Erdreich, in welches das Wort Gottes fallen kann, ist unsere Liebe. Die Liebe zu Gott und die Liebe zu den Mitmenschen. Papst Franziskus: Wir alle sind berufen, heilig zu sein, indem wir in der Liebe leben und im täglichen Tun unser persönliches Zeugnis ablegen, jeder an dem Platz, an dem er sich befindet. Bist du ein Gottgeweihter oder eine Gottgeweihte? Sei heilig, indem du deine Hingabe freudig lebst. Bist du verheiratet? Sei heilig, indem du deinen Mann oder deine Frau liebst und umsorgst, wie Christus es mit der Kirche getan hat. Bist du ein Arbeiter? Sei heilig, indem du deine Arbeit im Dienst an den Brüdern und Schwestern mit Redlichkeit und Sachverstand verrichtest. Bist du Vater oder Mutter, Großvater oder Großmutter? Sei heilig, indem du den Kindern geduldig beibringst, Jesus zu folgen. Hast du eine Verantwortungsposition inne? Sei heilig, indem du für das Gemeinwohl kämpfst und auf deine persönlichen Interessen verzichtest. Aus Gaudete et Exultate Nummer 14.

Sie hörten Ausschnitte von Predigten von Don Pierino Gaglione. 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

Nie wieder Krieg. Dieses Gebet betete Papst Johannes Paul II. 1991 direkt vor dem Kriegsbeginn gegen den Irak. Wir beten mit ihm. Gott unserer Väter, groß und voll Erbarmen, Herr des Friedens und des Lebens, du Vater aller Menschen, du hegst Pläne des Friedens und nicht des Leides. Du verdammst die Kriege und brichst den Stolz der Gewalttäter. Du hast deinen Sohn Jesus gesandt, um den Menschen in nah und fern den Frieden zu verkünden, um die Menschen aller Rassen und Völker in einer einzigen Familie zu vereinen. Höre den einmütigen Aufschrei deiner Kinder. Höre auf die dringende Bitte der ganzen Menschheit. Nie wieder Krieg. Dieses Abenteuer, aus dem es kein Zurück mehr gibt. Nie wieder Krieg. Diese Spirale von Trauer und Gewalt. Eine Bedrohung für alle Geschöpfe. Im Himmel, zu Wasser und zu Land. In Gemeinschaft mit Maria, der Mutter Jesu, bitten wir dich nun, sprich zu den Herzen derer, die Verantwortung tragen für das Schicksal der Völker. Halt auf die Logik der Rache und Vergeltung. Ermögliche durch deinen Heiligen Geist neue Lösungen, großmütige und ehrenvolle Gesten des Friedens. Eröffne Räume des Dialogs und geduldigen Wartens, die fruchtbarer sind als überstürzte Kriegstermine. Gib unsere Zeit Tage des Friedens. Nie wieder Krieg. Gebet des heiligen Papstes Johannes Paul II.

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Liebe Hörerinnen und Hörer von Radio Gloria, ganz herzlich willkommen. Der Text, der uns heute geschenkt ist, ist genoss im Matthäus-Evangelium, Kapitel 23, Vers 27 bis 32. In jener Zeit sprach Jesus: Wehe euch, ihr Schriftgelehrten und Pharisäer, ihr Heuchler, ihr seid wie die Gräber, die außen weiß angestrichen sind und schön aussehen. Innen aber sind sie voller Knochen, Schmutz und Verwesung. So erscheint auch ihr von außen den Menschen gerecht, innen aber seid ihr voll Heuchelei und ungehorsam gegen Gottes Gesetz. Wehe euch, ihr Schriftgelehrten und Pharisäer, ihr Heuchler, ihr errichtet den Propheten Grabstätten und schmückt die Dankmäler der Gerechten und sagt dabei, wenn wir in den Tagen unserer Väter gelebt hätten, wären wir nicht, wie sie, am Tod der Propheten schuldig geworden. Damit bestätigt ihr selbst, dass ihr die Söhne der Prophetenmörder seid. Macht nur das Maß eurer Väter voll. Evangelium unseres Herrn Jesus Christus. Lob sei dir, Christus.

Liebe Mitchristen, in diesem Evangelium zeigt uns Jesus wieder ganz klar, auf was es ihm eigentlich ankommt. Er sagt zu den Menschen, ihr seid voll Heuchelei und ungehorsam gegen Gottes Gesetz. Das ist das wahre Wesentliche für Jesus, für Gott, dass wir Menschen ihm den Gehorsam schenken, dass wir Menschen ihm die Treue zeigen und dass wir nicht Heuchler sind, dass wir nicht gegen außen etwas spielen, was wir eigentlich gar nicht sind, dass wir auch vor Gott nicht einfach etwas vorspielen, irgendetwas Frommes tun, aber dabei im Herzen die Sünde tragen, die Sünde suchen, die Sünde lieben. Und so bitten wir dich heute, Herr Jesus Christus, auf die Fürsprache der Gottesmutter Maria, reinige unser Herz, hilf uns, den guten Weg zu gehen, dass wir das, was wir gegen außen zeigen, dass wir das auch im Herzen haben, dass alles, was im Herzen ist, dir entspricht, deinem Wort, dass unser Herz den Gehorsam sucht, die Treue sucht, die Liebe zu dir, jeden Tag, jede Minute unseres Lebens. Und hilf uns, uns einzusetzen für dein Reich in jedem Moment unseres Lebens. Amen. Der Herr sei mit euch und mit deinem Geiste. Es segne und behüte euch der allmächtige und barmherzige Gott, der Vater und der Sohn und der Heilige Geist. Amen.

0: Gelobt sei Jesus Christus in Ewigkeit. Amen. Pfarrer Guido Hangartner betet mit uns den Engel des Herrn und anschließend schenkt er uns einen Impuls zu einem kraftvollen Symbol in der katholischen Tradition, das uns an die Gnade, die Reinigung und die lebensspendende Kraft Gottes erinnert. Das Wasser.
1: Der Engel des Herrn brachte Maria die Botschaft. Gegrüßet seist du, Maria, voll der Gnade. Der Herr ist mit dir. Du bist gebenedeit unter den Frauen und gebenedeit ist die Frucht deines Leibes, Jesus. Maria sprach, siehe, ich bin die Magd des Herrn. Gegrüßet seist du, Maria, voller Gnade. Der Herr ist mit dir. Du bist gebenedeit unter den Frauen und gebenedeit ist die Frucht deines Leibes, Jesus. Und das Wort ist Fleisch geworden. Gegrüßet seist du, Maria, voll der Gnade. Der Herr ist mit dir. Du bist gebenedeit unter den Frauen und gebenedeit ist die Frucht deines Leibes, Jesus.

Bitte für uns, heilige Gottesmutter. So lasset uns beten. Allmächtiger Gott, gieße deine Gnade in unsere Herzen ein. Durch die Botschaft des Engels haben wir die Menschwerdung Christi, deines Sohnes, erkannt. Führe uns durch sein Leiden und Kreuz zur Herrlichkeit der Auferstehung. Darum bitten wir durch Christus, unseren Herrn. Wir beten in den Anliegen des Heiligen Vaters. Vater unser im Himmel, geheiligt werde dein Name, dein Reich komme, dein Wille geschehe, wie im Himmel, so auf Erden.

Gegrüßet seist du, Maria, voller Gnade, der Herr ist mit dir. Du bist gebenedeit unter den Frauen, und gebenedeit ist die Frucht deines Leibes, Jesus. Ehre sei dem Vater und dem Sohn und dem Heiligen Geist,

0: Wissen Sie, was es bedeutet, nicht mehr zu sehen? Bartimäus, der war offenbar früher nicht blind. Er war keiner, der blind zur Welt gekommen ist. Sonst hätte er gesagt, ich möchte sehen. Aber er sagt ausdrücklich, ich möchte wiedersehen. Und wenn man erblindet, dann ist das für einen Menschen ein sehr einschneidendes Erlebnis. Die ganze Welt existiert nicht mehr so, wie sie existiert hat. Und ich spreche aus Erfahrung. Ich war ein Jahr blind nach meinem Hirnschlag. Und als alle sagten, das kommt nie wieder gut, hat Gott mir das Augenlicht wieder gegeben. Rabuni, lieber Meister, ich möchte wieder sehen können. Und wenn man einmal blind war, sieht man alles anders. Wirklich alles. Und man lernt Dinge zu sehen, die man vorher nicht gesehen hat. Und man erkennt, ich war ja nicht blind in der Zeit, als ich nichts sah. Ich war bereits vorher blind, weil ich sehr vieles nicht sah. Man sieht Gott nicht in der Schöpfung. Man fragt, wo ist Gott, wo gibt es einen Beweis? Und hofft, die Wissenschaft kann es erklären. Aber die Wissenschaft kann ja nicht einmal das erklären, was existiert. Nehmen wir nur ein Beispiel, das Wasser. Wasser, das wir so achtlos wegspülen, ist ein wunderbares Element. Wasser hat eine Erinnerung, ein Gedächtnis. Und Wasser bewirkt etwas in uns. Denn wir bestehen aus 70-90%, je nach Alter, aus Wasser. Bös gesagt sind wir wandelnde Wassersäcke. Aber dieses Wasser in uns hat eben eine Erinnerung. All das, was an uns kommt, in uns kommt, auf uns zukommt, nimmt dieses Wasser auf. Und es gibt genügend Beweise inzwischen, wie Gedanken, Worte, Glauben, Liebe, Hass verschieden auf dieses Wasser wirken. Aber was machen wir, dass wir als so ein Wassersack in uns eine gute Erinnerung haben? Übrigens, es ist interessant, die Wissenschaft weiß, dass Wasser Erinnerung hat. Sie weiß, was Einfluss auf das Wasser hat. Aber sie weiß nicht, wie es geschieht. Sie kann es nicht erklären. Aber was lehrt uns die Kirche? Die Kirche lehrt uns als erstes, wenn du Christ wirst, lass dich taufen. Geh ins Wasser, dass es dich verändert, dass dein Wasser in dir etwas anderes wird. Und bei uns ist das alles ein bisschen in Vergessenheit geraten. Vor allem der Wert des Taufwassers. Wenn wir in den Osten gehen, in die Ostkirche, dann erleben wir, wie das Taufwasser von den Menschen als heiliges Wasser mitgenommen wird. Ja, dass die Menschen Kanister bringen, um es als Taufwasser weihen zu lassen, weil sie wissen, dass dieses Wasser, wenn sie sich bekreuzigen oder ein bisschen in das Trinkwasser geben, sie verändert. Und wenn Sie wissen wollen, wie das geht, ob das wirklich stimmt, dann nehmen Sie mal einen alten Eimer, 20, 30-jährigen Blecheimer, füllen Wasser hinein, ganz normales Wasser, einen Deckel drauf, stellen es irgendwo in einen Raum, beachten es nicht mehr und dann versuchen Sie einmal ein Jahr später dieses Wasser zu trinken. Vermutlich wird Ihnen speiübel, weil es schlecht geworden ist. Und dann gehen Sie einmal in eine Kirche, zu einem Weihwasserkessel und nehmen, wenn er fast leer ist, ein Glas heraus und trinken es. Sie werden feststellen, es ist nicht schlecht, wenn niemand etwas Böses hineingegeben hat. Es ist immer noch frisch. Und das ist es, was die Wissenschaft nicht erklären kann, was sie uns nicht zeigen kann. Sie weiß nur, dass es so ist, aber sie weiß nicht, warum. Weil der Wissenschaft der Glaube fehlt. Aber es gibt noch etwas anderes. Wenn man Weihwasser nimmt, wenn man zum Haus rausgeht oder reinkommt, sich bekreuzigt, ändert das mein Wasser in mir. Es ändert mich. Und es gibt noch etwas, was Wasser verändert. Auch da gibt es Versuchsreihen. Am schönsten wird das Wasser verändert, halten Sie sich fest an der Bank, durch gläubiges, christliches Gebet. Und jetzt wissen Sie, es gibt ein Sprichwort, ach, der kocht auch nur mit Wasser. Sie werden es nicht glauben, ich auch. Auch ich koche mit Wasser. Aber ändern Sie dieses Wasser, das überall drin ist, sogar im Schnitzel, in der Bratwurst, nichts ohne Wasser. Beten Sie noch vor dem Mittagessen mit der Familie ein christliches, gläubiges Gebet, um dieses Wasser in der Nahrung zu ändern. Die Wissenschaft hat natürlich wieder mal einen wunderbaren Ausdruck erfunden. Wir sagen gesegnetes Wasser, Weihwasser. Die Wissenschaft nennt das strukturiertes Wasser. Und gibt mittlerweile technische Geräte heraus, die durch Schwingungen und Drehungen dieses Wassers strukturiertes Wasser erzeugen. Ich finde das gar nicht so schlecht, wenn man nicht glaubt. Kann man viel Geld ausgeben, wenn man nicht glaubt. Aber wenn man glaubt, dann betet man ganz einfach vor dem Essen und segnet das Essen. Dann nimmt man wieder Weihwasser. Oder wenn man krank ist, einen Löffel voll Osterwasser, Taufwasser, in den Tee geben. Und dieses Wasser wird anders werden. Der Tee wird anders werden. Warum gehen denn so viele Menschen nach Lourdes und tragen kanisterweise Lourdeswasser mit nach Hause? Und wenn sie krank sind, trinken sie etwas Lourdeswasser. Einige werden sogar sofort geheilt. Aber alle, die es nehmen, werden irgendwie verändert. Die Wissenschaft weiß, dass man sich verändert. Aber weil sie keinen Glauben hat, weiß sie nicht wie. Echte Synodalität, das ist, indem wir wieder lebendige Glieder der Kirche werden, wieder lebendig den Glauben pflegen, wieder lebendig anfangen zu Hause zu beten, und sei es nur vor dem Mittagessen und wenn man ins Bett geht, vielleicht am Morgen auch noch dem Schutzengel einen guten Morgen zu wünschen Und sie werden staunen, wie es sie verändert. Amen.
1: Ein großes Vergeltsgott an Pfarrer Guido Hangartner und seine Pfarrgemeinde für das Angelusgebet und den Impuls zum Thema Wasser. Gelobt sei Jesus Christus in Ewigkeit. Amen.

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2: Milde und Dankbarkeit, ein Wundermittel für den Alltag. Wo Güte ist und Liebe, da ist Gott. Dieser Ausspruch hat seine Wurzel in der Heiligen Schrift, im ersten Johannesbrief. Niemand hat Gott je geschaut, wenn wir einander lieben, bleibt Gott in uns und seine Liebe ist in uns vollendet. 4,12 Im menschlichen Zusammenleben kommt es oft zu Konflikten. Wir können mit anderen nicht immer gleicher Meinung sein. Wie lösen wir solche Probleme? Ein Priester erzählte von einem Wunderheilmittel, das ihm persönlich immer weiterhilft. Seine Medizin heißt To-Hu-Ho-Di. To heißt Toleranz. Das erste Mittel nennt er Toleranz. Wenn wir bedenken, dass wir selber Ecken und Kanten haben, sind wir nachsichtiger und können andere besser ertragen. Wir lassen anderen ihre Meinung, warten geduldig ab, suchen eine gute Aussprache. Die Toleranz findet einen friedlichen Weg, weil Gottes Geist in der Liebe wirkt. Auch das Gebet hat eine Wirkung. Hu heißt Humor. Das zweite Mittel ist der Humor. Shakespeare sagt, der Heitere ist der Meister seiner Seele. Wenn wir nichts zu lachen haben, können wir manchmal über uns selber lachen. Ist es Ihnen noch nie passiert, dass Sie über sich lächelten, etwas suchten, das vor der Nase liegt, etwas verkehrt hingestellt? Das sind so Sachen, die im Alltag vorkommen und uns zum Heiteren überraschen. Ho, das heißt Hoffnung. Die dritte Arznei wäre die Hoffnung. Lothar Zenetti sagt, Menschen, die aus der Hoffnung leben, sehen weiter. Menschen, die aus dem Glauben leben, hoffen. Die Hoffnung beflügelt, belebt, stärkt uns auf dem Weg zu Gott hin, zur Ewigkeit. Pflegen wir das Blümlein Hoffnung in uns und in anderen. Die, das heißt Dichtung. Der große Rest, der in der Liebe nicht aufgeht, geht in die Dichtung ein. Das Wundermittel, die, ist von alten Zeiten her die Berufung, göttliche Eingebung in Sprache zu bringen. Dichter versuchen dies in poetischer Form. Es kann dies auch in einfacher Form mit Worten geschehen. Das ist ein gutes Wort von Herz zu Herz. Milde und Dankbarkeit. Vielleicht hilft das Wunderheilmittel Tohu Hodi auch uns, den Alltag des Lebens besser zu bestehen. Auf diesem Weg gelangen wir zur Milde. Milde ist eine wichtige Tugend des Christentums. Sie führt zum ausgeglichenen und sinnvollen Miteinander. Ist Milde heute noch aktuell? Der Kampf um die besseren Plätze, sich durchsetzen um jeden Preis, das sind Gefahren. Wir dürfen vom Wort Milde nicht Abschied nehmen, noch viel weniger von der Haltung der Sanftmut, der Zärtlichkeit, der Mütterlichkeit, der Güte, Barmherzigkeit und Rücksichtnahme. Bewundern wir die Milde und Dankbarkeit der lieben Gottesmutter auf ihrem oft schweren Weg unter der Führung Gottes. Diese Milde hat sie bestimmt auch von den Mitmenschen gegenüber gelebt. Sie war eine Frau der Dankbarkeit. Ihre Haltung erlauschen wir im Magnificat. Meine Seele preist die Größe des Herrn und mein Geist jubelt über Gott, meinen Retter. Denn auf die Niedrigkeit seiner Magd hat er geschaut. Siehe, von nun an preisen mich selig alle Geschlechter, denn der Mächtige hat Großes an mir getan und sein Name ist heilig.

0: Wir beten die 15 Vater unser und die 15 gegrüßt seist du Maria, die Jesus der heiligen Brigitta von Schweden geoffenbart hat.
1: Endlich erschien ihr Christus in einer Vision eines Tages. Er gab ihr auch großartige Verheißungen für alle Menschen, die diese Gebete verrichten wollten. Jesus sprach zu Brigitta: Wer diese Gebete während eines Jahres jeden Tag verrichtet, wird 15 Seelen aus seiner Verwandtschaft aus dem Fegfeuer erlösen. 15 Gerechte aus seiner Verwandtschaft werden die Gnade der Beharrlichkeit erlangen und 15 Sünder aus seiner Verwandtschaft werden sich bekehren. Die Person selbst, welche sie betet, wird die ersten Stufen der Vollkommenheit erreichen und 15 Tage vor ihrem Tod werde ich ihr meinen kostbaren Leib reichen, damit sie durch denselben vor dem ewigen Hunger bewahrt werde. Ich werde ihr mein kostbares Blut zu trinken geben, um sie vor dem ewigen Durst zu bewahren. Bei ihrem Tode werde ich mit meiner vielgeliebten Mutter kommen und ihre Seele gnadenreich empfangen und sie in die ewigen Freuden einführen. Wer diese Gebete auch andere lehrt, dessen Freude und Verdienste werden in Ewigkeit dauern. An dem Ort, wo man diese Gebete verrichtet, ist Gott mit seiner Gnade gegenwärtig.
2: Die 15 Gebete, die der heiligen Brigitta von Christus geoffenbart wurden, sind von der katholischen Kirche offiziell anerkannt. Papst Pius IX. Kannte diese Gebete und approbierte sie am 31. Mai 1862, indem er sie als der Wahrheit entsprechend und zum großen Nutzen für das Heil der Seelen erachtete. Betrachten wir im Folgenden das Leiden Jesu in den Gebeten der heiligen Brigitta, so wie der Herr es selbst gewünscht hat.
1: Christi Leiden am Ölberg bis zur Dornenkrönung. O Jesus, du Wonne aller, die dich lieben, du Freund und Heiland der Sünder, gedenke der tiefinnersten Betrübnis, die du erduldet hast, als die von Ewigkeit vorherbestimmte Zeit deines heiligen Leidens nahe war. Du deinen Jüngern die Füße gewaschen, deinen Leib und dein Blut ihnen zur Speise gereicht, sie mildreich getröstet hattest und dann in der Fülle der Traurigkeit selbst bezeugtest. Betrübt ist meine Seele bis zum Tod. Denke an all die Qual und Bedrängnis, die du vor deinem Kreuzestod erlitten, als du nach dreimaligem Gebet und blutigem Angstschweiß von deinem Jünger verraten, von deinem Volk gefangen, falsch angeklagt, von deinen Richtern ungerecht verurteilt, in der auserwählten Stadt in hochfestlicher Zeit unschuldig verworfen, deiner Kleider beraubt, mit Fäusten geschlagen, an eine Säule gebunden, gegeißelt, mit Dornen gekrönt und mit unzähligen anderen Unbilden misshandelt wurdest. Durch diese Leiden verleihe mir, o Herr mein Gott, wahre Zerknirschung, würdige Genugtuung und die Nachlassung aller meiner Sünden.
2: Vater unser im Himmel, geheiligt werde dein Name, dein Reich komme, dein Wille geschehe, wie im Himmel, so auf Erden. Unser tägliches Brot gib uns heute und vergib uns unsere Schuld, wie auch wir vergeben unseren Schuldigern. Und führe uns nicht in Versuchung, sondern erlöse uns von dem Bösen. Gegrüßet seist du, Maria, voll der Gnade. Der Herr ist mit dir. Du bist gebenedeit unter den Frauen, und gebenedeit ist die Frucht deines Leibes, Jesus. Heilige Maria, Mutter Gottes, bitte für uns Sünder, jetzt und in der Stunde unseres Todes. Amen.
1: Christi Verspottung. O Jesus, du Freude der Engel, gedenke der Betrübnis, die du ertragen, als alle deine Feinde wie grimmige Löwen dich umringten und mit Fäusten schlugen und dein Angesicht bespien. Durch diese Qualen und die ruchlosen Schmachworte womit deine Feinde dich bedrängten. Erlöse mich, o Herr Jesus, von allen meinen sichtbaren und unsichtbaren Feinden und lass mich in deinem Schutze zum ewigen Heile gelangen.
2: Vater unser im Himmel, geheiligt werde dein Name, dein Reich komme, dein Wille geschehe wie im Himmel, so auf Erden. Unser tägliches Brot gib uns heute und vergib uns unsere Schuld, wie auch wir vergeben unseren Schuldigern. Und führe uns nicht in Versuchung, sondern erlöse uns von dem Bösen. Gegrüßet seist du, Maria, voll der Gnade. Der Herr ist mit dir. Du bist gebenedeit unter den Frauen. Und gebenedeit ist die Frucht deines Leibes, Jesus. Heilige Maria, Mutter Gottes, bitte für uns Sünder, jetzt und in der

0: Christi, Annagelung ans Kreuz. O Jesus, du Werkmeister der Welt, der du in deiner Unermesslichkeit Himmel und Erde umfassest, gedenke des bitteren Schmerzes, den du erduldet, als die grausamen Kriegsknechte deine Hände und Füße mit scharfen Nägeln durchbohrten und ans Kreuz schlugen, wobei sie Schmerz auf Schmerz häufend deine Glieder so gewaltsam nach der Länge und Breite des Kreuzes ausspannten, dass sie aus den Gelenken gerissen wurden. Durch diese bitterste Kreuzesqual bitte ich dich, mir die heilige Furcht und Liebe zu deinem heiligen Namen zu erteilen.
1: Vater unser im Himmel, geheiligt werde dein Name, dein Reich komme, dein Wille geschehe, wie im Himmel, so auf Erden. Unser tägliches Brot gib uns heute und vergib uns unsere Schuld, wie auch wir vergeben unseren Schuldigern. Und führe uns nicht in Versuchung, sondern erlöse uns von dem Bösen. Gegrüßet seist du, Maria, voll der Gnade. Der Herr ist mit dir. Du bist gebenedeit unter den Frauen. Und gebenedeit ist die Frucht deines Leibes, Jesus. Heilige Maria, Mutter Gottes, bitte für uns Sünder.

0: Christi Gebet für seine Kreuziger. O Jesus, du himmlischer Arzt, gedenke der Todesschwäche, der Schmerzen, welche du erhöht am Kreuzesbaume an all deinen verwundeten und zerfleischten Gliedern ertragen hast, so dass kein Schmerz dem deinen glich und vom Scheitel deines Hauptes bis zu den Fußsohlen nichts Gesundes an dir zu finden war. Und wie du dennoch all diese Qualen nicht beachtend für deine Feinde gebetet und gesprochen hast. Vater, vergib ihnen, denn sie wissen nicht, was sie tun. Durch diese Barmherzigkeit verleihe mir, dass die Erinnerung an deine bittersten Leiden mir zur vollkommenen Verzeihung aller meiner Sünden und Verirrungen gereiche.
1: Vater unser im Himmel, geheiligt werde dein Name, dein Reich komme, dein Wille geschehe, wie im Himmel, so auf Erden. Unser tägliches Brot gib uns heute und vergib uns unsere Schuld, wie auch wir vergeben unseren Schuldigern. Und führe uns nicht in Versuchung, sondern erlöse uns von dem Bösen. Gegrüßet seist du, Maria, voll der Gnade. Der Herr ist mit dir. Du bist gebenedeit unter den Frauen, und gebenedeit ist die Frucht deines Leibes, Jesus. Heilige Maria, Mutter Gottes, bitte für uns Sünder, jetzt und in der Stunde unseres Todes. Amen.

0: Christi Barmherzigkeit gegen reumütige Sünder. O Jesus, du Spiegel der ewigen Klarheit, gedenke jener Betrübnis, die dein Herz bedrängte, als du im Lichte all deiner Weisheit zwar die selige Zukunft der Auserwählten sahest, welche durch die Verdienste deines Leidens ihr Heil finden, aber auch die Verwerfung so vieler Gottloser, die durch eigene Schuld in das ewige Verderben stürzen werden. Durch die unergründliche Tiefe deiner Erbarmung, in der du mit uns Sündern und Irrenden so schmerzliches Mitleid empfunden und die du dem Räuber neben dir erwiesen hast, als du zu ihm sprachst, heute wirst du bei mir im Paradiese sein, bitte ich dich, du wollest auch mir in der Stunde des Todes Barmherzigkeit erweisen.
1: Vater unser im Himmel, geheiligt werde dein Name, dein Reich komme, dein Wille geschehe, wie im Himmel, so auf Erden. Unser tägliches Brot gib uns heute und vergib uns unsere Schuld, wie auch wir vergeben unseren Schuldigern. Und führe uns nicht in Versuchung, sondern erlöse uns von dem Bösen. Gegrüßet seist du, Maria, voll der Gnade. Der Herr ist mit dir. Du bist gebenedeit unter den Frauen, und gebenedeit ist die Frucht deines Leibes, Jesus. Heilige Maria, Mutter Gottes, bitte für uns Sünder, jetzt und in der Stunde unseres Todes. Amen.
0: Christi Testament am Kreuze. O Jesus, König und Freund der Seelen, der du allein aller Liebe und Sehnsucht würdig bist, gedenke jener Betrübnis, die du empfunden, als du in Blöße und Elend von allen deinen Freunden verlassen am Kreuze schwebtest und keinen anderen Tröster fandest als deine geliebte Mutter, die in der Bitterkeit ihrer Seele und mit heiliger Treue dir zur Seite stand, und welche du deinem Jünger empfohlen, so wie du den Jünger anstatt deiner ihr zum Sohne gegeben hast, als du sprachest, Frau, siehe da, dein Sohn, und zum Jünger, siehe da, deine Mutter. Bei dem Schwerte des Schmerzens, das damals ihre Seele durchdrang, bitte ich dich, o gütigster Jesus, dass du mir in allen Trübsalen des Leibes und der Seele, besonders in der Todesstunde, deine Erbarmung und deinen Trost schenken wollest.
1: Vater unser im Himmel, geheiligt werde dein Name, dein Reich komme, dein Wille geschehe, wie im Himmel, so auf Erden. Unser tägliches Brot gib uns heute und vergib uns unsere Schuld, wie auch wir vergeben unseren Schuldigern. Und führe uns nicht in Versuchung, sondern erlöse uns von dem Bösen. Gegrüßet seist du, Maria, voll der Gnade. Der Herr ist mit dir. Du bist gebenedeit unter den Frauen, und gebenedeit ist die Frucht deines Leibes, Jesus. Heilige Maria, Mutter Gottes, bitte für uns Sünder,

0: Christi Durst. O Jesus, du Quelle der unerschöpflichen Gütigkeit, der du aus tiefstem Verlangen am Kreuze sprachest, mich dürstet. Entzünde in unseren Herzen die Sehnsucht nach allen Übungen der wahren Tugend und vertilge in uns gänzlich alle Begierlichkeit der Sinne und alle böse Lust nach Ergötzungen.
1: Vater unser im Himmel, geheiligt werde dein Name, dein Reich komme, dein Wille geschehe wie im Himmel, so auf Erden. Unser tägliches Brot gib uns heute und vergib uns unsere Schuld, wie auch wir vergeben unseren Schuldigern. Und führe uns nicht in Versuchung, sondern erlöse uns von dem Bösen. Gegrüßet seist du, Maria, voll der Gnade. Der Herr ist mit dir. Du bist gebenedeit unter den Frauen, und gebenedeit ist die Frucht deines Leibes, Jesus. Heilige Maria, Mutter Gottes, bitte für uns Sünder.

0: Christi trank. O Jesus, du Süßigkeit des Herzens und unauslöschliche Freude der dir ergebenen Seelen. Durch die Bitterkeit des Essigs und der Galle, die du für mich gekostet hast, verleihe mir, dass ich in der Todesstunde zum Heil und Trost meiner Seele dich würdig empfangen möge.
1: Vater unser im Himmel, geheiligt werde dein Name, dein Reich komme, dein Wille geschehe, wie im Himmel, so auf Erden. Unser tägliches Brot gib uns heute und vergib uns unsere Schuld, wie auch wir vergeben unseren Schuldigern. Und führe uns nicht in Versuchung, sondern erlöse uns von dem Bösen. Gegrüßet seist du, Maria, voll der Gnade. Der Herr ist mit dir. Du bist gebenedeit unter den Frauen, und gebenedeit ist die Frucht deines Leibes, Jesus. Heilige Maria, Mutter Gottes, bitte für uns Sünder, jetzt und in der Stunde unseres Todes. Amen.

0: Christi, Angsthof am Kreuz. O Gott, du herrschende Kraft und Jubel des Gemütes, gedenke der Qual und Bedrängnis, die du gelitten, als du im Herannahen deines bitteren Todes mit lauter Stimme riefest, mein Gott, warum hast du mich verlassen? Durch diese Angst der scheinbaren Verlassenheit, womit du uns von der ewigen Verlassenheit erlöst hast, bitte ich dich, Herr unser Gott, dass du mich in meinen Drangsalen niemals verlassen wollest.
1: Vater unser im Himmel, geheiligt werde dein Name, dein Reich komme, dein Wille geschehe wie im Himmel so auf Erden. Unser tägliches Brot gib uns heute und vergib uns unsere Schuld, wie auch wir vergeben unseren Schuldigern. Und führe uns nicht in Versuchung, sondern erlöse uns von dem Bösen. Gegrüßet seist du, Maria, voll der Gnade. Der Herr ist mit dir. Du bist gebenedeit unter den Frauen, und gebenedeit ist die Frucht deines Leibes, Jesus. Heilige Maria, Mutter Gottes, bitte für uns Sünder, jetzt und in der Stunde unseres Todes. Amen.
0: Christi, viele Wunden. O Jesus, Anfang und Ende, Kraft und Leben, gedenke, dass du dich vom Haupte bis zu den Fußsohlen gänzlich für uns in das Meer der Leiden versenkt hast. Durch die Größe und Tiefe deiner schmerzlichsten Wunden lehre mich in Sünden versunkenen, durch wahren Liebesgehorsam deine Gebote beachten.
1: Vater unser im Himmel, geheiligt werde dein Name, dein Reich komme, dein Wille geschehe wie im Himmel so auf Erden. Unser tägliches Brot gib uns heute und vergib uns unsere Schuld, wie auch wir vergeben unseren Schuldigern. Und führe uns nicht in Versuchung, sondern erlöse uns von dem Bösen. Gegrüßet seist du, Maria, voll der Gnade. Der Herr ist mit dir, du bist gebenedeit unter den Frauen. Und gebenedeit ist die Frucht deines Leibes, Jesus. Heilige Maria, Mutter Gottes, bitte für uns Sünder, jetzt und in der Stunde unseres Todes. Amen.
0: Christi, tiefe Wunden. O Jesus, du Abgrund der tiefsten Barmherzigkeit, um der Tiefe deiner Wunden willen, die das Mark deiner Gebeine durchdrangen, bitte ich dich, ziehe mich aus dem Abgrund der Sünden und verbirg meine Seele in deinen heiligsten Wunden vor dem Angesichte deines strafenden Zornes, damit ich nicht deiner Gerechtigkeit anheimfalle.
1: Vater unser im Himmel, geheiligt werde dein Name, dein Reich komme, dein Wille geschehe wie im Himmel so auf Erden. Unser tägliches Brot gib uns heute und vergib uns unsere Schuld, wie auch wir vergeben unseren Schuldigern. Und führe uns nicht in Versuchung, sondern erlöse uns von dem Bösen. Gegrüßet seist du, Maria, voll der Gnade. Der Herr ist mit dir. Du bist gebenedeit unter den Frauen. Und gebenedeit ist die Frucht deines Leibes, Jesus. Heilige Maria, Mutter Gottes, bitte für uns Sünder, jetzt und in der Stunde unseres Todes. Amen.

0: Christi, blutende Wunden. O Jesus, du strahlendes Bild der Wahrheit, Zeichen der Einigkeit und Band der Liebe, gedenke der zahllosen Wunden, die deinen ganzen Leib bedeckten und ihn mit deinem heiligsten Blute färbten. Gedenke der unbegreiflichen Peinen, die du in diesem reinsten Leib für uns erduldet hast. Was hättest du noch mehr tun sollen, was du nicht getan hast? Ich bitte dich, o gütigster Jesus, schreibe mit deinem kostbaren Blute alle diese Wunden in mein Herz, damit ich deinen Schmerz und deinen Tod darin alle Zeit lese und in treuer Dankbarkeit bis zum Ende verharre.
1: Vater unser im Himmel, geheiligt werde dein Name, dein Reich komme, dein Wille geschehe wie im Himmel, so auf Erden. Unser tägliches Brot gib uns heute und vergib uns unsere Schuld, wie auch wir vergeben unseren Schuldigern. Und führe uns nicht in Versuchung, sondern erlöse uns von dem Bösen. Gegrüßet seist du, Maria, voll der Gnade. Der Herr ist mit dir. Du bist gebenedeit unter den Frauen, und gebenedeit ist die Frucht deines Leibes, Jesus. Heilige Maria, Mutter Gottes, bitte für uns Sünder.

Tägliches Brot gib uns heute und vergib uns unsere Schuld, wie auch wir vergeben unseren Schuldigern. Und führe uns nicht in Versuchung, sondern erlöse uns von dem Bösen. Gegrüßet seist du, Maria, voll der Gnade. Der Herr ist mit dir. Du bist gebenedeit unter den Frauen, und gebenedeit ist die Frucht deines Leibes, Jesus. Heilige Maria, Mutter Gottes, bitte für uns Sünder, jetzt und in der Stunde unseres Todes. Amen.

0: Christi scheiden. O Jesus, du Eingeborener des allerhöchsten Vaters und Ebenbild seiner Weisheit, gedenke jener innigsten Hingebung, mit der du riefest, Vater, in deine Hände empfehle ich meinen Geist. Und wie du alsdann mit zerrissenem Leibe, mit gebrochenem Herzen, deine Barmherzigkeit über uns vollendet und so deinen Geist aufgegeben hast. Durch diesen kostbaren Tod bitte ich dich, o König der Heiligen, stärke mich im Streite gegen den Satan, die Welt und das Fleisch, damit ich, der Welt absterbend, dir lebe und meine Seele, wenn sie in der Stunde des Todes von ihrer Pilgerschaft zurückkehrt, mit erbarmender Liebe von dir aufgenommen werde.
1: Vater unser im Himmel, geheiligt werde dein Name, dein Reich komme, dein Wille geschehe wie im Himmel, so auf Erden. Unser tägliches Brot gib uns heute und vergib uns unsere Schuld, wie auch wir vergeben unseren Schuldigern. Und führe uns nicht in Versuchung, sondern erlöse uns von dem Bösen. Gegrüßet seist du, Maria, voll der Gnade. Der Herr ist mit dir. Du bist gebenedeit unter den Frauen, und gebenedeit ist die Frucht deines Leibes, Jesus. Heilige Maria, Mutter Gottes, bitte für uns Sünder, jetzt und in der Stunde unseres Todes. Amen.

0: die letzte und gänzliche Blutvergießung. O Jesus, du wahrer und fruchtbarer Weinstock, in welchen wir eingepflanzt sind, gedenke jener überreichen Vergießung deines Blutes, welches du gleich dem Safte der gepressten Traube vergossen, als du aus deiner durch die Lanze geöffneten Seite Blut und Wasser so reichlich hervorquellen ließest, dass auch kein Tropfen zurückblieb und dein heiligster Leib hoch am Kreuze schwebte. Durch diese Vergießung deines Blutes stärke meine Seele im letzten Todesstreite und lass sie von allen Flecken rein vor dir erscheinen.
1: Vater unser im Himmel, geheiligt werde dein Name, dein Reich komme, dein Wille geschehe wie im Himmel, so auf Erden. Unser tägliches Brot gib uns heute und vergib uns unsere Schuld, wie auch wir vergeben unseren Schuldigern. Und führe uns nicht in Versuchung, sondern erlöse uns von dem Bösen. Gegrüßet seist du, Maria, voll der Gnade, der Herr ist mit dir. Du bist gebenedeit unter den Frauen, und gebenedeit ist die Frucht deines Leibes, Jesus. Heilige Maria, Mutter Gottes, bitte für uns Sünder,

Nimm an, o Jesus, dieses Gebet in deiner übergroßen Liebe, in der du alle Wunden deines heiligsten Leibes für uns getragen hast. Erbarme dich meiner und aller mit Sünden Beladenen und verleihe allen gläubigen Seelen, den Lebendigen wie den Abgeschiedenen, Gnade, Verzeihung und das ewige Leben. Amen.

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1: Ich lade Sie ein, gemeinsam mit mir und Jugendlichen der Stadtpfarrei St. Jakobus in Greding den lichtreichen Rosenkranz zu beten. In ihm betrachten wir das Leben und Wirken Jesu Christi, angefangen von seiner Taufe im Jordan bis zum letzten Abendmahl. Bei diesem Rosenkranz beten wir besonders um die Gnade, dass viele Menschen Jesus begegnen, ihn als ihren Herrn annehmen, so ihre Berufung als Eheleute, Priester und Ordensleute entdecken und leben können.
2: Im Namen des Vaters und des Sohnes und des Heiligen Geistes. Amen. Ich glaube an Gott, den Vater, den Allmächtigen, den Schöpfer des Himmels und der Erde, und an Jesus Christus, seinen eingeborenen Sohn, unseren Herrn,

0: Reich des Todes, am dritten Tage auferstanden von den Toten, aufgefahren in den Himmel. Er sitzt zur Rechten Gottes, des allmächtigen Vaters. Von dort wird er kommen, zu richten die Lebenden und die Toten. Ich glaube an den Heiligen Geist, die heilige katholische Kirche, Gemeinschaft der Heiligen, Vergebung der Sünden, Auferstehung der Toten und das ewige Leben. Amen.
1: Vater unser im Himmel, geheiligt werde dein Name, dein Reich komme, dein Wille geschehe wie im Himmel so auf Erden.
0: Unser tägliches Brot gib uns heute und vergib uns unsere Schuld, wie auch wir vergeben unseren Schuldigern. Und führe uns nicht in Versuchung, sondern erlöse uns von dem Bösen.
1: Gegrüßet seist du, Maria, voll der Gnade, der Herr ist mit dir. Du bist gebenedeit unter den Frauen, und gebenedeit ist die Frucht deines Leibes, Jesus, der in uns den Glauben vermehre.
0: Heilige Maria, Mutter Gottes, bitte für uns Sünder, jetzt und in der Stunde unseres Todes. Amen.
1: Gegrüßet seist du, Maria, voll der Gnade, der Herr ist mit dir. Du bist gebenedeit unter den Frauen, und gebenedeit ist die Frucht deines Leibes, Jesus, der in uns die Hoffnung stärke.
0: Heilige Maria, Mutter Gottes, bitte für uns Sünder, jetzt und in der Stunde unseres Todes. Amen.
1: Gegrüßet seist du, Maria, voll der Gnade, der Herr ist mit dir. Du bist gebenedeit unter den Frauen, und gebenedeit ist die Frucht deines Leibes, Jesus, der in uns die Liebe entzünde.
0: Heilige Maria, Mutter Gottes, bitte für uns Sünder, jetzt und in der Stunde unseres Todes. Amen.

0: dürfen. Erstes Geheimnis: Jesus, der von Johannes getauft worden ist. Aus dem Evangelium nach Markus. In jenen Tagen kam Jesus aus Nazareth in Galiläa und ließ sich von Johannes im Jordan taufen. Und als er aus dem Wasser stieg, sah er, dass der Himmel sich öffnete und der Geist wie eine Taube auf ihn herabkam. Und eine Stimme aus dem Himmel sprach: Du bist mein geliebter Sohn, an dir habe ich Gefallen gefunden. Vater unser im Himmel, geheiligt werde dein Name, dein Reich komme, dein Wille geschehe, wie im Himmel, so auf Erden.
1: Unser tägliches Brot gib uns heute und vergib uns unsere Schuld, wie auch wir vergeben unseren Schuldigern. Und führe uns nicht in Versuchung, sondern erlöse uns von dem Bösen.
0: Gegrüßet seist du, Maria, voll der Gnade, der Herr ist mit dir. Du bist gebenedeit unter den Frauen, und gebenedeit ist die Frucht deines Leibes, Jesus, der von Johannes getauft worden ist.
1: Heilige Maria, Mutter Gottes, bitte für uns Sünder, jetzt und in der Stunde unseres Todes. Amen.
0: Gegrüßet seist du, Maria, voll der Gnade, der Herr ist mit dir. Du bist gebenedeit unter den Frauen, und gebenedeit ist die Frucht deines Leibes, Jesus, der von Johannes getauft worden ist.
1: Heilige Maria, Mutter Gottes, bitte für uns Sünder, jetzt und in der Stunde unseres Todes. Amen.
0: Gegrüßet seist du, Maria, voll der Gnade, der Herr ist mit dir. Du bist gebenedeit unter den Frauen, und gebenedeit ist die Frucht deines Leibes, Jesus, der von Johannes getauft worden ist.
1: Heilige Maria, Mutter Gottes, bitte für uns Sünder, jetzt und in der Stunde unseres Todes. Amen.
0: Gegrüßet seist du, Maria, voll der Gnade, der Herr ist mit dir. Du bist gebenedeit unter den Frauen, und gebenedeit ist die Frucht deines Leibes, Jesus, der von Johannes getauft worden ist.
1: Heilige Maria, Mutter Gottes, bitte für uns Sünder, jetzt und in der Stunde unseres Todes. Amen.
0: Gegrüßet seist du, Maria, voll der Gnade, der Herr ist mit dir. Du bist gebenedeit unter den Frauen, und gebenedeit ist die Frucht deines Leibes, Jesus, der von Johannes getauft worden ist.
1: Heilige Maria, Mutter Gottes, bitte für uns Sünder, jetzt und in der Stunde unseres Todes. Amen.
0: Gegrüßet seist du, Maria, voll der Gnade, der Herr ist mit dir. Du bist gebenedeit unter den Frauen, und gebenedeit ist die Frucht deines Leibes, Jesus, der von Johannes getauft worden ist.
1: Heilige Maria, Mutter Gottes, bitte für uns Sünder, jetzt und in der Stunde unseres Todes. Amen.
0: Gegrüßet seist du, Maria, voll der Gnade, der Herr ist mit dir. Du bist gebenedeit unter den Frauen, und gebenedeit ist die Frucht deines Leibes, Jesus, der von Johannes getauft worden ist.
1: Heilige Maria, Mutter Gottes, bitte für uns Sünder, jetzt und in der Stunde unseres Todes. Amen.
0: Gegrüßet seist du, Maria, voll der Gnade, der Herr ist mit dir. Du bist gebenedeit unter den Frauen, und gebenedeit ist die Frucht deines Leibes, Jesus, der von Johannes getauft worden ist.
1: Heilige Maria, Mutter Gottes, bitte für uns Sünder, jetzt und in der Stunde unseres Todes. Amen.
0: Gegrüßet seist du, Maria, voll der Gnade, der Herr ist mit dir. Du bist gebenedeit unter den Frauen, und gebenedeit ist die Frucht deines Leibes, Jesus, der von Johannes getauft worden ist.
1: Heilige Maria, Mutter Gottes, bitte für uns Sünder, jetzt und in der Stunde unseres Todes. Amen.
0: Gegrüßet seist du, Maria, voll der Gnade, der Herr ist mit dir. Du bist gebenedeit unter den Frauen, und gebenedeit ist die Frucht deines Leibes, Jesus, der von Johannes getauft worden ist.

0: leisten bedürfen.
1: Zweites Geheimnis. Jesus, der sich bei der Hochzeit in Kana offenbart hat. Aus dem Evangelium nach Johannes. Am dritten Tag fand in Kana in Galiläa eine Hochzeit statt und die Mutter Jesu war dabei. Auch Jesus und seine Jünger waren zur Hochzeit eingeladen. Als der Wein ausging, sagte die Mutter Jesu zu ihm, sie haben keinen Wein mehr. Jesus erwiderte ihr, was willst du von mir, Frau? Meine Stunde ist noch nicht gekommen. Seine Mutter sagte zu den Dienern, was er euch sagt, das tut.
2: Vater unser im Himmel, geheiligt werde dein Name, dein Reich komme, dein Wille geschehe, wie im Himmel, so auf Erden.
0: Unser tägliches Brot gib uns heute und vergib uns unsere Schuld, wie auch wir vergeben unseren Schuldigern. Und führe uns nicht in Versuchung, sondern erlöse uns von dem Bösen.
2: Gegrüßet seist du, Maria, voll der Gnade, der Herr ist mit dir. Du bist gebenedeit unter den Frauen, und gebenedeit ist die Frucht deines Leibes, Jesus, der sich bei der Hochzeit in Kana offenbart hat.
0: Heilige Maria, Mutter Gottes, bitte für uns Sünder, jetzt und in der Stunde unseres Todes. Amen.
2: Gegrüßet seist du, Maria, voll der Gnade, der Herr ist mit dir. Du bist gebenedeit unter den Frauen, und gebenedeit ist die Frucht deines Leibes, Jesus, der sich bei der Hochzeit in Kana offenbart hat.
0: Heilige Maria, Mutter Gottes, bitte für uns Sünder, jetzt und in der Stunde unseres Todes. Amen.
2: Gegrüßet seist du, Maria, voll der Gnade, der Herr ist mit dir. Du bist gebenedeit unter den Frauen, und gebenedeit ist die Frucht deines Leibes, Jesus, der sich bei der Hochzeit in Kana offenbart hat.
0: Heilige Maria, Mutter Gottes, bitte für uns Sünder, jetzt und in der Stunde unseres Todes. Amen.
2: Gegrüßet seist du, Maria, voll der Gnade, der Herr ist mit dir. Du bist gebenedeit unter den Frauen, und gebenedeit ist die Frucht deines Leibes, Jesus, der sich bei der Hochzeit in Kana offenbart hat.
0: Heilige Maria, Mutter Gottes, bitte für uns Sünder, jetzt und in der Stunde unseres Todes. Amen.
2: Gegrüßet seist du, Maria, voll der Gnade, der Herr ist mit dir. Du bist gebenedeit unter den Frauen, und gebenedeit ist die Frucht deines Leibes, Jesus, der sich bei der Hochzeit in Kana offenbart hat.
0: Heilige Maria, Mutter Gottes, bitte für uns Sünder, jetzt und in der Stunde unseres Todes. Amen.
2: Gegrüßet seist du, Maria, voll der Gnade, der Herr ist mit dir. Du bist gebenedeit unter den Frauen, und gebenedeit ist die Frucht deines Leibes, Jesus, der sich bei der Hochzeit in Kana offenbart hat.
0: Heilige Maria, Mutter Gottes, bitte für uns Sünder, jetzt und in der Stunde unseres Todes. Amen.
2: Gegrüßet seist du, Maria, voll der Gnade, der Herr ist mit dir. Du bist gebenedeit unter den Frauen, und gebenedeit ist die Frucht deines Leibes, Jesus, der sich bei der Hochzeit in Kana offenbart hat.
0: Heilige Maria, Mutter Gottes, bitte für uns Sünder, jetzt und in der Stunde unseres Todes. Amen.
2: Gegrüßet seist du, Maria, voll der Gnade, der Herr ist mit dir. Du bist gebenedeit unter den Frauen, und gebenedeit ist die Frucht deines Leibes, Jesus, der sich bei der Hochzeit in Kana offenbart hat.
0: Heilige Maria, Mutter Gottes, bitte für uns Sünder, jetzt und in der Stunde unseres Todes. Amen.
2: Gegrüßet seist du, Maria, voll der Gnade, der Herr ist mit dir. Du bist gebenedeit unter den Frauen, und gebenedeit ist die Frucht deines Leibes, Jesus, der sich bei der Hochzeit in Kana offenbart hat.
0: Heilige Maria, Mutter Gottes, bitte für uns Sünder, jetzt und in der Stunde unseres Todes. Amen.
2: Gegrüßet seist du, Maria, voll der Gnade, Der Herr ist mit dir. Du bist gebenedeit unter den Frauen. Und gebenedeit ist die Frucht deines Leibes, Jesus, der sich bei der Hochzeit in Kana offenbart hat.

0: bedürfen.
1: Drittes Geheimnis: Jesus, der uns das Reich Gottes verkündet hat. Aus dem Evangelium nach Markus. Nachdem man Johannes ins Gefängnis geworfen hatte, ging Jesus wieder nach Galiläa. Er verkündete das Evangelium Gottes und sprach: Die Zeit ist erfüllt, das Reich Gottes ist nahe. Kehrt um und glaubt an das Evangelium.
2: Vater unser im Himmel, geheiligt werde dein Name, dein Reich komme, dein Wille geschehe, wie im Himmel, so auf Erden.
0: Unser tägliches Brot gib uns heute und vergib uns unsere Schuld, wie auch wir vergeben unseren Schuldigern. Und führe uns nicht in Versuchung, sondern erlöse uns von dem Bösen.
2: Gegrüßet seist du, Maria, voll der Gnade, der Herr ist mit dir. Du bist gebenedeit unter den Frauen, und gebenedeit ist die Frucht deines Leibes, Jesus, der uns das Reich Gottes verkündet hat.
0: Heilige Maria, Mutter Gottes, bitte für uns Sünder, jetzt und in der Stunde unseres Todes. Amen.
2: Gegrüßet seist du, Maria, voll der Gnade, der Herr ist mit dir. Du bist gebenedeit unter den Frauen, und gebenedeit ist die Frucht deines Leibes, Jesus, der uns das Reich Gottes verkündet hat.
0: Heilige Maria, Mutter Gottes, bitte für uns Sünder, jetzt und in der Stunde unseres Todes. Amen.
2: Gegrüßet seist du, Maria, voll der Gnade, der Herr ist mit dir. Du bist gebenedeit unter den Frauen. Und gebenedeit ist die Frucht deines Leibes, Jesus, der uns das Reich Gottes verkündet hat.
0: Heilige Maria, Mutter Gottes, bitte für uns Sünder, jetzt und in der Stunde unseres Todes. Amen.
2: Gegrüßet seist du, Maria, voll der Gnade, der Herr ist mit dir. Du bist gebenedeit unter den Frauen. Und gebenedeit ist die Frucht deines Leibes, Jesus, der uns das Reich Gottes verkündet hat.
0: Heilige Maria, Mutter Gottes, bitte für uns Sünder, jetzt und in der Stunde unseres Todes. Amen.
2: Gegrüßet seist du, Maria, voll der Gnade, der Herr ist mit dir. Du bist gebenedeit unter den Frauen, und gebenedeit ist die Frucht deines Leibes, Jesus, der uns das Reich Gottes verkündet hat.
0: Heilige Maria, Mutter Gottes, bitte für uns Sünder, jetzt und in der Stunde unseres Todes. Amen.
2: Gegrüßet seist du, Maria, voll der Gnade, der Herr ist mit dir. Du bist gebenedeit unter den Frauen, und gebenedeit ist die Frucht deines Leibes, Jesus, der uns das Reich Gottes verkündet hat.
0: Heilige Maria, Mutter Gottes, bitte für uns Sünder, jetzt und in der Stunde unseres Todes. Amen.
2: Gegrüßet seist du, Maria, voll der Gnade, der Herr ist mit dir. Du bist gebenedeit unter den Frauen, und gebenedeit ist die Frucht deines Leibes, Jesus, der uns das Reich Gottes verkündet hat.
0: Heilige Maria, Mutter Gottes, bitte für uns Sünder, jetzt und in der Stunde unseres Todes. Amen.
2: Gegrüßet seist du, Maria, voll der Gnade, der Herr ist mit dir. Du bist gebenedeit unter den Frauen, und gebenedeit ist die Frucht deines Leibes, Jesus, der uns das Reich Gottes verkündet hat.
0: Heilige Maria, Mutter Gottes, bitte für uns Sünder, jetzt und in der Stunde unseres Todes. Amen.
2: Gegrüßet seist du, Maria, voll der Gnade, der Herr ist mit dir. Du bist gebenedeit unter den Frauen, und gebenedeit ist die Frucht deines Leibes, Jesus, der uns das Reich Gottes verkündet hat.
0: Heilige Maria, Mutter Gottes, bitte für uns Sünder, jetzt und in der Stunde unseres Todes. Amen.
2: Gegrüßet seist du, Maria, voll der Gnade, der Herr ist mit dir. Du bist gebenedeit unter den Frauen, und gebenedeit ist die Frucht deines Leibes, Jesus, der uns das Reich Gottes verkündet hat.

0: leisten wir dürfen.
1: Viertes Geheimnis: Jesus, der auf dem Berg verklärt worden ist. Aus dem Evangelium nach Markus. 6 Tage danach nahm Jesus Petrus, Jakobus und Johannes beiseite und führte sie auf einen hohen Berg, aber nur sie allein. Und er wurde vor ihren Augen verwandelt. Seine Kleider wurden strahlend weiß. Da erschien vor ihren Augen Elia und mit ihm Mose, und sie redeten mit Jesus. Da kam eine Wolke und warf ihren Schatten auf sie, und aus der Wolke rief eine Stimme: Das ist mein geliebter Sohn, auf ihn sollt ihr hören.
0: Vater unser im Himmel, geheiligt werde dein Name, dein Reich komme, dein Wille geschehe, wie im Himmel, so auf Erden.
2: Unser tägliches Brot gib uns heute und vergib uns unsere Schuld, wie auch wir vergeben unseren Schuldigern. Und führe uns nicht in Versuchung, sondern erlöse uns von dem Bösen.
0: Gegrüßet seist du, Maria, voller Gnade, der Herr ist mit dir. Du bist gebenedeit unter den Frauen, und gebenedeit ist die Frucht deines Leibes, Jesus, der auf dem Berg verklärt worden ist.
2: Heilige Maria, Mutter Gottes, bitte für uns Sünder, jetzt und in der Stunde unseres Todes. Amen.
0: Gegrüßet seist du, Maria, voller Gnade, der Herr ist mit dir. Du bist gebenedeit unter den Frauen, und gebenedeit ist die Frucht deines Leibes, Jesus, der auf dem Berg verklärt worden ist.
2: Heilige Maria, Mutter Gottes, bitte für uns Sünder, jetzt und in der Stunde unseres Todes. Amen.
0: Gegrüßet seist du, Maria, voller Gnade, der Herr ist mit dir. Du bist gebenedeit unter den Frauen, und gebenedeit ist die Frucht deines Leibes, Jesus, der auf dem Berg verklärt worden ist.
2: Heilige Maria, Mutter Gottes, bitte für uns Sünder, jetzt und in der Stunde unseres Todes. Amen.
0: Gegrüßet seist du, Maria, voller Gnade, der Herr ist mit dir. Du bist gebenedeit unter den Frauen, und gebenedeit ist die Frucht deines Leibes, Jesus, der auf dem Berg verklärt worden ist.
2: Heilige Maria, Mutter Gottes, bitte für uns Sünder, jetzt und in der Stunde unseres Todes. Amen.
0: Gegrüßet seist du, Maria, voller Gnade, der Herr ist mit dir. Du bist gebenedeit unter den Frauen, und gebenedeit ist die Frucht deines Leibes, Jesus, der

0: Gegrüßet seist du, Maria, voll der Gnade, der Herr ist mit dir. Du bist gebenedeit unter den Frauen, und gebenedeit ist die Frucht deines Leibes, Jesus, der auf dem Berg verklärt worden ist.
1: Heilige Maria, Mutter Gottes, bitte für uns Sünder, jetzt und in der Stunde unseres Todes. Amen.
0: Gegrüßet seist du, Maria, voll der Gnade, der Herr ist mit dir. Du bist gebenedeit unter den Frauen, und gebenedeit ist die Frucht deines Leibes, Jesus, der auf dem Berg verklärt worden ist.
1: Heilige Maria, Mutter Gottes, bitte für uns Sünder, jetzt und in der Stunde unseres Todes. Amen.
0: Gegrüßet seist du, Maria, voll der Gnade, der Herr ist mit dir. Du bist gebenedeit unter den Frauen, und gebenedeit ist die Frucht deines Leibes, Jesus, der auf dem Berg verklärt worden ist.
1: Heilige Maria, Mutter Gottes, bitte für uns Sünder, jetzt und in der Stunde unseres Todes. Amen.
0: Gegrüßet seist du, Maria, voll der Gnade, der Herr ist mit dir. Du bist gebenedeit unter den Frauen, und gebenedeit ist die Frucht deines Leibes, Jesus, der auf dem Berg verklärt worden ist.
1: Heilige Maria, Mutter Gottes, bitte für uns Sünder, jetzt und in der Stunde unseres Todes. Amen.
0: Gegrüßet seist du, Maria, voll der Gnade, der Herr ist mit dir. Du bist gebenedeit unter den Frauen, und gebenedeit ist die Frucht deines Leibes, Jesus, der auf dem Berg verklärt worden ist.

0: meisten bedürfen.
1: Fünftes Geheimnis: Jesus, der uns die Eucharistie geschenkt hat. Aus dem ersten Korintherbrief. Jesus, der Herr, nahm in der Nacht, in der er ausgeliefert wurde, Brot, sprach das Dankgebet, brach das Brot und sagte: Das ist mein Leib für euch, tut dies zu meinem Gedächtnis. Ebenso nahm er nach dem Mahl den Kelch und sprach: Dieser Kelch ist der neue Bund in meinem Blut, tut dies, so oft ihr daraus trinkt, zu meinem Gedächtnis.
2: Vater unser im Himmel, geheiligt werde dein Name, dein Reich komme, dein Wille geschehe, wie im Himmel, so auf Erden.
0: Unser tägliches Brot gib uns heute und vergib uns unsere Schuld, wie auch wir vergeben unseren Schuldigern. Und führe uns nicht in Versuchung, sondern erlöse uns von dem Bösen.
2: Gegrüßet seist du, Maria, voll der Gnade, der Herr ist mit dir. Du bist gebenedeit unter den Frauen, und gebenedeit ist die Frucht deines Leibes, Jesus, der uns die Eucharistie geschenkt hat.
0: Heilige Maria, Mutter Gottes, bitte für uns Sünder, jetzt und in der Stunde unseres Todes. Amen.
2: Gegrüßet seist du, Maria, voll der Gnade, der Herr ist mit dir. Du bist gebenedeit unter den Frauen, und gebenedeit ist die Frucht deines Leibes, Jesus, der uns die Eucharistie geschenkt hat.
0: Heilige Maria, Mutter Gottes, bitte für uns Sünder, jetzt und in der Stunde unseres Todes. Amen.
2: Gegrüßet seist du, Maria, voll der Gnade, der Herr ist mit dir. Du bist gebenedeit unter den Frauen, und gebenedeit ist die Frucht deines Leibes, Jesus, der uns die Eucharistie geschenkt hat.
0: Heilige Maria, Mutter Gottes, bitte für uns Sünder, jetzt und in der Stunde unseres Todes. Amen.
2: Gegrüßet seist du, Maria, voll der Gnade, der Herr ist mit dir. Du bist gebenedeit unter den Frauen, und gebenedeit ist die Frucht deines Leibes, Jesus, der uns die Eucharistie geschenkt hat.
0: Heilige Maria, Mutter Gottes, bitte für uns Sünder, jetzt und in der Stunde unseres Todes. Amen.
2: Gegrüßet seist du, Maria, voll der Gnade, der Herr ist mit dir. Du bist gebenedeit unter den Frauen, und gebenedeit ist die Frucht deines Leibes, Jesus, der uns die Eucharistie geschenkt hat.
0: Heilige Maria, Mutter Gottes, bitte für uns Sünder, jetzt und in der Stunde unseres Todes. Amen.
2: Gegrüßet seist du, Maria, voll der Gnade, der Herr ist mit dir. Du bist gebenedeit unter den Frauen, und gebenedeit ist die Frucht deines Leibes, Jesus, der uns die Eucharistie geschenkt hat.
0: Heilige Maria, Mutter Gottes, bitte für uns Sünder, jetzt und in der Stunde unseres Todes. Amen.
2: Gegrüßet seist du, Maria, voll der Gnade, der Herr ist mit dir. Du bist gebenedeit unter den Frauen, und gebenedeit ist die Frucht deines Leibes, Jesus, der uns die Eucharistie geschenkt hat.
0: Heilige Maria, Mutter Gottes, bitte für uns Sünder, jetzt und in der Stunde unseres Todes. Amen.
2: Gegrüßet seist du, Maria, voll der Gnade, der Herr ist mit dir. Du bist gebenedeit unter den Frauen, und gebenedeit ist die Frucht deines Leibes, Jesus, der uns die Eucharistie geschenkt hat.
0: Heilige Maria, Mutter Gottes, bitte für uns Sünder, jetzt und in der Stunde unseres Todes. Amen.
2: Gegrüßet seist du, Maria, voll der Gnade, der Herr ist mit dir. Du bist gebenedeit unter den Frauen, und gebenedeit ist die Frucht deines Leibes, Jesus, der uns die Eucharistie geschenkt hat.
0: Heilige Maria, Mutter Gottes, bitte für uns Sünder, jetzt und in der Stunde unseres Todes. Amen.
2: Gegrüßet seist du, Maria, voll der Gnade, der Herr ist mit dir. Du bist gebenedeit unter den Frauen, und gebenedeit ist die Frucht deines Leibes, Jesus, der uns die Eucharistie geschenkt hat.

0: leisten wir dürfen.
1: Wir bitten um Gottes Segen. Der Herr sei mit euch.
0: Und mit deinem Geiste.
1: Er segne und beschütze euch und alle unsere Jugendlichen, der allmächtige und gütige Gott, der Vater und der Sohn und der Heilige Geist.
0: Amen.
1: Gelobt sei Jesus Christus.
0: In

0: Sie hören jetzt aus dem Tagebuch von der Schweizer Heiligen, der Schwester Maria Bernarda Büttler. Das Buch hat herausgegeben, der emeritierte Pfarrer aus Keusch. Die Sprecherin ist Nicole Meru.
1: Ich sah einen herrlichen, allgewaltigen Strom. Das geistige Bild von dem einen herrlichen, dreifachen, allgewaltigen Strom, das Maria Bernarda nun aufzeichnet, lässt uns etwas erahnen von der hohen mystischen Ergriffenheit dieser Heiligen, die sich tief in die Liebe des dreieinigen Gottes hineingeborgen wusste. Ich sah, ich erkannte einen schönen, hellen Strom. Es war der Schöpfungsstrom vom Urgrund an, in der Ewigkeit strömend und wirkend, schöpfend ohne Unterlass. Daneben floss ein zweiter Strom. Dieser war wie ein Blutstrom, auch hell und purpurrot. Es ist der Strom der Sühne, der Reinigung und einer immerwährenden Erneuerung vom Tod zum Leben, von der Schwachheit zur Kraft. Und ein dritter Strom war wie Feuer, glänzend, schmelzend, erwärmend und erquickend, belebend von einem Ende der Welt bis zum anderen. Man ahnt, was uns hier in diesem ausdrucksstarken, von unerschöpflichem Leben erfüllten Bild an geistiger Belehrung vor Augen geführt werden soll. Drei Ströme waren es, und doch waren alle drei nur ein Himmel und Erde und alles, was da ist und lebt, durchdringender Strom. Es ist der Vater in seinem freien Schöpfen, in seiner Tätigkeit und seinem Wirken. Es ist der Sohn in seinem sühnenden und immer neu belebenden Wirken. Und es ist der Heilige Geist, der alles erweckt, belebt, durchdringt und alles neu erschafft und belebt. Dieser dreifache Strom, der aber doch nur ein und derselbe ist im allgroßen, alleinheitlichen Wirken, dieser herrliche, allgewaltige Strom ergießt sich in unendlich viele kleinere Ströme, Quellen und Bäche, welche die ganze Erde erquickend, segenspendend, wie große Adern durchziehen. Dieses Bild kann einen lebendigen Eindruck vermitteln von dem ewigen, unerschöpflichen Wirken des dreieinigen Gottes in seiner sichtbaren und unsichtbaren Schöpfung, im mystischen Leib der Kirche und in der unermesslichen Zahl der Seelen, die für die Ewigkeit geschaffen sind. Wir können Gott nur lieben, aber nie erfassen, ist er doch größer als alle seine Werke. Sirach 43, 28.

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Weise Karl und seiner Gattin, der Dienerin Gottes, aus dem Haus Habsburg-Lothringen. Am Samstag, den 24. 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Es beginnt um 10 Uhr mit Rosenkranzgebet für den Weltfrieden. Um 10.30 Uhr Pontifikalamt und Predigt. Hauptzelebrant und Festprediger ist Hochwürden Ludwig Ziegerer, Abt von Beinwil in Mariastein, Kanton Solothurn. Weltweit laden die Zweigvereine der Gebetsliga Kaiser Karl für den Völkerfrieden zu Friedenswallfahrten ein. Zeitnah dem liturgischen Gedenktag am 21. Oktober, dem Hochzeitstag des späteren Kaiserpaares. So auch die Zweiggruppe in der Schweiz. Nicht nur Mitglieder dieser Gebetsliga, sondern auch alle Verehrer des seligen Karl und der Dienerin Gottes Zita und alle Gläubigen, denen der Weltfriede ein Anliegen ist, sind herzlich eingeladen zu dieser Wallfahrt nach Rheinau im Kanton Zürich. Die ehemalige Benediktinerabtei auf der Rheininsel steht in historischen Beziehungen mit dem Erzhaus Österreich bzw. der Familie von Habsburg-Lothringen. Wir freuen uns, Abt Ludwig Ziegerer aus Mariastein als Ehrengast und Festzelebrant begrüßen zu dürfen, da er der Causa Karl und Zita sehr verbunden ist. Herzliche Einladung, die Gebetsliga Kaiser Karl für den Völkerfrieden, für die Zweiggruppe Schweiz, Pfarrer Bernhard Stefan Schneider. Wir möchten Ihnen diese Wallfahrt für den Frieden zu Ehren des seligen Kaiser Karl und seiner Gattin, der Dienerin Gottes Zita, sehr herzlich empfehlen.

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1: Sie haben eingeschaltet bei Radio Gloria, liebe Zuhörerinnen und Zuhörer. Sie hören heute die zweite Folge des zweiteiligen Vortrages von Kaplan Norbert Purer. Sein Thema ist der neue Selige der katholischen Kirche, der selige Johannes Paul I. Kaplan Norbert Purer hielt den Vortrag im Haus Bruderliebe der Kreuzschwestern in Wels in Österreich.

Am 26. August wurde Albino Luciani zum Papst gewählt. Er gab sich den Namen Johannes Paul I. Sein Pontifikat sollte eines der kürzesten in der Papstgeschichte sein. Und ich habe so den Eindruck, dass es seine Aufgabe auch war, den Weg für Johannes Paul II. Vorzubereiten. Am 16. Oktober 1978 wurde der polnische Kardinal Karol Wojtyła zum Nachfolger von Johannes Paul I. gewählt. Ein Jahr später erinnert sich Johannes Paul II. An die Wahl seines Vorgängers. Er wurde von Rom und der Kirche mit großem Jubel aufgenommen. In dieser spontanen Freude war Dankbarkeit gegen den Heiligen Geist enthalten, weil er in so sichtbarer Weise die Herzen der Wähler gelenkt hatte und gegen alle Berechnungen und menschliche Voraussicht zeigte, wen er erwählt hatte. Also die Wahl von Johannes Paul I. war für seinen Nachfolger ein Ereignis des Heiligen Geistes. An seinem Todestag 1982, also 4 Jahre nach dem Tod von Johannes Paul I., sagte sein Nachfolger, Papst Johannes Paul I., der unerwartet am Beginn seines päpstlichen Dienstamtes in die Ewigkeit abberufen wurde, hat uns ein reiches Erbe an Beispielen und Weisungen hinterlassen, die er mit jener einmaligen Unmittelbarkeit der Sprache und Gästen weitergab, die es ihm erlaubte, sofort in die Herzen einzudringen und sie zu erobern. Über die bestürzende zeitliche Kürze hinaus ist sein Pontifikat ein fester Bezugspunkt auf dem verheißungsvollen und mühsamen Weg geblieben. Und er nennt ihn in dieser Ansprache auch als einen Meister in der Kunst der Katechese. Er nannte ihn der liebenswerte Katechet auf dem Papstthron. Und er ist davon überzeugt, dass dieser geliebte Papst uns Lehren und Weisungen von grundlegendem Wert über die Liebe zur Heiligen Kirche, zu Christus, unserem Herrn, zu Gott, unserem Vater, geschenkt hat.